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Ja, eine weitere Jugenderinnerung an eine Jugendliebe. Die Aufnahmen, die wir gerade hörten, sind übrigens in der alten Schule von Van Morrison eingespielt worden. Das Album Live at Orange Field mit einer Menge Referenzen zu Van Morrisons Belfast wurde eingespielt, ich glaube anlässlich des 69. oder 70. Geburtstags von Van Morrison. Und damals ist er vor seinem Geburtstag in der Turnhalle seiner alten Schule aufgetreten. Ein Geburtstagskonzert hat er auch on Cypress Avenue gegeben. In der großen breiten Straße wurde damals alles abgesperrt und die Locals wurden eingeladen und es wurden auch ein paar Tickets verkauft und das Ganze wurde von der BBC übertragen. War auch ein großartiges Event damals, ja, vor inzwischen 10 Jahren. Ja, was hat der Van Morrison denn gemacht, nachdem er die Schule verlassen hat? Er hat die Schule abgeschlossen und sich dann als Lehrling verdingt, hat Fensterputzen gelernt und darüber hat er auch einen Song geschrieben über seine jungen Jahre als Fensterputzer. Cleaning Windows von seinem damals bemerkenswerten Album Beautiful Vision.

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Er war ein Arbeiter. I was a working man in my prime. Und am Feierabend, am Wochenende, hat er Saxophon gespielt. Die ganze Nacht. Ja, so hat er seine musikalische Karriere angefangen. Als Saxophonist in einer Showband. Und ein Saxophon, das kann eine Tröte sein oder eine Gießkanne oder eine Verlängerung des Innersten nach außen. Die Verlagerung der Luftsäule, rein physikalisch betrachtet, aber eben auch direkt ein Ausfluss der Seele. Und das Saxophonspiel von Van Morrison, das kann man durchaus seelenvoll nennen, denke ich. Ja, es werden wieder einige der Vorbilder von Van Morrison genamecheckt hier im Song Cleaning Windows. Und hier geht es gleich noch um ein paar weitere Vorbilder aus seiner Jugend. Im Song While Children besingt Van Morrison die Zeit nach dem Krieg, als die Soldaten nach Hause kamen und als der kleine Ivan Morrison geboren wurde. Und was damals so die Vorbilder, die Rollenmodelle waren. We were the wild children.

Im Song Heavy Connection geht's dann schon etwas handfester zu. Van Morrison hat den Job als Fensterputzer an den Nagel gehangen und ist hauptberuflich Musiker geworden in der Showband The Monarchs und später dann bei der Band Them. Und darum geht es ein bisschen hier in diesem Song, wo er singt: In a land of a thousand dances, I dance with you. 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Ja, damals war er in Europa unterwegs mit seinen Monarchs und hat in amerikanischen Clubs gespielt für die GIs, für die Besatzungskräfte. Das hat er durchaus schon gemacht, da war er noch nicht mal erwachsen. Aber das war eine Schule, in der er erwachsen geworden ist, wie er dann später berichtet hat. Ja. 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Das so endet dann der Song Heavy Connection. Und da hat dann Van Morrison letztlich sich von Belfast auch abgenabelt und ist in die große weite Welt hinausgetreten.

auf seinem neuen Album Remembering Now, da geht Van Morrison wieder ganz weit zurück in seine Jugend und erinnert sich an den Old Stomping Ground, da wo er seine ersten Schritte gemacht hat. Als Schüler, als junger Mann, als Musiker. Musikalisch und auch vom Texten her sind die neuen Aufnahmen sehr gelungen, sehr warm, sehr einfühlsam, ein bisschen melancholisch. Was fürs sentimentale Herz, etwas für den Lebensabend, kann man sagen. Insofern nimmt hier Van Morrison, der Zeit seines Lebens durchaus auch kontrovers sein konnte und kratzbürstig und ein mieser Interviewpartner und manchmal der Konzerte mit dem Rücken zum Publikum abgeliefert für über eine Stunde oder anderthalb Stunden, hat weder Hallo noch Goodbye gesagt. Er war schon ein eigener Kauz und ein besonderer Vogel, dieser Van Morrison. Aber jetzt, so zum Ende seiner Zeit, ist er doch sehr versöhnlich geworden und das kommt eben in den neuen Songs auch gut rüber. Zum Beispiel hier auch im Titelstück Remembering Now, wo er nochmal aufzählt, was ihn eigentlich ausmacht.

Am Ende des neuen Albums gibt Van Morrison seinem Affen nochmal richtig Zucker und ja, das Stückchen heißt Stretching Out und das tut er dann auch. Er breitet sich da ganz schön aus und zieht alle möglichen Register seines Gesangs. Das hat er immer gerne gemacht und irgendwo ist er da ja auch eigentlich mehr ein Instrumentalist als ein Vokalist. Hat eben mal mit Saxophon angefangen und seine Stimme klingt auch deswegen manchmal wie eine Tröte oder wird eben auch so eingesetzt. Oder sie kann auch wie ein Nebelhorn eingesetzt werden, aber eben auch sehr gefühlvoll und sehr anschmeichelnd. Mich hat diese Stimme in den letzten ja, gut 55 Jahren regelmäßig begleitet. Ich bin eigentlich immer ein Van Morrison-Fan gewesen. Er hat mich nur selten in seiner Karriere wirklich hängen lassen mit seinen Aufnahmen. Vielleicht während der Pandemie hat er so ein paar unkluge Äußerungen gemacht, wo er sich dann doch etwas verfolgt gefühlt hat und irgendwelchen Verschwörungstheorien angehangen hat. Aber das hat sich inzwischen wieder relativiert und er hat davon auch dann Abstand genommen. Und nun bereitet er sich auf seinen 80. Geburtstag vor. Wenn Sie ihm gratulieren wollen, dann können Sie versuchen, für den 31. August im International Hotel in Belfast noch ein Ticket zu kriegen für ein Dinner, für ein Konzert. Anschließend am 30. vor seinem Geburtstag ist das gleiche auch, aber ich fürchte, die Tickets sind ausverkauft und wenn man auf dem Schwarzmarkt noch was kriegt, dann kann man ein Vermögen dafür hinblättern. Das ist zumindest meine Erwartung. Na, ich denke, wir haben das Thema Van Morrison und Belfast heute mal ausführlich beleuchtet und ich kann Ihnen versprechen, bei Rundfunk Meißner werden wir auch die nächsten Wochen bis zum Geburtstag von Van Morrison noch reichlich Musik von ihm spielen, zum Beispiel in einer langen Nacht, die ich vorbereite, wo eben auch mal über den Rest seines Lebenswerks ein bisschen Auskunft gegeben wird und eine möglichen Titel gespielt werden, auch aus seiner Phase mit Them und dann ja, alle diese verschiedenen Dinge, die er so in der Vergangenheit ausprobiert hat. Und das kann ich Ihnen versichern, das war einiges. Ja, es ging heute für mich wie oft in den letzten Wochen und Monaten über die Beauty of the Days Gone By. Ich bin auch ein bisschen melancholisch und schaue viel zurück, wo ich ja nun auch nicht mehr der Jüngste bin. Und von daher bitte ich da auch um Verständnis und zitiere einfach mal den Van Morrison am Ende dieses Songs, den ich jetzt nochmal für Sie spielen werde. The beauty of the days gone by, it brings a longing to my soul to contemplate my own true self and keep me young as I grow old. Also, wenn man sich nicht erinnert, dann kann man auch nicht jung bleiben. Denn das ist das, was uns von der Jugend bis zum Schluss bleibt, die Erinnerung daran und so das innere Gefühl, eigentlich noch gar nicht so alt zu sein, wie man so von außen betrachtet daherkommt. Na, das war jetzt fast schon eine kleine Lebensbeichte von mir. Verbleiben wir mal so, dass wir uns in 14 Tagen hier an dieser Stelle auf den Blue Highways wieder treffen und ich mich schon drauf freue. Bis dahin alles Gute und genießen Sie die Schönheit der Tage, die Sie auch noch vor sich haben. Ihr Christoph Falkenstein.

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Herzlich willkommen zu Meyers Jukebox bei Radio RFM. Einen schönen guten Abend und herzlich willkommen bei Meyers Jukebox. Wie angekündigt geht es heute um Italien. Italienische Musik vereint Leidenschaft, Romantik und Lebensfreude und reicht von klassischen Stücken bis zu modernen Pop- und Italo-Hits. Als langjähriger Italien-Fan und Italien-Reisender komme ich so nicht umhin, diese Musik mal zu präsentieren. Auch wenn ich dabei nicht der Einzige bin, der kaum ein Wort versteht. Trotzdem viel Spaß wünscht euch euer Rainer Meyer. Adriano Celentano, geboren 1938 in Mailand, wurde schon in den frühen 60er Jahren als italienische Antwort auf Elvis Presley gefeiert. Ausgeprägter Matto-Charm, markantes Gebiss, strähnige Haare und eine knarzige Stimme sind die Markenzeichen des Mannes, der seit Jahrzehnten zu den berühmtesten Söhnen Italiens gehört. In Azzurro singt Adriano Celentano von der Einsamkeit in der Stadt und der Sehnsucht nach dem früheren Leben, während seine Liebste irgendwo am Strand den Sommer genießt. Das Lied war ihm 1968 förmlich auf dem Leib geschrieben worden, von dem damals unbekannten Jazzmusiker und Liedermacher Paolo Conte. Das Lied wurde ein Welthit. Paolo Conte machte sich einen Namen in der Musikszene und Adriano Celentano feierte seinen internationalen Durchbruch. Wir hören jetzt von Celentano zuerst Una festa sui prati. Das Lied beschreibt eine Party auf einer Wiese mit gutem Essen, Wein, viel Gelächter und den strahlenden Blicken schöner Mädchen. Danach folgt Svalutation, Soli und der besagte Welthit Azzurro.

Albano und Romina Power sind ein italienisches Pop-Duo, das vor allem in den 1980er Jahren mit Liedern wie Felicità, Charazan oder Sempre Sempre international sehr erfolgreich war. Sempre Sempre übersetzt heißt immer immer. Hier wird die große Liebe zu einer bestimmten Person besungen. In Charazan träumen beide von einer idealen Liebe mit Freiheit und Glück und Charazan symbolisiert das Paradies dieses Glücks. Felicità beschreibt die verschiedenen Facetten der Freude und des Glücks im Alltag und der Liebe. Albano und Romina Power.

Ananini, geboren 1954, wurde ab Ende der 70er Jahre mit Liedern wie America, Foto Romanza, Bello Impossibile, Imashi oder Un Estata Italiana populär und zum gefeierten Star. Wir hören nun Imashi, danach Bello e Impossibile, was so viel wie schön und unmöglich bedeutet, und natürlich den großen Hit Un Estata Italiana, auf Deutsch ein italienischer Sommer. Das war das Lied zur Fußballweltmeisterschaft 1990 in Italien.

Auch sehr bekannt und beliebt in Italien sind bzw. waren Umberto Tozzi mit seinen Top-Hits Ti Amo und Gloria sowie der 2023 verstorbene Toto Cutugno mit seinen großen Erfolgen Insieme und L'Italiano. Das letztere Lied aus dem

ebenfalls sehr bekannt und beliebt in Italien sind Ricchi e Poveri, was übersetzt bedeutet Reiche und Arme. Eine bereits 1967 in Genua gegründete italienische Popgruppe. Einer ihrer größten Erfolge, Sarapace di Amo, ist inzwischen die Stadionhymne des AC Mailand. Nicht minder bekannt sind die Lieder Made in Italy oder Mamma Maria. Alle erschienen Anfang der 80er Jahre. Mamma Maria, also Mutter Maria. Bei Liebeskummer weiß sie Rat. Sie liest die Zukunft aus deiner Hand. Sie kennt dein ganzes Leben. Mamma Maria, Ricchi e Poveri.

immer kann und will ich hier keine Vollständigkeit anmelden. Sicherlich fehlt da noch was. Aber irgendwann ist die Kapazität einer zweistündigen Sendung auch erschöpft. Es gibt aber noch einige sehr bekannte Stücke, die ich hier und heute noch zum Besten geben möchte. Da wären zum Beispiel Pupu, Sui die Neu von 1980, dann 1982 Riccarda Fogli, Story di tutti i giorni, dann zweimal 1974 Truppi mit Piccola e Fragile und I Santo California mit Tornero. Aus dem Jahr 81 Loretta Cocci, Maledetta Primavera. Von 1977 zwei Lieder Raffaella Carrà, A far l'amore, comincia tu, besser bekannt vielleicht unter dem Refrain Liebelei. Und das äußerst stimmungsvolle Lied Amore Mio von El Pasador.

Dann wäre da noch Alain Sorrenti, Schlagersänger und Songschreiber mit großer Beliebtheit. Wer jetzt meint, bei den Liedern da etwas kennen zu können, die jeweilige deutsche Fassung sang 1979, 1980 in beiden Fällen Hoffmann und Hoffmann. Lied Nummer 1, Noch so, Che Darei und das zweite, Tu sei l'unica donna per me. Alain Sorrenti.

Ein jeder Mensch in Italien kennt das Lied Bella Ciao, ein italienisches Volkslied, das ursprünglich als Partisanenlied während des Zweiten Weltkriegs entstand. Es wurde von den italienischen Partisanen gesungen, die gegen die faschistische Regierung und die deutsche Besatzung kämpften. Das Lied hat sich seitdem zu einem universellen Symbol des Widerstandes und des Kampfes für die Freiheit entwickelt. Es wurde mittlerweile von sehr vielen Interpreten dargeboten. Ich möchte hier das Lied gern spielen und nehme eine recht aktuelle Version aus dem Jahre 2021 von den Estorie Brothers. Bella Ciao, viel Spaß!

Das war wieder einmal eine Folge von Meyers Jukebox. Ich hoffe, es hat euch gefallen und ihr seid beim nächsten Mal wieder dabei. Für die nächste Folge greife ich mal ganz tief in die Klamottenkiste und präsentiere euch deutsche Starer-Nostalgie aus den 50er Jahren. Da sind so ein paar richtig schöne Klamotten dabei. Lasst euch überraschen. Bis dahin, bleibt gesund und munter. Tschüss, bye bye, euer Rainer Meyer.

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96 Degrees in the Shade, real hot. Herzlich willkommen zu einem sommerlichen Mixtape voller Oldies, voller, ja, fröhlicher und auch manchem melancholischen Tune. Die meiste Musik stammt aus einer Zeit, als vom Klimawandel noch nicht die Rede war und als Hitze, ja, ein sommerliches Phänomen schien, das dann irgendwann auch wieder vorbei war. Die Zeiten haben sich geändert, aber die guten alten Oldies erinnern uns an diese unbeschwerten Sommerabende und ja, deshalb hier noch einmal eine Stunde lang schöne sommerliche Musik hier im inzwischen 52. Mixtape bei Rundfunk Meißner. Zusammengestellt, wie immer, von Christoph Falkenstein. Und ich sage Ihnen jetzt noch schnell, mit welchen Titeln Sie rechnen dürfen. Nach The Third World und Reggae jetzt den Sunshine Superman von Donovan. Danach It's a Beautiful Day mit Hot Summer Day. Ein bisschen Cabrio-Musik mit America Ventura Highway. Seals and Crofts besangen damals in den 70ern die Summer Breeze, die uns ein bisschen Kühlung verspricht. Die Undertones in den 80ern brachen auf zu neuen punkigen Ufern. Here comes the Summer, Blue Chair, schwere Heavy Group von der Westküste der USA mit ihrer Version des Summertime Blues. Tom Robinson Band prophezeien uns einen Long Hot Summer. Die Hooters covern Don Henley mit dem Song Boys of Summer. Sly and the Family Stone versprechen uns Hot Fun in the Summertime. Die Beach Boys besingen einen langen Sommer. All Summer Long. Die Youngbloods bringen uns zurück in glorreiche Hippie-Zeiten im Sommer. Get Together auf den großen Festivals damals. Lana Del Rey bringt uns ein bisschen Melancholie. Summertime Sadness. Mark Knopfler ebenso beruhigend, kühlend den Summer of Love. Quincy Jones zusammen mit dem Sänger John Sebastian, Summer in the City. Und ganz zum Schluss Cooler Sound, Cool on the Gang, Summer Madness. Ja, 20 Summer Songs für einen heißen Sommerabend. Viel Vergnügen, Ihr Christoph Falkenstein.

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1: Ja, Hallöchen und mal wieder herzlich willkommen zum Wannefreder Radio bei Radio RFM. Heute mit einem Rätsel und jeder Menge Musik zum Thema Shoes, also Schuhe. Sport gibt's wieder nächste Woche. Die Fußballer hatten Spielpause. Und wir machen mal direkt los mit These Boots Are Made for Walking von Nancy Sinatra. Ich wünsche euch viel Spaß.

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1: Jo, das war Shoes von Shania Twain. Und wie gesagt, es gibt noch ein paar Songs, die tatsächlich auch nur Shoes heißen, aber immer von anderen Interpreten sind. Aber jetzt geht's um die neuen Schuhe von Lena, nämlich New Shoes mit Lena. Viel Spaß!

0: Was gibt's Neues?
1: Yo, was gibt's Neues? So, am Samstag hatten wir eine wunderschöne Kaffeetafel im Schatten alter Bäume auf dem Schulhof der alten Schule in Wanfried. Schade für alle, die nicht dabei waren. Es war wirklich sehr nett. Eine gesellige Runde bei herrlichstem Wetter. Aber das war erst die Auftaktveranstaltung. Seid gespannt, was da noch so alles passieren wird. Ja, weiter geht's mit unseren Schuhen hier. Und zwar mit KC and the Sunshine Band und den Boogie Shoes.

0: Ja, diese wunderschöne Schuhballade namens Shoes stammt von Matt Anderson. Das Wannefreder Radio ist von Wannfriedern für Wannfrieder. Und was habt ihr für Themenwünsche für unsere Radiosendung? Zum Beispiel heute Schuhe, hat sich meine Frau gewünscht. Und was habt ihr für Themen für unsere Zeitung? Was können wir da reinschreiben? Gerne spielen wir auch eure Musik und senden eure Grüße. Nur Mut, einfach mal mitmachen. Hier die Nummer der Wannefreder Radio Schnuddelbox. Die ist Tag und Nacht für euch geschaltet. Wannfried 056 55 32 00099. Also 056 55 32 00099. Die Nummer, die wiederholen wir dann auch nochmal am Ende der Sendung. Weiter geht es mit Paul Simon, ein wunderbares Stück, das heißt Diamonds on the Soles of Her Shoe.
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Ja, das war ein weiterer Song, der Shoes heißt. Und zwar in dem Fall von Evoid. Und weiter geht's mit Snowshoes von Camp.

0: Und wie unsere treuen Hörer wissen, kommt jetzt die Rätselecke. So, die Lösung des letzten Rätsels vom 4. August war der linke Ellenbogen. Das war die Lösung. Und gewonnen hat Annemarie Walters aus Witzenhausen. Annemarie, herzlichen Glückwunsch. Du kannst dir dein Eierlikörchen in unserem Redaktionsladen in der Marktstraße 19 in Wanfried abholen. Und nach dem nächsten Song gibt's dann das nächste Rätsel für diese Woche. Und weiter geht's mit einem Song und ratet mal, wie der heißt. Der heißt Shoes und ist von Kai Höfling.
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0: No Shoes.
1: No Shoes, wunderbar. So, hier ist nun das Rätsel für diese Woche. Diesmal müsst ihr mal wieder eine Frage beantworten. Und wenn ihr richtig liegt, dann spendieren wir ein Fläschchen Eierlikör von Jakob Spirituosen aus Röhrda. Also los geht's. Ist jetzt diesmal nicht so schwer wie letztes Mal. Welcher deutsche Komponist schrieb die Oper Der Ring des Nibelungen? Ein Sendeschluss der 17. August um 24 Uhr und einfach die Lösung auf die Wannefreda Radio Schnuddelbox sprechen. Die gibt's in Wanfried 05655, das ist die Vorwahl, und dann die 32 000099. Und bitte nicht vergessen, natürlich euren Namen zu nennen, damit wir das hier bekannt geben können. Hier ist das Wannefreda Radio bei Radio RFM und weiter geht's mit einem richtig klassischen Schuh-Oldie von Carl Perkins, nämlich die Blue Suit Shoes. 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

Ja, wunderbar. Das war Secondhand Shoes von Late Night Blues. Und weiter geht's mit unserer Schuhreise mit Nico Santos und dem Song Walk in Your Shoes.

Ja, da hatte Dido noch Sand in den Schuhen. Der Song hieß Sand in My Shoes. Weiter geht's mit den Wilden Westen, mit den Hillybilly Shoes von Montgomery Gentry.

Ja, hat ordentlich gerumst, wa? Das war Dirty Shoes von Care. So, wir sind mal wieder am Ende unserer Sendung und ich bedanke mich schon mal jetzt fürs Zuhören und würde euch auch gerne zuhören. Und das könnt ihr, also ich kann euch zuhören und ihr könnt mir was sagen, über die Nummer der Wannefreder Radio Schnuddelbox. Und das ist Wanfried 05655 32 000 99. So, diese Sendung wird am Freitag um 16.05 Uhr wiederholt und ist in der Audiothek von Radio RFM sowie auf der Homepage vom Wannefreder abrufbar. Und dann würde ich sagen, bis nächsten Dienstag. Ich hoffe, wir hören uns wieder. Danke fürs Zuhören und heute sagen wir Tschüss mit einem Song, natürlich ein Song mit Schuhen von Leo Kottke, Standing in My Shoes. Ciao, ciao.

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Guten Tag, liebe Zuhörer. Hier ist wie immer um die Zeit Lena Ronshausen mit meiner Sendung Lena Lied. Ich habe heute in meiner Radiosendung zwei Glücksbringer eingeladen. Die Schornsteinfeger Fabian Morbach und Tim Oeding. Ich hoffe, mit so viel Glück hier im Studio wird es hoffentlich eine tolle Sendung. Wir hören in den ersten Lied von Toronto Claudio K.

0: Das war Glad You Came von So Wanted. Lieber Fabian und lieber Tim, herzlich willkommen in meiner Sendung von Lena liebt. Ich habe sehr viele Fragen über euren Beruf als Schornsteinfeger. Könnt ihr euch erstmal vorstellen, wie ihr heißt?
1: Ja, können wir machen. Erstmal hallo Lena, vielen Dank für die Einladung. Ich fange an.
2: Ja.
1: Also ich bin der Fabian Moorbach, bin 38 Jahre alt, komme aus Weißenborn und habe jetzt den Kehrbezirk letztes Jahr zum 01.01.2024 übernommen.
2: Ja, und ich bin der Tim Oeding. Hallo Lena. Ich bin der Mitarbeiter und arbeite schon seit 2014, wo ich gelernt habe, in Wanfried und bin jetzt immer noch der Mitarbeiter von dem Fabian.
0: Wie lange seid ihr schon Schornsteinfeger geworden?
1: Also ich habe in 2004 gelernt bis 2007. Und dann habe ich als Geselle gearbeitet und in 2011 habe ich meinen Meister gemacht und ja, wie gesagt, letztes Jahr jetzt den Kehrbezirk übernommen.
2: Ja, und ich bin, wie gesagt, 2014 gelernt in Wanfried, dann in 2017 ausgelernt. Ja, und seitdem ununterbrochen in Wanfried. Meisterschule habe ich auch gemacht in 2020 und seitdem nie weggekommen aus Wanfried.
0: Warum habt ihr diesen Beruf entschieden?
1: Das ist eine gute Frage. Ich habe damals Praktikum gemacht aus der Schule, musste ja zwei Praktikas machen. Und das erste habe ich ja als Drucker gemacht, genau hier in Eschwege bei Haubolt. Und das zweite wusste ich irgendwie nicht so richtig. Und dann kam der Schornsteinfeger zu uns und dann habe ich gefragt, ob ich da mitgehen kann. Und ja, so habe ich da reingeschnuppert die 14 Tage. Und dann hat Spaß gemacht und dann mache ich einen lerne ich Schornsteinfeger.
2: Ja, bei mir war es eigentlich auch ähnlich. Praktikum gemacht von der Schule. Die beiden, die waren nicht so richtig das, was ich irgendwie mir vorstellen konnte. Und dann kam auch der Schornsteinfeger zu uns nach Hause. Und dann habe ich gesagt, gut, dann gucke ich mir das dann nochmal an. Und ja, so bin ich da auch zugekommen.
0: Wie wird man ein Schornsteinfeger?
1: Ja, also ist wie überall, man bewirbt sich beim Schornsteinfegermeister und dann haben wir auch so Einstellungstests bei uns in Wollrode, da haben wir das, ist die Innung und dann macht man den Einstellungstest und wenn der dementsprechend positiv ausfällt, dann so wird man Schornsteinfeger.
2: Genau, Berufsausbildung sind ja 3 Jahre und die Berufsschule ist in Bebra, da haben wir Glück hier bei uns, das ist relativ nah.
1: Genau. Und ist eine Landesfachschule, ne? Für ganz Hessen, alle Schornsteinfeger oder alle, die Schornsteinfeger werden wollen, die kommen nach Bebra.
0: Muss man eine Prüfung machen?
1: Ja, also erstmal muss man den Einstellungstest machen. Wie gesagt, wenn der positiv ist, dann kann man Schornsteinfeger lernen. Und dann gibt es die
2: Zwischenprüfung und dann die Gesellenprüfung am Ende. Also einmal nach 1,5 Jahren, dass man weiß, ob man das Ganze so ganz gut hinkriegt, wie man quasi steht mit den schulischen Leistungen und am Ende dann die Abschlussprüfung nach 3 Jahren, wo man dann die Gesellenprüfung macht.
0: Was genau macht ihr? Was genau macht ein Schornsteinfeger?
1: Oh, wir haben ein großes Arbeitsfeld. Also eigentlich, also die zwei Hauptfelder für jetzt, für, sagen wir mal, für den Tim, für die Mitarbeiter, sind das einmal das Heizungsmessen und die Schornsteinreinigung. Und wie ich jetzt als Chef, ich habe halt die Abnahme, wenn du jetzt eine neue Heizung bekommst oder einen neuen Ofen. Und alle 3,5 Jahre muss ich zur sogenannten Feuerstättenschau kommen. Dann gucken wir einmal von Keller bis zum Dachboden, Schornstein und Feuerstätten nach. Das sind eigentlich so meine Hauptfelder. Und was dazugekommen ist über Laufe der Jahre, sind halt diese Energieberatungen noch. Ne? Das kam noch mit dazu. Genau.
0: Wie viele Schornsteine schafft ihr am Tag?
2: Ja, das ist ja eher so meine Arbeit, die ich jeden Tag mache. Aber das ist unterschiedlich. Die Arbeit ist ja doch nicht bei jedem gleich. Der eine hat mehrere Schornsteine, der andere hat weniger Schornsteine im Haus. Aber man kann schon sagen, wenn man so einen schlechten Tag hat, dann sind es vielleicht auch mal nur 15. Und wenn es richtig gut läuft, dann schafft man auch mal 30 am Tag. Aber das kommt immer so ein bisschen drauf an, wie die Kundschaft mitspielt und was man halt in jedem Haus so zu tun hat.
0: Jetzt hören wir in den nächsten Lied von So Wanted.

0: Das war Boys Air Gracie von Black Pony. Meine nächste Frage wäre, was genau macht ein Schornsteinfeger?
1: Ja, wie gesagt, habe ich ja vorhin schon mal kurz angeschnitten. Also wir messen Heizungen, überprüfen die Emissionsschutz und die Abgaswegeüberprüfung und kehren den Schornstein und
2: und Kaminöfen, sowas. Ja. Machen wir gelegentlich mal mit sauber die Ofenrohre von der Heizung und
1: ja. Also gucken, dass mit den Feuerstätten eigentlich alles gut ist, ne? Dass es nicht brennt. Das ist eigentlich Sinn und Zweck.
0: Was habt ihr alles dabei, wenn ihr arbeitet?
1: Ja. Ich habe eigentlich immer meinen Messkoffer dabei. Und ja, Tim, du hast dann ein bisschen mehr mit, ne?
2: Genau, ich habe ein bisschen mehr dabei, also Firmenauto vollgeladen. Generell erstmal das Kehrwerkzeug, was wir da brauchen, um den Schornstein zu putzen. Da gibt es ja verschiedene Querschnitte vom Schornstein, verschiedene Materialien, wo wir verschiedene Werkzeuge brauchen. Und dann natürlich auch, wenn es aufs Dach geht, haben wir eine Leiter dabei, dass wir dann auch immer mal unsere eigene benutzen, wo wir wissen, dass die auch sicher ist und einen auch hält, wenn man da aufs Dach muss.
1: Staubsauger braucht man heutzutage, sowas, ne? Grade, Überzieher. Ja.
2: Gerade im Neubau, wo man dann doch den Staubsauger mal öfter mitnehmen muss.
1: Genau.
0: Warum sind Schornsteinfeger schwarz?
1: gute Frage, ja. Ja gut, das kommt halt einfach, weil der Ruß auch schwarz ist, ne?
2: Genau, und auf der Arbeitskleidung in weiß wäre schon nicht so gut, wenn man jeden Tag auf einmal dann sehen würde, was man gemacht hat. Also die schwarze Klamotte natürlich von früher, wo man ja auch nicht so oft waschen konnte, ne, dass dann dementsprechend auch die Sache immer ordentlich aussieht. Dreckig ist sie trotzdem, aber man sieht es nicht gleich.
0: Wie oft kommt ihr zum Schornsteinfegen nach Hause?
1: Das richtet sich immer danach, wie viel man heizt. Ne? Wenn du viel heizt, dann kommen wir bis zu viermal im Jahr. Es gibt ja manche Leute, die richtige Holzheizung haben. Da kommen wir zum Beispiel viermal im Jahr. Und es gibt aber auch manche, sagen wir, die so einen Ofen nur als Dekoration haben oder nur mal Weihnachten anstecken. Da kommen wir halt auch nur einmal im Jahr. Also es richtet sich immer danach.
2: Nach der Nutzung der Feuerstätte. Ja.
1: Wie viel man heizt.
2: Und zum Heizungmessen kommen wir natürlich unterschiedlich, wie das Heizungsgerät quasi den Messintervall fordert. Also manche Heizungen werden alle 3 Jahre gemessen, die ganz neuen. Andere, die älteren, werden jährlich überprüft. Das geht immer nach der Heizung quasi dann.
1: Ja.
0: Wie groß ist eure Einsatzgebiet?
1: Oh, da haben wir eigentlich Glück, ne? Es geht eigentlich. Ich glaube, 11 Ortschaften sind es.
2: Oh, gezählt habe ich sie gar nicht. Also wir haben ja das Hauptgebiet in Wanfried, ne? Wanfried die Kernstadt. Dann haben wir die Ortsteile, die zu Wanfried gehören, also Heltra, Altenburschla, Völkershausen und Aue. Mhm. Zum Kreis Eschwege gehört ja noch Niederdünsebach, das was wir mit bearbeiten. Und dann haben wir oben halt noch die Bergdörfer, ne? Wo du zu Hause bist, also Weißenborn, Rambach und Rittmannshausen. Das gehört auch noch zu uns, wo wir im Ringgau dann noch tätig sind.
0: Woher weiß ich, für mich zuständig ist?
1: Ja, eigentlich kannst du, wenn man es genau nimmt, kann man sich eigentlich für die Schornsteinfeger arbeiten, sprich jetzt Schornstein kehren und Heizung messen, kannst du dir eigentlich einen Schornsteinfeger aussuchen. Das ist frei wählbar seit 2013, aber für diese Feuerstättenschau, also sprich alle 3,5 Jahre und für die Abnahmen, wenn du einen neuen Ofen oder eine neue Heizung bekommst, da muss ich dann der zuständige Schornstein, bevollmächtigte Schornsteinfeger, der muss dann kommen und muss die Abnahme bzw. die Feuerstättenschau machen.
0: Wie kann man euch buchen?
2: Ja, am besten buchen, ich sag mal telefonisch, würde ich halt sagen. Wir haben unser festes Gebiet, sag ich mal, wo wir dann doch die Arbeiten durchführen. Die Kunden wissen, dass wir das machen sollen oder dass wir das machen dürfen. Und dann melden wir uns eigentlich auch automatisch. Ich sag mal, die Kehrintervalle sind vorgegeben. Die Kundschaft hat uns damit mehr oder weniger beauftragt. Und dann kommen wir halt jedes Quartal, jedes zweite, jedes dritte, wie das dann der Intervall fordert, mehr oder weniger automatisch und ansonsten telefonisch. Oder dann doch persönlich, also so mit E-Mail und das wird zwar mehr, aber bei uns ist noch alles sehr persönlich.
1: Genau. Und wenn wir dich nicht erreichen, wie heute, wenn du heute Sendung machst, dann kriegst du einen Zettel an der Haustür. Morgen kommt der Schornsteinfeger und da steht dann die Telefonnummer drauf, wenn du nicht kannst. Und dann kannst du absagen.
0: Warum ist Schornsteinfeger so wichtig?
2: Ja, das rührt eigentlich von früher, ne? Dass also durch den Schornsteinbrand, wo man ja immer Angst vor hatte, dass die Fachwerkhäuser abbrennen, dass man da also dementsprechend vorbeugen möchte und mit der Schornsteinreinigung dann also das verhindern kann, dass das Feuer im Schornstein ausbricht und dass dann dadurch halt auch die Häuser sicher waren und deswegen der Schornsteinfeger dann doch die Notwendigkeit hat.
1: Und was jetzt halt noch hinzukam, oder seit, sagen wir so, seit 70er Jahren, seitdem es die Heizung gibt, war dann halt auch der Umweltschutz auch mit maßgebend. Ne? Da kam ein neues Aufgabenfeld da hinzu und dann war halt der Umweltschutz auch noch mit wichtig.
0: Jetzt habe ich eine nächste Frage. Welche Jahreszeit kommt ihr zum Schornsteinfegen?
2: Ja, also Fegen ist ja eher meine Aufgabe dann. Also wir kommen zum Schornsteinputzen in der Regel einmal im Winter, wenn der Ofen brennt, dass wir während der Heizsaison kehren, dann im Januar, Februar. Und bei den normalen Kaminöfen, wo halt zweimal im Jahr gereinigt wird, kommen wir dann einmal noch im Sommer oder jetzt, bevor die Heizperiode wieder losgeht, dass wir den Schornstein dann kehren, bevor er wieder gebraucht wird, dass er dann sauber ist und so die beiden Termine dann auch ja ganz gut zusammenpassen. Einmal während der Heizsaison und einmal dann, bevor es wieder losgeht.
0: Jetzt hören wir Julian J. Tonight Me

0: Gör.
1: Wie viele Mitarbeiter seid ihr?
2: Ja, also Mitarbeiter einer. Ich sag mal, ich als Chef und jetzt halt Tim ja. als Mitarbeiter. Also ja. eigentlich ein Zwei-Mann-Betrieb.
3: Der ganze Betrieb ist heute hier.
2: Genau.
1: Wie funktioniert die Bezahlung?
2: Ja, also das gibt einen Tarifvertrag und danach wird der Tim halt bezahlt. Oder die Mitarbeiter, danach werden die bezahlt, also nach Tarifvertrag.
1: Kann jeder Schornsteinfeger werden?
3: Ja, durch die Ausbildung, durch den Einstellungstest, wenn man das ganz gut schafft, schon. Schulische Voraussetzung ist ja eigentlich immer noch der Hauptschulabschluss, das Mindeste. Ja. Wichtig halt, dass man Mathe, Physik, Chemie, da sollte man schon ein bisschen gut aufgepasst haben, dass man dann auch in der Gesellenprüfung das hinbekommt, weil da liegt halt der Schwerpunkt bei uns, ne? Chemie, Physik.
2: Ja.
3: Das ist wichtig.
2: Und was nur eine ganz gute Eigenschaft ist, wenn man halt ja, ein bisschen schwindelfrei ist, ne? Wenn man dann doch mal aufs Dach muss, das sollte schon da sein. Aber deswegen kann man ja Praktikum machen und dann, das kann jeder machen und dann sieht man schon, ob man das werden kann oder will. Ja, genau.
1: Warum bringen die Schornsteinfeger Glück?
3: Ja, das rührt auch von früher, ne? Dass der Schornstein gekehrt wurde, das Haus sicher war, dass es keinen Schornsteinbrand gab, dass die Häuser dementsprechend gerade in den alten Fachwerkstädten, was von früher rührt, dann nicht abbrennen, dass eine ganze Altstadt auf einmal abgebrannt ist durch den Schornsteinbrand. Daher hatte man die Sicherheit und halt das Glück, dass nichts passiert.
2: Genau.
1: Jetzt hören wir So Wanted We On Sit Night.

0: das war so wanted. Meine nächste Frage wäre, macht ihr auch andere Berufe?
1: Nö, eigentlich nicht. Ne? Wir sind Schornsteinfeger und andere Berufe machen wir eigentlich nicht.
2: Nee, zum Glück. Also
1: nee. Brauchen
2: wir Gott sei Dank nicht.
1: Wir haben genug Arbeit und Anführungszeichen, Geld reicht auch. Deswegen brauchen wir keine anderen Berufe zu machen.
2: Und so Dinge, die mit der Heizung zu tun haben, dürfen wir ja auch nicht machen. Also wir überprüfen die Heizung zum Beispiel wie der TÜV und sind da neutral, dass wir das auch, was wir beanstanden, dann auch wirklich durchsetzen müssen. Und deswegen Wartung und solche Reinigungsarbeiten und Heizung macht halt der Heizungsbau und wir machen wirklich nur die Kontrollen, damit das auch neutral beurteilt wird.
1: Das Einzige, was wir mal bei hermachen, ist, wenn wir eingeladen werden zum Radio. Das machen wir mal nebenbei, ansonsten nichts.
0: Was macht ihr in eurer Freizeit?
2: Ja, fange ich mal an. Ne? Ja. Ja, Freizeit. Ja, eigentlich bei schönem Wetter Rennrad fahren. Das ist so ein bisschen zum Hobby geworden. Und ansonsten zu Hause ein bisschen an alten Häusern rumbasteln und sich ausruhen, dass man fit ist für die Arbeit. Ne? Das will der Chef doch am besten hören.
1: Das hört sich doch gut an. Ja, wir haben vor 4 Jahren gebaut und dann werkelt man halt zu Hause noch ein bisschen rum. Und wir haben auch die 2 kleinen Mädels. Die nehmen auch viel Zeit in Anspruch. Und wenn dann noch ein bisschen was übrig bleibt an Zeit, dann gehe ich halt auch ganz gerne nochmal auf die Jagd. Da habe ich einen Jagdschein gemacht vor ein paar Jahren. Und das mache ich dann halt ab und zu mal ein bisschen runterkommen und ein bisschen in der Natur und mache das Telefon aus. Das mache ich dann halt.
0: Habt ihr auch Hobbys?
1: Ja, haben wir ja, genau. Also war ja eben eigentlich schon. Ne, das
2: haben wir schon vorgegriffen, der Frage. Ja, ne?
1: Stimmt, haben wir schon vorgegriffen.
2: Hobby. Die Jägerei und das Rennradfahren.
1: Genau. Waren wir zu schnell.
0: Welche Musik hört ihr gern?
1: Das ist eine gute Frage. Es kommt immer drauf an, wenn ich mal auf einer Feier bin, dann höre ich dann doch auch mal ganz gerne Schlager, wegen der Stimmung. Ansonsten höre ich halt querbeet, ob das jetzt Coldplay ist oder Bruce Springsteen oder sowas, also da bin ich jetzt nicht festgenagelt. Alles, was gute Laune macht, höre ich gerne.
0: Habt ihr eine Lieblingsfernsehsendung und Kinofilme?
1: Das ist eine gute Frage. Jetzt müssen wir mal kurz überlegen. Also
2: für mich ist generell, glaube ich, alles, was lustig ist. Ne? So Comedy-Geschichten, wo man lachen kann, das ist, glaube ich, das, was...
1: Ja, hier mit Bully Herbig, wie heißt das? LOL da, das ist ja ganz lustig.
2: Ja, genau. Wenn ich lachen darf.
1: Genau, ja. das ist die Sendung, die passt.
2: Ja, oder generell Comedy-Shows oder so ein paar Comedien, die man mal anhört, dass man einfach ein bisschen lachen kann.
1: Haben wir sonst wenig zu lachen in der Arbeit.
0: Habt ihr, was ist dir am liebsten?
1: Was wir am liebsten essen?
0: Ja.
1: Oh, das ist eigentlich bei mir ganz einfach. Ich esse am liebsten Schnitzel. In allen Variationen.
2: Da sind wir uns schon ziemlich gleich. Also generell, ja, Schnitzel mit, ja, Schnitzelpommes ist natürlich immer super.
1: Genau. Ja. Currywurst, das ist auch genau. Geht auch noch, ne?
2: Und im Notfall kann es auch mal ein Döner sein.
1: Genau.
0: Jetzt hören wir in der nächsten Musikgruppe.

0: Das war Kevin von Schütz. Meine nächste Frage wäre, macht die Arbeit euch viel Spaß?
1: Ja, also auf jeden Fall. Bei mir war es ja letztes Jahr, wo ich dann den Care-Bezug übernommen habe, weil es ist ja ein ganz neues Aufgabenfeld geworden, ein größeres Aufgabenfeld. Und am Anfang war es ein bisschen schwierig, weil es ein neues Aufgabenfeld mit neuen Aufgaben. Aber jetzt nach einem Jahr habe ich mich eingefuchst und mit dem Tim, das klappt super und das macht schon Arbeit macht schon Spaß. Die Leute sind in Ordnung. Klar, so ein paar schwierige oder ein paar Meinungsverschiedenheiten, sagt man mal so, hat man ja immer mal, aber eigentlich kann man so mit jedem reden und von daher macht schon gut, macht Spaß. Auf jeden Fall.
2: Muss ich auch sagen, für meine Arbeit, die ich so mache, wir haben zwar im Grunde immer dieselben Leute, die wir ja das Jahr über betreuen und wo wir unsere Arbeiten machen. Es gibt Leute, wo man lieber hingeht und Leute, wo man halt auch froh ist, wenn es erledigt ist. Aber allgemein ist das schon ein Job, der Spaß macht. Du hast immer mit den Leuten zu tun, man kann sich mal unterhalten, man macht mal ein Schwätzchen. Und ja, viele freuen sich ja dann doch auch, wenn wir wiederkommen. Gerade bei denen, wo wir

0: Ja, mit dem Bademantel aus dem Bad und sie war erschrocken, wir waren aber auch erschrocken. Ja, da gab es ein bisschen, in Anführungszeichen, ein bisschen Schimpfe, aber ja, das war so eine lustige Aktion.
1: Im Nachhinein lacht man drüber.
0: Genau, ne? Aber in dem Moment war schon war ein bisschen unangenehm.
1: Ja, oder wenn du mal beim Kehren doch mal die Wohnung richtig eingesaut hast, weil es irgendwo am Ofen rausgestaubt hat. Erstmal ist es natürlich nicht lustig, ne, wenn die Frau dann auf einmal anfängt zu schreien, weil jetzt das Sofa die Farbe gewechselt hat durch den Ruß.
0: Ja.
1: Aber im Nachhinein, wenn man dann ein paar Jahre später hingeht und dann an die Geschichte denkt, weil man mal ein Handtuch ums Ofenrohr wickelt, dann lacht man dann später drüber. Aber ja, erstmal ist einem eher zum Weinen, aber danach, das wandelt sich. Das sind so Dinge, wo man immer wieder dran erinnert wird.
0: Ja.
2: Was müsst ihr beachten?
0: Jetzt bei der Arbeitsausführung meinst du?
2: Ja.
0: Ja, also man muss schon, also es ist ja so, man, wie eben schon gesagt, das ist ja nicht immer auf dem Dachboden oder auf einer Scheune. Es ist ja manchmal auch im Wohnbereich und gerade beim Neubauten ist es dann, oder man muss durch den Wohnbereich, man muss halt darauf achten, dass man... Ist
1: wichtig, dass man nichts dreckig macht.
0: Genau, ja. Dass man mit seinen Händen ein bisschen aufpasst, weil die sind ja dann schwarz, oder mit dem Kehrwerkzeug, dass man da nicht irgendwo dran kommt.
1: Wir sind bei den Leuten im privaten Wohnraum, dass man also den Schaden so gering wie möglich hält.
0: Genau.
1: Oder am besten gar keinen verursacht, ne? Dass man ja, sich wirklich in Acht nimmt, die Arbeit so sauber wie möglich macht und dass man nicht nahe die Treppe runter stolpert, weil man unachtsam ist und dann da die ganze Wand mit dreckig macht oder halt generell auch aufpasst, dass einem selber nichts passiert. Wenn wir oftmals dann auch aufs Dach müssen mit der Leiter von außen oder oben durch so ein Dachfenster raus, dass man halt da auch aufpasst, dass man sich festhält, dass da auch bei Sturm oder Wind oder im Winter mit Schnee, dass uns da nichts passiert, dass man da auf sich erstmal Obacht gibt.
0: Ja, auf jeden Fall, das ist wichtig.
2: Kann euren Beruf auch gefährlich werden?
0: Ja, auf jeden Fall. Gerade wie Tim eben schon gesagt hat, wenn man jetzt aufs Dach muss und Schnee und Eis, dann ist es gefährlich. Aber es sind ja auch manchmal, wie eben auch schon angesprochen, eine alte Scheune, wenn man so eine alte Bohle hat, ne, oder ein altes Brett und manchmal ein falscher Tritt und dann bricht das durch. Also man muss schon Augen und Ohren offen haben, das ist schon so. Oder bei den Leitern.
1: Ja, genau. Leitern, dass man da nicht irgendeine alte Holzleiter nimmt von der Kundschaft, die wir eigentlich ja gar nicht mehr benutzen dürfen, außerhalb, dass das Ding dann schon 5 Jahre im Obstbaum stand und ganz morsch ist. Das sollte man aufpassen. Das ist ganz wichtig. Wichtig, die oberste Sicherheit, dass man auf sich achtet und dass man nichts macht, was man sich nicht zutraut, auch wenn es vielleicht die Arbeit erfordert. Aber wenn man sagt, ich traue mir das nicht zu, dann muss man halt eine andere Lösung finden, dass einem selber nichts passiert.
0: Ja.
1: Und wo wir aufpassen müssen, dass wenn der Schornstein mal brennt, dass dann auch das beim Schornsteinbrand bleibt und nicht nachher das ganze Haus mit in Flammen steht. Dann wird es gefährlich.
2: Seid ihr sehr gern Schornsteinfeger?
0: Ja, also doch. Macht Spaß und die Arbeit ist interessant. Man hat eigentlich zwar immer mit den gleichen Leuten zu tun, aber...
1: Jedes Jahr ist es ja was anderes. Es ändert sich, es ist mal einer krank, ist mal einer irgendwie, die Leute heiraten, man lernt dann neue Leute kennen, wenn irgendwer zusammenzieht. Und man erlebt auch von den Familien einiges, weil man sich ja jedes Jahr wieder sieht. Man kriegt so ein bisschen fast wie Familienanschluss bei einigen, obwohl es ja wildfremde Leute sind. Ja. Das ist eigentlich immer wieder schön.
0: Ja, und jeder hat auch einen anderen Gemütszustand. Ne? Wenn du heute sind sie lustig und kommst du nächstes Jahr hin, dann haben sie dann irgendwelche Probleme, dann ist man auch manchmal so ein Seelsorger, ne? Oder
1: sag
0: mal, bis halb
1: oder Seelsorger. Wo der Frust erstmal abgelassen wird.
0: Psychiater, Facher, ist man alles so ein bisschen, so ein Stückchen, weil man muss, für fast alles ist man Ansprechpartner.
2: Jetzt hören wir What Makes You Beautiful von One Direction.

0: Das war What Makes You Beautiful for One Direction. Ich bedanke mich an euch beiden für das wunderschöne Interview. Ich habe mich sehr gefreut, dass ihr zu Gast in meine Sendung gekommen seid.
1: Ja, Lena, ich glaube, wir sagen auch danke. Das war, hast du gut gemacht. Wir waren doch schon ein bisschen aufgeregt, das muss man dazu sagen. Aber du mit deiner lockeren, aber trotzdem professionellen Art, das ist ja alles super vorbereitet gewesen, hast uns dann so ein bisschen die Aufregung genommen. Hat Spaß gemacht, ne?
2: Ja, und ich muss auch danke sagen. Du hast ja schon oft genug gefragt, dass ich mal herkommen sollte. Und fast hätte ich gesagt, alleine hätte ich mich nie getraut. Aber jetzt mit meinem neuen Chef hier und Weißenbörner Unterstützung haben wir das ganz gut hingekriegt. Ja, vielen Dank.
0: Das war die Sendung von Lena Liebt.

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3: Hallo liebe Hörerinnen und Hörer, hier wieder am Mikrofon im Rundfunk Meißner, Radio RFM, Thekla Rotham und Chapa mit ihrer Sendung Alles Ansichtssache. Naja, also die Sendung wird gesendet, es ist eine Aufnahme am 29. Februar. Und der 29. Februar ist ja nicht jedes Jahr, es ist ein Schaltjahr dieses Jahr. Und da ist nämlich der Equal Care Day. Und danach, am 6. März, folgt der Equal Pay Day. Und dann am 8. März der Internationale Frauentag. Also Grund genug, mal mit zwei Frauen, wir sind zu dritt, also für jeden speziellen Tag eine quasi, ins Gespräch zu gehen über diese Tage. Und wir nehmen Sie jetzt mit auf eine kleine Reise durch die Geschichte der Gleichstellung. Wir, das sind drei Frauen, also ich bin die Älteste, das können Sie jetzt nicht sehen, aber ich bin sozusagen schon steinalt und Rentnerin. Mir gegenüber sitzt eine junge Frau, die ich in den beruflichen Schulen kennengelernt habe in Eschwege. Da war sie nämlich Klassensprecherin und auch in der SV. Sagst du uns mal deinen Namen?
4: Ja, ich bin die Amy.
3: Und wie alt bist du, Amy?
4: Oh, ich bin jetzt schon 21.
3: Okay, wie viele Kinder?
4: Keine, noch keine.
3: Verheiratet?
4: Nein.
3: Verlobt?
4: Nein.
3: Okay, also wir haben die Amy auf der einen Seite und wir haben auf der anderen Seite die Frau, die die Technik macht, also höchstgradig technisch visiert, sozusagen die Chefin vom Radio RFM, das ist die
5: Stefanie Müller.
3: Hallo Stefanie, und wie alt bist du?
5: Oha, ich hab's befürchtet. Ich werde dieses Jahr 40.
3: Wow, Junge, Junge.
5: Mittelalt, ne? Jung, Mittelalter.
3: Quantensprung.
5: Ein Mittelalter Gauder.
3: 40, also 21, 40 und halten Sie sich fest, 64. Okay. Und bist du verheiratet,
5: ja,
3: Steffi? Okay. Hast du ein Kind?
5: Ja, 2,5 Jahre alt.
3: Wow, du bist genau die richtige Gesprächspartnerin für mich. Ja, und wir steigen doch schon mal ein beim Internationalen Frauentag. Wir fangen hinten an, also beim 8. März. Und dazu ein paar Infos für diejenigen, die sich noch nie mit dem Internationalen Frauentag beschäftigt haben. Was ist das überhaupt, der Weltfrauentag? Ja, der geht zurück auf die erste Frauenbewegung und die kam, höre und staune, aus Amerika. Da waren es nämlich damals die Textilarbeiterinnen, später auch genannt die Suffragetten, da gibt es ja auch einen Film drüber, hat mich Amy aufgeklärt.
5: Ja.
3: Die sind auf die Straße gegangen, weil die Arbeitsbedingungen so mies waren. Also die mussten total lange arbeiten und die wollten mehr Freiheit für ihre Familie, mehr Freizeit und ja, mehr Geld. Und so hat die erste Frauenbewegung, also eine Bewegung, angefangen. Ziel der ersten Frauenbewegung war aber dann auch das Wahlrecht, das in Deutschland 1918 eingeführt worden ist. 1919 durften die Frauen zum ersten Mal wählen und der Internationale Frauentag hat übrigens in Deutschland zum ersten Mal 1911 stattgefunden. Und die Frauenbewegung ging auch auf die Straße, weil sie das Recht auf Bildung haben wollten. Ihr müsst euch vorstellen, früher konnten die Mädchen nur die höheren Töchterschulen besuchen und hatten keinen Zugang zu den allgemeinbildenden Gymnasien. Erst Anfang des 20. Jahrhunderts haben die Frauen, die ersten Frauen in Deutschland Abitur machen können. Und das muss man sich mal vorstellen, das ist ja in hunderten Jahren gedacht gar nicht so weit her. Und dann kam irgendwann die zweite Frauenbewegung. Es kam natürlich zwischendurch zwei Kriege. Hitler hat dann den Muttertag eingeführt. Die Frauen wurden an den Herd geschickt, dann Trümmerfrauen. Sie mussten wieder zurücktreten in die zweite Reihe. Irgendwann kam die zweite Frauenbewegung aus Frankreich Simone de Beauvoir war die Frau, die sozusagen gesagt hat, wir werden nicht als Mädchen geboren, wir werden zu Mädchen gemacht. Und heiratet bloß nicht, denn wenn ihr heiratet, seid ihr sofort benachteiligt und müsst ihr für die Kinder sorgen. Und das hat sich, glaube ich, nicht geändert. Da gehen wir gleich nochmal drauf ein. Also diese Frauenbewegung und der Internationale Frauentag stellt sozusagen die Wahl, genau das muss ich noch sagen, zweite Frauenbewegung waren auch für die Abschaffung des Paragraph 218, mein Bauch gehört mir, ein Riesenbericht im Stern damals. Also beim internationalen Frauenrecht wird das Wahlrecht und die Wahl ins Zentrum gestellt. Welche Erfahrungen macht ihr damit? Also wie sieht das aus mit der Wahl in dieser jetzigen Gesellschaft? Haben Frauen eine Wahl oder welche Wahl sollten sie auf jeden Fall wahrnehmen? Steffi, du bist die Frau, die jetzt Familienfrau auch ist. Wie siehst du das?
5: Ja, es ist immer so blöd, das so zu sagen, aber ich finde, warum sollte ich mich festlegen? Ich möchte eine Wahl für alles haben. Mhm. Es ist toll, die Bewegung, die es damals gab, die waren super, die haben viel erreicht, die haben für uns viel erkämpft jetzt, aber nee, ich möchte nicht für eins kämpfen. Ich möchte so leben können, wie ich möchte. Mhm. Und ich möchte selber entscheiden, möchte ich ein Kind oder nicht. Mitunter wirst du hier, kriegst du blöde Sprüche, wenn du keins hast. Dann kriegst du blöde Sprüche, wenn du 5 Kinder hast. Mhm. Dann kriegst du blöde Sprüche, wenn du zu Hause bleibst. Wobei blöde Sprüche, ne, bezieht sich ja auch auf alle möglichen anderen, wo man benachteiligt ist. Also ich möchte, dass jeder Mensch, und das beziehe ich auch nicht nur auf Frauen, auch Männer, jeder soll so leben können, wie er kann und wie er möchte. Und wenn eine Frau Kinder haben möchte und vielleicht nicht mehr arbeiten gehen möchte, dann ist es so, dann soll es so sein. Dann soll sie das aber auch können. Dann muss sie, und Care-Arbeit ist auch Arbeit, und dann muss das entsprechend finanziert sein, dass sie zu Hause bleiben kann. Und wenn eine Frau arbeiten gehen möchte, dann soll sie es können, und dann braucht sie aber eine Kinderbetreuung. Wenn sie auch Kinder haben möchte, warum sollte ich nur das eine haben? Also warum muss ich mich entscheiden zwischen Kind und Beruf, zwischen Kind und Karriere? Wobei, ich finde halt manches so zugespitzt, deswegen ich mag diese Zuspitzungen nicht mehr. Es geht nicht um Karriere. Ich möchte keine Karriere machen. Ich habe mich bewusst für einen Beruf entschieden, den ich wahnsinnig gerne mache, mit Leidenschaft, den ich nicht aufgeben möchte. Ich möchte keine Karriere machen. Aber ich kann meinen Beruf nicht ausüben, wenn mein Kind den ganzen Tag zu Hause ist. Es wird immer so hingestellt, dass wir alle Karriere machen wollen oder Geld geil sind, sage ich jetzt mal so. Das ist nicht so. Ich möchte mein Leben leben, ich habe meine kleine Familie und ich möchte das alles zusammen irgendwie hinkriegen. Dieses schöne neue deutsche Wort Work-Life-Balance. Ja. Und ich finde, das ist nicht möglich mitunter, und darum geht es für mich.
3: Also ich höre so ein bisschen raus, ich möchte, ja. Und
5: mein Kind möchte auch.
3: Schon klar. Nee, aber
5: mein Kind möchte auch seine Mama. Und
3: klar.
5: Das ist ja nicht nur ich, ne? Da hängt ja vieles dran.
3: Klar, aber du bist ja auch so ein Stück Sprachrohr für viele Mütter, ja. Also du hast gerade wunderbar beschrieben, du willst deine freie Entscheidung haben. Also du willst entscheiden, wie du leben möchtest, ob du Karriere machen willst oder nicht. Und das ist ja, also du sozusagen Freiheit, mein freier Wille. Ich will die gleichen Chancen, die gleichen Rechte, die gleichen Möglichkeiten haben wie alle anderen auch.
5: Und ich finde auch nicht, dass Heirat, also das, was man damals gesagt hat, wenn ihr heiratet, begebt euch in die Abhängigkeit. Nein, ich bin berufstätig, ich habe mein eigenes Standing, ich habe meine eigene Vorsorge und bin trotzdem verheiratet. Ich habe auf dem Standesamt gesagt, ja, ich will. Aber wenn ein jemand nicht heiraten möchte, also wenn du heiratest, ist nach wie vor so in unserer Gesellschaft, dass du zum Beispiel kein Recht hast, im Krankenhaus Auskunft zu bekommen, wenn du nicht verheiratet bist. Warum? Ich liebe diesen Mann genauso, auch wenn ich nicht verheiratet bin. Ich bin verheiratet, bin aber deshalb nicht abhängig von ihm. Es geht alles. Man muss nur die Voraussetzungen dafür schaffen.
3: Aha, die Voraussetzung. Also so. Ich habe ja mal was ganz Verrücktes gemacht, ne? Bevor ich dann Amy mal den Ball abgebe. Beim Lohnsteuerjahresausgleich. Damals war mein Mann in der Technikerschule und ich habe das Geld verdient. Und dann steht ja Steuerpflichtige und so weiter. Und dann habe ich gesagt, ja, ich verdiene das Geld, ich setze mich oben rein. Ja, Also ich bin diejenige, die zahlt. Ja. Also setze ich mich oben rein und meinen Mann runter. Jetzt gab es aber in Kassel zwei Finanzämter, einen in der Sporstraße, einen in der Goethestraße. Mhm. Und mein Mann fängt mit C an, also Chapa, und ich mit R wie Rotermund. Und da waren unterschiedliche Finanzämter zuständig. Und ich habe fürs absolute Chaos gesorgt. Und es ist ja heute noch
5: so. Es ist heute noch so, ja.
3: Es ist heute noch so, dass der Mann im in der Steuererklärung immer oben steht. Aber das Geld ging immer auf mein Konto. Nur, dass du, ne? Weil ja, ich habe es ja auch gezahlt. Amy, wie sieht das bei dir aus? Also, was willst du als junge Frau?
4: Bei mir ist das jetzt so, wenn ich dann mein Abitur abgeschlossen habe, was mache ich danach? Mache ich dann eine Ausbildung? Fange ich eine Ausbildung an? Studiere ich weiter oder mache ich ein freiwilliges soziales Jahr? Mache ich ein Auslandsjahr? Das sind so viele Entscheidungen, wo ich mir jetzt noch gar nicht so sicher bin, was ich eigentlich machen möchte. Und ich kriege ganz oft gesagt, ja, du bist jetzt schon 21, wenn du jetzt eine Ausbildung machst, bist du erst mit 25 fertig. Du willst dein Geld verdienen, du willst eine Familie gründen, du möchtest irgendwann heiraten. Jetzt noch Kinder zu kriegen ist zu früh, du hast noch nichts Standfestes, du lebst noch bei den Eltern. Wenn du dann aber schon dann 30 bist, dann wo sind deine Kinder? Du sollst eine Familie gründen. Und standfest werden, ja, aber das möchte ich noch gar nicht. Ich möchte mich jetzt erstmal erfinden, weil ich finde es ganz wichtig, dass man sich selber erfindet, dass man weiß, von sich selber heraus weiß, wo möchte ich hin, wo möchte ich sein und wo möchte ich bleiben. Mhm. Und jetzt schon genaueres Ziel zu haben, das ist zwar schön, wenn es funktioniert, ist es noch schöner, aber wenn es dann halt auch scheitert, dann ist es auch nicht schlimm. Dann erfindet man sich neu oder man geht einen neuen Weg. Man lässt es erstmal auf sich beruhen. Man lässt es erstmal auf sich zukommen. Mein Plan ist es, ja, ich habe zwei Wege. Entweder ich mache nach meinem Abitur direkt eine Ausbildung als Kinderkrankenschwester. Die Bezeichnung gibt es zwar nicht mehr, aber das ist so die Richtung, die ich gehen möchte. Oder ich studiere allgemeine Pflege, ein duales Studium, wo ich dann die Schule und die Ausbildung dann gleichzeitig in der Tasche habe, dass ich dann eventuell, wenn ich dann ein paar Jahre Berufserfahrung gesammelt habe, dass ich dann in die Berufsfachschule gehe und dann meine Arbeit quasi als Fachunterrichte für die Leute, die gerade ihren Realschulabschluss nachholen. Oder ich mache direkt eine Ausbildung und versuche mich da dann irgendwie, ich weiß nicht mal, ob das möglich ist, aber durch Weiterbildung, Fortbildung mich dann eben als Lehrfachkraft dann zu bewerben.
3: Also du hast ja schon klare Ziele, aber weißt du, was wir raushören, Steffi und ich, ist, die Wahl ist viel größer als früher. Also ja. Und das ist das, was, glaube ich, auch so verwirrt ist. Also auf der einen Seite leben wir in so einem sehr patriarchalen System, na, kommen wir ja gleich, steigen wir nochmal ein zum Thema Geld. Auf der anderen Seite ist das eine Welt, wo wir eigentlich alles machen können. Du könntest ins Ausland gehen, ja. Du kannst die Ausbildung machen, du kannst studieren, aber so wir gucken, also viele gucken noch so von diesem, so mit einem alten Denken da drauf und denken genau das, was du jetzt gerade sagst, es wird, oder Steffi auch sagt, es wird das von mir erwartet und das von mir erwartet. Wenn ich arbeiten gehe als Mutter, bin ich eine Rabenmutter. Ja. Wenn ich nur zu Hause bleibe, bin ich nur Hausfrau. Also es wird so stigmatisiert. Also das, was die Feministinnen zum Beispiel wollen, ich breche mal wieder eine Lanze für den Feminismus, die sagen, wir wollen, dass es allen Menschen gut geht, also zum Wohle der Menschen. Also das Wohl der Menschen steht im Zentrum. Und das ist dann egal, für was man sich entscheidet. Man braucht Zeit dazu für Entscheidungen, das wissen wir ja. Also du brauchst Zeit, Steffi brauchte auch Zeit, sich zu entscheiden für Kind oder Nicht-Kind, für Mann oder Nicht-Mann. Ich habe mit 32 erst geheiratet, wenn ich 1900 1905 gelebt hätte, dann wäre ich eine alte Jungfrau gewesen. Und meine Mutter hat das auch noch so betrachtet. Das heißt, das, was die Frauenbewegung ja erreicht hat, ist ein unheimlich weites Feld der Entscheidung, die wir haben. Also rein vom Wählen her ist das ein riesengroßes Buffet, an dem wir uns bedienen können. Aber drauf geguckt wird immer noch ganz konservativ, antiquiert. Und das spüren wir ja auch jetzt. Und da müssen wir höllisch aufpassen. Wir haben jetzt die Situation, dass sehr konservative Kräfte gerade wirken und dass es Parteien gibt, die Frauen wieder zurück an den Herd stellen wollen. Ja. Also die quasi Frauen dazu verpflichten wollen, viele Kinder zu kriegen, damit das deutsche Volk genug Arbeitskräfte hat, damit wir auch niemanden aus dem Ausland kommen lassen müssen, um die Pflege und Erziehung zu leisten. Wir müssen höllisch aufpassen. Uns geht es eigentlich gut, wir gehen noch gegen alte Vorstellungen und Strukturen an. Das habt ihr ja gerade deutlich gemacht, beide. Aber wir haben eine freie Wahl. Und ich glaube, wofür der Internationale Frauentag stehen muss, ist, dass die Wahl erhalten bleibt. Ja. Dass wir höllisch aufpassen müssen, wir Frauen, wo wird uns ein Recht weggenommen? Wo wird uns eine freie Wahl weggenommen? Und dafür weiter einstehen müssen, dass wir die behalten wollen und dass wir
4: kämpfen.
3: Genau, und dass wir Zeit brauchen und Raum brauchen, um zu entscheiden, will ich noch ein Kind, will ich die nächsthöhere Ausbildung. Du hast ja eine klare Vorstellung, was du mal werden willst. Denken Sie mal drüber nach, liebe Hörerinnen und Hörer, für was steht für Sie der Internationale Frauentag? Wir haben es jetzt gerade mal versucht darzustellen, wie es aktuell für Frauen aussieht. Und jetzt spielen wir erstmal unseren ersten Titel. Die habe ich mir dieses Mal alle ausgesucht. Raff, raff. Und zwar Gloria Gaynor, I Will Survive.

0: Ja, liebe Hörerinnen und Hörer, immer noch am Mikrofon im Radio RFM, Thekla Rotham und Chapa mit ihrer Sendung Alles Ansichtssache im Gespräch mit Stefanie Müller. Anfang 40, nein, sie wird erst 40.
1: Mach mich nicht älter, als
0: nein.
1: Ich bin, Thekla.
0: Sie ist eigentlich
1: ich bin mitten in der Midlife-Crisis.
0: Ich weiß, das ist so. Ich will dir keine Angst machen, Steffi, aber du gehst jetzt, du durchschreitest das Tor des Westens und das Tor des Westens heißt, du rennst quasi, du rennst deinen Wechseljahren entgegen. Und die stellen nochmal alles auf den Kopf. Das ist ungefähr wie Pubertät rückwärts. Ich will ja keine Angst machen.
1: Danke. Ich erlebe es gerade bei meiner Mutter, ja.
0: Okay, alles klar. Und das ist auf der einen Seite die Stefanie, die noch nicht 40 ist, sondern erst 39. Und auf der anderen Seite sitzt mir gegenüber die Amy, gerade zarte 21 Jahre alt. Und die noch alle Entscheidungen vor sich hat, also welche berufliche Laufbahn sie mal einschlagen will. Und jetzt kommt es nämlich, da hake ich ein. Wir wenden uns jetzt dem nächsten Tag zu, im März. Das ist der Equal Pay Day. Habe ich der Amy vorhin erklärt, was ist überhaupt der Equal Pay Day? Immer diese englischen Namen. Das ist der Tag der Entgeltgleichheit und der ist jedes Jahr eigentlich an einem anderen Tag, weil er bezieht sich auf die Lohnlücke zwischen Männern und Frauen. Und in diesem Jahr ist er am 6. März und macht deutlich, dass Frauen erst ab dem 6. März ihr Jahresbrutto verdienen. Das heißt, Frauen verdienen immer noch, ich glaube bis zu 8% sind es in diesem Jahr, Tendenz im Moment leider steigend, weniger als Männer. Und es gibt Untersuchungen zum Gender Pay Gap und danach erhalten Frauen für ihre bezahlte Arbeit 18% niedrigere Bruttolöhne als Männer. Das war von 2023. Frauen liegen um 53% niedriger bei den Renten. Ich bin Rentnerin. Es fällt gerade auf mich nieder. Und warum ist das so? Also es ist immer noch so, dass Frauen eigentlich die meiste Arbeit leisten weltweit und aber über das wenigste Geld verfügen. Steffi, was meinst du? Woran liegt das? Warum ist die Lohnlücke so groß?
1: Wenn ich das wüsste, würde ich dir die Antwort geben. Ich muss ehrlich gestehen, dass ich tatsächlich eher erlebt habe, nicht dass meine männlichen Kollegen, also nicht, dass das andere Geschlecht mehr verdient hat, sondern dass die Älteren mehr verdient haben. Also ich war im Bereich des Journalismus, bevor ich hierher kam, habe ich Zeitung gemacht und ich habe es eher erlebt, was ich ehrlich gesagt auch nie verstanden habe, aber es wurden halt eher die Löhne für alle gedrückt. Also je jünger du warst, desto schlechtere Vertragsbedingungen hattest du. Und das war bei uns Mann oder Frau egal, sondern die Jungen hatten einfach keine Tarife mehr, hatten dann schon den Sonntagszuschlag nicht mehr und so weiter und so weiter. Das war bei mir eher das Problem. Ansonsten kann ich nur vermuten, dass es vielleicht auch daran liegt, was man uns ja gerne mal nachsagt, dass wir nicht so vehement, nicht so stark verhandeln, dass wir es nicht für uns einfordern. Was ich sehe, da kann ich aber nur aus meiner Perspektive sprechen, dass ich mitunter nicht diesen, wie soll ich das jetzt nett sagen, nicht dieses Selbst, Bild von mir habe, wie manche Männer dann doch haben. Ne? Ich bin halt der Beste, ich hab's verdient. Ich gehe nicht so aus mir heraus. Ich stelle nicht hin und sage, ich bin gut. Ich möchte, dass jemand zu mir sagt, hey, das hast du gut gemacht. Mein Mann stellt sich hin und sagt, ich bin gut.
0: Ja, genau.
1: Ich liebe ihn, aber das ist eine Eigenschaft, wo ich denke, hallo, die habe ich nicht, das kann ich nicht. Und ich glaube, vielleicht ist es das, aber ich kann es dir nicht wirklich sagen. Ich habe da auch keine Lösung für, aber mir fällt es schwer, auch vielleicht mal Eltern zu sagen, hey, könnt ihr uns mal kurz da helfen oder die Arme zu greifen? Ich weiß gar nicht, wie ich so ein Gespräch anfangen soll. Ich weiß aber nicht, ob das frauenspezifisch ist oder ob nur mir das halt, ob das meine Eigenschaft ist.
0: Es wird immer so dargestellt, ja. Also,
1: dass Frauen schwächer sind, sowas zu verhandeln, zu verlangen, ich weiß es nicht.
0: Naja, das fließt ja das Blut unserer Ahnen in uns, ne? Und Also solange wir in einem Patriarchat leben, wo der Mann immer mehr wert ist als die Frau, also das ist ja über 3000 Jahre alt, das Patriarchat, und wir sind ja nur, wir sind sozusagen die Spitze des Eisbergs, wir leben jetzt gerade, es hat sich schon viel gedreht, aber wenn man so die Hierarchie anguckt, dann, ich muss manchmal schmunzeln, ich arbeite ja bald nicht mehr in einem hierarchischen System, die Tage sind gezählt, aber früher war das schon so, da sind die Männer ja nach oben gelobt worden, und ich habe den Verdacht, die sind nach oben gelobt worden, weil die unten keiner mehr haben wollte. Der Nachteil war für die anderen, also sie haben auch mehr bezahlt gekriegt, also man muss gar nicht gut sein, um oben anzukommen. Ja. Und wenn du jetzt mal, ich glaube, es liegt so ein bisschen daran, wie der Stellenwert von Care-Arbeit ist. Da kommen wir ja gleich noch zu.
1: Ja, aber die Frage ist ja, entschuldige, wenn ich dich unterbreche, die Frage ist ja vielleicht auch, guckst du auf den Gesamtlohn oder auf den Stundenlohn? Weil viele von uns Frauen können halt nur vormittags arbeiten.
0: Da kommen wir jetzt gleich noch zu,
1: genau. Und dann verdienst du natürlich weniger. Dann müsste man ja den Frauen mehr bezahlen, dass sie am Ende auf denselben Lohn kommen. Das ist halt die Frage. Vielleicht verdienen die an sich gar nicht weniger, aber wir können ja nur so lange arbeiten, wie unsere Kinder betreut sind. Dann müssen wir ja zu Hause sein, die Kinder abholen.
0: Genau.
1: Und dann geht es vielleicht, dein Kind ist vielleicht bis 15 Uhr in der Betreuung, aber die Praxis schließt um 12 und macht dann um 3 wieder auf, also arbeitest du nur bis 12, hast du schon wieder weniger Stunden. Ah, also da muss man ja auch mal drauf gucken, ins Detail mehr gehen vielleicht.
0: Es ist wichtig auch für Amy, dass sie das jetzt weiß von uns und dass sie das hört. Also es ist so, der diesjährige Equal Pay Day, der geht genau darum, es geht um Zeit. Also das eine ist, dass wir Frauen nicht so mutig verhandeln. Und die Ursache liegt schon ein bisschen daran, dass wir über Jahrhunderte, also das fing erst in der Neuzeit an, muss man natürlich sagen, früher im Mittelalter waren wir eigentlich gleichgestellt, aber das wissen wir jetzt ja nicht mehr, weil es schon ewig her ist. Dass es so ist, dass der Wert von Frauen abgenommen hat, weil sie auf die Familienarbeit festgelegt worden sind. Und als ich angefangen habe zu arbeiten, da war es original so, da hat mein Chef zu mir gesagt, kochen Sie mal einen Kaffee. Also, ne, ich war die Sekretärin, also ich war scheinemanzipiert. Ich musste immer noch Kaffee kochen und Tee kochen. Ich habe da meine Strategie entwickelt, dass ich ihnen das versaut habe. Ich habe einfach zu starken Tee und zu starken Kaffee gekocht. Den haben sie dann später selbst gekocht. Aber das ist einmal die Rollenfestlegung, also der Wert nur Hausfrau, und dann arbeiten wir auch in Berufsbereichen, die natürlich da andocken. Also du hast gerade gesagt Pflege oder Erziehung oder im Handel. Wir haben aber auch erlebt in der Corona-Pandemie, dass das die wertvollen Berufe waren, nur schlechte bezahlt, ja, ne? Viel schlechter bezahlt. Und im Nachhinein ist mal eine Untersuchung gemacht worden, was denn wichtigere Berufe sind, der Investmentbanker oder die Pflegekraft. Und da wurde ganz klar festgestellt, es ist die Pflegekraft. Also das heißt, es geht schon auch darum, dass sich Frauen bewegen und sagen, hallo, ich will auch mehr Knete haben. Also es kann nicht sein, dass eine Ergotherapeutin für die gleiche Arbeit 300 Euro weniger verdient als ein Ergotherapeut. Das heißt, wir müssen lernen zu verhandeln und unseren Wert auch zu schätzen. Und nie war diese Zeit so günstig wie jetzt, wo es einen Fachkräftemangel gibt. Das ist die eine Seite. Die andere Seite, kommen wir gleich noch zum Equal Care Day. Wie willst du Familie und Beruf vereinbaren, wenn Familienarbeit immer noch Frauensache ist? Also Teilzeit, Frauenarbeit, Familienarbeit, Frauenarbeit. Solange das noch so ist, wirst du weniger verdienen und wirst automatisch weniger Rente bekommen. Kommen wir gleich noch zu. Amy, was sagst du dazu? Wie willst du jetzt das entscheiden? Also wenn ich dir das sage, was Simone de Beauvoir damals schon gesagt hat in den 60ern, sobald du heiratest und ein Kind kriegst, altersarm. Was willst du dagegen tun?
2: Ich finde es schwierig, weil ich kenne halt unterschiedliche Seiten. Jetzt von Freunden ist es halt wirklich so, der Mann oder der Vater dann in dem Fall ist den ganzen Tag arbeiten, so wie die Frau. Aber die Frau ist halt daheim, macht den Haushalt, kümmert sich um die Kinder, dass die Kinder versorgt sind, ist dann selber an letzter Stelle. Der Mann kommt nach Hause, Schuhe aus, legt sich aufs Sofa und der Tag ist beendet und sagt dann, hier Frau, mach mal bitte, du warst den ganzen Tag daheim, warum steht nichts Warmes auf dem Tisch? Aber ich selber habe das komplett anders vorgelebt bekommen. Wenn mein Vater nach Hause kommt von der Arbeit, der duscht sich, legt sich eine halbe Stunde vielleicht hin, aber dann hilft er halt auch im Haushalt, unterstützt meine Mama. Und am Wochenende, meine Mutter arbeitet als Köchin in der Gastro, ist natürlich am Wochenende der meiste Betrieb, steht mein Vater dann auf und hilft dann im Haushalt, putzt und fragt dann auch natürlich, ob wir ihn auch unterstützen können.
0: Aber wie willst du, was willst du entscheiden? Also was, also als ich zum Beispiel geheiratet habe, na, ich habe ja erstmal 32 geheiratet oder 33, ich glaube ich war 33, mit 32 habe ich meinen Mann kennengelernt und ich wollte eigentlich nie heiraten und das Erste, was ich gemacht habe, ich bin zum Rechtsanwalt mit ihm gegangen, da konnte der noch gar kein Deutsch und habe eine Gütertrennung im Vertrag aufsetzen lassen. Also, das wusste ich, geht das gut mit dem? Weiß ich doch nicht. Also, und ich habe jetzt nicht so viel besessen, aber ich wollte sicher gehen, dass das, was mir gehört, weiter auch mir gehört, falls wir uns mal trennen. Also, willst du dein eigenes Geld verdienen? Willst du auf eigenen Füßen stehen? Was ist dein Plan?
2: Das auf jeden Fall. Also, ich kann nicht sicher sagen, ob ich wirklich der Meinung bin, wenn man verheiratet ist, dass man abhängig ist von einer anderen Person oder dass man dann hinter den Herd wieder geschickt wird oder so die Vorurteile, das kann ich gar nicht
0: oder
2: jetzt noch nicht beurteilen. Ich kann auch gar nicht beantworten, ob ich jetzt heiraten möchte, also später oder nicht. Das Leben ist sehr wandelbar, man ändert sich ständig und vielleicht möchte ich jetzt heiraten und später möchte ich vielleicht nicht mehr heiraten.
0: Es geht jetzt um die Finanzierung. Willst du dich selbst finanzieren oder willst du, also bist du jenige, die sagt, naja gut, ich mache dann Teilzeit, wenn ich ein Kind kriege oder wie ist dein, wie stellst du dir das vor? Was hättest du gerne, also um nicht altersarm zu werden?
2: Also ich, für mich ist es wichtig, auf eigenen Beinen zu stehen, dass man guckt, wie kommt man erstmal selber klar und schon finanziell unabhängig ist. Und später, wenn man an eine Familienplanung denkt, ein Kind hat, würde ich schon für mich persönlich wichtig finden, wenn man sich das aufteilt. Okay. Dass, weiß ich jetzt nicht, vielleicht eine Woche die Mutter kürzer tritt und eine Woche darauf der Vater, dass man sich das teilt, dass halt nicht einer alleine macht oder das an einem hängen bleibt.
0: Mhm. Okay, also das heißt, worüber wir noch gar nicht gesprochen haben, ist ja, da würde jetzt mein Berater von der Sparkasse jetzt mal die Lauscher hochmachen. Wie zahlen wir eigentlich in Zusatzversorgung ein, also damit wir nicht altersarm werden? Also ich habe mich da sehr spät mit beschäftigt. Also ich war, glaube ich, schon Anfang 40. Stefanie, du hast noch Zeit. Als ich eine Riester-Rente abgeschlossen habe und geguckt habe, wie muss ich mein Geld streuen, dass ich eben nicht, wenn ich Rentnerin werde, und ich sage euch, ich habe die Tempos jetzt hier liegen, ne? Also es bleibt nicht so viel von dem, was du mal verdient hast, ne? Also vielleicht die Hälfte kriegst du dann noch raus von dem, was du verdient hast und auch wirklich, wenn du gut investiert hast, noch zusätzlich. Ne? Ich habe auch lang studiert und so weiter und so fort. Und es geht Menschen noch viel schlechter als mir, die Teilzeit gearbeitet haben. Wenn ich meine Mutter angucke, die liegt unter 1.000 Euro mit ihrer Rente. Das ist echt furchtbar. Und die hat 2 Kinder großgezogen und hat auch immer irgendwie Haushalt gemacht und nebenbei noch Teilzeit gearbeitet. Also wo müssen wir auch hingucken? Wir müssen uns mit Geld beschäftigen. Ne? Geld macht auch frei. Das geht nicht darum, Karriere zu machen und 1 Million zu verdienen. So, aber es geht darum, nicht altersarm zu werden. Weil irgendwann, wenn man 45 Jahre gearbeitet hat oder 50 Jahre, manche Frauen ja, also die immer durchgearbeitet haben, und die müssen dann zur Tafel gehen und sich da was holen. Da stimmt doch irgendwas nicht. Also mein Appell an dich, Amy, so früh wie möglich dich darüber informieren, was sind ETF-Fonds? Mhm. Na, ETF, gut merken. Ich finde überhaupt, Steffi, wir sollten mal eine Sendung machen zum Thema Investitionen. In was, damit ich altersreich werde?
1: Ja, das wollte ich gerade sagen. Ich habe mich mit dem Thema beschäftigt und was mir fehlt, sind Menschen, die wirklich, wirklich unabhängig beraten.
0: Genau.
1: Wirklich unabhängig. Ja. Wo du genau weißt, der verdient nicht, weil er jetzt noch eine Unterschrift von mir hat. Mhm. Der verkauft mir nicht nur das, weil seine Bank mit denen zusammenarbeitet. Mhm. Das fehlt mir wirklich. Ich habe auch mal vor vielen, vielen Jahren einen Riester, einen Riester-Vertrag unterschrieben. Den habe ich immer noch. Die eine Bank hat gesagt, mach das vor 10 Jahren und vor noch länger her, 15 Jahren. Vor 10 Jahren hat man mir gesagt, du bist jetzt verheiratet, der bringt dir nichts mehr, jetzt ruht das Ding. Ich habe keine Ahnung, das ruht jetzt halt. Ich habe den aber ruht, ich zahle nichts mehr ein, weil man mir dann eine andere Bank gesagt hat, nee, das ist ja für sie ein Verlustgeschäft. So, jeder sagt dir was anderes. Also das ist was, ich möchte mich gar nicht damit beschäftigen. Ich bin Sprachenmensch, ich brauche Buchstaben, ich hasse Zahlen. Ich kann mir Zahlen auch nicht merken. Ich möchte dafür jemanden haben, der, egal ob Männlein, Weiblein, divers, uns unabhängig berät und sagt, das machst du. Er kann ja auch nur nach dem jetzigen Stand, wer weiß, was in 10 Jahren ist, das weiß niemand. Aber nach dem jetzigen Stand soll der mich und euch und uns alle komplett unabhängig, neutral beraten, was für mich das Beste ist. Und dann möchte ich mit dem in Kontakt bleiben dürfen und dann soll der mir sagen, so Frau Müller, Ihre Situation hat sich geändert, Sie haben jetzt ein Kind bekommen, da müssen wir nochmal dran schrauben. Weiß ich, was in meinen Unterlagen da jetzt alles steht, wo ich überall mein Kind melden muss und wo ich jetzt ein Häkchen raus oder reinsetzen muss, weil ich jetzt ein Kind habe? Ich check das null. Ich muss das aber, finde ich, ich muss auch nicht alles können.
0: Okay, weißt du, was wir machen?
1: Alles können.
0: Ich arbeite mich jetzt in die Materie rein.
1: Ja, mach und du berätst mich
0: dann. Und ich berate alle am Mikrofon und ganz unabhängig, wie wir jetzt unsere finden. Ich habe ja jetzt bald Zeit, also ich bin ja noch an der Orientierung, was ich dann mal mache. Also ich finde das wichtig, also und auch für dich, je früher man sich damit beschäftigt, umso wichtiger. Ja. Und ich nehme das jetzt mal als Auftrag mit, unabhängige Finanzberatung. Aber jetzt spielen wir mal das nächste Lied, damit wir auch uns dem dritten Thema noch ein bisschen zuwenden können. Und zwar habe ich mir ausgesucht Fleetwood Mac, Go Your Own Way. Viel Freude beim Hören.
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0: Ja, hallo liebe Hörerinnen und Hörer, immer noch im Radio RFM am Mikrofon Thekla Rothamund-Schappa hier mit ihrer Sendung Alles Ansichtssache im Gespräch mit Stefanie Müller, die Technikfrau, noch nicht 40, braucht eine unabhängige Beraterin, um ihre viele Knete, die sie hier verdient, richtig gut anzulegen.
1: Yes.
0: Und ist eigentlich glücklich, will gar keine Karriere machen, hat einen kreativen Job, aber will die Wahl haben, unbedingt immer wählen können, ob Rabenmutter oder Karrierefrau.
1: Genau, heute will ich Rabenmutter sein, morgen will ich Karriere machen.
0: Genau, und mir gegenüber sitzt die Amy. In der Orientierungsphase.
1: Ja.
0: Sie hat noch die freie Wahl, wo sie mal beruflich tätig werden will und ist noch zögerlich, was das Thema Geld betrifft. Da müssen wir sie noch ein bisschen überzeugen, damit sie auch wirklich altersreich wird.
1: Auf jeden
0: eine
1: Fall.
0: Frau und nicht so arm wie ich als Rentnerin. Okay, und wir wenden uns jetzt die letzten paar Minuten, die wir haben, dem Thema Equal Care Day zu. Noch so ein englischer Name, Equal Care Day, was ist das? Da geht es um Fürsorge und Pflege, um den Stellenwert von Fürsorge und Pflege in unserer Gesellschaft. Es ist nach wie vor so, dass den Großteil der Familienarbeit und der Pflegearbeit Frauen leisten. 75% der pflegenden Angehörigen sind zum Beispiel Frauen. Und es ist immer noch so, dass Frauen mehr unbezahlte Sorgearbeit in Stunden auch erbringen, nämlich 4:13, Männer hingegen nur 2:46. Täglich sind das 87 Minuten Care-Arbeit für Frauen. Also, und das belegt, in Deutschland besteht eine geschlechtsbezogene Arbeitsteilung quer durch alle Bildungs-, Berufs- und Altersgruppen. So wie Haushaltskonstellationen verrichten Frauen täglich mehr Care-Arbeit. Warum ist das so? Warum wir leben 2024? Was glaubt ihr, warum das so ist? Amy, was glaubst du, warum ist das so? Dass Frauen immer noch den Großteil leisten, immer noch, also jetzt mal rein die Familienarbeit. Warum ist das so?
1: Ich denke, wenn ich jetzt an die Familienarbeit denke, dass Frauen ein besseres Gefühl haben von der Sensibilität. Wie wird das ausgesprochen?
0: Ja, das ist
1: genau. Dass sie sich in sehr vielen Dingen besser reinfühlen können und ein besseres Gespür, ein besseres Gehör haben wie die Männer.
0: Aber dann müsste die Wirtschaft sich doch um uns Frauen reißen. Und sagen,
1: ja, eigentlich schon.
0: Wow, ey. Also es gibt zum Beispiel eine Untersuchung vom Deutschen Jugendinstitut über Familienkompetenzen. Und ich glaube, über 200 Kompetenzen erarbeiten Frauen. Das ist nochmal runtergerechnet worden. Eine kleine, also fokussiert auf die wichtigsten. Und da fragt keiner nach. Also wenn du im Bewerbungsgespräch bist, dann fragt der Personalchef, sind sie dann auch ehrenamtlich tätig? Also da fragt keiner, leisten sie Familienarbeit und welche Kompetenzen haben sie sich da erarbeitet? Was ist das für eine Welt, Steffi? Was meinst du?
1: Für uns wird das halt für selbstverständlich genommen,
0: okay,
1: finde ich.
0: Amy.
1: Ja? Es wird als Selbstverständlichkeit genommen, dass wir das leisten, dass wir das leisten müssen und das auch so machen und wir dafür keinen Applaus brauchen und auch kein Danke. Was wir aber eigentlich manchmal einfach, dass wir das Bedürfnis haben, dass wir das brauchen, dass wir auch mal gesagt bekommen, ja, du machst das super, du machst das toll.
2: Ja.
0: Siehst du es auch so?
2: Ja. Also, es ist ein ganz schwieriges Thema. Ich bin jetzt seit 2,5 Jahren Mama und ich stelle fest, ich möchte das machen. Ich habe mich bewusst für dieses Kind entschieden und ich möchte zu Hause bleiben. Also ich wollte diese Zeit zu Hause bleiben am Anfang. Ich habe meinen Beruf, ich liebe ihn auch und ich bin jetzt auch wieder hier. Aber ich wollte bei meinem Kind sein und ich wollte das erleben und klar, es gibt Frauen, die sind darauf an, wie gesagt, da sind wir bei dem Thema, jede so, wie sie möchte. Aber wenn ich mir überlege, mein Mann, also Kinder sind irgendwie auch so total Mama-bezogen. Also klar, Papa, es gab eine Zeit zum Beispiel, das war ganz schwierig bei uns. Das war ein paar Monate, da war so ab 16, 17 Uhr hat unser Kind einen Schalter umgelegt und da ging nur noch ich. Hm. Da war Papa, du weißt nicht, was in den Kindern vorgeht natürlich. Nicht, dass er irgendwas Schlimmes gemacht hätte, das war einfach so. Da war ich die Hauptperson und Papa spielte abends einfach keine Rolle. Nichts, gar nichts, konnte ihn nicht auf den Arm nehmen, gar nichts. Was machst du denn dann da als Mama? Hm. Das sind alles so Sachen und du musst halt einfach auf den Mann gucken. Ich glaube nicht, dass das Männer grundsätzlich nicht können. Vielleicht können sie es auch lernen.

0: hat dieses Kind und muss sich, es gibt es ja, es geht ja irgendwie, irgendwie geht es ja, es muss ja gehen, es gibt ja alleinerziehende Väter.
1: Also wir müssen alle raus zu Hause und Karriere machen, damit die Männer aber, die Chance bekommen. Vielleicht ja, ist der Equal Care ja, der ja nicht, nicht an uns adressiert, Stefanie und Amy, sondern an Männer adressiert. Also vielleicht soll dieser Tag, ich habe jetzt, also ich kenne ja die Gründer des Equal Care Days, der hat auch ein Buch geschrieben, Rosa, Rot und Himmelblau. Also der sagt, der Name ist mir jetzt gerade entfallen, der sagt also im Grunde das, was Simone de Beauvoir gesagt hat, wir werden nicht als Mädchen und Jungen geboren, wir werden dazu gemacht. In den Kaufhäusern gibt es die rosa Ecken und die hellblau Ecken. Ja. Und wir haben, ich habe ja den Beziehungsratgeber für Väter geschrieben, für Papa heißt der. Und der fängt an mit der Zeugung, wie das Kind im Mutterleib wächst. Und es geht schon darum, so früh wie möglich eine Beziehung zu meinem Kind, ist ja auch sein Kind, aufzunehmen. Und eine liebevolle Beziehung. Ja, klar. Was die Welt braucht, können Sie jetzt mal googeln, ist Kamamuta. Kamamuta ist das tiefste Gefühl, es kommt aus dem Sanskrit, das tiefste Gefühl, was Menschen entwickeln können. Und das ist für mich ein ganz starkes Beziehungsgefühl. Also das kann man bei Tieren beobachten. Also es gibt ja Tiere, die haben, die übernehmen ja sogar Leiden von ihrem Herrchen. Ja, und ich glaube, so ist das. So sind wir sozialisiert und da wirst du mir recht geben, Stefanie, dass du ein stärkeres Empfinden hast. Das Kind muss gar nicht sagen, was es, was ihm fehlt. Du fühlst es. Und ich glaube, was in der Gesellschaft passieren müsste, dass sich Männer diesem Anteil, den sie in sich drin tragen, auch mehr öffnen und so früh wie möglich öffnen. Und dass Kinder dazu eine Eingangspforte sein können, die diese eher sensible Seite, hast du vorhin gesagt, ne? Also sensible Seite, der Raum geben und Empathie entwickeln können. Kinder können der Motor sein, ja. Also ich würde mir Kollegen und Vorgesetzte wünschen, die empathiefähig sind, die sich einfühlen können. Nicht mit der Birne, sondern mit dem Herzen. Und vielleicht ist genau der Equal Care Day eine Chance für Männer, mal darüber nachzudenken.
0: Ja, aber dann musst du vielleicht halt auch die vor, was hat, was wir vorhin schon mal hatten, die Voraussetzungen dafür schaffen.
1: Ja.
0: Dann wäre es zum Beispiel schön, ich meine, es entscheiden sich zwei für ein Kind. Es gibt auch, klar, es gibt auch andere Möglichkeiten, aber in der Regel sind es ja dann doch zwei, die sich für ein Kind entscheiden und das gemeinsam auf die Welt bringen sozusagen und, warum können wir dann nicht beide auch mal zu Hause bleiben? Das geht aber nicht. Also das ist halt auch sowas, wo ich dann sage, ja, das wird uns ja auch verwehrt. Das geht nicht. Wovon sollen wir dann leben? Es kann nur einer zu Hause bleiben und das ist in der Regel die Mama. Erst recht, wenn du stillst. Was willst du denn machen, wenn du stillst? Wie soll denn das gehen? Also das
1: und es auch wird wenn, auf jeden Fall von dir mehr abverlangt. Ja. Also ich weiß, die frühe Vorzimmerfrau von dem Vorgänger von unserer jetzigen Landrätin, beziehungsweise die noch davor, die hat abgepumpt und der Mann hat dann gestillt, ja. Oder der Mann ist mit dem Kind an die Arbeit gekommen und die hat es dargestellt. Also es ist halt ein riesengroßer Aufwand, ja. Das umzusetzen und da muss natürlich der Arbeitgeber auch mitmachen, ne? Also die Frage ist, was wollen wir für eine Welt, ne? Wollen wir eine Welt, die das Geld ins Zentrum stellt, also alle Luxus, alle reich, alle arbeiten, also sozusagen moderne Sklaverei. Ne? Es gibt ja auch Aussteiger, die was anderes entscheiden, die sagen, wir nehmen ein Tiny House, also wir nehmen eine kleine Wohnung, wir entscheiden uns für weniger ist mehr, Zeit für Kinder und für uns. Ja? Ja. Also was ist sozusagen, die Wachstumsphase in Deutschland ist eh abgeschlossen. Also davon sollten wir uns mal langsam verabschieden. Höher, schneller, weiter ist durch. Da haben wir die Umwelt, Klima vor die Wand gefahren.
0: Es wird eher noch technischer wahrscheinlich.
1: Ja, wahrscheinlich
0: digitaler, eher noch technischer.
2: Genau. Irgendwann haben wir schwebende Tische.
0: KI. Hast du so ein Roboterarm, der das Fläschchen hält?
1: Ja. Genau. Also ich finde, Kamamuta ist wirklich das

0: Zauberwort und ich finde die Qualität von Empathie, von Sensibilität, von der Equal Care Day steht da für mich. Und der Equal Care Day steht aber immer, ist immer am 29. Februar und der ist nur alle 4 Jahre. Und ich glaube, das ist auch der Stellenwert.
1: Ja, ja.
0: Also das heißt, wir müssen, dieses, liebe Hörerinnen und Hörer, wir sind auch schon quasi am Ende der Sendung, können noch stundenlang weiterreden, aber wir müssen das System umändern. Also Sie hören, wir alle wollen frei wählen können, wir wollen mal das eine und das andere. Wir wollen überleben, auch im Alter, wir wollen genug Geld haben im Alter. Wir wollen unsere Fähigkeiten entfalten, auch noch im hohen Alter. Johannes Hees, das hat gearbeitet bis über 100.
1: Wir ja, aber warum? Weil seine jüngere Frau ihn überall hingekarrt hat. Das muss man auch mal dazu sagen.
0: Also,
1: die hat ihn gepflegt. Das ist ja auch alles okay, aber sie hat ihn gepflegt und sie hat ihn überall hingebracht und ist mit ihm auf die Bühne und ist mit ihm von der Bühne wieder runter.
0: Deswegen habe ich mir auch einen jüngeren Mann ausgesucht. Also, ich will mal genau überlegen, was ihr jetzt macht.
1: Ich also, finde, Amy hat vorhin was ganz Wichtiges gesagt, dieses Danke. Ja. Also ich mache es gerne. Ich möchte es gar nicht so abwerten. Ich mache total gerne Care-Arbeit. Ich kümmere mich wahnsinnig gerne. Und ich finde es total schön, wenn wir unser Nest, wenn das ordentlich ist und wenn alles gemacht ist und dann setze ich mich abends auf die Couch und freue mich, dass ich das geschafft habe. Ja. Aber Anerkennung, ja, das ist es. Ich mache das gerne, ich bin gerne zu Hause, ich bleibe auch gerne mal einen Tag zu Hause und puzzle vor mich hin und freue mich, wenn ich ein Eckchen wieder aufgeräumt habe. auch wenn ich damit kein Geld verdient habe, aber ich möchte halt einfach nicht, dass es selbstverständlich ist.
2: Man kriegt was anderes dafür zurück.
1: Ja klar, ich freue mich selber für mich und mein Kind freut sich auch. Es ist klar, ich kriege natürlich, es geht nicht nur um Anerkennung im Leben, ja, aber auch.
0: Ja. Okay.
1: Auch.
0: Also dann der Appell, Anerkennung, Wertschätzung der Familienarbeit, aber auch mehr Empathie, ein neues System, was das Wohl des Menschen, also ich habe eine kleine Broschüre verfasst, zum Abschluss meiner Berufstätigkeit als Gleichstellungsbeauftragte, die heißt Feminismus, ein Ausweg aus dem Patriarchat, weil ich bin Feministin und ich möchte mich für das Wohle aller einsetzen, Menschen, Mann, Frau, Tiere, Kinder, Pflanzen, Zongdidong. Und vielleicht müssen wir uns das gerade jetzt durch den Kopf gehen lassen, wo die Welt so ist, wie sie ist. Liebe Hörer und Hörer, denken Sie gut darüber nach. Vielleicht holen Sie sich die Broschüre bei mir, bei mir nicht mehr, aber bei meiner Nachfolgerin Claudia Muth, die wir sich bald vorstellen im Gleichstellungsbüro. Ich wünsche Ihnen jetzt, tanzen Sie aus Ihrem Haus. Wir haben keine Zeit mehr leider. Wir müssen das irgendwann nochmal machen, nochmal ins Gespräch gehen. Tanzen Sie jetzt aus dem Haus mit dem Lied von Katzenjammer, genug gejammert, I Will Dance. Liebe Hörerinnen und Hörer, auf Wiederhören. Vielen Dank, Amy. Vielen Dank, Stefanie. Wir kommen wieder zusammen. Ciao, ciao.

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2: Mikrofon für Sie, Stefanie Müller. Und ich freue mich, dass Sie eingeschaltet haben. Und ich habe mir heute einen Studiogast eingeladen, Frau Vera Hicketier. Hallo Vera.
3: Hallo, hi.
2: Wir duzen uns, das sage ich gleich vorneweg, nicht weil wir schon ganz lange Freundinnen sind, sondern einfach, weil wir mehrere Vorgespräche geführt haben, weil wir heute ein tolles, verbindendes Thema haben und das passte einfach, deshalb duzen wir uns. Und wir sprechen heute über das Amicaro, ein Begegnungszentrum in Eschwege. Wir werden Ihnen das vorstellen, wir werden Ihnen erzählen, also vor allem Vera, was da alles passiert, wer da aktiv ist, was man da machen kann, worum es da überhaupt geht und so ein bisschen die Geschichte auch nachvollziehen. Und ich fand das einfach so schön, das passt jetzt auch so in diese Zeit, ne, wo so alles so ein bisschen gerade ein bisschen wirr da draußen ist und alles auseinander geht und vielleicht auch die ein oder andere Angst in uns umgeht, fand ich das so schön. Wir hatten vor ein paar Wochen schon mal jemanden zu Gast, der im Amicaro ein- und ausgeht, Laila Marlin. Und die hat auch so toll geschwärmt, wie das Amicaro so ein bisschen ein zweites Wohnzimmer ist. Und da habe ich dann auch zu Vera gesagt, so, und jetzt machen wir eine Sendung über das Amicaro. Und Amicaro, das wird sie uns gleich erzählen, ist ein Wort aus dem Esperanto.
3: Mhm. Genau.
2: Und Esperanto ist diese Sprache, diese eine Sprache, wo man mal gesagt hat, die könnte weltweit, es könnte weltweit eine Sprache sein, die alle sprechen und damit die ganze Welt verbindet. Klingt jetzt ein bisschen pathetisch, das gebe ich wohl zu. Das war auch dein erster Kommentar, als ich das vorhin so erzählt habe. Aber eigentlich passt es ja trotzdem gerade, ne, dass wir wieder sagen, ey, wir müssen wieder ein bisschen mehr zusammenfinden. Und eigentlich macht ihr ja genau das. Und darüber wollen wir heute sprechen, was ihr da macht und wie ihr die Leute zusammenbringt und den Leuten helft. So, jetzt habe ich lange geredet, lange Einleitung. Liebe Vera, bevor wir zum Amicaro kommen, stell du dich doch erstmal vor, wer du bist und wie du zum Amicaro gekommen bist.
3: Hallo erstmal. Ja, schön hier zu sein. Dankeschön für die Einladung. Genau, ich bin Vera. Ich bin in Eschwege geboren sogar und hier aufgewachsen, bin dann mit 19 weg, ab in die Welt und war ganz viel an unterschiedlichen Orten und in unterschiedlichen Ländern auch wohnhaft. Und die letzten Jahre, letzten 7, 8 Jahre dann in Leipzig. Genau, und bin jetzt dann mit Familie und Kindern wieder zurück in die Heimat. Klassische Rückkehrergeschichte, wenn man so will. Ja, und jetzt wohnen wir hier und ich habe auch Projektarbeitserfahrung und das Thema jetzt hier ist wirklich ein Leidenschaftsprojekt. Auf die Stelle, die ich mich beworben habe, ich koordiniere das Begegnungszentrum Amicaro. Das ist die einzige hauptamtliche Stelle, Teilzeitstelle. Alles andere, alle anderen, die sich dort einbringen, engagieren und Angebote machen, machen das ehrenamtlich oder über dann weitere Drittmittelprojektfinanzierung. Und genau, ich bin jetzt seit im dritten Jahr auf der Stelle und ja, wie bin ich zu der Stelle gekommen? Ich hatte mich damals da konkret drauf beworben, weil ich es genau super spannend finde und sehr, es ist einfach eine Arbeit mit Sinn. Und
2: warst du denn, weil du vorhin gesagt hast, du bist einfach raus ins Ausland, waren das immer Projekte im sozialen Bereich, im Ich-helfe-anderen-Menschen-Bereich?
3: Ich habe interkulturelle Kommunikation studiert im spannend. Bachelor und ja. Südostasienwissenschaften und ich habe eigentlich damals den Plan gehabt, in die Entwicklungszusammenarbeit zu gehen und war in Indonesien länger. Genau. Und das ist auf jeden Fall ja auch soziale Arbeit, wenn man so will.
2: Ja.
3: Habe aber viel in dem Umweltbereich gearbeitet, also zu Palmöl, zu Plastikvermüllung. Zu
2: auch wichtig.
3: Genau.
2: Das ist dann das die nächste Sendung.
3: Das war vorher viel Thema bei mir.
2: Ja.
3: Und jetzt habe ich dann in Leipzig gab es dann die Kombination mit dem Sächsischen Migrationsverband und den Umweltverbänden aus Sachsen. Und da habe ich den Übergang dann noch mehr wieder gefunden zu der interkulturellen Arbeit.
2: Ja. Das heißt aber, das Amicaro ist ja das Nachfolgeprojekt. Wir wollen es einmal kurz erwähnen, damit unsere Hörer das einordnen können. Das Amicaro ist ja das Nachfolgeprojekt von dem Diversity.
3: Genau, Kaffeevielfalt, Kaffee Diversity.
2: Was ja damals in 2016, glaube ich, auch für die vielen Geflüchteten, damals war die erste, eine der großen Geflüchtetenwelle, quasi gegründet wurde oder eröffnet wurde. Das heißt aber, und da geht es ja um Begegnung, es geht ja um Integration, um eben Zusammensein, zusammenbringen, Kulturen zusammenbringen und hier ankommen. Das heißt aber, dass du ja auch weißt, wie es ist, in einem anderen Land zu sein, eine andere Kultur kennenzulernen, in einer fremden Sprache sich zu bewegen, zu arbeiten. Mhm. Das kennst du.
3: Ja, nur das
2: halt
3: kenne
2: ich so woanders halt.
3: Das kenne ich und ich glaube, das ist auch wirklich ein Vorteil für die Arbeit. Auch ich habe mich auch mit Bürokratie auseinandersetzen müssen und Anträge stellen und das ist auf jeden Fall, wenn man das mal von der anderen Seite kennengelernt hat und selber das alles durchgelebt hat in einem anderen Land, dann kann man besser, vielleicht auch ein bisschen besser begleiten oder nachvollziehen, wie schwierig und kompliziert und müßig das doch dann ist, auch bei der deutschen Bürokratie. Und bei den Wegen.
2: Ja, das glaube ich. Also Amicaro heißt es heute. Es war ganz, ganz, ganz früher war es mal das Café Plüsch. Die Eschweger werden es noch kennen am Hospitalplatz 1.
3: Genau,
2: in Eschwege.
3: Richtig, ja.
2: Und dann eben das Diversity und oder Café Vielfalt. Und jetzt eben seit 2000, ja, wann haben sie sich umbenannt? Ach, vor 5-6 Jahren ungefähr, oder? Ja, so.
3: Also das Amicaro, ist jetzt im...
2: Oder ist mit dir gestartet?
3: Ist mit mir gestartet.
2: Mit dir gestartet,
3: genau,
2: ne? Also vor 3 Jahren.
3: Ja, genau.
2: Ja, genau. Ist es in die Trägerschaft der AWO übergegangen?
3: Genau, die AWO-Werra-Meißner-Kreis ist Träger und finanziert wird durch Mittel von der Kreisstadt Eschwege. Genau, die stellen die Räumlichkeiten zur Verfügung und zahlen die Stelle.
2: Ja. Also ich kann mich erinnern, ich war einmal da hatte ich einen Pressetermin bei euch, aber es war noch Café Diversity damals und ich kann mich nur noch erinnern, dass ich weiß, dass ich es sehr gemütlich fand, sehr voll, also es war sehr vollgestellt, es war wirklich wie ein Wohnzimmer, so ein bisschen wohnlich, also es war ein großer langer Tisch oder vielleicht hatten sie auch Tische zusammengestellt für den Pressetermin, das weiß ich nicht, weil ich nur das eine Mal da war, aber es war wohnlich, also es war auch glaube ich eine Sitzecke noch da und es waren auch Spiele, glaube ich, und Bücher. Also es war wirklich wie ein Wohnzimmer, kann ich mich erinnern. Und ich glaube, so, das lebt ihr auch so, ne? Das wollt ihr auch.
3: Also wir haben schon auch dann vor 3 Jahren mit der neuen Trägerschaft auch ein bisschen was umgeräumt und renoviert. Aber es ist weiterhin das offene Wohnzimmer und Beratungsmöglichkeiten, ein großer Tisch, wo man auch gemeinsam essen kann. Wir haben eine Küche, die man nutzen kann zum Zusammenkochen. Und oben, also ein paar Treppenstufen hoch, ist dann ein größerer Seminarraum oder wenn man so will, Mehrzweckraum. Also da ist auch Spieletreff und sowas alles. Aber vor allem die Sprachtrainings und die Kurse finden dort statt. Ja.
2: Jetzt sag mir mal, bevor wir ganz gezielt ins Detail gehen, auf die Kurse, auf das Angebot und wer da zu euch kommt. Man kennt ja so Land auf, Land ab, die Familienbildungsstätten, Mehrgenerationshäuser sind sie ja jetzt alle auch. Was würdest du sagen? Die Frage ist, muss man unterscheiden? Ne? Das ist immer die Frage. Der Deutsche an sich möchte ja gerne seine Schublade haben. Was unterscheidet euch oder unterscheidet euch nichts? Seid ihr ein zusätzliches Angebot oder so ähnlich wie ein Mehrgenerationenhaus, eine Familienbildungsstätte? Was ist bei einem Begegnungszentrum? Gibt es da eine Definition irgendwie?
3: Also ich würde jetzt sagen, dass das sich ergänzt. Also es gibt auch Angebote, die manchmal auch ähnlich sind und wir da aber im Gespräch sind und eher die Angebote in Eschwege ergänzen. Wir sind auf jeden Fall gehen nicht in die Richtung eines Familienzentrums oder Mehrgenerationenhaus. Dafür sind die Angebote doch sehr anders beziehungsweise konkret gerichtet in Bezug auf Integrationsarbeit und Begegnungsangebote für Menschen mit und ohne Flucht- oder Migrationshintergrund, Einheimischen. Die ganzen Angebote, die wir machen, sind eigentlich ehrenamtlich und kostenfrei und niedrigschwellig und zugänglich. Mhm. Das ist natürlich auch ein Ansatz, natürlich auch von den Mehrgenerationenhäusern. Aber ich würde sagen, dass wir eng zusammenarbeiten und uns ergänzen und da nochmal ein bisschen anderes Publikum einfach mit reinholen. Mhm. Also genau, wir sind ja auch, hat keinen religiösen Träger, wir sind da ganz klar weltoffen.
2: Ja, so. Ja. Ich hatte zu Beginn der Sendung schon mal gesagt, ne, Amikaro ist ein Wort aus dem Esperanto, als du hier angekommen bist. Klar, es gab schon vorher was, aber trotzdem, es war ein neuer Träger. Ihr wolltet alles nochmal auch, du konntest ja schon mitgestalten. Wie seid ihr auf den Namen gekommen? Amikaro heißt, glaube ich, Freundschaft, ne?
3: Genau, Freundschaft, ja. Freundeskreis.
2: Und,
3: genau, die Namensfindung, das war ganz interessant. Wir hatten das einfach mal so ein bisschen in den Raum gestellt, dass mit dem Neustart doch ein neuer Name auch vielleicht angebracht wäre. Und es gab da viele, die gesagt haben, ja, auf jeden Fall, das wäre super, das ist richtig. Und wir hatten dann ein großes Plakat einfach mal in den Eingangsbereich gestellt, dass alle, die auch den Räumlichkeiten nutzen, sich beteiligen können bei der Namensfindung, aber auch am Anfang auch in Eschwege Flyer verteilt und so, wie was bräuchte dieser Ort in Eschwege für euch und wie soll der Ort heißen? Und es gab dann unter anderem eine Idee, einen Vorschlag, was aus dem Esperanto zu nehmen, da das eine internationale Kunstsprache ist, die alle Sprachen und alle Kulturen miteinander verbinden soll. Und die Sprache gibt's ja nicht, also die wurde ja dann doch nie in der Form gesprochen, umgesetzt, wie die Idee dahinter war, in den 80ern, glaube ich. Und ich fand die Idee aber trotzdem total schön, weil es nicht Deutsch, es ist nicht Englisch, es ist nicht Arabisch oder Ukrainisch so. Es ist halt irgendwie ein Wort, was alle verbinden kann und darf und soll. Auch wenn es natürlich, wenn man es erst hört oder liest, vielleicht gar nicht weiß, was es bedeutet. Aber dadurch kommt man ja auch ins Gespräch. Ja. Also darüber kann man dann ja auch dann sich fragen, was das heißt und dann mit anderen Leuten reden. Mhm. Und Freundschaft ist natürlich, wenn man so will, das große Ziel von allem.
2: Jetzt bist du pathetisch.
3: von der Arbeit recht, dort, dass wir dazu beitragen können, dass Freundschaften entstehen, dass Begegnungen zusammen, also Menschen zusammenkommen und unterschiedlicher Kulturen und in Eschwege viele Freundschaften entstehen können.
2: Ja. Bevor wir so ein bisschen habe ich vorhin schon mal gesagt, ins Detail gehen, was genau ihr anbietet. Für die, die euch nicht kennen, wie groß seid ihr, wie viele? Also du hast schon gesagt, du bist die einzige Hauptamtliche, aber du stemmst das ja nicht alleine. Also wie viele ungefähr, nicht auf den Kopf genau, aber ungefähr wie viele Helfer hast du? Und auf der anderen Seite kann man sagen, wie viele Teilnehmer ihr habt aus den unterschiedlichsten Ländern?
3: Oh, jetzt kommen die Statistiken.
2: Also, war das Teil deines Studiums? Nee,
3: oder? Aber,
2: also bei mir nicht.
3: Nee, doch, ich muss ja regelmäßig auch Statistiken erstellen. Von daher. Aber es sind
2: so
3: rund 20 Ehrenamtliche, die dort auch Angebote machen. Also wir haben feste Angebote von Ehrenamtlichen, die eins bis zweimal die Woche Angebote machen, andere, die dann mal auch Workshops geben. Also das ändert sich immer ein bisschen. Dann Leute, die auch mal Genau, eher punktuell irgendwie aushelfen und bei Veranstaltungen und sowas dann sich mit einbringen. Mhm. Von daher sind wir aber so ein Pool an bestimmt um die 20 Personen gerade. Und das Besondere oder das Schöne auf jeden Fall ist, dass das wirklich total bunt gemischt ist an den Nationalitäten, an den Personen, die sich dort einbringen und engagieren und auch Angebote machen. Sind auch viele dabei, die selbst eine Migrations- oder Fluchtgeschichte haben und gerne jetzt was zurückgeben wollen, ihr Wissen, was sie haben, weitergeben möchten oder Menschen helfen wollen, Dankeschön sagen wollen für die Hilfe, die sie bekommen haben in der Vergangenheit, vor 3, 5 oder 7 Jahren. Und das ist total bereichernd. Von den Nationalitäten haben wir... Ich will niemanden vergessen, aber wir haben Syrien, Eritrea, Ukraine, Türkei. Jetzt müsste ich ganz wild überschlagen, aber es ist auf jeden Fall ganz vielfältig. Mhm. Genau. Aber wir haben auch einige, und das finde ich so schön, dass die auch vorher schon beim Café Vielfalt Diversity sich engagiert haben, die sich jetzt auch weiterhin dort engagieren und Angebote machen, die es jetzt halt schon seit 7 Jahren gibt. Mhm. Also Sprachkurse, wir haben ehemalige Deutschlehrer, LehrerInnen, die Nachhilfe geben und Kurse anbieten für in den Unterschied. Das hatten wir auch schon mal das letzte Mal angesprochen. Also alles von A1 Sprachniveau bis B2.
2: Ja. Ja, das, was man ja hier durchlaufen muss, um dann irgendwie eine Aufenthaltsgenehmigung und Arbeitserlaubnis und so weiter zu bekommen und die ganzen Tests machen zu können. Ja, ich glaube, das lassen wir heute mal. Das lassen wir heute mal beiseite. Es gibt dann auch irgendwann nochmal eine eigene Sendung, glaube ich. Das hatte ich ja auch mit Marie-Christine Krüger schon mal in einer anderen Sendung, dass wir mal gesagt haben. Also das ist so. Auch so ein Dschungel von ich weiß nicht was. Das werden wir auch mal machen. Aber heute soll es jetzt wirklich um euer Angebot gehen. Und wir nehmen diese Sendung gerade auf, da eigentlich im schönsten Schneematsch. Eigentlich ist es nicht mehr schön, weil es gerade so richtig so schön matschig, schmelzig ist da draußen. Und du hast ein Lied mitgebracht für immer Frühling. Und ich finde das sehr schön von Sophie. Das war ja so ein ganz, ganz toller Interneterfolg erst, wo wir alle gesagt haben, der muss zum ESC, dann gewinnen wir. Aber hat leider nicht. Wurde leider nicht, also hätte ich mir gewünscht. Das wäre, glaube ich, ein schöner Beitrag für uns gewesen. Aber naja, man kann sich ja viel wünschen. Genau, wir spielen den mal kurz für dich, liebe Vera, den hast du uns mitgebracht.
3: Ja, danke.
2: Und dann reden wir weiter und dann gehen wir mal wirklich ins Detail, was ihr da alles so anbietet, was für Kurse und wer da kommt und wer das anbietet. Genau, bis gleich.
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0: Im Studio für Sie sind Stefanie Müller und mein Studiogast Vera Hickethier vom Amicaro, vom Begegnungszentrum hier in Eschwege. Am Hospiz. Jetzt habe ich, also holla, sag nochmal. Hallo. Die Arme kommen gar nicht zu Wort. Genau, am Hospitalplatz 1 hier in Eschwege. Und wir haben jetzt ganz viel über dich erfahren, Vera, und so allgemein, was ist ein Begegnungszentrum und wo kommt das Amicaro her? Aber jetzt ins Detail. Was habt ihr für Angebote? Was sind das für Kurse, die regelmäßig stattfinden? Für wen ist das? Und was lernen die da? Was machen die da?
1: Genau, also man kann auf jeden Fall als allererstes sagen, dass die Angebote auch immer wechseln. Also wir haben Angebote, die sind stetig, auch jetzt schon wirklich seit langer Zeit. Und das sind unter anderem das Sprachtraining für Anfänger, dienstags und donnerstags und auch für Fortgeschrittene. Auch dienstags und donnerstags. Wir haben auch die Antragsausfüllhilfe, auch jeden Dienstag von 10 bis um 12 und jeden ersten Dienstag im Monat kommt auch das Jobcenter dazu. Also das sind auf jeden Fall die Angebote, die dauerhaft immer eigentlich laufen. Und drumherum haben wir auch eine English Conversation Group, also eine Gruppe, die sich trifft, um Englisch zu sprechen. Wir haben einen Kunsttreff, der sich jeden zweiten Samstag trifft. Wir haben den Spieletreff jeden Mittwochabend. Also es ist ganz vielfältig. Ab Februar soll auch ein interkultureller Krabbeltreff stattfinden. Dann wieder auch einen Syrisch-Kochkurs, der ist dann für 6 Termine. Zwischendurch hatten wir auch mal einen Computerkurs für 10 Termine. Das sind alles Angebote, die dann ehrenamtlich stattfinden, wo Leute sagen, okay, ich hab das und das Wissen, ich habe Lust, da was anzubieten und würde gerne mich da einbringen und dann genau, gucken wir, also ich helfe dann, das ist meine Arbeit, ich helfe dann dabei, den Personen, die Angebote auch machen wollen, die dann zu bewerben, da die Anmeldung zu machen, gegebenenfalls auch Fördermittel zu beantragen und jetzt hatten wir auch zuletzt ein Sprach- und Freizeit-Tandem beziehungsweise ein Tandem-Kunstangebot, das ging über 3 Monate und das war auch gefördert über die Landkulturperlen zum Beispiel. Und genau, also es ist ganz bunt, das Angebot. Wir haben auch, das kann ich auf jeden Fall auch noch gerade direkt erzählen, weil das auch ein schönes gefördertes Projekt ist. Und zwar ist das auch ein Kinderkunstangebot oder für Kinder und Jugendliche von 10 bis 15 Jahren. Zusammen Kunst machen, eine Collagenwerkstatt, was von einer Künstlerin durchgeführt wird. Und das wird auch gefördert im Rahmen von Kultur macht stark. Und das ist dann auch kostenlos. Ganz klar, dieses Angebot richtet sich ganz klar an Kinder und Jugendliche mit Flucht- und Migrationserfahrung. Das sind jetzt natürlich auch die Sprachkurse und so richten sich natürlich an Menschen, die Deutsch lernen müssen oder möchten, die vielleicht auch schon in Sprachkursen sind bei Volkshochschule, Sprache und Bildung oder ähnlichem und dann noch ergänzend Nachhilfe brauchen und oder auch Sprachcafés Angebote nutzen möchten. Aber, und das ist halt das große Ziel oder die Aufgabe, die Arbeit im Begegnungszentrum, natürlich nicht nur die Menschen anzusprechen mit Migrations- und Fluchthintergrund und die neu nach Eschwege kommen, sondern auch die Einheimischen, wenn man so will, die dann zum Beispiel zum Kunsttreff oder zum Spieletreff und so kommen, um genau diese Begegnungen halt zu ermöglichen, dass Leute in Austausch kommen von den unterschiedlichen Kulturen und miteinander ins Gespräch kommen und da bestimmte Mauerchen, die es eventuell auch gibt im Kopf, dann auch einfach mal abzubauen und Vorurteile. So, genau. Also die Angebote sind an sich offen für alle.
0: Okay. Du hast jetzt mehrmals den Begriff Kurs benutzt. Das hast du nur, weil das halt in sich ein abgeschlossenes Ding war. Wir treffen uns 6 oder 7 oder 8 Mal. Aber es bleibt trotzdem niederschwellig kostenlos, weil ihr gefördert werdet oder vielleicht muss man mal Materialkosten bezahlen oder so?
1: Genau, grundsätzlich sind eigentlich die Angebote alle kostenlos. Wenn wir jetzt ein Kochangebot machen, dann ist schon so, dass man dann halt mal auch was dazu gibt. Mhm. Auch bei manchen Sprachangeboten, dass man so einen ganz geringen Eigenleistung hat. Mhm. Also weil die Bücher kosten halt teilweise 20, 25 Euro und dann sagen wir schon, dass es gut ist oder wichtig ist, dass die so ein bisschen, dass die Personen, die teilnehmen, dann da wenigstens 5 Euro Eigenanteil oder so machen. Aber es ist sehr gering. Die meisten Angebote versuchen wir wirklich so anzubieten, dass sie kostenfrei sind und für jeden zugänglich. Mhm.
0: Ich bin ja nun so ein bisschen in dieser Spielplatz-Kindergarten-Bubble und beobachte halt immer wieder sehr gerne, wenn Kinder sich auf dem Spielplatz begegnen, die nicht dieselbe Sprache sprechen, dass die zusammen spielen, als würde sie sich seit ich weiß nicht wie lange kennen. Die brauchen diese... Also die haben da kein Problem mit, ne? Die denken da gar nicht drüber nach. Oh, guck mal, mit dem, auch egal ob Mädchen oder Junge, egal welche Sprache, die spielen einfach zusammen und die kommunizieren irgendwie, es funktioniert. Und das finde ich immer so faszinierend. Und wie macht ihr das im Amikaro? Also welche Sprachen sprichst du zum Beispiel, wenn du sagst, du warst viel im asiatischen Bereich auch unterwegs und sprichst du verschiedene Sprachen?
1: Also ich spreche auch ein paar, also verschiedene Sprachen. Ich spreche aber vor allem Indonesisch. Und damit, das Klientel habe ich jetzt an der Arbeit nicht viel.
0: Ja, okay.
1: In Eschwege zumindest. Genau, wir haben aber auch Personen, die sich einbringen und dolmetschen.
0: Ah, okay.
1: Also wir haben auch zum Beispiel Arabisch-Dolmetsching oder auch Ukrainisch-Russisch. Und das hilft natürlich, das ist total wichtig, ja. Oder sehr, sehr hilfreich, die Personen dabei zu haben bei den Anträgen, also bei der Antragsausfüllhilfe, die auch ehrenamtlich angeboten wird. Weil wenn es dann so um diese Formulare geht und bürokratische Themen, dann ist sprachlich, muss man dann da schon ein bisschen mehr wissen können voneinander und was genau gefragt ist. Aber grundsätzlich, wenn man sich trifft und zusammen Kaffee trinkt oder zusammen kocht oder zusammen Kunst macht oder spielt, vor allem auch spielen, habe ich auch gemerkt bei den Veranstaltungen, dass es gibt genügend Spiele, die sozusagen, natürlich gibt es regional auch manchmal unterschiedliche Regeln.
0: Die gibt es hier beim UNO schon eher im ganzen Land. Pro Familie gibt es eigene Regeln.
1: Aber generell kann man auch toll Spiel spielen,
0: ja,
1: und Kunst machen, ohne sich jetzt auch sprachlich ganz detailliert und genau dann verstehen zu können. Also das funktioniert mit Händen und Füßen und auch natürlich, ganz klar, leben wir in einer sehr modernen Welt, wenn man so will, die da auch sehr hilfreich ist. Also auf dem Handy eine Übersetzungs-App und dann kann man sich auch gleich ganz toll unterhalten und kennenlernen.
0: Ja, schön. Und ich weiß, das hatte ja, als du das erste Mal hier warst mit Laila, ne, die ja hier erzählt hat von ihrer Geschichte und auch vom Amikaro, von ihrer, ja, wie sie hierher nach Deutschland kam, dass sie auch zum Beispiel bei euch, ja, wie so eine Art eine Hausaufgabenhilfe macht. Sie lernt Deutsch ganz motiviert und begeistert und sagt aber auch, damit ich das wirklich schaffe, weil es halt so ein Angstgespenst immer ist, diese komischen B1 und B4 und B was weiß ich was Prüfungen, dass sie bei euch auch wie so eine Art Hausaufgabenhilfe, Nachhilfe hat, ne? Dass man nach Sachen nochmal durchspricht, nochmal übt. Mhm. Also das finde ich auch schöner. Sie ist eigentlich woanders mit ihrem Deutschkurs, aber bei euch kann sie halt nochmal üben und in der Praxis dann anwenden. Ne?
1: Das ist eigentlich
0: schön.
1: Ja, das ist ein Angebot, was wir mittwochs haben, was auch Laila so ins Leben gerufen hatte.
0: Ja.
1: Und dass dann Personen, die halt in Sprachkursen angebunden sind, danach dann zu uns kommen und nochmal bei den Hausaufgaben Hilfe bekommen. Und nochmal genau konkret üben können, auch für die Prüfung.
0: Ja. Was sind denn so deine Momente, deine lustigen, vielleicht auch pathetischen, vielleicht auch mal traurigen Momente, wo du sagst, tja, das ist gut, so dass wir das haben und dass wir das machen und dass ich hier bin jetzt nach dem ganzen, nach den vielen Umwegen, die du genommen bist, hast schon in deinem Leben. Gibt es da so ein paar Momente, wo du sagst, ja, das ist gut, dass wir jetzt hier sind und genau das machen, weil da ist jetzt gerade irgendwas hochgekommen, passiert.
1: Oh,
0: schon wieder so eine schwere Frage.
1: Also im Alltag, das ist jetzt ja, wovon ich erzählt habe, viel sozusagen das alltägliche Geschäft vom Begegnungszentrum. Da merkt man das, finde ich, wenn man wirklich einzelne Personen, einzelne Schicksale da begleitet und dann merkt, okay, ne, so das ist, das sind ja manchmal wirklich Prozesse, die einfach länger brauchen. Und wenn man dann merkt, okay, ja, das hat jetzt alles geklappt, das hat funktioniert und die Person ist zusammengeführt oder also die Familie ist zusammengeführt oder es hat sich alles jetzt so zum Guten entwickelt. Aber wo ich auf jeden Fall immer auch ganz, also jetzt in der Vergangenheit, in den letzten 2,5, 3 Jahren, so tolle Augenblicke hatte, waren vor allem, wenn wir Projekte, also größere Projekte hatten. Also wir hatten, wir haben mitgemacht bei dem Projekt 100 Boote, 100 Millionen Menschen, wo wir gemeinsam ein 5 Meter langes Tetrapack-Boot hatten und gestaltet haben zum Thema Flucht und Ankommen im Werra-Meißner-Kreis.
0: Ja.
1: Und gemeinsam mit einer Künstlerin, aber ganz vielen Leuten, die sich einbringen wollten und zusammenkommen. Und das ist dann einfach schön, wenn man solche Augenblicke hat. Oder letztes Jahr haben wir die Bank gegen Ausgrenzung nach Eschwege geholt. Und jetzt stehen in Eschwege ja 29 dieser Bänke. Und wir hatten eine gemeinsame große Aufbauaktion im Brauerei-Hinhof bei Eschwege Hilft. Und wenn dann alle zusammenkommen und gemeinsam dort sich begegnen, zusammenkommen, einbringen, für ein Thema dann da auch stehen, wo es um Ankommen geht und gegen Rassismus und für Vielfalt und gegen Ausgrenzung, also ne, diese ganzen Schlagwörter, aber wenn man dann das sind total die schönen Momente, wenn man dann mit SchülerInnen da ist, die sagen, sie finden das richtig und gut und wichtig und es passiert was. Also man bringt ja Ideen weiter. Also das Begegnungszentrum ist ein kleiner Ort am Hospitalplatz in Eschwege. Aber gerade durch solche Aktionen kommt man dann mal raus an die Schulen oder zu anderen Aktionen und da dann mit den Leuten auch dann ins Gespräch zu kommen, das ist wunderschön. Ja,
0: ja, ich wollte gerade, es fiel mir gerade auch so ein, weil du gesagt hast, dass Laila, ne, wir grüßen sie an dieser Stelle, sie ist schon mehrfach in dieser Sendung erwähnt worden, aber sie hat halt sehr viel vom Amicaro erzählt, das war halt sehr beeindruckend. Und ihr Weg war ja zum Beispiel, wie du schon gesagt hattest, hatte sie auch in der Sendung erzählt, dass sie Hilfe bekommen hat bei euch und dann geblieben ist und weiterhin Hilfe bekommt, aber selber Hilfe weitergibt sozusagen, anderen hilft, was du vorhin auch schon mal erwähnt hast, was viele ja machen, dass sie bleiben. Das finde ich dann auch so schön, das ist auch dieses Zusammenkommen, ne? Und sie kann ja dann auch wieder Erfahrungen weitergeben. Wenn du sagst Begegnungen, also weil du gerade die Schüler erwähnt hast und es hat sich ja jetzt eigentlich schon vor längerem, aber es hat ein bisschen länger gedauert, jetzt auch so einen Biografieverein in Eschwege gegründet. Hast du da auch nochmal so in der Zukunft oder so, da findet vielleicht schon statt, so Ideen, dass man sagt, man macht mal ein Schulprojekt, man bringt die mal zusammen und ja, kann auch so ein bisschen was, so Biografiearbeit machen oder dass die sich mal kennenlernen, zusammenkommen.
1: Ja, also mit Bejat bin ich sowieso auch schon im Austausch, die ja genau diesen
0: Biografieverein
1: hat und wir da auch schon viel überlegt hatten, was man für Projekte machen kann, auch an Erzählcafé oder so.
0: Ja.
1: Und auch mit den Schulen, also wir hatten auch schon Schulklassen dort, auch von der Brüder-Grimm-Schule, dann die Courage-Gruppe oder so. Also wir haben, das war eine Projektwoche, von der Brüder-Grimm-Schule war auch eine Gruppe da, wo es um A Day in Your Shoes war das Thema.
0: Ach ja.
1: Wo die Gruppe vorher Fragen sich überlegt hatte, auch für eine Person mit Fluchthintergrund. Und das waren halt ne 5. bis 7. Klasse oder 7. bis 8., 9., ich weiß nicht genau, welche Jahrgangsstufe. Aber Und ich hatte dann wir haben dann im Amicaro uns getroffen mit einer, also die Gruppe mit einer Person, die auch sich, die länger im Amicaro schon ein- und ausgeht und dann ihre Geschichte erzählt hat. Und gerade dieses persönliche Zusammenkommen, die Fragen, die sich vorher überlegt hatten, warum bist du geflohen, wie war das für dich, was musstest du zurücklassen, dass die Kinder das direkt an eine Person richten konnten, diese Fragen. Und sie erzählt hat ihre Geschichte, das war sehr besonders. Also genau, das war ein Angebot, was ich zum Beispiel auch schon einmal mit der Schule hatte.
0: Ich bin jetzt schon wieder bei Marlene, es tut mir leid. Nochmal liebe Grüße. Ich weiß, ich hatte sie in der Sendung, als sie hier war, mit dir gefragt, wie das mit ihren Kindern ist. Ob sie mit ihren Kindern spricht über das, was sie erlebt haben, über die Flucht. Und dann hat sie ganz klar geantwortet, nein, die sind jetzt in Sicherheit und wir reden da nicht drüber. Es geht darum, wir sind jetzt hier und wir leben und wir sind in Sicherheit. Erlebst du das manchmal oder ihr im Amicaro, dass da auch Leute hinkommen, die sagen, ja, ich brauche Hilfe beim Antrag oder beim Deutschlernen, aber ich möchte nicht reden? Oder reden dann vielleicht irgendwann später, aber erstmal einfach die Hilfe und vielleicht unter Menschen sein, aber nicht reden müssen oder nicht über dieses Thema reden müssen, weil es einfach zu nah dran ist, zu schlimm ist, zu traurig ist.
1: Das ist ja auch, man muss ja auch gar nicht darüber reden. Muss ja nicht, also ne? Das ist, es sind alle willkommen im Amicaro, ja. Ganz unabhängig woher oder was die Geschichte ist. Um Hilfe zu bekommen bei Anträgen oder auch bei Sprache erlernen oder überhaupt erstmal überhaupt einen Ort zu haben, um sich zu orientieren, um zu erfahren, wo findet man eigentlich was auch in Eschwege. Also da helfen wir auch viel, also wir verweisen dann auch viel. Und die Geschichte dahinter, dass wenn jemand die erzählen möchte, wenn dann da auch der Raum und die Zeit oder ne, so, dass da da ist, auf jeden Fall, aber das ist gar kein, also da gibt es genug Leute, die da nicht drüber reden möchten, auf jeden Fall. Und ich finde es auch total nachvollziehbar.
0: Ja.
1: Also ich bin immer beeindruckt, wenn ich dann die Geschichten, wenn Leute sich öffnen wollen und dann diese Geschichte erzählen, in so einem, ne, wir trinken mal zusammen Kaffee und dann kommen dann da Sachen, denkst du dir, wow, das hast du alles durchgemacht, Wahnsinn. So, ja.
0: Natürlich ist es schlimm, also schlimmer für die Person, die es erlebt hat, aber wie ist es für dich, diese ganzen Geschichten, dieser Geballtheit dann vielleicht auch mal zu hören, so über die Zeit, die du da jetzt schon da bist und noch dort sein wirst? Hast du da für dich irgendwie einen Weg gefunden, zu sagen, ja, ich gehe da empathisch mit und höre zu und möchte auch, aber du hast ja auch noch ein Privatleben und einen Kopf, der mal Pause braucht. Hast du da für dich einen Weg gefunden?
1: Ich würde denken, ja. Also aktuell ich glaube, das kann mal so, wie man sich halt auch gerade abgrenzen kann. Ja. Letztendlich ein bisschen muss man das, glaube ich, auch, damit man das nicht immer mit nach Hause nimmt und über diese Schicksale, die man da so hört, dann immer drüber nachzudenken. Aber oder auch mit, es gibt ja auch, kann man sich vorstellen, auch Menschen, die vielleicht nicht nur positiv zu dieser Arbeit gerichtet sind, die wir im Amicaro machen. Das sind auch manchmal Menschen, wo man, also man will diese Themen einfach nicht mit nach Hause nehmen, alle. So alles Mögliche. dass man dann, ja, das kriege ich doch aktuell zumindest ganz gut hin, dann einfach auch mal abzuschalten und einfach mich dann in meinen Garten zu.
0: Ja, schön. Und das Gute ist, was du geschafft hast, was ich leider nicht geschafft habe, du hast ein Diensthandy, was man ausschalten kann. Da komme ich vielleicht auch noch irgendwann hin. Genau, liebe Vera, wir sprechen gleich weiter. Du hast uns noch ein zweites Lied mitgebracht und zwar Sombre? Sombre? Wissen wir, wie man den ausspricht?
1: Oder ich versuchen nicht, das gar nicht. Ich habe das Lied auch erst kennengelernt. Aber ich fand es so schön.
0: Undressed.
1: Vor allem meine Kinder finden es so schön.
0: Ja, gut. Also ich frage jetzt nicht nach, was Undress mit dem Amicaro zu tun hat, aber ich glaube, es ist einfach nur ein schönes Lied.
1: Genau.
0: Und es braucht man einfach. Es muss nicht immer Sinn dahinter sein, warum, ne? Es Einfach ein schönes Lied, was dir gefällt.
1: Ja.
0: Und das spielen wir jetzt für dich. Und dann reden wir gleich weiter über das Amicaro.
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0: So, Undressed haben wir gerade gehört, ein Wunschsong von meinem Studiogast Vera Hickethier. Sie leitet das Amicaro, das Begegnungszentrum hier in Eschwege am Hospitalplatz und ist bei mir, Stefanie Müller, zu Gast. Und wir haben schon ganz viel erfahren über das Amicaro an sich und auch über dich, Vera. Und über die Menschen, das ist ja immer das Wichtigste, ohne die Menschen gäbe es ja auch das Amicaro nicht, was ihr so macht und für wen ihr das macht, für Menschen mit Migrationshintergrund, mit Fluchtgeschichte, Menschen, die Deutsch lernen wollen, die hier ankommen wollen, die Freunde suchen. Na, Amicaro heißt in Esperanto Freundschaft, Freundeskreis, haben wir gelernt. Ich würde gerne nochmal, liebe Vera, weil du es vor dem Lied so ein bisschen in so einem Nebensatz hast einfließen lassen, dass es natürlich auch Anfeindungen gibt. Ihr habt auch ein ganz wichtiges Thema, das ist Demokratie, Teilhabe. Wenn ich hier in dieses Land komme und lerne, wie ich hier die Regeln kenne und wie ich hier klarkomme und die Sprache beherrsche, ist das ja auch eine Art von Teilhabe, was ja zur Demokratie gehört. Ich kann meine Meinung äußern, wenn ich die Sprache spreche. Wenn ich hier bleiben darf, etc., irgendwann darf ich auch wählen irgendwann. Wie ist das bei euch? Warum ist jetzt bei euch das Thema Demokratie so aufgekommen? Und gibt es Anfeindungen dir gegenüber, dem Amicaro, gegenüber den Leuten, die bei euch ein- und ausgehen, gegenüber?
1: Also aktuell bin ich auch auf jeden Fall sehr, sehr froh drum, gibt es nicht keine direkten, konkreten Anfeindungen. Auf jeden Fall ist das wirklich, finde ich, hat sich der Ort in Eschwege etabliert, wenn man so will, und wird auch sehr gut und positiv wahrgenommen. Und gleichzeitig sieht man ja aber auch an der politischen Entwicklung, dass das Thema Integration in der Form schon, also ich persönlich total denke, total wichtig ist und weiterhin einfach Bestand haben muss, aber genau, nicht unbedingt jeder so denkt, um es mal so auszudrücken.
0: Ja.
1: Und ich kenne es auf jeden Fall von anderen Projekten bundesweit, vor allem wenn man jetzt vielleicht auch Richtung Sachsen geht, die in dem Bereich arbeiten, die da natürlich mit ganz anderen Anfeindungen und Hindernissen, wenn man so will, auch zu tun haben.
0: Du hast wahrscheinlich noch Verbindungen, ne? Weil du ja in Leipzig länger gewohnt hast, kennst da noch Leute, die erzählen dir entsprechende Sachen. Okay.
1: Und das Thema Demokratie ist seit letztem Jahr auf jeden Fall viel mehr auf der Agenda, dass das Amicaro nicht nur ein Begegnungszentrum ist, sondern auch ein Haus für Demokratie und Vielfalt. Das Begegnungszentrum hat drei Bausteine. Wir machen Begegnungsangebote, wir machen Beratungsangebote und Bildungsangebote. Und vor allem im Bereich der Bildung ist die Demokratieförderung relevant. Also es ist da angesiedelt. Und das bauen wir gerade noch viel, viel mehr aus, weil man ja einfach sieht, wie sich die politische Landschaft entwickelt, dass man die Demokratie schützen muss und dass auf jeden Fall man miteinander ins Gespräch kommen sollte, weil es wird leider zu viel aktuell übereinander geredet und nebeneinander her als miteinander. Und natürlich ist das ja der Grundaufgabe auch in einem Begegnungszentrum, Leute miteinander ins Gespräch zu bringen. Aber

0: anderen Aktionen vor Ort sind und Leute einfach versuchen, ins Gespräch zu bringen, um über deren Anliegen und was sie gerade beschäftigt, mal abzuholen. Wir haben den Demokratiebus nach Eschwege geholt, letztes Jahr an die Anne-Frank-Schule und in die Innenstadt. Genau dieses Thema Demokratie, Schutz von Demokratie vielmehr irgendwie voranzubringen und einzubringen.
1: Ja.
0: Und also das Amicaro ist da in unterschiedlichen Netzwerken aktiv. Auch in Kassel mit dem Netzwerk Platz nehmen für Demokratie, um einen Ort halt auch vor allem vor den Wahlen, auch jetzt vor den kommenden Kommunalwahlen, einfach ein Ort zu sein, um sich zu informieren, um auch darüber ins Gespräch zu kommen und da diese Möglichkeiten, sich zu beteiligen und einzubringen,
1: ja,
0: dann auch zu haben und zu kennen und zu wissen.
1: Es sind schon viele Aspekte, ne, die so dich als Hauptamtliche da im Amicao, die dich beschäftigen, ne? Also dieses ganze Zentrum, irgendwie die Angebote und auch immer wieder sich neu erfinden und was ist gerade aktuell und jetzt ist eben das Thema gerade aktuell und was können wir dazu machen? Also es ist auch sehr kreativ, ne? Aber auch immer wieder reden, sich mit Leuten auseinandersetzen und planen und überzeugen, immer wieder überzeugen.
0: Ja, und vor allem auch Leuten, die Ideen haben, weil Ideen haben viele Menschen auf jeden Fall und das ist immer total schön, die Ideen, die Personen abzuholen und zu sagen, ja Mensch, du hast eine richtig coole Idee, komm mit, komm mach mit, bring dich ein und du hast hier den Ort, du hast hier die Möglichkeiten und die Unterstützung dann, genau, findet man dadurch auch ganz viele neue Wege und Inputs.
1: Ja. Apropos überzeugen und mitmachen und sich einbringen, man kann bei euch FSSJ machen, Freiwilliges Soziales Schuljahr.
0: Genau, ja.
1: Ist die Stelle gerade besetzt oder habt ihr mehrere?
0: Wir haben eine Stelle, aktuell ist sie noch nicht besetzt. Genau, es gibt eine Interessentin, mit der wollte ich mich noch mal treffen, aber genau, also aktuell ist diese Stelle jetzt noch nicht besetzt. Kann man sich gerne auch drauf bewerben oder auch das Interesse bekunden und dann zum nächsten Schuljahr ansonsten ja auch starten. Man kann auch Schulpraktika machen. Also wir haben von 9. 10. Klasse, aber auch in den beruflichen Schulen gibt es ja auch dann über 3-4 Wochen Schulpraktikum. Das kann man auch auf jeden Fall bei uns machen. Und ja, genau. Und man kann sich natürlich auch ganz anderweitig einbringen und Angebote mit.
1: Genau, das wollte ich gerade fragen. Also wenn man, wer kann bei euch, also wer sich bei euch melden kann und Hilfe bekommt, das haben wir, glaube ich, gesagt, geklärt. Wichtig ist, wenn man jetzt jemanden kennt, wo man weiß, okay, da könnte Bedarf sein, dass man das Amicaro kennt und weiß, dass man die Person zu euch schickt. Das ist ja auch ein ganz wichtiges Netzwerk. Aber wer kann denn bei euch Angebote machen? Was muss man da mitbringen? Welche Ideen kann man bei euch noch so umsetzen? Gibt es was ihr euch wünscht? Sucht ihr gerade vielleicht irgendwen, der irgendwas Bestimmtes macht?
0: Also, Wunschliste ist lang. gerade sehr auf jeden Fall toll, Personen, die die deutsche Bürokratie total toll finden. Aber die so diesen Antragsdschungel oder die Spaß haben, auch an Anträgen auszufüllen und da zu unterstützen und zu helfen. Also unser Antragsausfüllhilfeteam, das freut sich auch immer wieder über Personen, die sich damit einbringen. Vor allem natürlich total toll, ist aber gar kein Muss, wenn man auch vielleicht auch mal ukrainisch, russisch, haben wir gerade niemanden, der da übersetzt. Die Person, die zuletzt auch ehrenamtlich sich eingebracht hat, hat jetzt auch einen Job. Das ist ja auch immer total toll, Personen zu sehen, wenn sie dann ankommen und dann in den Job kommen und vorher natürlich die Zeit nutzen und bevor sie in diesem alltäglichen Leben dann sind, dann sich ehrenamtlich einbringen. Aber wenn jemand ukrainisch-russisch spricht und gerne übersetzen hilft, Antragshilfe und Nachhilfe, also gerade viel auch Einzelnachhilfe,

0: wird gerade viel nachgefragt. Nicht nur Deutsch, auch gerne Mathe.
1: Mathe?
0: Ja,
1: Okay.
0: naja, wenn man Deutsch nicht gut spricht, auch als Kind.
1: Ja.
0: Also wir haben auch genau Kinder, die nach Nachhilfe fragen
1: Ach so,
0: und dann
1: ah.
0: Deutsch nicht so gut
1: Ja,
0: versteht und
1: verstehe.
0: dann
1: Ja.
0: Mathe lernt im
1: Ja.
0: Schulunterricht, ist natürlich dann auch nicht so einfach. Und da hatten wir zwischendurch auch mal, die hat jetzt aber auch einen Job, eine Person, die in der Ukraine Mathelehrerin war und dann hier Mathe-Nachhilfe ehrenamtlich gemacht hat. Hatten wir auch schon mal Englisch-Nachhilfe, eine syrische Englischlehrerin,
1: Ja.
0: die aber hier die Anerkennung die Anerkennung für die Zeugnisse nicht bekommen
1: Da,
0: hat.
1: das war jetzt gerade meine Frage. Ich bin ja neugierig. Die kommen hier an, die haben einen super Job gemacht in ihrem Heimatland. Darf der hier als Mathelehrer und sie
0: Nee,
1: als Englischlehrerin arbeiten? Das ist
0: nein,
1: doch
0: dürfen sie
1: unfassbar,
0: nicht.
1: oder?
0: Nee.
1: Okay.
0: Also da. Genau, dann muss man mindestens C1 Deutschkenntnisse haben, also das ist dann schon muttersprachliches Niveau und muss dann eigentlich auch nochmal
1: Wir haben Lehrermangel da draußen.
0: Lernstudium sozusagen und
1: Ja.
0: dann
1: Ja,
0: die
1: okay.
0: teilweise machen. Also man kann auch die Anerkennung, also, aber man muss dann wirklich
1: Ja.
0: ganz viel nachweisen,
1: Okay.
0: dass man dann irgendwie Glück hat, dass genau das alles
1: Also das
0: dann.
1: Amicaro braucht Menschen, die da helfen,
0: Da zum Beispiel. Aber
1: Deutsch
0: natürlich ganz
1: beibringen und
0: unabhängig davon, wir freuen uns auch über ein Sportangebot, einfach durch Eschwege zu spazieren, Eschwege zu zeigen oder einmal die Woche oder einmal im Monat eine Tour zum Leuchtberg oder zum Wartalsee oder sowas anzubieten. Das ist total schön. Oder mal zusammen kochen. Also kochen um die Welt. Wir haben jetzt syrisch geplant. Wenn jemand anders Lust hat, mal andere aus einem anderen Kulturraum was zu kochen. Oder klassisch Eschwegerisches Essen mal anzubieten und zu kochen.
1: Mit Gewerk und alle Wurschen.
0: Keine Ahnung.
1: Ja.
0: Also man kann mit Ideen kommen und sich einbringen und dann schauen wir zusammen.
1: Okay.
0: Ja.
1: Also, liebe Vera, dann sag uns doch noch mal ganz kurz, wie man euch erwischt. Wie nimmt man mit euch Kontakt auf? Wann am besten und wie am besten?
0: Genau, also es ist eigentlich das Amicaro für Angebote von den unterschiedlichen Personen, auch von Montag bis Samstag sozusagen offen, aber immer nur für die Angebote von den Ehrenamtlichen. Ich selbst bin nur dienstags und mittwochs lange da. Und da kann man dann gerne einfach vorbeikommen. Im besten Fall habe ich dann keinen Auswärtstermin. Von daher ist es gut, ansonsten per E-Mail an begegnung@avo-vera-meißner.de zu schreiben. Und dann genau, können wir einen Termin ausmachen und uns verabreden oder ja.
1: Gut.
0: Das ist auf jeden Fall dann ein ganz guter Weg.
1: Genau. Und auch für die, die vielleicht ein FSSJ, ein Praktikum machen wollen, können ja sich auch dahin wenden, dann vorbeikommen oder dir eine E-Mail schicken. Und jetzt mit der E-Mail-Adresse haben wir auch nochmal gesagt, ne, es ist unter AWO-Trägerschaft.
0: Genau, ja.
1: Was ja auch ganz schön ist, dass es eben nicht irgendwie hier evangelisch-katholisch oder, sondern wirklich offen ist
0: Genau.
1: für alle und
0: Ja,
1: genau.
0: und dann natürlich auch mit der AWO ist, ja, wir haben die AWO-Schuldnerberatung natürlich dann auch immer mit im Haus oder da natürlich die Verweisung zu unterschiedlichen Beratungsstellen, auch die Schwangerschafts- und Familienberatungsstelle.
1: Ja.
0: Da arbeiten wir viel eng natürlich logischerweise zusammen,
1: Ja.
0: sind ja ein Träger, aber auch mit den Flüchtlingsunterkünften, die in Eschwege sind, die ja auch von der AWO, von den Sozialbetreuern
1: Begleitet, betreut werden,
0: betreut
1: ja.
0: werden, ist natürlich dann auch
1: Ja.
0: die Zusammenarbeit einfach total gut.
1: Vera, wie geht's weiter? Also die AWO ist jetzt kein Träger, wo man jetzt damit rechnen muss, dass es die morgen nicht mehr gibt. Aber auch das Amicaro lebt von Fördermitteln, wie es leider überall so ist, oder fast überall, dass soziale Projekte von Fördermitteln leben.
0: Ja, oder die Haushalte
1: halt oder die einfach. Im Haushalt der Städte, was aber auch, naja, nicht immer so ganz.
0: Ja.
1: Wie siehst du das? Wie schaust du in die Zukunft? Wird es das Amicaro noch ganz lange geben, so lange wie wir es brauchen?
0: Die Hoffnung, der Wunsch ist natürlich da. Ich bin aber auf jeden Fall sehr gespannt. Ich denke, wie soll ich sagen? Also erstmal, gerade ist das Projekt noch sicher. Aber es stehen ja die Kommunalwahlen an in Eschwege. Und dann wird sich halt auch zeigen, wer dann Bürgermeister ist, dann der Magistrat etc. dann aufgestellt ist, wofür die sich dann entscheiden. Und es ist halt eine freiwillige Leistung, diesen Ort so mitzufinanzieren. Und von daher bleibt es spannend.
1: Okay, also es ist ja, weil es im Haushalt verankert ist und der wird ja immer wieder neu
0: beschlossen
1: und verabschiedet. Ja, nein, Vera, wir drücken die Daumen. Und mit dieser Sendung haben wir, glaube ich, dazu beigetragen, dass ihr auch Unterstützer da noch mehr Unterstützung bekommt und habt. Und vielleicht meldet sich ja der eine oder andere, der eine Idee hat und
0: ja, sehr, sehr
1: euch
0: gerne.
1: Umsetzen möchte. Ja, das war unsere Sendung schon. Wir haben jetzt wirklich viel erzählt und die Sendung ist vorbei, ist immer so. Ist immer so. Man könnte noch eine Stunde weiterreden. Aber die Sendung ist zu Ende. Liebe Vera Hickethier vom Amicaro, vielen Dank, dass du da warst.
0: Ja, danke schön, dass ich hier sein durfte. Ja,
1: dass du
0: ein bisschen erzählen konnte.
1: Ja, dass du uns das Amicaro vorgestellt hast. Genau, im Studio für Sie war Stefanie Müller. Und ja, wir bedanken uns fürs Zuhören und bis zum nächsten Mal.
0: Tschüss.
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5: Ja, hallo liebe Hörer und Hörer. Wieder auf Sendung im Rundfunk Meißner. Radio RFM, Thekla Rotermund-Schapper mit ihrer Sendung Alles Ansichtssache. Und es ist Sommer und Sie wissen ja, ich fahre gerne durch den Werra-Meißner-Kreis und manchmal auch ein kleines Stück darüber hinaus. Und das habe ich getan heute und bin nach St. Ottilien gefahren. Ich bin aber schon aufgeklärt worden, dass St. Ottilien auch mal zum Altkreis Witzenhausen gehört hat und jetzt eben nicht mehr. Aber das macht nichts, das sind nur ein paar Kilometer von Hessisch-Lichtenau entfernt. Und mir gegenüber sitzt in einem wunderschönen Fachwerkhaus und ich sitze hier mittendrin in ihrer Wirkungsstätte, die Doris. Und ja, in der letzten Sendung haben Sie was gehört zum Thema Klang, Klangmassagen, Arbeiten mit Klang. Und ich habe mir gedacht, die Doris, die passt jetzt wunderbar in die nächste Sendung. Und vielleicht lüftest du mal das Geheimnis, warum, wieso, weshalb, wer bist du?
6: Ja, hallo. Ja, ich bin die Doris. Und zwar bin ich eigentlich eine Trommellehrerin. Nicht nur eigentlich, ich bin eine Trommellehrerin. Aha. Und habe die Thekla mal kennengelernt auf einem VHS-Kurs. Ganz interessant.
5: Ehrlich zu sein, haben wir uns dann wieder getroffen, wobei sie mich erkannt hat und erstmal sie nicht, weil ich hätte sie nie mit Trommeln zusammengetan und nicht in die Volkshochschule. Im Grunde kennst du mich schon viel länger.
6: Ja, ganz lange schon.
5: Also wir haben festgestellt, über 40 Jahre, und es ist schon verrückt, wenn man sich dann nach so einer langen Zeit wieder begegnet, in ganz anderen Zusammenhängen, wo man nie damit gerechnet hätte. Okay, ich war neugierig. Ich habe eine Rahmentrommel, eine schamanische Rahmentrommel, und ich war neugierig und bin zu dir gekommen. Aber jetzt erzähl du uns doch erstmal, also hier ist ja eine Trommelreichtum ohne Ende, also Wahnsinn, eine Trommel nach der anderen und Klanginstrumente. Und wie bist du denn zum Trommeln gekommen?
6: Ja, wie war es da? Ich glaube, ich war so Mitte, Ende 20 im Endeffekt. Das ist jetzt schon ganz schön lange her. Und eigentlich habe ich angefangen, Rhythmus war mein Ding. Ich habe schon immer gerne getanzt, immer. Schon als Jugendliche war immer tanzen. Und ich habe meinen Mann kennengelernt und ich bin eigentlich ursprünglich, bin ich geboren in Australien. Doch, und da sind wir mal gemeinsam nach Australien gefahren und dort habe ich afrikanische Tanzen angefangen. Und fand das auch total cool. Wir haben immer eine Zeit lang in Deutschland, eine Zeit lang in Australien gewohnt und so ging mein Leben eigentlich. Und dann habe ich, dann sind wir mal wieder zurück nach Deutschland gekommen und mein Mann, der Danny, der wollte unbedingt Didgeridoo lernen. Und das ist ein australisches Klangrohr, also aus einem Eukalyptus, also einem hohlen Eukalyptuszweig. Eigentlich die meisten haben das Wort Didgeridoo schon mal gehört, was halt auch diesen Sound hervorruft. Und da er krank geworden ist und ich konnte, habe ich gesagt, naja, dann mache ich das doch. Und bin ich hingegangen und habe Didgeridoo gelernt. Und der Mann kam aus Australien und hatte aber noch einen Freund dabei. Und dieser Freund hat die Djembe gespielt. Und als die beiden zusammen gespielt haben, war das für mich, als ob mich ein Blitzschlag getroffen hat. Es war wirklich so, es war so Peng. Und ich dachte, das ist es. Das will ich, das mache ich, da bleibe ich dran. Seitdem trommel ich.
5: Und da warst du wie alt?
6: Okay. Ich denke, ich war so 28. Mhm. Genau.
5: Und die Djembe, was
6: die
5: ist das?
6: Djembe ist eine afrikanische Trommel. Aha. Und ich bin dann viel in das afrikanische Trommeln reingegangen. Da war mein Ansatz eigentlich. Das afrikanische Trommeln vermittelt gerade die Djembe ganz viel Energie. Leute sagen, mal auf die Trommel hauen und seinen Power rauslassen und Wut rauslassen, das ist es nicht. Djembe ist Energie, also man kriegt Energie eigentlich dadurch oder kann auch mal Energie abgeben, aber man kriegt auch ganz viel Energie. Ich habe viel afrikanischen Tanz gemacht, ich habe viel afrikanische Rhythmen gelernt, auch hier in Kassel bei meinen Lehrern, die ich hatte, der Peter Löber und der Bolko Bormann und ich habe ganz viele Lehrer gehabt aus verschiedenen Ländern. Mama de Kita, Sibu Bangura in Australien. Also ich habe von vielen, vielen Lehrern afrikanisches Trommeln gelernt.
5: Das heißt also, es ist so, wie stelle ich mir das vor, im Grunde hatte ich die Trommel abgeholt.
6: Ja.
5: Im Grunde
6: hat da hast du recht.
5: Die Trommel hat dich geholt.
6: Und die Liebe zum Rhythmus. Ich mag Rhythmus. Wenn ich Musik höre und ich höre die Trommel, das schießt mir sofort in die Beine und ich habe Lust zum Tanzen. Das ist im Endeffekt, ich liebe Rhythmus. Es gibt mir Energie und gibt mir Lebensfreude und lässt mich den Alltag vergessen.
5: Spannend. Und dann sozusagen war das die Trommel und die hat dich dann reingezogen in diesen Rhythmus, also hat diesen Rhythmus aufleben lassen noch weiter, weil du ihn ja dann selbst quasi ja geschlagen hast, den Rhythmus. Also du bist mit der Trommel, ich stelle mir das ja so vor, war jetzt ja einmal in deinem Trommelkurs, du wirst letztendlich sowas wie eins mit der Trommel, so. Du verschmilzt mit dem, also so habe ich dich ja auch erlebt. Die Trommel und du, ihr seid eins gewesen. Und dann hast du dir bei diesen, war das immer eine Djembe? Also hast du Trommelkurse dann immer rund um die Djembe gemacht oder hast du dich auch in andere... Ich weiß nicht, also sie stehen ja verschiedene Trommeln abholen lassen.
6: Also meine Reise ging im Endeffekt so, dass ich viel mit dem afrikanischen Tanz angefangen habe, afrikanischen Trommeln rübergegangen bin. Dann ging es weiter, dann war ich mal wieder in Australien. Da fing ich an, eine Frau kennengelernt, die hat mir das Dabuka-Trommeln beigebracht. Also ich habe viele orientalische Rhythmen gemacht, viel für Body, also für Bauchtanz-Rhythmen getrommelt. Was ich auch immer noch liebe, es ist auch noch mal eine ganz andere Energie, die darüber kommt. Die ist sehr, auch sehr energetisch, aber auch sehr straight irgendwie. Und das ist diese reine, das ist für mich Dabuka. Die hat auch ganz viel Feuer.
5: Gehen wir gleich noch mal stärker rein. Also wie ist das? Wie findet man dann die Lehrer? Also ich meine, ich war ja jetzt bei dir und das war schon, also war ja schon ein total war ein super Erfahrungsraum. Und wie findet man, wie hört man dann die Lehrer? Ich mach mal die Tür zu.
6: Ja,
5: mach mal die Tür zu. Ja. Wird das empfohlen? Also, weil Es gibt ja wahrscheinlich viele Lehrer und LehrerInnen, experimentiert man, geht man dahin, wird das empfohlen? Also wie bist du an die LehrerInnen gekommen?
6: Also im Endeffekt ist es so, dass du anfängst zu sagen, oh, das gefällt mir. Mhm. Oder ich habe auch, glaube ich, angefangen, Bauchtanz zu machen. Mhm. Und habe ich gedacht, die Rhythmen will ich auch lernen. Und dann kam ich an eine Frau in Australien. Wir kannten uns durch, ich weiß es gar nicht mehr so genau, wie das kam, habe uns irgendwo kennengelernt und die war Lehrerin für Bauchtanzrhythmen. Die hat mir die ganzen Dabuka-Rhythmen, mhm. die hat mir die Dabuka-Rhythmen beigebracht, mhm. Was ich dann noch weiter intensiviert habe, egal wo ich war, durch Hakim Ludin zum Beispiel, der ist hier im Umkreis, also hier auch in Deutschland viel unterwegs, habe dort gelernt, habe mir selber beigebracht. Ja, wenn man einmal im Rhythmus drin ist, dann fällt das andere Instrument ja nicht so schwer. Mhm. So wie du jetzt zum Beispiel bei mir beim Rahmentrommeln warst. Ich habe dann irgendwann angefangen, Rahmentrommel zu spielen, weil mich die Energie der Rahmentrommel zum Beispiel sehr angezogen hat. Die ist sehr, sehr beruhigend, sehr ruhig. Die bringt einen runter, die ist so ein bisschen weicher im Klang und die nimmt einen eigentlich so mit, die beruhigt einen.
5: Ja, stimmt, das kann ich nur bestätigen. Also ich war mal auf einem Seminar, da ging es das Rad im Rad, da ging es um schamanisches Trommeln und da durfte ich das mal selbst erfahren, wie das ist, wenn du mit einer Trommel quasi ich will nicht sagen in Trance, sondern also auf eine andere Energieebene geführt wirst und wo dann sozusagen Bilder in dir aufsteigen können. Also der Rhythmus nimmt dich mit wie auf einen anderen Space. Es steigen Bilder in dir auf und das sind meist archaische Bilder, also war bei mir so. Und es hat eine sehr beruhigende und entspannende Wirkung, aber auch eine sehr erleuchtende in dem Moment, also dass du Bilder gekriegt hast, die du sonst nie gekriegt hättest. Also diese schamanische Trommel können wir ja nachher auch nochmal, haben wir ja auch letztendlich an dem Wochenende erlebt, wie das sein kann. Rahmentrommel, da hast du ja immer auch du hast in der Regel auch einen Stock in der Hand. Ne?
6: Also nein, das stimmt nicht ganz. Also der Rahmentrommel ist im Endeffekt so, dass du es gerade mit den Händen spielst.
5: Ah, okay.
6: Da kriegst du den Weichen an. Das Schamanische ist schon mehr mit dem Schlegel. Ich bin mehr mit den Händen unterwegs. Also bei mir ist das mehr so, dass ich gerne Rhythmen spiele, Lieder habe. Und in dem Bereich eigentlich. Und das ist für mich vielfältiger.
5: Okay, alles klar.
6: Das schamanische Trommeln ist eine klare Ansage von den 240 Beats die Minute, wo du einfach in diesen Trance kommst. Während mit den Fingern hast du eine viel größere Farbpalette. Du kannst viel mehr ausdrücken. Es ist verspielter, wollen wir es mal so ausdrücken.
5: Okay. Also das heißt Finger. Also das müssen wir uns ja einfach auch vorstellen. Die meisten Menschen kennen vorrangig Schlagzeuge, sage ich jetzt mal. Und da ist ja immer irgendwie...
6: Das sind Handtrommeln.
5: Genau,
6: das sind Handtrommeln.
5: Und die Hand ist sehr, sehr wichtig. Und das Gegenstück von der Hand ist ja immer... ist ja eine Haut, ist ja eine Lederhaut letztendlich.
6: Genau. Also ich drücke das auch oftmals so aus meinen Schülern gegenüber, dass deine Hände... und deine Intention, die du da drin hast, dein Instrument sind. Also du musst deine Hände, musst dich selber erstmal tunen. Also man merkt das auch, wenn zum Beispiel Leute unter Anspannung sind. Dann ist die Hand anders, wie sie die Trommel spielt. Mhm. Und oftmals sage ich jetzt, oder ich kann die zum Beispiel erkennen, ob jemand viel Computerarbeit macht oder so, weil dann die Hände einfach anders agieren. Und ich gehe oftmals davon aus, dass ich sage, schüttelt eure Hände erstmal, macht mal eine Dehnübung, eure Hände sind euer Instrument.
5: Das finde ich spannend. Also weil ich mache jetzt gerade Gedächtnistraining mit so einer Gruppe Frauen. Und da ist mir die Bedeutung der Hände eigentlich erstmal bewusst geworden, was die mit dem Gehirn verbunden sind. Und du sagst ja, im Grunde sind die Hände sowas wie ein Musikinstrument, was ich täglich bei mir trage. Ich kann ja letztendlich auch auf dem Tisch trommeln oder und gleichzeitig weiß ich aus verschiedenen Stressabbauseminaren kann ich mit Händen auch Stress abbauen und da kommt ja Verschiedenes zusammen letztendlich.
6: Genau, es kommen Verschiedenes zusammen und es ist im Endeffekt wirklich so, dass ich deine Gefühle sind auch in deinen Händen, wie angespannt oder verspannt sie sind. Und man kann zum Beispiel, was wichtig ist, deine rechte und linke Gehirnhälfte, musst du ja auch mit deinen Händen arbeitest viel über Kreuz manchmal auch. Mhm. Das kannst du alles miteinander verbinden und du kannst Signale an deine Hände geben, zum Beispiel sei softer. Sei einfacher. Du musst kannst richtig kleine Signale geben und du kannst das fühlen. Ich sage oftmals, fühlt mal eure linke Hand. Hört mal zu. Was sagt sie euch? Ist sie zu fest? Dann lasst locker. Mhm. Also du kannst das über dein Gehirn steuern. Aber das musst du lernen. Du musst lernen, über dein Gehirn eine Verbindung zu deinen Fingern zu kriegen. Und wer denkt denn schon drüber nach, wenn er ein Blatt Papier anfasst? Wie er das macht.
5: Das ist so. Also du bist ja im Vielen sehr unbewusst. Also du händelst etwas. Mhm. Also die Hand ist sowas. Ich muss jetzt gerade an meine kleine Großnichte denken. Die ist wird 2 irgendwo, also 1,5 ist sie jetzt. Und meine Mutter hat ein Video von ihr gesehen, wie sie ihre Hand entdeckt. Mhm. Und das fand sie so. Also sie hat so gelacht, weil sie jeden Finger angeguckt hat. Mhm. Also sie hat so mit den Fingern. Und auch so typische Hand- oder Fingerbewegungen, ne? So Victory und hast du nicht gesehen.
6: Stimmt, ja.
5: Und dann hat sie den Arm nach unten fallen lassen und hat so geschüttelt, so nach dem Motto, und dann hat sie geguckt, ob ihre Hand noch dran ist. Und ich finde, das haben wir ja völlig, also das ist so.
6: Völlig vergessen.
5: Völlig vergessen.
6: Völlig vergessen, wie wir eigentlich gelernt haben. Auch wo wir gesagt haben, diese Zwei-Finger-Griff, was Kinder so lernen sollten.
5: Genau.
6: Wir nehmen das alles so als selbstverständlich hin, was unser Körper macht. Und ich denke, manchmal einfach ein bisschen wieder reingehen.
5: Ja, genau.
6: Rein in dieses Gefühl zu fühlen.
5: Aha. Und alles, was mit der Hand zu tun hat, also auch sozusagen der Hand erstmal Aufmerksamkeit schenken.
6: Genau.
5: Lass uns jetzt mal so zur Einstimmung mal den ersten Titel einspielen und bevor wir dann weiter in diese ganzen unterschiedlichen Trommeln mal einsteigen und nochmal genauer hingucken, wie die Hand sich darauf bewegt. Und ich kann Ihnen jetzt schon sagen, am Ende wird die Doris auch nochmal selbst was trommeln, aber wir hören uns jetzt den ersten an und zwar hast du dir, glaube ich, Santana ausgesucht?
6: Ja, Santana habe ich genommen, weil ich das einfach, ich mag diese Lebensenergie, die davon ausgeht. Und die sind sehr rhythmisch und das ist einfach eine wunderschöne Sache, dieses Gefühl zu haben und das Kitzeln in den Füßen einfach zu tanzen.
5: Okay, damit haben wir ja angefangen. Es war der Rhythmus, es war

0: hier sind wir immer noch auf Sendung, liebe Hörerinnen und Hörer. Sie haben hoffentlich jetzt Rhythmus in die Füße bekommen und die Doris, mit der ich hier sitze, die Drummerin, die ganz viele verschiedene Trommeln schlägt, hauptsächlich mit ihren Händen. Hat gerade ein bisschen erzählt, welche Bedeutung die Hände und ja, die Gefühle in den Händen haben. Und ich habe erzählt, dass ich Gedächtnistraining mache und auch nochmal berichtet, wie die Hände gerade mit unserem Gehirn verbunden sind und auch letztendlich der Rhythmus und unsere Konzentrationsfähigkeit steigert. Und nicht nur linkshemisphärisch, auch rechtshemisphärisch. Also wir zählen nicht nur, sondern wir gehen dann irgendwann, wie beim Tango auch, in einen Rhythmus und geben uns dem Rhythmus hin.
1: Genau.
0: Und du hast gerade, ja, und die, du hast gesagt, ja, also dieses Rahmentrommeln mit den Händen. Und beschreib jetzt mal, also wir haben also verschiedene, erstmal die Trommeln. Du hast gesagt Djembe und dann hast du eine andere Trommel, die ja in Australien über den Weg gelaufen ist.
1: Genau.
0: Erzähl uns mal ein bisschen erstmal über die Trommeln, bevor wir das wieder mit den Händen verbinden.
1: Okay, also wir haben, wenn ich zum afrikanischen Trommeln gehe, dann habe ich verschiedene afrikanische Trommeln aus verschiedenen Gebieten. Zum Beispiel die Kapanlogo, auf der ich nachher auch eine Trommel, die kommt aus Ghana. Die hat einen warmen, weichen, erdigen Sound.
0: Mhm. Die haben auch bestimmte Formen. Also jetzt, die sieht so ein bisschen...
1: Die sieht, ist wie so eine Conga eigentlich geschnitten, wie so einen langen, ja...
0: So ein oval,
1: genau.
0: Ovaler Körper und die hat so oben...
1: Die Djembe sieht aus wie ein Kelch.
0: Wie ein Kelch, genau.
1: Genau, genau. Und zur Djembe, weil die so hohen Klang hat, von der Tonhöhe auch, werden zum Beispiel Basstrommeln gespielt, drei Stück. Dun Dun, Sangba und Kenkeni. Papa, Mama und Baby Drum,
0: ach,
1: kann man auch
0: süß
1: sagen.
0: Wow. Und die haben wirklich so ein so wie so ein Seil drumherum nochmal geknüpft.
1: Damit werden die gespannt und damit wird das Fell gespannt. Dadurch erreichst du die verschiedenen die verschiedenen Töne. Du hast tief, mittel und hoch. Jede Trommel spielt einen anderen Rhythmus. Die afrikanischen Rhythmen sind Polyrhythmen. Das heißt, wir spielen teilweise drei, vier, manchmal auch fünf verschiedene Rhythmen plus ein Solo obendrauf.
0: Wahnsinn.
1: Was einen riesigen Klangteppich ergibt.
0: Mhm.
1: Und,
0: also ich fand es schon an dem Tag schwer, einen Rhythmus zu halten, wollte ich nur mal sagen. Also da hatte ich meine liebe Mühe, also man muss ja, also klar, man kann, also ich habe auch Rhythmus im Blut, aber es ist ja erstmal so, der ist ja ein neuer Rhythmus und der muss erstmal so initialisiert, also der muss richtig
1: aufgenommen
0: in
1: werden. Also was ich mache und was ich jetzt auch viel herausgefunden habe, weil ich mache auch Body Percussion und habe dort Kurse gelernt, ich bin immer daran, mehr zu lernen, mehr aufzunehmen und verschiedene Sachen zusammenzubringen. Durch Body Percussion, das heißt also ne, klatschen und auf dem Körper spielen, bringst du den Rhythmus einmal in deinen Körper.
0: Das spannt, ja.
1: Du gehst also mit den Füßen im Beat, du bringst den, dann klatschst du dazu, dann bringst du den Rhythmus rein, dann sprichst du den Rhythmus.
0: Aha.
1: Ja, gung, cha, gung, gung, cha, gung, gung, cha, cha, gung, gung, cha. Und wenn du das immer wieder machst, dann setzt sich das in dein Gehirn.
0: Genau, das ist das, glaube ich.
1: Und also, in deinen Körper.
0: Genau, dass du da nicht mehr nachdenken musst, sondern dass der Körper im Grunde genommen...
1: Den Rhythmus hast du denn, ne? Du bringst ihn von außen nach innen. Aha. Und dann nehme ich ihn und spiele ihn auf der Trommel. Dann müssen die Leute so ein bisschen, bringe ich ihn bei, wie man so ein bisschen die Technik, die ist halt auch sehr wichtig. Wie spiele ich eine aha Trommel, um diese drei verschiedenen Töne rauszubekommen?
0: Aha.
1: Um eine Melodie durch mein Schlagen einfach zu bekommen.
0: Ah, interessant.
1: Und dann müssen sie nicht mehr nachdenken, wie sie eigentlich den Rhythmus spielen, weil dann sage ich wieder, denk dran, hey, dum, tja, dum, dum, tja. Und so können sie es sofort wieder umsetzen auf die Trommel. Und so sage ich immer, jeder kann es lernen. Der eine länger.
0: Letztendlich ist es ja so, du bist dann deine eigene Trommel. Also das ist ja so, wie soll ich sagen?
1: Beim Body Percussion, ja.
0: Genau, also du entdeckst erstmal deine Hände als Schlaginstrument.
1: Ja.
0: Die einen Rhythmus trommeln.
1: Auf deinen Körper.
0: Auf meinen,
1: ne?
0: Körper.
1: Oder klatschen.
0: Und dann kommt quasi die Trommel dazu. Also die Trommel als etwas, was außerhalb von mir ist.
1: Genau.
0: Aber auch einen Körper hat.
1: Ja, dann ist im Endeffekt so, dass ich sage, gut, den Rhythmus hat man schon mal, das ist ja eine Abteilung. Die nächste Abteilung wäre dann, wie spiele ich mein Instrument, wie spiele ich meine Geige? Mhm. Du kennst ja manchmal auch ein Lied, vorher kannst du singen und dann willst du es hinterher auf der Geige spielen können. Also du musst ja auch erstmal die Technik lernen, wie spiele ich die Trommel? Und die Trommel ist, und das ist halt nochmal ein anderer Punkt, ist einfach zugänglich am Anfang. Es ist einfacher als Geige spielen.
2: Ah.
1: Und so kommt man schneller an ein Instrument ran. Man muss sich auch Zeit lassen.
2: Aber sag mal, und die sind ja auch bespannt mit Lederhäuten, ja?
1: Genau, es ist Djembe ist mit Ziege bespannt, Dundun sind mit Kalb oder vielmehr mit Rind bespannt. Es gibt natürlich alles auch die synthetische Möglichkeit. Ganz früher hat man die Kapanlogo mit Antilopenfell bespannt. Wow. Die Dabuka ganz früher, glaube ich, mit Fischhaut.
2: Wow.
1: Ganz früher. Wow. Ganz, ganz früher. Inzwischen ist das alles Synthetikfell.
2: Und es gibt ja auch, ich sehe jetzt da die eine, das ist diese mit diesem, genau die.
1: Das ist wieder ein Klanginstrument.
2: Das ist ein Klanginstrument, mhm. Ne? Aber die wird ja auch oft, sieht man jetzt sehr viele
1: ja.
2: Tubes und was weiß
1: genau, ich. Genau, aber das ist jetzt, gibt verschiedene. Das ist jetzt eine Sonodrum und dann gibt es noch die,
2: genau.
1: Ich komme jetzt gerade nicht auf den Namen.
2: Viele. Und dann gibt es ja auch noch die ganzen Percussion-Instrumente.
1: Genau, ich spiele auch Cajon. Cajon ist die Holzkiste, war früher die Teekiste in Indien oder Afrika, auch wo man Tee, und dann wollten die Sklaven irgendwann mal sich Informationen zuschicken. Das ist auch bei den anderen Trommeln auch so.
2: Ah, genau. So
1: ist das. Und dann haben sie das im Endeffekt genommen, um damit zu sprechen.
2: Also letztendlich wird mit den Trommeln auch gesprochen?
1: Eigentlich schon. Du kannst alles, was du sprichst, kannst du auch sagen. Also kannst du auch spielen.
2: Ist ja interessant. Also das heißt, ich kann eine Botschaft mit der Trommel losschicken.
1: Zum Beispiel. Soll ich mal machen?
2: Mach mal eine Botschaft.

0: Wow.
1: So, ihr wisst ja auch, was ich gerne esse.
0: Ah, ja, Schokolade, wenn ich das gewusst hätte. Und jetzt gibt es viele Frauen, also ist es sehr durchwachsen, also die jetzt sozusagen zu dir auch in den Kursen kommen. Wie würdest du das sehen?
1: Es gibt mehr Frauen als Männer. Aber das ist vielleicht auch nicht unbedingt davon, das ist vielleicht auch, wo man ist gerade, ne? Also davon abhängig. Und Frauen sind halt auch sehr neugierig und probieren gerne mal was aus. Und ich habe aber auch in meinen Kursen Männer. Und das ist halt auch von der Energie her, finde ich, ist eigentlich sehr, sehr wichtig, dass es ausgeglichen ist. Ich mache zum Beispiel jetzt auch ein Frauen-Power-Trommeln, wo wir mal so richtig loslegen irgendwie.
0: Da kommen wir jetzt gleich nochmal zu deinen Angeboten. Mich interessiert, ich frage deshalb, weil Trommeln und Rhythmus ist ja auch sowas wie Ausdruck.
1: Ja.
0: Und es hat für mich auch immer sowas wie Ausbrechen. Also in einen neuen Rhythmus finden, einen neuen Groove finden. Mhm. Also ich erlerne ja was komplett Neues im Zusammenspiel mit meinem Körper und dann mit der Trommel. Und ich steige ja letztendlich, wenn es zu dir, also als ich zu dir in dieses Trommeln gegangen bin, bin ich ein Stück ausgestiegen. Das macht man ja immer, wenn man jetzt ein Bildungsseminar belegt. Also man verlässt den Alltag und erobert sich etwas Neues. Mhm. Also das Besondere fand ich jetzt bei dem Trommeln und gerade wie du es angeleitet hast und wie du es jetzt auch gerade nochmal gezeigt hast mit dem auf den Körper trommeln, ich gehe auf einen anderen Space mit mir. Also so habe ich das erlebt. Ja? Also ich betrete eine mir völlig unbekannte Welt und entdecke mich in dieser Welt im Trommeln. Also in diesem, ich werde eins mit der Lehrerin und der Trommel und mit der Gruppe letztendlich.
1: Genau, das darf man nicht vergessen. Das ist halt auch eine sehr große Gruppendynamik. Also was du machst beim Trommeln ist oftmals, du öffnest eine neue Tür in dir.
0: Genau, das meine ich.
1: Du öffnest eine neue Tür in dir und mein Leitsatz ist immer zu sagen, let your hands dance and your soul smile. Das heißt, lass deine Hände tanzen und lass deine Seele lächeln. Und wenn man, oftmals mache ich auch einen Icebreaker, heißt das. Irgendwas, wo die Leute was Lustiges machen, wo sie sich sowieso verhättern und anfangen zu lachen, um diese Tür zu öffnen, damit man dahin kann, dass man bereit ist zu lernen und nicht in diesen Fluss kommt, ich muss, ich will, ich kann nicht, ich versage, da will ich gar nicht hin.
0: Ja, und das finde ich, das ist das Spannende auch, das fand ich auch an diesem Wochenende so spannend. Du führst die TeilnehmerInnen letztendlich ins Lassen, ins Loslassen. Genau. Also du gibst sozusagen eine Orientierung durch den Rhythmus, durch die Art der Anleitung. Und dann geht es wie so, als würde man in so einen rhythmischen Flow, also die Gruppe holt einen ab. Also ich fand zum Beispiel, die eine hat mit dem schamanischen Trommel und die anderen haben praktisch das gehalten irgendwie. Mhm. Und ich konnte meine Trommel schlagen, wie mir gerade, wie ich empfunden habe. Und ich bin aber getragen worden durch die Gruppe und ich habe da am stärksten gespürt, weil ich ja in einen ganz anderen Rhythmus zum Teil gegangen bin, wie die Gruppe mich trägt.
1: Genau, und das ist halt der Punkt. Die Gruppe, das ist ein Zusammenspiel. Und ich sage oftmals, gerade bei dem Stück, wo ich sage, wir machen jetzt einfach nur den Herzschlag, das hält die Trommel. Die Trommel ist wie ein Spinnnetz, also die Gruppe ist wie ein Spinnnetz, sodass derjenige, der seine Gefühle reinlegt, zum Beispiel, wie habe ich mich gefühlt, als ich das erste Mal ins Wasser gesprungen bin? Aber es, ne? Einfach nur mal eine Darstellung. Und das sage ich jetzt nicht in Worten, sondern ich trommel das raus. So. Und die anderen sind dazu da, dieses, wie auch ein Trampolin auch, kann man das auch vergleichen, das zu halten und diese Energie einfach immer aufzufangen und wieder hochzuwerfen und einfach, dass man da ist sozusagen. Und das finde ich sehr schön in der Gruppe. Das kann man, also es geht manchmal auch unbewusst beim afrikanischen Trommeln, dass man einen Rhythmus trommelt, richtig einstudiert, aber trotzdem hat man dieses Netz, weil man kann gucken, was macht denn der andere? Und man kommt in eine ganz andere Atmosphäre vom Kopf her. Man lässt los.
0: Also das ist das Faszinierende, so wie du es beschrieben hast, also erstmal den Rhythmus aufnehmen und so weiter, aber dann sich vom Rhythmus tragen zu lassen habe ich ja erlebt, habe ich am Anfang geschildert, auch bei dem schamanischen Trommeln, aber das war in der Gruppe mit diesem Herzschlag-Trommeln nochmal ganz, ganz besonders. Das war, ich war für mich und doch in der Gruppe getragen. Und das finde ich ein ganz besonderes Erleben. Lass uns da gleich mal in deine ganzen Angebote, und du wirst uns ja auch nochmal was trommeln, nochmal so eine Überleitung machen mit dem nächsten Stück, was du dir ausgesucht hast. Ich habe es hier stehen.
1: Das Malalay. Ist, genau, von Tof Miriam spielt sie ein Stück. Das war, das ist ein Stück, das aus dem, das bin ich nicht ganz sicher, aber es ist, geht um eine Frau, die alle mit ihrer Trommel rausgeholt hat aus einer Situation, wo sie gefährdet gewesen sind, wo alle hinterher hergingen. So ein bisschen, ne? Es hat so ein bisschen Geschichte, hat so ein bisschen biblische Geschichte von Ägypten. Und die Rahmentrommel ist das, die älteste Trommel, die es gibt, ist die ägyptische, ist die älteste Trommel, die es eigentlich gibt. Und die hat zuerst eine Frau gespielt.
0: Wow.
1: Das war die Rahmentrommel. Und das wird so ein bisschen, das beschreibt die Malalay so ein bisschen in ihrem Stück Tof Miriam. Genau.
0: Dann hören wir uns das doch mal an.
1: Ja.
0: Wir hören uns das
1: Genießt
0: einfach
1: es. An. Genießt
0: Nehmt
1: es.
0: Nehmt euch Zeit, es dauert ein bisschen.
1: Es ist dauert.
0: Aber
1: schön.
0: Aber wir kommen gleich wieder, ganz bestimmt. Bis dahin, viel Freude.

0: Wow, jetzt tauchen wir nach 6 Minuten wieder auf. Ich sitze immer noch bei Doris zwischen ganz vielen Trommeln, die unterschiedliche Formen haben, die...
1: Ups.
0: Ja, das war jetzt gerade ein Lied, was im Hintergrund ertönt, aber ja, ein Zimmer voller Trommeln, das ist echt fantastisch. Und wir haben uns über Hände unterhalten, über Trommeln unterhalten, über die Einheit, was die Gruppe leisten kann, also wie die Gruppe Menschen tragen kann beim Trommeln, durch Herzschlag, Trommeln. Sehr, sehr spannend. Und du machst ja ganz viele Seminarangebote, also hier in St. Ottilien, glaube ich, aber auch darüber hinaus. Kannst du uns da mal ein bisschen erzählen? Wo bist du unterwegs mit dem Trommeln?
1: Also ich bin gerne unterwegs, also ich bin auch in Altersheimen gewesen.
0: Wow.
1: Und mache mit den Leuten, also bin ich nur gewesen, ich gehe auch in Altersheime, bringe meine Instrumente mit. Und dass die einfach mal wieder Spaß haben, also Dinge auszuprobieren. Mhm. Ich habe noch eine Ausbildung als Drum Circle Facilitator bei Arthur Hall. Ist der Ursprung vom Drum Circle. Mhm. Und viel auch über Matthias Reuter, der in Kassel ist. Und durch dieses Drum Circle gebe ich Zeichen, stehe in der Mitte. Jeder kriegt ein Instrument und kann mit leichten Anleitungen alle zusammen Musik machen.
0: Mhm.
1: Ohne, dass man irgendwas können muss.
0: Ah, toll.
1: Zum Beispiel. Das nehme ich oft mit in Altersheime. Mache dann aber auch viel mit meinem, wie ich vorhin schon gesagt habe, mit dem Klatschen wie Guten Morgen, Guten Morgen. Und das bringen wir einfach aufs Instrument. Dann haben sie ein Tor, in den sie rein, mit dem sie reingehen können und was sie nehmen können für ihr Instrument, um zu spielen. Und dann sieht man diese Lebensfreude, dieses Strahlen in den Augen der älteren Leute, wie sie auf einmal Spaß haben, ihre Shaker oder ihre Instrumente. Oder ich habe auch Instrumente, die sind ganz lustig, die sind eigentlich für einen Hund gedacht.
0: Wie witzig.
1: Und das macht... Ja, guten Morgen.
0: Er reagiert gar nicht. Ja.
1: Der Hund reagiert gar nicht.
0: Also das heißt, du nimmst verschiedene Klanginstrumente,
1: genau.
0: Also auch alltägliche oder ja.
1: Ja, auch was ist einfach, ja, wo die Leute einfach Spaß haben zu spielen. Das heißt also, Altersheime gehe ich oder ich gehe viel auch in Schulen, ich gehe in Kindergärten, mache ein bisschen Body Percussion, ich gehe auf Familienfeste, wenn jemand mal was anderes machen möchte. Leute kommen auch zu mir, die sagen, oh, ich habe mehrere Familienmitglieder, wir wollen jetzt mal zusammen trommeln.
0: Das finde ich toll, ja.
1: Um mal gemeinsam als Familie was anderes zu machen.
0: Ich stelle mir jetzt gerade vor, liebe Doris, wie meine gesammelte Familie mein Trommeln mit einem Herzschlag trägt. Also das ist ja Heilung pur. Also wenn Sie sich das jetzt mal vorstellen, ne? Also niemand kritisiert, keiner findet das doof oder findet sie doof oder sonst irgendwas, sondern sie werden vom Herzschlag der Familie getragen. Das wünscht sich doch jeder, oder?
1: Ja, ich glaube, das ist eine super schöne Idee.
0: Also vielleicht solltest du so Herzschlagtrommeln für Familien anbieten. Vor allen Dingen um Weihnachten rum, oder?
1: Vor allen Dingen ohne Worte.
0: Ohne Worte. Ohne Worte und alle im gleichen Rhythmus. Bis auf die, die mal rausbrechen kann.
1: Und auch das dürfen sie.
0: Fantastisch. Und wir haben ja gerade schon gesprochen, also Kinder schon so früh, das finde ich toll. Also Rhythmus.
1: Kindergarten.
0: Rhythmus, das heißt ja auch Rhythmuserziehung, ne?
1: Ja, genau.
0: Kindergarten.
1: Mit denen mache ich halt Lieder singen und klatschen oder Instrumente mitbringen und... genau, viel über Schulen. Also ich arbeite auch mit Percussion und M zusammen. Dort gebe ich auch Kurse.
0: Super.
1: Da mache ich ein Powertrommeln.
0: Sag nochmal, wo das ist, Percussion und M.
1: Percussion und M ist in Kassel.
0: Mhm.
1: Genau. Und dort biete ich auch verschiedene Kurse, also verschiedene Workshops an.
0: Mhm.
1: Unter anderem das nächste ist August. Und zwar ist das für Frauen. Powertrommeln für Frauen ist das. Und das kann ich nur empfehlen, weil da kommen wir rein, da machen wir Da gehen wir mal raus aus uns, trommeln ganz laut, trommeln viel, lernen Rhythmus, gehen rein in auch mal in das Getragenwerden. Also ich spreche da ganz viele verschiedene Sparten an.
0: Das finde ich besonders, weil das Besondere ist ja wirklich, der Rhythmus spricht, also mit der Trommel, aber nicht das gesprochene Wort. Also es ist ja... ich war ja bei dir im Trommeln, jetzt muss ich es mal einflechten. Ne? Also das war gerade irgendwie mein Nierenjahr. Ich hatte im Jahreswechsel schon mal einen Nierenstein geboren. Und nach deinem Trommelwochenende wurde der nächste Stein geboren. Den habe ich quasi losgetrommelt. Und das war ja auch eine Befreiung. Die wäre sonst vielleicht so gar nicht in Gang gesetzt worden. Weil die Trommel, du hältst sie ja auch am Körper. Also die Trommeln haben wir fast am Körper gehalten und der Rhythmus geht ja, der geht ja schon.
1: Genau, es sind Vibrationen, die ausgesendet werden im Endeffekt. Ne? Und ich sage auch immer, wenn du auf einer Djembe den Bass richtig schlägst, dann brummt es im Bauch.
0: So ist es.
1: Ne? Und oh. das ist halt nochmal, ich sage immer, das ist eine Heilung an sich und ich trommel ja jetzt schon, mein Gott, ich trommel ja jetzt schon so viele, 35 Jahre bestimmt irgendwie inzwischen. Und ich habe die Trommel immer mitgenommen und es ist immer wie so eine Heilung im Prinzip. Du kannst dich einfach mal freiwaschen durch Rhythmus im Prinzip. Genau. Ne? So würde ich das mal ausdrücken.
0: Wenn wir es jetzt mal uns anschauen, indigene Völker machen das wahrscheinlich. Also sie machen viel mit den Instrumenten oder mit den... Ja, ich denke schon, dass viel über Rhythmus auch passiert. Ja,
1: ja. Ja,
0: also das, ich meine, wir haben ja alle einen Rhythmus. Wir haben einen Tagesrhythmus, wir haben einen Abendrhythmus, wir haben Schlafrhythmus. Also Rhythmus ist ja wirklich was sehr Zentrales. Nur alles, und wir wissen ja auch, wie es ist, wenn wir aus dem Rhythmus geraten.
1: Ja, das mögen wir gar nicht.
0: Das mögen wir nicht.
1: Genau.
0: Und dass wir das so einfach verlieren im Laufe unseres Lebens und vielleicht nur noch den Rhythmus der Schreibmaschine oder des Töpfewaschens oder wie auch immer. Und die Lebensfreude dabei über die Wupper geht. Und das sozusagen durch so einen Workshop bei dir und wir für uns vielleicht den Rhythmus, den Groove in unser Leben wieder ein bisschen zurückholen.
1: Genau, der Groove ist das, was uns irgendwie, wo wir das Kitzeln kriegen. Es ist, wo die Gänsehaut langsam von den Füßen langsam hochsteigt und wo man merkt, schön irgendwie.
0: Ja, ja.
1: Ne? Und das ist wirklich eine, es ist wirklich eine schöne Sache, das einfach in der Gruppe auch zu spüren. Ich meine, man kann viel lernen, auch alleine lernen, das geht durchaus, aber in der Gruppe ist es halt nochmal was anderes. Ne? Und das finde ich halt sehr wichtig. Und man merkt das oftmals auch, wie hinterher, wenn dann auf einmal der Rhythmus aufhört, wie gelöst die Stimmung ist. Jeder babbelt, jeder ist ganz aufgeregt und geht das denn die ganze Zeit, weil man einfach so, wow, so loslässt im Endeffekt.
0: Ja, und ich habe das manchmal Samba-Trommeln gemacht in der Musikschule in Eschwege, damals noch bei Herrn Horn. Der macht das ja leider nicht mehr aus gesundheitlichen Gründen, aber es war so, also ich war erstmal erstaunt, wie ich den Rhythmus auch halten kann. Also, und dann habe ich den wirklich in meinen Alltag mitgenommen. Ich habe viel mehr ich habe viel mehr Rhythmen gehört, sage ich jetzt mal. Mein Ohr war auf einmal auf. Ich habe mich dabei erlebt, wie ich beim Autofahren trommel, also wie ich Musik anhöre und in Verbindung mit der Trommel war oder dem Rhythmusgeber, wer immer das gerade war.
1: Ja.
0: Und die Rhythmen gesucht habe, also die unterschiedlichen Schläge.
1: Genau.
0: Ja, also... und die sozusagen immer ein Stück mitgetrommelt haben.

0: hast einfach Spaß daran, ja. Oder du hörst die Musik und denkst, ja, den Rhythmus kenne ich, genau, ne? Und dann bist du drin und dann hast du, ja, du lässt einfach los, dann drehst du die Musik auf und singst ganz laut im Auto. Oh. Das ist Leben.
1: Und das ist ja auch toll, dass du das mit Senioren machst, also dass du wirklich in den Altenheimen, wo ja schon sehr eingefahrene Alltagsrhythmen, sag ich mal, sind, wo alles ja auch ein Stück verlangsamt abläuft und da sozusagen sie ankiekst und vielleicht ganz alte Sounds zurückholst.
0: Das sagt man ja auch bei zum Beispiel Leute, die dement sind, dass Musik das ausmacht, dass sie wieder ein Stück weit zurückkommen. Sie erinnern sich an Musik. Mhm. Und meine Erfahrung ist, also ich habe einmal in einem Pflegeheim gearbeitet. Das ist halt nochmal ganz anders, weil die dann auch sehr behindert sind von den Zugreifen und wie sie was machen. Aber wir haben für jeden was ein Instrument gefunden. Und wenn er sich gar nicht bewegen konnte und ihn nur gesprochen hat oder gesungen hat. Und wenn du dann das Leuchten in den Augen siehst, dann ist das so, und sie freuen sich und sagen, wann kommst du denn wieder? Und sie fangen dann an, ihre Lieder zu singen. Wir nehmen einfach einen Rhythmus und klatschen den dazu oder spielen den auf der Trommel. Das macht die glücklich. Mhm. Das ist einfach, und ich glaube, das Glücksgefühl ist das Wichtigste für unseren Körper und das hält uns einfach gesund.
1: Und das macht letztendlich Musik ja.
0: Musik macht glücklich.
1: Genau, HR3 sagt ja immer, gib mir das Gefühl zurück. Und letztendlich tust du das ja in den Seniorenheimen, du gibst ihnen das Gefühl zurück. Und gerade bei den jungen Leuten im Kindergarten, also ich finde dieses rhythmisch, also ich finde, das fand das schon immer gut, Rhythmusbildung, ne, in Kindergärten und was weiß ich. Und in den Schulen, also wo sie da stundenlang auf ihrem Popo sitzen müssen, um irgendwas zu übertragen, ob das nun moderne Tafeln sind oder andere oder immer mehr Digitalisierung. Ja,
0: ja, es, ja. Deswegen trommel ich ja.
1: Sie rutschen weg. Genau. Was hat mit deinen Kindern, also wie haben die das denn aufgenommen mit dem?
0: Also meine Kinder waren im Endeffekt so, dass sie nie getrommelt haben. Also das ist ganz lustig, aber das ist halt so. Meine Älteste, ich habe drei Kinder, meine Älteste hat mit mir Bollywood-Tanzen gemacht. Also wir haben zusammen getanzt. Der Mittlere, der Darius, der hat viel dieses Platten auflegen und dieses Sliding viel Musik selber gemacht. Und die Lorina, die meine Jüngste, die ist die war in meinem Bauch und musste schon trommeln ohne Ende und ja, gesagt, nee, ich trommel nicht, Mama, ich habe das schon genug gehabt in meinem Leben. Aber wenn ich zu ihr sage, spiel mir mal die Sonnenklave, spielt sie astrein die Sonnenklave. Das kann keiner. Die spielt die Sonnenklave auf den Punkt. Die Sonnenklave ist.
1: Hat sie mitgekriegt?
0: Ja, das hat sie mitgekriegt. Und die kann das. Und die war mit mir auch einmal im Kindergarten und hat mir geholfen. Aber das ist jetzt nicht ihr Hobby. Ist
1: Blut geflossen. Also ich kann das, genau. Also ich weiß das von meinem Patenkind. Die hat meine Stimme im Bauch sicherlich schon gehört. Ich habe immer witzige Dinge erzählt und ihre Mutter hat immer gelacht. Und als sie noch ein ganz kleines Kind war, wenn ich dann was erzählt habe, hat die immer gelacht. Also die hat sich schlapp gelacht, wenn ich angefangen habe zu sprechen. Und sie hat mit mir irgendwie die Heiterkeit verbunden. Ist ja auch nicht schlecht.
0: Das ist doch
1: Pass
0: super.
1: Pass mal auf, bevor wir jetzt überhaupt zum Ende der Sendung kommen, fände ich es ja schön, wenn du mal was trommelst. Was
0: hältst du davon? Ja, mache ich doch gerne.
1: Ich gehe mal ein bisschen weiter weg, damit den Hörerinnen und Hörern nicht die Ohren weg fliegen.
0: Ich würde kurz meinen Mann dazu nehmen.
1: Ah, wunderbar.
0: Dann weil da kann mir nämlich die Basstrommeln, wie ich vorhin so schön erklärt habe, dazu spielen. Und das ist dann immer noch mal ein schöner Satz.
1: Okay, dann machen wir das jetzt zum Abschluss, liebe Hörerinnen und Hörer. Ich schalte mal ganz kurz aus, um wieder einzuschalten. Bis gleich. So, und jetzt hören wir Doris und Dani. Ja, ich sehe sie beiden. Sie hören sie jetzt gleich. Also viel Freude.

0: Na wow, also ich musste schon aus dem Raum gehen, sonst wären ihnen die Ohren weggeflogen. Der Hund, ich bewohnte den Hund. Okay, der ist auch mal kurz rausgegangen, aber wow. Also ey, und dann kannst du gar nicht anders, du gehst mit in den Rhythmus. Irgendwann hast du mich gehabt. Ich hätte jetzt wahrscheinlich hier den Solo-Tanz hingelegt.
1: Leider habe ich dich nicht tanzen lassen.
0: Das ist die pure Power. Also Wahnsinn, liebe Hörerinnen und Hörer. Also Sie merken es ja an mir, ne? Also die Energie hat mich komplett erreicht. Ich hoffe, sie auch.
1: Schön, das freut mich.
0: Was hast du denn da geschlagen, um Gottes Willen? Das war ja wow.
1: Im Endeffekt war es so, dass ich angefangen habe mit dem Kapanlogo. Es ist ein ghanesischer Rhythmus, der dafür da ist für die Feldarbeit. Ist ja passend zu dieser Jahreszeit, ja, wo alle auf dem Feld sind. Und dann gleite ich oftmals ab in meine eigenen Versionen und nehme andere Rhythmen mit rein und lasse was mit reinfließen und spiele mal ein Solo rein. Und wie soll man sagen, ich habe ein Mandala, das ist der Kapanlogo, und den male ich bunt aus.
0: Ah ja, also du hast so einen Grundrhythmus, ich übersetze das jetzt mal, und dann malst du das wild drumherum.
1: Genau, das ist.
0: Und wie schafft das dann der Dani? Also der Dani hält kontinuierlich einen Rhythmus, okay?
1: Ja, genau, der hält seinen Rhythmus, manchmal macht er Variationen rein. Und das ist halt, du hast ein Grundgerüst, das ist der Vierviertel. Das Vierviertel-Beat, und da musst du drin bleiben. Und wow, da kann der andere oben drüber tanzen.
0: Jetzt haben wir ja noch eine Dimension, die wir jetzt zum Schluss noch betreten. Paarbeziehung. Also das heißt, Paare, machst du auch Trommeln für Paare? Ist vielleicht gar nicht schlecht. Also ich.
1: Wenn welche Lust haben, können sie gerne zu mir kommen.
0: Okay, dann sag uns doch mal, wie findet man dich? Also das ist ja, wenn jetzt jemand sagt, oh Mann, Seniorenheim, genial. Also mir ist sofort jemand eingefallen. Also ich kann jetzt schon einen neuen Job vermitteln wahrscheinlich. Aber Sie kennen bestimmt auch, Kindergärten, Schulen, Gruppen, Familienfeste, wo die vielleicht mal Lust haben, wirklich miteinander zu trommeln, oder wo die Doris genau Türen aufstoßen würde, die jetzt vielleicht aktuell oder überhaupt mal sehr heilsam wären. Also wie findet man dich?
1: Also man findet mich, meine Website ist Come and Drum, so heißt sie. Und Come and Drum in St. Ottilien. Und mein Name ist Doris Möller-Dannhauer, und das steht da auch bei. Genau, ich bin auch zu finden, wie gesagt, unter Percussion und M. Auch da bin ich als arbeite ich als Teilnehmer mit. Ich gehe dort auch mit über Percussion und M in die Schulen und arbeite mit Kindern in Schulen zusammen. Vertretungsweise im Moment. Und ja, mach so verschiedene Sachen. Aber unter Doris at Come and, also Come and Drum findet man mich.
0: Vielen, vielen Dank, Doris.
1: Gerne, vielen Dank.
0: Es war mir also eine Freude, hier zu sein und wieder anzuknüpfen. Und ich komme bestimmt mal wieder in dein Seminar und schlage dann womöglich meinen nächsten Gallenstein. Aber egal.
1: So viele kann man gar nicht haben.
0: Hast du eine Ahnung. Okidoki, vielen, vielen Dank.
1: Ich freue mich. Vielen Dank, ja.
0: Vielen Dank, dass Sie uns zugehört haben. Und seien Sie gespannt, beim nächsten Mal wird es wieder ruhiger. Da tauchen wir in Farben ein. Bis dahin, schönen Abend, schönen Tag, wann immer Sie uns hören. Ciao, ciao.
1: Ciao, ciao.
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1: Hallo an alle, ich heiße euch herzlich willkommen bei dieser Sendung. Sie wird von französischen Austauschschülern aus Saint-Mandé gestaltet. Übrigens, ich heiße Thomas, ich bin ein 15-jähriger Schüler aus Saint-Mandé. Heute bin ich der Moderator und ich werde euch durch die ganze Sendung begleiten.
2: Hallo, wir sind zwei Schülerinnen aus Saint-Mandé in der Nähe von Paris. So, ich bin Flora und ich bin 16 Jahre alt.
3: Und ich heiße Colombe und ich bin 15 Jahre alt. Wir mögen beide reisen und neue Sprachen entdecken.
2: Heute werden wir über Unterschiede zwischen der deutschen und der französischen Schule sprechen.
3: Zuerst waren wir am Montag im Oberstufen-Gymnasium. Und das erste Ding, das wir gesehen haben, war, dass die Schüler Schließfächer haben und wir nicht.
2: Der Schultag ist auch kürzer. In Frankreich sind wir erst um 17 oder 18 Uhr fertig.
3: Dann haben wir gesehen, dass die Schüler sehr selbstständig sind und dass die ganze Schule sehr ruhig ist.
2: Auch das Verhältnis zwischen Lehrern und Schülern ist weniger streng.
3: Außerdem ist es nicht sehr stressig. Es gibt nicht viel Druck.
2: Es gibt auch nicht viele Schüler in jedem Klassenzimmer.
3: Sie haben ein anderes Bewertungssystem als wir. Wir werden mit 20 Punkten bewertet.
2: Sie können im Klassenzimmer essen und trinken, wenn Sie wollen, sogar während dem Unterricht.
3: Sie müssen den Lehrer auch nicht fragen, um auf die Toilette zu gehen oder um ihr Handy zu verwenden.
2: Und das ist so cool. Aber die Pausen und auch die Ferien sind weniger lang.
3: Wir haben nämlich 2 Monate im Sommer.
2: Außerdem hat Ihre Schule auch ein ökologisches Projekt.
3: Ja, in der Tat, sie haben keine Notizbücher, weil sie Tablets haben.
2: Also, sie verbrauchen daher wenig Papier.
3: Es gibt viel Prävention gegen Plastik und die Schüler haben tolle Informationsplakate gestaltet.
2: Dann haben sie können Kollektoren auf dem Dach der Schule und sie haben eine digitale Tafel, die den Energieverbrauch der Schule anzeigt.
3: Danke für Ihre Aufmerksamkeit. Tschüss.
4: Jetzt kommt Dadju mit Par Amour.
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0: Nun übergebe ich das Wort an Camille, Adriana und Valentin.
1: Hallo!
2: Hallo zusammen, wir wollen über das Essen sprechen, weil es viele Ähnlichkeiten und Unterschiede gibt. Zuerst finden wir, dass die Deutschen sehr früh essen.
3: Ja, das ist richtig. Am Montagnachmittag waren wir zum Beispiel mit unseren Austauschpartnern und sie haben Hamburger gegessen.
4: Aber das ist, weil sie kein richtiges Mittagessen in der Schule haben. Also essen sie, wann immer sie können. Aber was mich erstaunt hat, ist, dass die Deutschen viel Mineralwasser und fast kein stilles Wasser trinken.
2: Ja, in einer der ersten Nächte hatte ich Durst und trank Mineralwasser, weil ich dachte, es war stilles Wasser.
3: Wir hatten das Glück, deutsche Spezialitäten zu probieren. Ich habe Käse gekostet und es ist anders als in Frankreich.
4: Ja, das ist richtig. In Frankreich hat der Käse einen intensiveren Geschmack. Außerdem essen sie mehr Wolkenbrot als Weißbrot und in Frankreich essen sie mehr Baguette.
2: Ich habe auch Kartoffelpuffer mit Apfelmus gegessen. In Frankreich haben wir auch Kartoffelpuffer, aber wir nicht mit Apfelmus essen.
4: Ich habe auch Kartoffelsalat gegessen und ich habe es gemacht.
3: Ja, ich habe auch das gekostet und das war sehr gut.
2: Ich auch und ich habe Currywurst gekostet. Das war lecker.
3: In Frankreich und Deutschland gibt es viele ähnliche Gerichte, aber auch viele Neuheiten, die es zu entdecken gilt.
2: Dankeschön.
4: Danke, allez, salut.
2: Dankeschön.
5: Jetzt kommt Slimane. Mit mon amour.

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0: Jetzt ist es Malaika, die sprechen wird.
1: Hallo, ich heiße Malaika und ich bin 15 Jahre alt. Ich wohne in Villecrène, das ist bei Paris. Ich bin nach Eschwege, weil die deutsche Kultur mich interessiert. Waren den Ausflügen habe ich bemerkt, dass die Straßen sehr sauber sind und die Autofahrer sind bei den Ampeln sehr vorsichtig. Die Gebäude in Weimar und in Eschwege waren wirklich wunderschön und sehr interessant. Danke.
2: Jetzt kommt Grand Corps Malade und Camille Lelouch mit Mais je t'aime.

0: Ich übergebe das Wort an Thierry.
1: Thierry. Guten Tag, ich bin Thierry. Ich bin 6 Jahre alt. Ich wohne in Alfortville. Ich mag Videospiele spielen, am Computer versehen und fahren. Ich mache Karate am Samstag. Am ersten Tag waren wir mit meinem Freund auf einem Dorffest, das Wichtelfest. Ich habe mein erstes Bier getrunken. Es war lecker. Am zweiten Tag sahen wir den Umzug in Verental und besuchten den Tierpark in Meißen. Am dritten Tag besuchten wir die Schule und trafen den Bürgermeister von Eschwege. Am vierten Tag besuchten wir das Konzentrationslager, die Gedenkstätte Burschenwald und die Stadt Weimar. Mir gefällt das Essen in Deutschland sehr gut. Ich finde, dass es nicht so anders ist als bei uns in Frankreich, was mir sehr gut auch gefallen hat. Anders als in Frankreich dürfen in Deutschland Jugendliche ab 16 Jahren Bier, Wein und Sex trinken. Andere Alkohole sind ab 18 Jahre oder 21. Zum Beispiel habe ich ein Bier getrunken und das hat mir geschmeckt. Bei dem Herbstfest in Saint-Mandé gibt es einen Stand aus Eschwege. Ich werde ihn besuchen. Ich finde Deutschland sehr toll. Auf Wiedersehen.
0: Jetzt kommt Carbon mit Imagine.

0: Clemence und Clarisse werden nun zu Ihnen sprechen.
1: Hallo, ich heiße Clemence, ich bin 16 Jahre alt, ich komme aus Vincennes, direkt bei Paris und ich möchte Journalistin werden. Ich war schon öfter in Deutschland, meine Eltern sprechen Deutsch und wir haben viele deutsche Freunde. Ich mag dieses Land.
2: Hallo, ich heiße Clarisse, ich bin 15 Jahre alt, ich komme auch aus Vincennes und ich möchte in der Filmproduktion arbeiten. Ich war schon öfter in Stuttgart und im Europapark. Wir sind seit Samstag in Eschwege. Wir sind mit dem Zug gefahren und wir hatten 3 Stunden Verspätung dank der Deutschen Bahn.
1: Diese Reise ist dank der Europäischen Union möglich. Eschwege und Samandé, die Stadt von unserer Schule, sind Partnerstädte. Am Sonntag, den 9. Juni, haben wir unsere Austauschpartner und ihre Eltern begleitet, um für die Europawahlen zu stimmen. Wir waren überrascht, denn Jugenddeutsche können ab 16 Jahren für die Europawahlen wählen und in Frankreich können wir erst ab 18 Jahren wählen. Jetzt reden wir über die Unterschiede zwischen den beiden Städten, Eschwege und Paris.
2: Der erste Unterschied ist die Verkehrsmittel. In Eschwege fahren wir mit Bus und Auto. Und in Paris fahren wir mit U-Bahn, S-Bahn, Bus oder wir gehen zu Fuß. Eschwege ist eine kleinere Stadt als Paris. Die Landschaften sind natürlicher, grüner, mit vielen Feldern und Hügeln. Paris ist eine große Stadt mit vielen Straßen, vielen Menschen, vielen Geschäften und es ist sehr laut.
1: Um Eschwege gibt es viele Bauernhöfe und da kann man gute Regionalprodukte kaufen. Es gibt auch eine gute Luft, die viel besser ist als in Paris. In Paris befinden sich die Hauptsitze und Büros, größere Marken und Luxusmarken. Es gibt auch viel Kultur, zum Beispiel Denkmäler und Museen. Die meisten Museen in Paris sind kostenlos für unter 26-Jährige. Die 2 Städte sind sehr unterschiedlich, aber sehr schön. Danke, tschüss.
3: Jetzt kommt Nekfeu und Vanessa Paradis mit Dans l'univers.

0: Also, jetzt werde ich meine Deutschlehrerin Fragen stellen. Also zuerst können Sie sich kurz vorstellen.
1: Ja, hallo Thomas, ich bin halt also deine Deutschlehrerin. Ja, mein Name ist Magali Fortini. Ich bin 49 Jahre alt. Ich habe eine 19-jährige Tochter, die in Österreich lebt und zweisprachig aufgewachsen ist. Und ich unterrichte also Deutsch und bin derzeit in einem Oberstufen- und Unterstufengymnasium in Saint-Mandé tätig.
0: Okay, also warum unterrichten Sie Deutsch?
1: Also erstens, weil ich die deutsche Sprache mag und ich habe Deutsch als erste Fremdsprache gelernt. Dann habe ich Deutsch studiert und bin dann im dritten Jahr nach dem Abitur bin ich mit dem Erasmus-Programm nach Österreich, genauer nach Graz gekommen.

0: eigentlich. Also ich bin gern vor den Schülern und mit den Schülern. Das Korrigieren von Tests und das Ausfüllen von Zeugnissen ist nicht so lustig, aber diese Interaktion mit den Schülern ist schon ganz nett, und solche Projekte wie einen Austausch zum Beispiel, das macht dann eben die Arbeit lustiger.
1: Okay, also letzte kleine Frage. Warum sind wir hier und warum erzählen Sie uns von dem Austausch bitte?
0: Also ich bin das zweite Jahr hier in Eschwege. Es ist eigentlich, also die Initiative hat Frau Claudia Fiedler vom Oberstufengymnasium ergreifen. Also sie ist die treibende Kraft in dieser Geschichte und auch mein Fels in der Brandung. Also ich war letztes Jahr das erste Mal hier und das ist sehr gut gelaufen. Das war wirklich wunderbar. Es war wirklich toll, ein riesiger Erfolg. Und wir finden, dass Eschwege eigentlich sehr angenehm ist. Wir werden gut betreut, wir wurden gut empfangen. Und also wir möchten dann diesen Austausch weiterführen. Und ich möchte mich hiermit eigentlich bei allen Beteiligten auch bedanken. Und zwar also von der Schule erstens, Frau Fiedler an erster Stelle, aber auch möchte ich mich bei verschiedenen Personen in der Stadt bedanken, zum Beispiel beim Bürgermeister und auch beim Verein für die Städtepartnerschaft und vor allem auch bei den Familien. Ohne die Familien wäre dieser Austausch natürlich überhaupt nicht möglich. Ja, sie machen das alles möglich und sie machen vor allem das sehr toll. Und also ich komme nächstes Jahr wieder sehr gern.
1: Okay, super.
2: Jetzt kommt Nino mit La Vie qu'on aime.

0: hier fertig mit der Sendung. Kommt einmal zu uns nach Saint-Mandé. Ihr seid herzlich willkommen.
1: Danke.
2: Danke.
3: Tschüss.
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2: Mein Name ist Tim Gunkel und heute bin ich mal andersweitig unterwegs. Ich bin in Hannover bei Alex Weber, bei ihrem Label Alex Travagant. Und ja, Alex, stell dich erstmal kurz vor und was du so machst, allgemein erstmal.
3: Hallo alle miteinander, genau. Tim hat es ja schon gesagt, mein Name ist Alexandra, auch von allen in meinem Bekanntenkreis Alex genannt, Weber. Und ich habe ein Modelabel, was sich an die Musikindustrie richtet. Deswegen passe ich da auch ein bisschen in euer Radioformat rein. Das Label heißt Alextravagant, ist eben eine Wortspielerei, ne, aus Extravagant und meinem Vornamen. Und ich mache Bühnenoutfits für MusikerInnen und Bands, wie zum Beispiel die Grey Knights, Van Canto, für die Geigerin von Feuerschwanz hatte ich zuletzt was gemacht. Aber auch für andere Projekte. Und darüber hinaus mache ich noch Merchandise Upcycling, also ich sammle alten, aussortierten Merch und tue die upcyclen und so denen quasi ein zweites Leben schenken. Und Workshops gebe ich auch noch, Upcycling-Workshops und Textilreparatur-Workshops. Hatte ich auch erst letzten Freitag für den Fanclub der Grey Knights, gab es hier auch einen Upcycling-Workshop, wo man sein Fanshirt hat, ein bisschen aufpimpen können für die nächste große Schlacht. So.
2: Wie ist dein Werdegang erstmal? Hast du erst Musikdesign studiert oder hast du Beruf gelernt in dem Bereich? Wie hast du angefangen erstmal?
3: Ja, ich habe Modedesign studiert hier in Hannover und ich bin für das Studium damals auch hierher gezogen. Ich komme ursprünglich aus der Nähe von Freiburg in Süddeutschland und habe dort auch schon textilen Background. Also ich habe eine Schneiderlehre in der Industrie gemacht, danach noch eine zweite Ausbildung im Einzelhandel, also als Einzelhandelskauffrau in einem Modegeschäft, habe in einem Stoffgeschäft gearbeitet, bis mich dann der Weg hingeführt hat eben zu dem Modedesignstudium hier in Hannover. Genau. Und nach dem Studium habe ich auch seit jeher eigentlich schon freiberuflich gearbeitet, immer so ein bisschen im Nebenerwerb, bis sich das so in den letzten Jahren so als Haupterwerb entwickelt hat.
2: Ja, da hast du schon mal einen guten Werdegang, dass du alles so in dem Bereich schon mal gelernt hast, dass man jetzt so in der Selbstständigkeit dann, kann man das dann alles gut vereinbaren in der Selbstständigkeit dann, den ganzen Werdegang. Bringt dir das dann Vorteile mit dem Einzelhandel auch, wie man auf die Leute zum Beispiel eingeht oder wie siehst du das?
3: Ich denke, das ist auf jeden Fall individuell von jeder Persönlichkeit. Also ich bin hier auch in so einem lokalen Netzwerk, wo auch andere Modeschaffende hier aus Hannover und Umgebung sind. Und da sind auch Quereinsteiger und die machen das total gut, obwohl sie das jetzt nicht studiert oder gelernt haben. Aber die haben da einfach ein Faible für und sich da reingefuchst. Mir hilft meine zwei Ausbildungen auf jeden Fall. Also allein schon von der Persönlichkeitsentwicklung damals im Einzelhandel, weil ich war sehr schüchtern früher und musste dann halt lernen, auf die Kunden zuzugehen und die anzusprechen. Und dann muss man ein bisschen aus seinem Schneckenhaus raus. Jeder Bereich hat mich irgendwie zu dem gemacht, was ich jetzt bin. Ne?
2: Das mit dem Schneckenhaus kenne ich von mir auch selber. Wenn ich mich vor 15 Jahren vergleiche, wo ich meine Ausbildung angefangen habe und jetzt bin ich auch ein anderer Mensch ein bisschen. Also das sehe ich genauso und wir machen jetzt erstmal eine kurze Pause und dann machen wir gleich weiter.

0: So, da sind wir wieder bei RFM. Bei mir immer noch Alex vom Label Alextravagant. Erstmal richtig aussprechen. Und du hattest jetzt eine Aktion, eine Who Made My Clothes Aktion am 24. April. Eine Aktion für Modefabrik in Bangladesch. Da gab es ja vor 11 Jahren dann ein schweres Unglück in Bangladesch, wo so die ganzen Fabriken dann auch teilweise zerstört wurden. Und diesen Aktionstag gibt es ja schon
1: seit ein Jahr später quasi.
0: Ja, genau. 10 Jahren. Und wie bist du dazu gekommen, selber damit zu machen bei diesem Aktionstag?
2: Wie ich dazu gekommen bin. Also ich habe ja schon gesagt, dass ein Teil meiner Arbeit auch so Workshops sind, die ich gebe. Und die sind eben hauptsächlich darauf ausgerichtet, dass man eben bereits bestehende Kleidung irgendwie rettet oder ein zweites Leben schenkt. Also gar nicht mal so, dass man jetzt bei mir nähen lernt an sich, sondern so. Und auch in diesen Workshops versuche ich immer so ein bisschen so eine Art Theorieinhalt zu geben, so so ein paar Hard Facts, wie die Modeindustrie funktioniert, was für Probleme da gibt, um einfach das nochmal so anzuteasern. Und genau, das habe ich, dann dachte ich mir so, okay, ich merke immer, dass die Menschen, die dann in einem Workshop sind, das schon interessiert, das Thema. Und dachte mir, okay, ich kann ja auch einfach mal so das nur als Wissensworkshop quasi anbieten, indem ich halt quasi über das Thema berichte, was ich weiß, und man kann in Austausch und in Diskussion gehen. Und ja, weil es mir einfach persönlich wichtig ist, da Awareness zu schaffen, also zu sensibilisieren für die Problematik, die mit der Modeindustrie einhergehen. Und das ist halt so nicht losgelöst von der Musikindustrie. Also allen Merch, den wir am Stand kaufen, alle Textilien und was wir auf der Bühne sehen und so, das ist ja im selben System entstanden. Und von daher schließt sich da so auch wieder der Kreis. Und genau, der 24. April 2013 war in Bangladesch das war so eine Wende, weil da ein großes Gebäude eingestürzt ist, das Rana Plaza. Das war tatsächlich nicht eine Textilfabrik, das habe ich erst letztens auch gelernt, sondern das war ein Gebäude, in dem da war unten auch ein Supermarkt drin oder was weiß ich, ein Friseur und so. Und in der oberen Etage gab es dann halt auch kleine Firmen, die halt produziert haben. Und dieses Gebäude wurde auch schon vorab von der Regierung gesagt, das ist baufällig und die Leute sollen da nicht mehr reingehen. Aber die Inhaber des Textilunternehmens haben ihre MitarbeiterInnen gezwungen, da reinzugehen, weil sie gesagt haben, so, sonst brauchst du am nächsten Tag nicht mehr kommen. Und dann gab es eben dieses große Unglück, dass das TAP-Gebäude tatsächlich eingestürzt ist in Gänze. Und ich kann mir Zahlen auch immer so schlecht merken. Deswegen die genauen Zahlen weiß ich nicht. Aber es sind über 1000 Menschen da in dem Unglück gestorben und über 2000 Menschen verletzt. Ja, und das war eben so die Wende, wo dann viele aufgeschrien haben, auch hier im Westen gesagt haben, so geht's nicht weiter. Die Firmen, die Modeunternehmen müssen mit in die Verantwortung gezogen werden.
0: Ja. Dann machen wir nochmal eine kurze Pause. Das war jetzt schon ein etwas härteres Thema, aber gut, dass man da mal so Einblicke auch bekommt. Wir machen eine kurze Pause und hören uns dann gleich wieder.

0: 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Ich bin hier wieder bei Alex vom Label Alextravagant. Und jetzt will ich mal allgemein über deine Workshops so reden. Du machst ja mehrere Sachen jetzt für Merch-Aufbereitung zum Beispiel und auch, wie man Sachen dann auch repariert. Was macht dir am meisten im Rahmen Spaß und wie bist du darauf gekommen?
1: Oh, da gibt es keine Entscheidung, ob ich jetzt lieber Upcycling oder Reparaturen mache. Manchmal ist es auch so, dass eines mit dem anderen zusammenhängt. Also ich repariere was irgendwie sichtbar. Man kann ja etwas relativ unsichtbar reparieren, sodass man es nicht sieht. Oder man macht irgendwie eine Stickerei oder ein Patch drüber oder sowas und macht es halt sichtbar. Und dadurch bekommt es dann irgendwie einen ganz anderen Look und ist dann auch irgendwie was von Upcycling mit dabei. Oder man kann eine Upcycling-Technik verwenden, um quasi das Loch irgendwie umzugestalten, so was entstanden ist. Also von dem her, entweder oder gibt es bei mir nicht. Ich habe die zweite Frage jetzt gerade vergessen.
0: Wie bist du drauf gekommen, das zu machen?
1: Das wurde teilweise auch von mir gefragt, so in meinem Umfeld, ob ich das nicht auch machen wollen würde. Und also es sind verschiedene Einflüsse. Und dann gab es, also wir befinden uns hier ja in meinem Atelier, was ich als Coworking Space führe. Hier sind noch andere Modelabels, kleine Modelabels, Startups hier mit mir drin. Wir teilen uns die Arbeitsfläche. Und früher gab es halt auch Kolleginnen, die hatten nämlich zu diesem 24. April, zu diesem Fashion Revolution Day, auch schon so Workshops gegeben, so mit bringt eure Sachen vorbei und wir reparieren das zusammen und so. Und das fand ich damals schon ein total gutes Konzept und wollte das immer mal auch selber weiterführen und übernehmen. Und dann kam mal Corona dazwischen so und dann waren mal 3 Jahre nichts mit solchen Ideen. Und jetzt mit der Neuaufstellung meines Labels gehe ich das jetzt auch viel intensiver an.
0: Du hast ja schon genannt, du arbeitest mit mehreren Bands und Künstlern zusammen, zum Beispiel jetzt mit Quail Nights. Und da kann ich sogar sagen, ich habe schon Kostüme von dir nämlich gesehen, weil ich letztes Jahr Quail Nights bei einem Festival bei uns in der Nähe gesehen habe. Und jetzt weiß ich, wer die Kostüme macht. Yeah. So klein ist die Welt, sage ich immer. Jetzt, und die haben ja sehr außergewöhnliche Kostüme, dann bekommst du dann den Stoff wirklich jetzt nur von dem alten Merch oder gibt es da noch andere Sachen, die du da zufügst? Weil das ist ja schon sehr speziell, dann deren Outfits.
1: Also, wenn ich Bühnenoutfits mache, heißt es nicht, dass das immer über Upcycling entsteht. Das sind einfach Stoffe, die gekauft wurden und zugeschnitten und genäht. Also, es läuft nicht immer über das System. Ich versuche halt je nachdem manchmal vorhandenes Material, was ich quasi in meinem Stofflager schon habe, zu nehmen oder wenn mit Leder gearbeitet wird, vielleicht auch irgendwie eine alte Lederjacke zu verwenden und die zu verschneiden. So. Genau. Und bei den Grey Knights ist es ja so, das sind ja Superhelden, jeder sein eigener Charakter, die haben richtig Muskeln und diese Muskeln, die mit denen habe ich nichts zu schaffen, da ist quasi ein anderer Spezialist für zuständig, aber so das Gesamtkonstrukt drumherum habe ich mit der Band zusammen entwickelt und designt und das ist jetzt auch tatsächlich schon ganz lange her, 2008 oder sowas war das, bevor die da eine große Tour hatten, 2009, da hatten sie den Wunsch, dass sie ihr Bühnenoutfit einfach mehr professionalisieren. So. Und es hält ja auch bis heute mit so Abwandlungen und so zwischendurch. Und das war tatsächlich auch der Start ins Business mit den Grail Knights.
0: So fängt es an und so entwickelt sich es dann. Und allgemein jetzt, wenn du mit Künstlern zusammenarbeitest, gibt es da auch manchmal Differenzen, die sagen, so und so und so haben und dann sagst du, das kann ich für nicht machen, aber so und so, dass man dann Kompromisse finden muss oder wie läuft das allgemein so ab?
1: Ja, also jetzt nicht so, dass irgendwie viel Also, dass man irgendwie aneinander aneckt oder sowas gibt es nicht, weil mein Wunsch ist es ja, was zu schaffen, womit sich die MusikerInnen auf der Bühne wohlfühlen, womit sie auch gut arbeiten und sich gut bewegen können. Und dann ist es natürlich auch wichtig, dass sie mir sagen, was sie brauchen oder nicht. Und dann passt man das halt an. Und wenn es dann so irgendwie Vorstellungen sind, wo ich sage, ja, verstehe ich, das ist aber in der und der Sicht schwierig umzusetzen, dann spricht man darüber und vermittelt das und genau, findet dann eine Lösung, was sagt, dass ich sage, okay, ich hätte aber die Idee, wie man es von der Verarbeitung machen könnte, probiere ich aus und dann sagst du mir, ob das funktioniert hat oder nicht. So, also, nee, das funktioniert immer. Wenn man miteinander spricht, kriegt man immer eine Lösung.
0: Ja. Wenn du Upcycling machst jetzt, das ganze Mal von den Upcycling-Sachen, dann macht man ja andere Sachen aus als T-Shirts. Du siehst jetzt ein Motiv und oder jetzt ein gewisses Shirt mit gewissem Stoff und sagst, wie läuft das weiter? Sagst du das, daraus kann ich das machen und daraus das, siehst du das gleich dann oder überlegst du erst etwas?
1: Das ist ganz unterschiedlich. Also ich glaube, vieles entsteht so im Prozess. Teilweise, also ich schaue mir auch einfach viel so von anderen an oder was man so im Internet findet an Inspirationsmaterial, bildlich gesprochen. Und wo ich dann sage, oh, das finde ich, sieht spannend aus und die Technik möchte ich mal ausprobieren und entscheide dann, okay, das T-Shirt würde das zu gut passen und meistens ist aber auch immer so eine eigene Interpretation. Also dann füge ich noch irgendwas hinzu oder lass was weg und ja, also entsteht viel so während des Arbeitens, aber ich hatte zum Beispiel auch, das hat jetzt nichts mit Rock und Metal zu tun, aber ich habe auch eine junge Popband hier aus Hannover ausgestattet für ein Video mit komplett Upcycling-Outfits, also dass wir vorher das Konzept besprochen haben, ich habe Entwürfe gemacht, wir sind zusammen einkaufen gegangen und in Secondhand-Großhandel und haben da groß eingekauft und nee, dann habe ich erst die Entwürfe gemacht, damit ich wusste, was wir quasi so an Grundmaterial haben und das dann umgesetzt. Also so kann es auch gehen. Es ist einfach, ich gehe einfach gerne immer drauf ein, auf die Wünsche und die Charaktere der Menschen, die da auf der Bühne sind und was sie darstellen wollen und deren Musik und das Artwork und so, um da einfach das so, dass die Kleidung das so mitträgt, das Ganze, die ganze Show.
0: Dann machen wir nochmal eine kleine Pause und hören uns nochmal gleich zum Abschluss nochmal zum Thema allgemein zu deinen Workshops, wann du die anbietest und wie man mit dir in Kontakt gehen kann. Das machen wir gleich nach einer kurzen Musik. Oh.

0: AFM on Tour. Ich bin jetzt wieder immer noch bei Alex vom Label Alextravagant. Und wir wollen noch so auf ein paar Sachen hinweisen, zum Beispiel auf deine Merch-Sammelaktion. Wie kann man mit dir in Kontakt treten und was sammelst du alles an Merch?
1: Ja, super, dass du das ansprichst. Das ist mir auch ein wichtiges Anliegen. Genau, ich mache derzeit eine Merchandise-Sammelaktion bis zum 31. Mai. Könnt ihr mir alles an Merch, also alles, was Textil ist, von Hoodies zu T-Shirts zu Leggings zu Tasche, könnt ihr mir alles spenden, was halt aus dem Bereich Kunst, Musik, Kultur ist. Und genau, wie ihr ja schon vorgehört habt, mache ich daraus kreative Sachen und schenke dem ein zweites Leben. Und so muss das dann nicht in der Altkleidertonne landen. Wie man mich dazu erreicht, also es gibt, ihr geht einfach auf meine Homepage www.alextravagant.com. Da gibt es den, auf dem Startbutton gibt es einen Bereich oder auf dem Bereich Sustainability ist da auch nochmal die Aktion erklärt. 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Also ihr müsst für den Versand nichts bezahlen jetzt in diesem Aktionszeitraum und bekommt auch einen Alextravagant Wertgutschein, den ihr für einen Workshop oder für ein Upcycling-Unikat wieder einlösen könnt. 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Und genau, da ist dann ein Link für ein Google-Formular, da füllt ihr quasi aus, was ihr so spenden wollt, dann weiß ich ungefähr, was für ein großes Paket das wird und welcher Versandcode ich euch zuschicken muss. Das macht man dann alles per Mail. Geht ins Easy.
0: Oder wenn man zufällig in Hannover ist, könnte man auch bei dir vorbeikommen.
1: Jawohl, genau. Das hat Tim gerade auch gemacht und hat ein bisschen in seinem Kleiderschrank ausgemistet. Und vielen Dank auch für deine Spende.
0: Ja. Lieb gerne. Und du hast ja schon angesprochen, die Workshops. Da gibt es ja auch viele. Aber ich habe auf deiner Seite gesehen, vieles ist jetzt schon, die nächste Zeit ist jetzt schon ausgebucht. Habe ich jetzt gesehen auf der Seite.
1: Nee, nicht ausgebucht, da steht dann derzeit nicht verfügbar.
0: Also,
1: die Formate sind dann nicht aus dem, sind nicht im Online-Shop verschwunden, aber da sind dann gerade keine aktuellen Termine.
0: Ja.
1: Es gibt Termine jetzt hier bei mir im Atelier für einen Mending Monday Workshop, also quasi ein Abend, an dem man seine Sachen reparieren kann per Hand. Und da zeige ich verschiedene Handstiche und so und da sitzt man 3 Stunden schön zusammen und ist am Werkeln und der andere Workshop heißt Open Repair Circle, der ist dann ganz offen gehalten, da kann man auch, was weiß ich, eine Jeans flicken an der Nähmaschine und ich helfe dabei. Das sind die beiden Workshops. Es gibt einen Upcycling-Workshop hier im Stadtteil. Es wird einen Upcycling-Workshop auf einem Festival, auf einem Sonntagfestival geben hier lokal. Also es gibt immer wieder mal neue Workshops. Lohnt sich einfach, mir auf Instagram zu folgen. Wer Interesse hat, kann sich auch bei mir per Mail melden und kommt dann in den Mailverteiler rein, dass er dann immer über neue Termine von mir Bescheid bekommt. Und ja, oder einfach in den Online-Shop reingucken.
0: Dann hast du schon alles genannt, wie man mit dir in Kontakt treten kann. Und wir werden das auch bei uns auf der Homepage dann auch nochmal alles dann so ein bisschen als Infos verfügen. Und dass man dann auch bei uns weiterhin dann mit dir in Kontakt treten kann vom Sender aus. Ja, mir bleibt nur zu sagen, hab vielen Dank für das Gespräch, dass du dir Zeit genommen hast. Und wir bleiben mit Sicherheit auch so noch weiter in Kontakt oder andere Leute vom Sender oder die Leute, die zuhören, dass die mit dir jetzt angefixt worden sind und dann auch mit dir in Kontakt treten.
1: Ja, vielen Dank, Tim, dass du da warst und dir Zeit genommen hast für mich und meine Arbeit und alle, die ja zuhört. Auch danke, dass ihr zugehört habt. Das war mir eine Freude.

0: Das war das Interview mit Alexandra Weber und ihrem Modelabel Alexravagant. Nach Redaktionsschluss hat sich noch herausgestellt, dass die Merch-Sammelaktion, die auch im Interview angesprochen wurde, verlängert wurde bis zum 30. Juni 2024. Also hat man noch Zeit, seinen Schrank auszuräumen und Alexandra Bandmerch, den man nicht mehr braucht, zuzusenden, damit sie daraus neue Eigenkreationen erschaffen kann. Vielen Dank fürs Zuhören und bis zum nächsten Mal bei RFM.
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0: Ja, liebe Hörerinnen und Hörer, wir sind heute nach Kassel gereist, gar nicht so weit weg vom Werra-Meißner-Kreis für einen Radiowind über Kakteen. Sicher wird man Kakteen kennen und ich glaube, fast jeder hat auch so eine Pflanze schon mal gehabt oder hat eine zu Hause. Aber die allerwenigsten wissen natürlich, wie vielfältig diese Pflanzengattung, diese Gruppe von Pflanzen ist. Ich glaube, die wir im Supermarkt kaufen, das sind dann vielleicht 3 oder 4 verschiedene, aber es gibt tausende von verschiedenen Kakteen. Und da ich die auch noch nicht so geil kenne und auch nicht alle gesehen habe bis jetzt, dachte ich mir, es ist ja mal interessant, mehr und andere Kakteen als die, die man immer nur zu Hause sieht, sich anzuschauen. Da gibt es in Kassel jemanden, der hat sich ein Kakteenpoint, so nennt er das, aufgebaut. Kann jeder hin. Ich glaube, kann man auch Kakteen kaufen. Nicht alle, aber viele. Sich aussuchen oder vielleicht, wenn man was ganz Spezielles möchte, kann man Wünsche äußern und die sind dann irgendwie beschaffbar oder man kriegt wenigstens Informationen, wo die herkommen oder wo man sie herbekommen kann. Und dieser Mann, der das aufgebaut hat und der hier seine Kakteen auch nachzüchtet, das ist der Herr Manfred Scherrer. Erstmal einen herzlichen Dank, dass Sie sich Zeit genommen haben.
1: Ja, danke für die Aufmerksamkeit. Mein Name ist Manfred vom Cactus Point, allerdings nicht in Kassel, wie der Moderator gesagt hat, sondern in Lohfelden. Da muss man ein bisschen aufpassen, weil unsere Städteplaner haben in 2 aneinanderliegenden Industriegebieten die gleichen Straßennamen verwendet. Also wenn Sie zu uns kommen wollen, dann müssen Sie die Otto-Hahn-Straße in Lohfelden ins Navi eingeben, sonst sind Sie in einem anderen. Zu den Pflanzen, wir haben ein Gewächshaus mit ca. 800 Quadratmetern Nutzfläche, Produktionsfläche und Verkaufsfläche und ja, produzieren und verkaufen Sukkulenten aller Art. Alles relativ spezial. Zu den Sukkulenten gehören auch Kakteen. Ich will noch mal ganz kurz die Sukkulenz beschreiben, weil das viele nicht unterscheiden können oder viele auch nicht wissen. Die Sukkulenz bedeutet, Sukkus kommt aus dem Griechischen, bedeutet Saft speichernd. Also die Pflanzen, die in den Wurzeln, in dem Stamm oder in den Blättern Wasser speichern, also Saft speichern, das sind alles Sukkulenten. Das geht quer über die ganze Welt, wo Sukkulenten entstehen. Kakteen zum Beispiel, wenn wir noch mal ein bisschen ausholen. Wir hatten ja früher den großen Erdteil Pandora. Der hat sich dann geteilt, indem Südamerika von Afrika getrennt wurde und sich dann praktisch auf die andere Seite des Pazifiks gemacht hat. In Afrika gab es im Prinzip gar keine Kakteen und in Südamerika gab es gar keine Euphorbien. Euphorbien ist auch eine Wolfsmilchgewächs, ist auch eine Art von, auch eine Sukkulentenart. Die dürfte noch größer sein wie die Kakteen. Und ansonsten gibt es super viele Sukkulentenarten. Ich will nur mal ein paar Beispiele nennen, die jeder auch zu Hause kennt oder zumindest vom Namen erkennt. Das ist so ein Geldbaum oder Pfennigbaum, wie man den früher nannte. Das sind so typische Pflanzen, die sukkulent sind oder halb sukkulent sind und dementsprechend auch sehr pflegeleicht. Ja, zu den einzelnen Gattungen, wenn man dann noch mal was sagen soll, dann würden wir am besten vor Ort gehen, damit der Moderator auch dann auch sieht, was, um was wir reden, damit man auch mal ein Bild kriegt. Ansonsten sind es sehr pflegeleichte Pflanzen, die wirklich zu empfehlen sind. Ich freue mich immer, wenn Mütter mit oder Väter mit ihren Kindern kommen, weil ich finde es sehr wichtig, dass die Kinder an die Sukkulenten rangeführt werden sollten. Weil wenn sie sich eine sukkulente Pflanze kaufen, die sehr, sehr langlebig sein kann. Wir sprechen hier über mehrere hundert Jahre, also die kann auch dann vererbt werden. Und ich finde es wichtig, dass gerade in den Zeiten, wo die Digitalisierung über die Jugend im Prinzip rüberrollt, dass man den Bezug zur Pflanzenwelt anders aufbaut. Das heißt, wenn die Kinder, die ja sehr wankelmütig in ihren Interessen sind, eine Sukkulente in ihrem Zimmer haben und die sie dann über mehrere Jahre betreuen und die dann auch überlebt, weil sie gucken auch mal 6 oder 8 Wochen nicht, ob die Wasser haben, dann ist es ein anderer Bezug zur Natur und auch zur Nachhaltigkeit, als wenn man dann praktisch für 2-3 Euro irgendein Alpenveilchen im Baumarkt kauft, das man sowieso nach 3 Monaten wieder wegwirft. Das ist also hier ein anderer Ansatz von die Natur näher bringen. Und das finde ich immer sehr wichtig. Und es müssen nicht immer Kakteen sein. Kakteen stechen natürlich, die haben Dornen. Und gut, wenn man als Kind oder als Erwachsener mal dran gepackt hat, dann packt man das nächste Mal nicht mehr so dran. Ne? Das ist wie bei der Erdplatte. Ansonsten sind es fantastische Pflanzen, einmalig in der Struktur der Evolution, weil zum Beispiel Kakteen, die in der Wüste stehen, oder viele stehen ja in Halbwüsten oder Wüsten, die machen am Tag über ihre Spaltöffnungen. Das sind die Öffnungen, wo dieser Wasseraustausch mit der Umwelt stattfindet, machen die komplett zu. Und dadurch, dass kein Wasseraustausch stattfindet, können sie auch nicht austrocknen. Die behalten also ihr Wasser drin. Wenn man eine Kugel nimmt, so ein Goldkugel-Kaktus, den kennt man ja, diesen Schwiegermutterstuhl oder Schwiegermuttersitz, wie man den kennt. Wenn man den hat in einer Größenordnung von 30 cm Durchmesser, den kann man locker 1 Jahr oder auch 2 Jahre liegen lassen, ohne irgendwas. Man kann den auch in den Schrank legen. Da passiert im Prinzip nichts. Der schrumpelt halt nur im Gewebe und pumpt sich nachher wieder schnell auf. Kakteen haben auch eine Eigenschaft, die wir Menschen natürlich nicht haben und andere auch nicht. Die haben keine Fressbremse, also keine Saufbremse. Das Wasser kommt sehr selten und dann sind die natürlich auf Saufen programmiert und dann saufen die auch, bis der Körper platzt. Das heißt, wir hören ja auf zu essen, wenn wir satt sind. Das machen die nicht, die platzen also. Kann ich dem Moderator gleich mal ein Beispiel zeigen? Ich habe hinten einen. Das sollte man nicht meinen, aber es ist so. Ja, dann gehen wir mal vor Ort.
0: Ja, dazu kann ich einfach sagen, ich hatte ja als Kind auch von meiner Oma Kakteen geschenkt gekriegt und habe die tatsächlich auf dem heißen Fensterbrett bei uns stehen gehabt und völlig vergessen. Und danach, weiß ich nicht, 3 Monaten oder so, waren die dann geschrumpft oder wie man das denn kann. Und dann habe ich die gegossen und zu meinem großen Erstaunen fingen die dann an zu blühen.
1: Ja, das ist also typisch. Man sollte die auch ruhig öfters mal vergessen, weil man kriegt sie im Prinzip nur durch Überwässerung kaputt oder Wasser zur falschen Zeit. Diese Kakteen, die meisten Kakteen gehen auch in eine Ruhephase und das ist bei uns in dem Klima, ist es halt bei uns der Winter. Und wenn man dann die in Ruhe gehenden Kakteen in einen kühlen Raum stellt, also einen nicht beheizten Raum, ein Treppenhaus, eine Garage, wo kein Frost reinkommt, ein Keller, der frostfrei ist. Sie brauchen im Prinzip auch kein Licht. Im Prinzip kann man sie in Zeitungspapier wickeln und in eine Schublade legen. Sie sind halt in der Ruhepause und das tut ihnen besser, als wenn sie dann irgendwo warm stehen und noch gegossen werden. Es gibt natürlich auch Sukkulenten, die jetzt aus RSA, also aus Republik Südafrika kommen oder aus Namibia, Somalia, Madagaskar. Diese Sukkulenten wollen natürlich auch im Winter eine höhere Temperatur haben von 15 Grad Minimum. Und die kann man natürlich auch durchkalt kultivieren, damit man die auch also weiter gießt. Und dann behalten die auch die Blätter komplett durch. Fährt man sie runter auf 10 bis 12 Grad, dann schmeißen sie in der Regel die Blätter und dann ist das, so wie ich vorhin eingangs gesagt hatte, einfach eine Ruhephase. In der Zeit wird absolut nicht gegossen und diese Ruhephasen können dann schon 4, 5, 6 Monate auch dauern. In der Zeit, wo kein Blattwerk da ist, gießt man einfach nicht. Man fängt erst wieder an zu gießen, wenn man Wachstum sieht.
0: Das heißt, wir haben es mit Pflanzen zu tun, die für uns erstmal ungewöhnlich sind, nicht? Also jede Woche gießen oder jeden zweiten Tag gießen ist ja im Grunde dann absolut tödlich.
1: Ja, das ist absolut tödlich. Und es gibt ja auch diese in den Baumärkten öfters mal diese lebenden Steine, die man sieht. Sie sind ja sehr interessant. Sie sehen auch wie so große Kieselsteine aus. Der Name ist auch interessant, lebende Steine. Das sind die Litops. Ich verkaufe sie nicht sehr gerne oder nur an Leute, die nicht mehr Anfänger sind, also ein bisschen im fortgeschrittenen Stadium sind, was die Sukkulenz betrifft, weil sie kommen aus Südafrika, die kommen aus dem Namaqua-Land, stehen im Quarzkies, so 50, 52 Grad, heiß ab 55 zerfallen Eiweißstrukturen, das ist also gerade vor der Todesgrenze und das sind Sachen, die werden hier verkauft, weil sie schön aussehen, aber es gibt auch keinen Hinweis darüber, dass sie sich nicht umstellen. Das heißt, sie kommen ja von der südlichen Halbkugel. Das heißt, wenn bei uns Winter ist, dann haben die Sommer. Das heißt also, die werden im Sommer gegossen, wenn bei uns Winter ist. Und das ist das Problem, weil wir fangen meistens an zu gießen, März, April, Mai fangen wir unsere Blumen an zu gießen. Im Juni ist ja der sogenannte Johannistrieb da, der unsere Hecken und Besträucher und Bäume stark sprießen lässt. Und dann fangen wir an zu gießen und sind so im Rhythmus drin, dass wir den natürlich auch mitgießen, teils auch aus Unwissenheit, weil wir nicht wissen, dass sie sich nicht umstellen. Das heißt also, im Frühjahr gehen die in die Ruhepause und brauchen kein Wasser. Und deswegen, viele gießen die dann durch und wundern sich, dass sie dann kaputt sind. Und so Litops bei Anfängern werden keine 2 Jahre alt. Und ein bisschen schade, dass auch in den Baumärkten da drauf nicht hingewiesen wird. Deswegen gibt's ja auch den Fachhandel. Also Leute, wenn ihr so spezielle Sachen kaufen wollt, unbedingt in den Fachhandel gehen.
0: Dann könnte ich mir vorstellen, also dass der Boden auch noch eine gewisse Rolle spielt. Also in Fuerteventura wuchsen die ja alle auf Lavagranulat, sagen wir mal, auf Steinen eigentlich. Mich immer gewundert, da ist ja eigentlich kaum Stickstoff oder sowas drin. Klar, Mineralstoffe haben die da wahrscheinlich ohne Ende, aber keine, nicht das, was wir als Düngemittel jetzt verstehen würden in Deutschland. Aber Kakteen düngen habe ich auch noch nicht gehört. Oder ist das jetzt eine Spezialsache, dass man sich dann Sonderdünger für besorgen sollte?
1: Also es gibt einen Kakteendünger, der natürlich den Anteil mit wenig Stickstoff hat. Man unterscheidet hier auch, es gibt sogenannte NPK-Dünger, das ist also Stickstoff, Phosphor- und Kaliumdünger, die zu verschiedenen Jahreszeiten auch verschiedene Zusammensetzungen haben. Das heißt, es gibt einen Frühjahrsdünger, einen Sommerdünger und einen Herbstdünger. Also dieser Sommerdünger, der hat natürlich ein bisschen mehr Stickstoff drin, weil er ein bisschen mehr Masse erzeugen will, Biomasse erzeugen will. Und im September, Oktober, da gibt man nochmal den NPK-Dünger mit einem stärkeren Phosphoranteil und Kaliumanteil, weil der Phosphor ist verantwortlich für die Stärkung des Gewebes des Kaktus und für die Blütenbildung für nächstes Jahr. Weil, was ja manche so nicht so wissen, was nächstes Jahr blüht, da wird die Anlage dieses Jahr im Herbst festgelegt, auch bei unseren Obstbäumen. Also wenn es dem Obstbaum im Herbst super geht und hat eine super Erde, dann werden die Blütenbildung festgelegt und das sind die Blüten, die wir dann im März, April sehen. Das sieht man bei den Magnolien super, super gut. Wenn dann schlechte Jahre waren, dann sind die Magnolien nicht so gut am Blühen. Jetzt, dieses Jahr war es gut. Man kann überall die Sternmagnolien und die anderen Magnolien sehr gut in der Blüte sehen. Und das ist bei den Kakteen auch so. Wenig Stickstoff, also, und dann viel Mineralien. Und deswegen ist es auch so, dass die auf Fuerteventura super gehen. Das sind alles Vulkaninseln. Und die Vulkane, wenn die speien, dann bringen die aus den Tiefen eine unglaubliche Menge von Mineralien mit, die natürlich dann perfekt sind. Das heißt also, Kakteen, die auf dem Felsen wachsen, haben meistens lange Pfahlwurzeln, kräftige Wurzeln, die 30, 40 Zentimeter lang sind, die dann praktisch in den Felsspalten runtergehen und geringe Humusanteile finden. Ansonsten haben die kein Humus und kein Stickstoff. Ansonsten können die nur auf den mineralischen Sachen leben. Und hier muss man natürlich aufpassen. Das weiß der Fachmann, weiß das dann, gibt das aber auch gerne an die Käufer weiter. Wenn man jetzt einen Kaktus hat, der ein sehr grünes Kleid hat, also die Epidermis ist sehr grün, dann kann man ein bisschen mehr Stickstoff nehmen. Und man kann sie auch in der zweiten Reihe auf dem Fensterbrett stellen. Das heißt, die kann auch mal ruhig hinter anderen stehen. Haben die Kakteen eine blaue Bereifung, eine grüne Bereifung oder ein weißes Stachelkleid oder sogar Haare drumherum, das deutet darauf hin, dass das ist ein Sonnenschutz und das darauf hin, dass die sehr stark in der Sonne exponiert stehen. Das heißt, die müssen an einem Sonnenfenster stehen, den sonnigsten Platz, den man hat, vorne in die erste Reihe. Und die haben auch eine andere Erde, die haben überhaupt keinen Humusanteil, die stehen nur im Mineral.
0: Gut zu wissen. Also sollte man sich, bevor man einen Kaktus kauft, erstmal überlegen, wo man einen Platz hat, wo man ihn hinstellen möchte.
1: Genau, das ist immer die erste Frage, die ich stelle. Erstmal, hast du Erfahrung? Bist du Anfänger oder bist du ein bisschen fortgeschritten? Und wo steht der Kaktus? Und das ist immer Voraussetzung. Manche sagen dann, okay, da steht, keine Ahnung, einen Meter weg auf dem Brett oder so. Dann verneine ich im Prinzip schon den Verkauf, weil der führt unweigerlich zum Tod von der Pflanze. Oder eine Vergeilung, dass die Kakteen dann nicht mehr arttypisch aussehen. Da gab es mal so eine Serie, der Stromberg, der in seinem Büro, der hatte einen auf dem Schreibtisch stehen. Da hat sich mir bald der Magen umgedreht, wenn ich den gesehen habe. Der war total vergeilt, hatte also keine Sonne, war natürlich zu Schauzwecken da. Aber so ist es in den Wohnungen teilweise auch. Die werden mitgenommen, weil sie dekorativ aussehen und werden dann zu weit vom Fenster entfernt weggestellt. Also gibt eine Regel, Kakteen, Sukkulenten, die meisten Sukkulenten, ab ans Sonnenfenster. Südost, Süd und Südwest. Im Norden auf keinen Fall.
0: Das heißt, die große Hitze, wo wir Menschen natürlich einen Sonnenbrand kriegen, wo man sagt, hinter dem Fenster im Sommer können es auch mal 40 Grad oder so werden, das ist jetzt nicht das große Problem.
1: Das ist überhaupt kein Problem. Die lieben also 35, 40, 45 Grad, das ist überhaupt kein Thema. Die Nachtabsenkung ist auch ein wesentlicher Faktor. Viele stehen ja auch im Gebirge, wo die nachts um den Gefrierpunkt haben und tagsüber geht es dann auf 35, 38 Grad los. Also dieses Schwankung, das ist so ähnlich wie der Tidehub bei der Nordsee, den braucht die Natur auch und das lieben die Kakteen.
0: Also erstmal überlegen, wo man ihn hinstellen will und dann überlegen, was dahin passt.
1: Genau.
0: So, dann gehen wir gleich mal los. Ja.

0: Ja, jetzt sind wir rübergegangen in ein anderes Gewächshaus. Hier gibt es natürlich auch Sukkulenten und diese haben aber Blätter.
1: Ja, hier sind wir in dem Bereich, wo wir Südafrika, Namibia, Jemen, Somalia und Madagaskar haben, wo es auch ein bisschen wärmer ist, wo auch viele Zwiebelgewächse sind, die aus Südafrika kommen. Heomanthus, die haben schöne hohe Stiele, so ähnlich wie Amaryllis, die wir ja praktisch zu Weihnachten haben, die sich dann auch in die Zwiebel nachher wieder zurückziehen. Dann haben wir auf der anderen Seite haben wir dann Welwitschia. Welwitschia ist in Namibia in der Wüste. Da sind Pflanzen, die eine sehr lange tiefe Wurzel haben, die teilweise 15 Meter tief ans Grundwasser geht. Das scheint die älteste Pflanze der Welt zu sein, neben den Mammutbäumen, die ja auch 4.000, 5.000 Jahre alt werden. Wahnsinn, wir kriegen nur zwei Blätter, liegen auf dem Sand und überleben Jahrtausende. Man kann sich das gar nicht vorstellen.
0: Ja, leider erzählen die uns nicht, was sie alles schon erlebt haben. Und die hier drüben sehen aus wie Golfbälle.
1: Ja, das ist ein Tephrocactus geometricus. Er kommt aus Argentinien, aus dem Hochland von Argentinien. So 2200, 2400 Meter hoch. Haben harte UV-Strahlung. Müssten auch dann den sonnigsten Platz an dem Südfenster haben, den man hat. Da frage ich natürlich vorher, ob das gewährleistet ist. Ansonsten sind das sehr, sehr umgängliche Pflanzen. Man kriegt sie im Prinzip nicht kaputt. Sie wachsen sehr, sehr langsam. Es gibt nur eine Kugel. Es sind so Kugeln aufeinander gebaut. Es gibt nur eine Kugel pro Jahr. Sind auch preislich dann dadurch auch ein bisschen teurer.
0: Also was für Leute, die viel Geduld haben.
1: Ja, genau. Aber wenn man jetzt, ich rate auch dazu, immer kleiner zu kaufen, wo 1, 2, 3 Kugeln sind, damit man das über Jahrzehnte im Prinzip verfolgen kann, bis man dann 30, 40 Kugeln aufeinander getürmt sieht. Die Pflanzen gehen auch teilweise, werden auch prämiert auf Ausstellungen und sind dann auch nachher sehr viel wert, geht dann an die 1.000 Euro schon.
0: Und wie viel Kugel sind dann im Endausbau da? Also wie viel Kugel schafft die Pflanze?
1: Naja, das weiß ich auch noch nicht genau, weil die meisten, ich bin ja Gärtner und ich drehe dann auch viele ab, damit ich dann in dem nächsten Jahr wieder neu bewurzelt anbieten kann.
0: Ach so, wenn man die abdreht, kann man die irgendwie bewurzeln?
1: Die kann man bewurzeln, geht relativ leicht. Man legt die einfach praktisch hin, lässt sie 2, 3 Monate liegen. Dann kann man sie vielleicht nochmal auf ein feuchtes Zewa legen und dann kommen auf jeden Fall die Wurzeln und setzen wir es wieder ein.
0: Und dann hat man praktisch eine neue?
1: Da hat man praktisch eine neue. Die Einzelkugeln kosten so im Internet zwischen 15 und 20 Euro mit Versand. Bei uns ist das ähnlich.
0: Ah ja, naja gut, hier kann man sich so angucken und dann kann man auch sagen, möchte einen mit 2 oder 3 schon haben.
1: Genau, und dann haben wir ja auch viele Schalen und schöne Kaskadentöpfe da, wo die Leute sich dann 3 oder 4 oder 5 Kugeln in einen Kaskadentopf topfen lassen. Diesen Service machen wir natürlich auch und das sieht dann natürlich super dekorativ aus. Das sind aber Leute, die dann die Sachen solitär auf der Fensterbank stehen haben, nicht so Sammler, die das praktisch komplett vollgestellt haben. Da sehen sie nicht mehr aus.
0: Ja, also wenn man noch Platz auf der Fensterbank hat und nur ein Highlight haben will, ist das dann optimal.
1: Das ist perfekt. Ja.

0: So, jetzt sind wir in eine weitere Glashalle gegangen und hier kann man ganz viele, auch kleinere Kakteen sehen. Also sagen wir mal, das ist der Kindergarten oder die Nachzucht. Die muss ja auch irgendwo gezogen werden, bevor sie groß sind, wachsen sie hier erstmal heran und werden auch ja geteilt, oder kann man Kakteen auch aus Samen ziehen?
1: Kann man aus Samen ziehen oder aus Sprösslingen, so dass man auch, man kann auch die Köpfe abschneiden und neu bewurzeln. Das wird auch oft gemacht. Wo es mir nochmal drauf ankommt, ist, dass die Pflanzen auf jeden Fall nach den Eisheiligen rauskommen. Das ist Mitte Mai, das ist die kalte Sophie, die eventuell nochmal Frost bringt. Und danach können wir die Pflanzen rausbringen in den Garten, aber bitte nicht, oder auf dem Balkon, oder aber bitte nicht gleich in die volle Sonne stellen, möglichst im Halbschatten 14 Tage bis 3 Wochen lassen und dann in die volle Sonne stellen, weil Kakteen kriegen auch einen Sonnenbrand. Das macht sich bemerkbar, indem die Haut, die Epidermis, bleich wird, und das hält leider Jahrzehnte, diese Flecken. Deswegen am Anfang schön im Schatten oder Halbschatten stellen. Und dann nachher, wenn die Sonne stärker ist, man kann auch mittags nochmal, ich piekse manchmal einfach auf die Stacheln, nochmal eine Zeitung in der Mittagssonne, die 2 Stunden, und nehme nachher die Zeitung wieder weg. Und das so 14 Tage lang, und dann haben sich die dran gewöhnt an die Sonnenstrahlung und dann passiert auch nichts mehr. Sollte man beachten.
0: Also im Prinzip können die Sonne schon ab, nur nicht die extremen Wechsel von Schatten auf Sonne.
1: Genau, ne, wenn man sie jetzt drin gehabt hat, bei unseren Thermopen-Fenstern ist es ja so, dass da keine UV-Strahlung durchkommt. Und wenn die jetzt rauskommen, kriegen die die harte UV-Strahlung, und die machen ja den Sonnenbrand wie bei uns auch.
0: Also haben sie eine empfindliche Haut sozusagen.
1: Ja, so kann man sagen.
0: Ja, hier gibt es also jede Menge ganz verschiedener Sorten, und das ist so wie der Kindergarten. Und wie lange muss man dann so eine Kakteen jetzt hier anziehen, bevor man sie nachher verkaufen kann?
1: Ja, das ist unterschiedlich. Also von den Sämlingen kann man die ersten nach 2-3 Jahren schon klein verkaufen. 2-3-jährige Sämlinge kosten meistens so zwischen 6 und 8 Euro. Und wenn man dann ältere Pflanzen hat, die dann 40, 50, 80 oder 100 Jahre sind, dann geht natürlich der Preis auch dementsprechend hoch, weil sie werden lange gepflegt mit einem großen Aufwand.
0: Aber selbst wenn man jetzt eine Pflanze kauft, die 50 oder 60 Jahre alt ist, hat man dann noch viele Jahre dran eine Freude, oder wird die dann auch schneller sterben?
1: Nee, auf jeden Fall, wenn sie so alt wird, manche Kakteen haben natürlich auch unterschiedliche Lebensdauern. Das darf man auch nicht vergessen. Man kann nicht sagen, Kaktus, der lebt praktisch ewig. Es gibt Kakteengruppen, die haben nur 10, 12, 15, 18 Jahre Lebenszeit. Es gibt aber, wie gesagt, auch welche, die dann an die 1000 Jahre gehen. Es gibt auch den Schweizer Sukkulenten Garten. Die sind sehr gut auf der Welt vernetzt und gehen auch in Mexiko durch die Baugebiete, bevor die Bagger fahren, und holen da noch Exemplare raus, die dann entsprechend auf die botanischen Gärten in der Welt verteilt werden, damit das Gut, was dann mehrere hundert Jahre schon da gewachsen ist, nicht einfach weggebaggert wird.
0: Also dann einfach nachfragen, wie lange das dann noch lebt, wenn man einen teureren, größeren, genau, kaufen möchte.
1: Diese Aussagen kriegt man ja hier im Fachhandel zuhauf. Und da wird auch unterschieden, ob man überhaupt die Pflanze verkauft. Weil ich weigere mich auch, eine Pflanze zu verkaufen, wenn ich weiß, dass sie nicht ordentlich behandelt wird oder der Standort nicht ordentlich ist.
0: Und dann kann man sich auch beraten lassen, in was für einen Topf, welchen Substrat das Ganze gepflanzt werden sollte und ob das für den Standpunkt, den man sich da vorstellt, auch geeignet ist.
1: Ja, genau. Wir haben also verschiedene Substrate auch hier. Die kann man auch kaufen. Da kostet der Liter meist 1 Euro. Das ist Bims aus der Eifel, das ist Blähschiefer aus Thüringer Wald, das sind Perlite aus von griechischen Inseln. verschiedene Zuschlagstoffe sind da noch drin, die werden teilweise gemischt, die kann man aber auch einzeln kriegen, wenn man das selber machen will. Man kann aber auch gerne die Kakteen, die man schon 30 Jahre auf der Fensterbank hat und wo man sich nicht traut, die umzutopfen, weil sie eben auch die Dornen haben, die kann man auch mitbringen im Kofferraum, vorher bitte Absprache treffen, dass man dann auch da ist, und dann kann man in der Regel darauf warten, dann wird das für einen geringen Obolus wird das dann umgetopft.
0: Ah ja, also dann in den Topf, den man sich hier vielleicht aussucht, muss ja nicht immer so ganz einfach sein, kann auch eine Schale sein oder
1: kann man auch mitbringen.
0: Können auch mehrere Kakteen in einen Topf.
1: Ja, das eher nicht so, da bin ich kein Freund von, weil die Kakteen, die werden öfters in so Glashäusern oder in so Glasschalen zusammengetopft, aber sie haben alle unterschiedliche Ansprüche. Und dann ist es immer besser, wenn man sie einzeln in den Töpfen lässt und sie dann zu der Landschaft zusammenfügt, aber man kann sie einzeln gießen.
0: Ah ja, okay, dann kann man praktisch ihrem Wasserbedarf, die ja jede Pflanze anders hat, besser nachkommen.
1: Ja, perfekt.

0: Ja, jetzt gehen wir zu einer anderen Form der Kakteen. Also Kakteen, die sehr empfindlich sind, pfropft man, glaube ich, auf.
1: Ja, das ist so, dass man, also überall, wo Chlorophyll fehlt, wo also gelbe und rote Anteile sind oder orangene Anteile sind, da fehlt das Chlorophyll. Und Chlorophyll ist verantwortlich für die Wurzelbildung. So hat man jetzt einen Kaktus, der so variegat ist, so nennt man das, wenn da verschiedene Anteile sind, Farbanteile sind, dann pfropft man die auf unempfindliche Körper, die ein gutes Wurzelwerk haben. Das kann man vergleichen mit unseren Edelrosen, die draußen in den Vorgärten stehen. Diese Edelrosen werden meist gezüchtet von in England und von belgischen Züchtern, die natürlich durch die langjährige Züchtung sehr schön aussehen, aber auch empfindliche Wurzeln haben. Und deswegen pfropft man die zum Beispiel auf einheimische Hagebutte. Unsere einheimische Hagebutte, die gibt es seit hunderten Jahren, die ist etabliert im Wurzelwerk in unseren Breiten. Und dann schneidet man die praktisch ab und setzt die andere oben drauf. Das wird dann verbunden, da verbinden sich dann die Lebensadern. Und so kann die Edelrose oder der Kaktus von der Unterlage profitieren, eine Art Parasit da sein und lebt viel länger.
0: Also ich hätte jetzt gedacht, der würde kürzer leben, wenn die Unterlage vielleicht kaputt geht oder so, dann stirbt er auch.
1: Nee, die Unterlage ist sehr robust. Hm. Darum geht es, dass die Unterlage robuster ist als das, was oben drauf ist.
0: Also man muss schon wissen, was man zusammenpropft.
1: Genau, ne? Aber es sieht auch schön aus und man hat einen höheren Wirkungsgrad, dass die Pflanzen eben nicht so schnell kaputt gehen und lange leben. Halt, das ist ja unser Ziel.
0: Und das machen Sie jetzt hier in Ihrem Glashaus selber oder kriegt man die so?
1: Das machen wir selber, kaufen aber auch zu die gepfropfte.
0: Gut, also kann man nachfragen, dann kriegt man die. Ja.

0: Ja, liebe Hörerinnen und Hörer, das war ein kleiner Rundgang. Im Grunde genommen, wenn Sie sich damit wirklich beschäftigen wollen, ist es sinnvoll, selber hierher zu fahren, sich selber beraten zu lassen, wenn Sie solche Pflanzen haben wollen. Einfach nur eine aufzustellen, wird wahrscheinlich nicht der große Erfolg sein, sondern man muss wissen, was man da tut, und dann wird man wahrscheinlich auch lange daran Spaß haben. Deswegen gehen wir mal zu den Anfängen zurück. Was wäre denn eine gute Einstiegslösung für einen Kunden, der sich mit Kakteen überhaupt nicht auskennt?
1: Also ich würde sagen, in dem Bereich Westfenster, Nordfenster, Südwestfenster könnte man die Gattung Sansevierien gut einsetzen. Das ist eine pflegeleichte Gattung, die auch über längeren Zeitraum kein Wasser braucht, sehr dekorativ ist. Die Blüten, wenn die Blütenstände kommen, riechen so ein bisschen nach Vanille. Wenn man das mal dran streicht, dann riecht die ganze Wohnung danach. Sehr angenehme Gruppe. Und wenn es dann an die Südfenster geht, einfach beraten lassen. Erstmal mit Anfängerkakteen anfangen, ein, zwei Jahre Erfahrung sammeln und sich dann an kompliziertere Sachen wagen. Beratung gibt's hier en masse. Sie sind gerne willkommen.
0: Auch habe ich manchmal den Eindruck, dass die teuersten Kakteen nicht unbedingt die hübschesten sind. Also wenn man einfach ein schönes Beet machen will, muss man jetzt nicht gleich 10.000 Euro ausgeben.
1: Nein, das geht hier von 50 Cent natürlich bis hoch. Aber normaler Kaktus kostet hier auch zwischen 28 Euro. Das ist überschaubar. Man kriegt hier auch das richtige Substrat mitgeliefert, was die Werthaltigkeit natürlich steigert. Und ansonsten, klar, nach oben sind keine Grenzen gesetzt. Wenn man eine große Kakteengruppe haben will, dann ist man natürlich schon mal bei 200-300 Euro.
0: Die hält dann natürlich auch für viele Jahre.
1: Die hält Jahrzehnte.
0: So, wenn man jetzt weitergehende Informationen haben will, dann vermute ich mal, kann man sich im Internet umtun?
1: Im Internet, klar, kann man sich, es gibt viele Foren, speziell für Areokarpen, Gymnocalycinae, also auch für verschiedene Kakteengruppen, gibt es verschiedene Foren, wo man sich da einlesen kann. Aber das wäre ein zweiter Schritt. Das wissen aber die Sammler, die das dann sammeln, wissen das. Hier vor Ort kriegen sie halt praktische Pflegehinweise, wo sie stehen sollen, wie oft sie gegossen werden sollen, welche Blütenfarbe sie haben und wie man sie vermehren kann.
0: Und Sie sind im Internet?
1: Wir sind im Internet unter www.cactuspoint.com.

0: Kaktus.de, Kaktuspoint bitte in einem Wort schreiben. Da gibt es noch jemanden, der hat einen Bindestrich dazwischen. Also Kaktuspoint.de in einem Wort. Ansonsten einfach durchrufen oder eine E-Mail schreiben, um was es geht.
1: Ja, für uns wäre am meisten Kreis, das ist Kassel-Lohfelden.
0: Ja, Kassel-Lohfelden, genau.
1: Ja, dann danke ich Ihnen recht herzlich. Vielleicht dann später mal zu einem ganz viel spezielleren Thema. Ich finde es ja immer ganz gut, wenn man erstmal so einen Überblick kriegt. Also Kakteen sind ja, wie wir gelernt haben, ein Teil der Sukkulenten. Und das ist ja eine riesige Familie mit, ich weiß nicht, 10.000 verschiedenen Pflanzen. Also es wird so schnell nicht langweilig werden. Herzlichen Dank.
0: Ja, danke schön auch für die Aufmerksamkeit.

0: Ja, liebe Hörerinnen und Hörer, ich hoffe, Sie hatten eine lehrreiche und interessante Zeit. Mir hat es sehr viel Spaß gemacht, in Kassel diese Sendung über Kakteen aufzunehmen. Ich wünsche Ihnen noch eine angenehme Zeit und bis wir uns wieder demnächst hören auf diesem Kanal bei Rundfunk Meister.
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4: Ich begrüße Sie zu dieser Sendung. Mein Name ist Stefanie Müller und ich habe diesmal drei Männer hier im Studio sitzen.
5: Hallo.
4: Hi. Die werde ich Ihnen jetzt vorstellen. Unser Thema heute ist Football. Eine Stunde lang reden wir jetzt über Football. Nicht abschalten, wer sagt, oh, das ist gar nicht meins, vielleicht ist es ja hinterher ihrs. Wir werden es sehen, wir wollen es versuchen. Die drei Männer, die hier bei mir sitzen, wollen Ihnen Football und ein Hund. Oh Gott, Hund. Ich hätte Flipper fast unterschlagen.
5: Ja.
4: Kann er was sagen?
5: Er kann was sagen, Flipper.
2: Hast du abgelenkt von der Maus? Nein. Okay.
4: Also, ja. Wir haben aber keine Mäuse hier im Studio.
2: Nein, von irgendwas, was erwittert.
4: Ja, erwittert irgendwas.
2: Naja, komm zurück.
4: Genau, eigentlich sind ja vier Männer hier bei mir, ne?
6: Ja, genau. Nochmal.
2: Entschuldigung.
5: Tschö.
2: So.
4: Och, der ist so süß. Genau, Flipper, der Hund, wohlgemerkt, ist auch hier. Genau, also nicht abschalten, liebe Hörer. Wer Football noch nicht kennt, wir wollen es Ihnen heute erklären. Und wir wollen es Ihnen vielleicht auch ein bisschen schmackhaft machen, weil die Mannschaft, über die wir sprechen, aus Witzenhausen, die Cherry Pickers, die ich Ihnen jetzt gleich vorstelle, suchen auch immer wieder neue Leute. Aber wollen allgemein einfach auch Unterstützung und Football an die Leute bringen und auch mal so ein bisschen das Phänomen des Super Bowl. Der Super Bowl kennt ja eigentlich jeder, auch wer Football nicht kennt oder die Regeln nicht kennt, nicht versteht, aber irgendwie vom Super Bowl hat jeder schon mal was gehört. Das ist ja auch irgendwie so ein faszinierendes Ding. Dieser Hype, der dann auch, ich weiß gar nicht, wann das angefangen hat, vor ein paar Jahren. Genau, das ist uns heute unser Thema. Football vorstellen, so ein bisschen euch das näher bringen und vor allem die Mannschaft vorstellen. Aber jetzt erstmal meine Studiogäste. Einmal Sebastian Sebo, wie dich alle nennen, Zublewitz.
2: Ja.
4: Dann sagen wir auch Sebo.
2: Richtig.
4: Wir haben ja vorhin auch festgestellt, beschlossen, wir duzen uns alle, ist einfach auch schöner. Und Football is Family ist euer Motto, von daher Family, da duzen sich auch alle. Ne? Eine große Football-Familie. Dann haben wir hier den Jonathan Johnny Biocanin.
2: Sehr gut. Hallo.
4: Johnny oder doch Johnny, ne?
2: Johnny,
4: klar. Und Jarek Zielski. Hallo.
7: Hallo.
4: Ihr habt natürlich alle verschiedene Funktionen, wenn ich die jetzt vorlese. Ich glaube, das versteht man jetzt alles erstmal noch gar nicht. Das klären wir aber alles. Erzählt mir doch erstmal, ihr Lieben, ihr seid von den Cherry Pickers, finde ich auch ganz schön. Also, dass diese Idee, ihr kommt aus Witzenhausen, aus der Kirchenstadt und wir pflücken den Football aus der Luft wie die Kirschen vom Baum. Fand ich total schön.
2: Gut vorbereitet, sehr schön.
4: Ja, danke.
2: Ja, sehr gut.
4: Erzählt uns doch erstmal, wie seid ihr zum Football gekommen? Was hat euch daran fasziniert? Wie lange macht ihr das schon? Warum habt ihr diese Mannschaft in Witzenhausen gegründet?
2: Da müsste eigentlich Jarek anfangen, weil er ist am längsten dabei.
4: Okay, fang an. Was ist das Schöne, was ist das, ohne jetzt gleich in die Tiefe zu gehen, weil wir müssen das, glaube ich, manchen Leuten schon erstmal ein paar Sachen, ne? Hier kommen dann auch so Sachen wie Tackle und Flag und so, das müssen wir alles erklären. Aber wie bist du dazu gekommen? Was hat dich fasziniert am Football? Was hast du vorher gemacht vielleicht auch? Vielleicht hast du gewechselt, die Sportart.
7: Bevor ich Football gespielt habe, habe ich Basketball gespielt. Das ging schon mal so halbwegs in die richtige Richtung. Mhm. Und dann habe ich irgendwann mal, also ich habe angefangen mit 13, also 14. Ne, das ist schon über 25 Jahre her. Und dann habe ich den Super Bowl tatsächlich irgendwann mal im Fernsehen gesehen. Mhm. Habe den mir angeguckt, habe mir wirklich die Nacht dadurch gemacht. Und seitdem fand ich diesen Sport einfach super cool. Und irgendwann mal kam der Tag, da war mein großer Bruder, der ist da mit einer Football-Ausrüstung nach Hause gekommen, weil er die Kassel Guardians kennengelernt hat und ist da mal ins Training gekommen. Dann habe ich die Ausrüstung gesehen und habe mir gedacht, geil, es gibt ja was hier in Kassel. Und dann hat er mich einmal mitgenommen, mein Bruder hat nach zweimal wieder aufgehört und bei mir ist es seit 25 Jahren jetzt durchgehend, dass ich in diesem Sport mit drin bin. Ne? Mit kleinen Verletzungspausen, auch mal immer so privaten Pausen dazwischen. Aber an sich ist es eine dauerhafte Geschichte bei mir geblieben.
4: Mhm. Und was war es für dich? Weil wenn man so, also ich habe es einmal in Eschwege mal gesehen. Ich habe es im Vorgespräch, habe ich es schon mal erzählt. Sebastian, man steht, wenn man es nicht kennt, steht man da und sieht halt die Männer aufeinander zurennen und dann stehen die ganz lang rum und dann rennen sie wieder aufeinander zu. Das ist für mich Football. So, ne, sage ich jetzt mal ganz. Ich möchte es ja heute auch kennenlernen mit euch zusammen. Was hat dich daran fasziniert, abgesehen von der Ausrüstung, die schon sehr cool ist, das gebe ich wohl zu.
7: Ja, also die Ausrüstung macht am Anfang immer erstmal eine coole Sache. Ne? Es ist ein Helm, es ist das. Ja. Ich bin auch ein großer Batman-Fan und deswegen war mir eine Ausrüstung immer cool. Ja. Ansonsten ist es auch die Komplexität in dem Spiel. Mhm. Ich mache das seit 25 Jahren, bin selber jemand, der unglaublich viele Bücher auch über Football liest, der dem Team eine ganze Bibliothek zur Verfügung stellt. Und trotzdem weiß ich nur einen kleinen Bruchteil vom Football.
4: Mhm. Wahnsinn.
7: Und man kann Football nie komplett begreifen oder komplett erfassen, weil es einfach so komplex ist. Und es ist sehr fluide. Es ist, was heute in Stein gemeißelt ist, kann morgen wieder komplett falsch sein. Mhm. Ne, komplett überworfen sein. Und so ist das Tolle im Football. Und immer wenn ich mich mit anderen Coaches, auch bei uns mit Johnny auseinandersetze oder ich habe eine Idee, wie ich seine Offense zerlege, mache ich das ein, zwei Wochen, dann kommt er zwei Wochen später, hat eine neue Idee, zerlegt mich wieder und das ist mal wieder so ein Hin und Her.
4: Ja.
7: Und genauso ist es ja, wenn ich mich mit anderen Coaches auseinandersetze oder mich mit denen zusammentreffe. Die bringen neue Systeme mit rein, wo man erstmal keine Antwort mit drauf findet und dann merkt man sofort, wie ganz viele Köpfe angehen, sich zusammensetzen und wie mache ich dieses System wieder kaputt. Mhm. Wie bringe ich wieder dieses unzerbrechliche System, so dass, wo finde ich die kleinen Fehler, wo finde ich die Schwachstellen, wie kann ich den ärgern und wie kann ich das wieder auseinandernehmen. Und keiner nimmt sich das böse. Mhm. Jeder freut sich drüber. Ne? Er hat mir wieder das System kaputt gemacht. Ich kann mir wieder was Neues
2: basteln. So, wow, wie ist er darauf gekommen? Ne? So,
7: ey, ich kann dachte, was Neues basteln.
2: So, ich dachte, diese Offense ist unzerstörbar, unaufhaltbar und dann kommt Jarek mit irgendeinem Defense-Play und ich denke mir so, ey,
7: warum?
2: Das habe ich nicht bedacht. Gut gemacht.
7: Ja.
2: Und jetzt pass auf. Jetzt watch this.
7: Ja, okay. Da muss manchmal die Freundin dann drunter leiden, dass man sich dann für 2-3 Stunden vor den Rechner setzt, sich 10.000 Videos anguckt, sich nochmal ein Buch schnappt, sich nochmal 10 Skizzen macht. Bei mir liegen auch ständig Skizzen rum, wie ich irgendwelche Sachen zusammenskizze, wie ich mir irgendwelche Pläne mache und sonstiges. Genau. Und im Football, das ist auch eine eigene Kultur. Eine eigene Zusammensetzung. Da kommen Leute zusammen, die wiegen 150 Kilo, sind Massepaketen. Und dann kommen da Leute mit 60 Kilo, die spielen zusammen. Die kommen zusammen, die würden in einer anderen Mannschaft Sportart nie aufeinandertreffen. Aber hier treffen sie zusammen und hier müssen sie sich hundertprozentig vertrauen. Egal wie gut sie sind, die müssen sich vertrauen. Mhm. Und das ist immer das Wichtigste im Football.
4: Ja, also das muss ich auch sagen, also jetzt auch in der Vorbereitung auf diese Sendung, fand ich das auch tatsächlich, habe ich überlegt, in welcher Sportart ist das denn noch so? Und bei euch, bei den Cherry Pickers, kommt noch obendrein, dass Frauen mitspielen. Was man auch nicht gedacht hätte, ne? Dass in diesem, was ja als Außenstehender einem erstmal total, ich sag jetzt mal wirklich brutal vorkommt, ne? Wenn die aufeinander zu rennen, dass da dann auch Frauen dabei sind. Was ja nicht heißt, dass nicht Frauen auch Kraft haben und Durchsetzungskraft und Willen und das zu machen. Ne? Aber da hat jeder halt sein Ding in dieser Mannschaft. Und das finde ich halt auch schön. Also das war mir vorher gar nicht so bewusst.
7: Weil Football ist brutal, auf jeden Fall. Es ist ja auch körperlich. Und man kann sich über die körperliche Voraussetzung von Männern und Frauen, da kann man sich totstreiten. Also ich finde, damit könnte man auch nochmal Sendungen füllen ohne Ende. Was ich aber sehe, ist, der Charakter, ob männlich, weiblich, er ist da. Ne? Es gibt gute Charaktere, schlechte Charaktere, egal in welchem Geschlecht. Und das ist das, was im Football im Endeffekt den Unterschied macht.
2: Dazu muss man sagen, da sprechen wir jetzt von Tackle-Football. Es gibt ja noch eine zweite Variante. Und damit haben wir angefangen.
4: Ja.
2: Weil das ist dann auch etwas, was wo die Saison auch gemischtgeschlechtlich gespielt wird, nämlich Flag-Football. Mhm. Das heißt, die kontaktarme Variante. Tackle-Football ist ein Kollisionssport. Ja, und Flag-Football ist dann Kontakt oder kontaktarmer Sport, wo nicht umgehauen wird. Und das ist dann, das gibt es auch schon seit vielen Jahren, in Amerika sowieso auch groß, ganz groß und mittlerweile jetzt auch olympisch seit kurzem. Das ist natürlich dann besonders interessant und da haben wir auch nochmal, da haben wir gemerkt, dass wir da genau zur richtigen Zeit jetzt die Mannschaft gegründet haben, weil dann auch ein richtiger Hype jetzt auch gerade darum ist.
4: Ja.
2: Und Männer und Frauen zusammenspielen und diese körperlichen Voraussetzungen nicht das, das Entscheidende sind, sondern wie Jarek jetzt gerade schon gesagt hat, ne, es ist immer Kopfsache. Wer setzt sich durch? Und das durch Präsenz, durch Selbstsicherheit, durch, durch gute Plays, gute Entscheidungen auf dem Feld, und die kann jeder treffen. Mhm. Und das ist, ja, und das ist beim Football eben, beim Flag Football im Kleinen, Fünfermannschaften gegeneinander, wo es eher lauforientiert ist, das Ganze. Und beim Tackle-Football dann halt wirklich, wo Körper auf Körper trifft. Und man muss auch dazu sagen, bestimmte Rollen, ne, also sagen wir mal, die Schweren, treten gegen die Schweren an. Kein Kleiner, also ich muss zum Glück auch kein Servo umrennen. Auf regelmäßiger Basis. So einmal kann das mal passieren und einmal halte ich das auch aus. Und nach einmal stehe ich auch wieder auf. Aber nach dem zweiten Mal denke ich mir so, ach, vielleicht laufe ich doch mal außen rum. Ne? Das ist so, wenn du so ein Power-Paket hast, die haben ganz andere Voraussetzungen. Dafür kann ich ihm natürlich, dafür kann er natürlich einmal mit mir mitrennen. Und beim zweiten Mal denkt er sich, ja, ich bleibe, na gut, du hältst ja auch noch fünfmal durch, aber irgendwann werde ich natürlich mit meinem Gewicht eine bessere
4: Ausdauer haben. Ich merke schon, ihr seid schon mittendrin.
7: Auf jeden Fall.
4: Ja, und das ist dann das da. Naja, es gibt ja im Endeffekt, um das mal so für, also ich auf eurer Homepage habt ihr netterweise ein Video, das man sich angucken kann, um mal ins Thema Football einzusteigen. Es ist ja schon so, dass die kleinen Flinken ja dann auch vorne wegrennen, auch mal mit dem Ball, ne, die schnell rennen können. Und die anderen versuchen den ja, ne, wie so eine Mauer sozusagen
2: zu unterscheiden. Genau, das beim Tackle-Football. Da hat man so diese starke Unterscheidung zwischen den.
4: Genau, sag's nochmal. Also das ist Tackle wirklich.
2: Tackle-Football. Das ist das, was man kennt. Mit Helm, ne, mit der Ritterrüstung.
4: Vom großen Feld.
2: So, und, auf dem großen Feld, 120
4: Meter. Wo die so 50. auch so gebeugt so ein bisschen stehen und dann.
2: Da, genau, da stehen sich die Liner gegenüber.
4: Ja.
2: Ne, und die krachen dann ineinander.
4: Das und einer
2: dann,
4: versucht durchzubrechen.
2: Und einer versucht durchzubrechen, der kann dann schnell laufen.
4: Ne, das also ist man Tackle. Hat,
2: das ist Tackle.
4: Ja, okay.
2: So.
7: Und alle versuchen den mit Ball kaputt zu machen.
4: Genau.
2: Also die Defender, man muss ja immer unterscheiden in Offense und Defense.
4: Ja.
2: Offense versucht den Ball nach vorne zu bringen und Punkte zu machen.
4: Ja.
2: Ne, also deren Ziel ist, einen Touchdown zu machen für 6 Punkte. Und die Defense versucht das zu verhindern mit allen Mitteln. Und beim Tackle-Football ist das dann eben, ne, durch Kollision.
4: Ja, ne?
2: Also wenn da eben einer versucht, durch die Mitte zu laufen, dann denkt der Defender sich, nee,
7: es gibt keine.
2: Darfst Ruhe. Du nicht. Ich werde das verhindern und das geht nun mal. Ne?
4: Und alle Mittel heißt alles erlaubt?
7: Naja, nicht alles.
2: Nein,
7: nicht
2: es alles. Gibt da,
7: natürlich Regeln.
4: Ja.
2: Es gibt viele Regeln, die
4: also den Sport. Also der Mensch an sich muss jetzt schon so im Ganzen wieder raus. Also wenn er Blessuren hat, okay, aber er darf im Ganzen das Spielfeld wieder verlassen.
7: Naja, es kommt immer auf das Ziel an. Das Ziel ist, ihn zu stoppen, nicht ihn zu verletzen.
4: Ja.
7: Und das sollte der Grundgedanke in allem sein.
2: Mhm. Ja.
7: Wenn ich etwas versuche, ihn zu verletzen, dann ist es definitiv illegal.
4: Mhm.
7: Selbst wenn es dafür keine Regel gibt, gibt es beim Football trotzdem, wenn es einfach charakterlich eine schlechte Aktion war, gibt es trotzdem eine Flagge dafür.
2: Ja. Mhm. Ein Kodex. Na, also es geht auch darum,
4: wie und gerade rote Karte sozusagen
2: besonders Fußball. In Deutschland, da spielen auch sehr viele Väter, und Mütter natürlich auch, die Job haben und so weiter. Und auch ich muss am nächsten Tag wieder zur Arbeit.
4: Ja, das
2: und das geht eben nicht, wenn man sich jedes Mal so, so angehen würde, dass man sich verletzt. Also es gibt Techniken und deswegen ist auch nicht umsonst, dass die Saison selbst 3 Monate geht und die Off-Season, also die Zeit, die man sich vorbereitet, 9.
4: Mhm.
2: Also man braucht viel mehr Zeit, um sich vorzubereiten auf diese Situation, wo man sich hinstellt und dann sagt so, komm her.
4: Ja.
2: Ne? Oder ich geb's dir oder gib's mir, macht mir nichts aus. Ne? Da muss man ja erstmal hinkommen. Man muss viel trainieren und sich vorbereiten, aber man lernt dann auch die Techniken, wie man sich bewegt auf dem Feld, wie man, eine Chance hat gegen jemanden, der einem körperlich überlegen ist, trotzdem die Situation zu gewinnen. Ja, und das macht es dann wieder sehr taktisch und man muss mit dem arbeiten, was man hat. Und das Schöne ist, jeder hat starke hat Stärken auf dem Feld. Man muss herausfinden, wo die sind und wie man die einsetzt. Und so kann ein Kleiner Wahnsinnsplay machen, Plays machen und ein Großer natürlich auch. Und dann ein ganz Dünner, wo du sagst so, du spielst Football? Also das wurde zu mir auch gerade, als ich angefangen habe, du spielst Football? Ja, klar, ich renne die Großen nicht um. Aber ich laufe ganz schnell drumherum.
4: Ja. Ja, aber Sebo ist jetzt auch nicht der Aller. Also da gibt es ja auch noch andere Kavenzmänner, oder?
7: Auf jeden Fall. Aber das ist dann so, dass, wo das Coaching mit reinkommt, wo man rausfinden muss, wo mache ich die Stärken meines Teams, wo spiele ich sie auf und wo mache ich die Schwächen des Gegners, nutze ich sie aus. Also jede, wie Johnny schon gesagt hat, jeder Vorteil, ob Größe, Gewicht, ist auch immer gleichzeitig ein Nachteil, wenn du weißt, wie du ihn umsetzen kannst.
4: Ja, ja, wenn du Johnny quasi einmal geschafft hast durch oder einmal nicht, dann machst du es beim nächsten Mal ja anders. Sonst, also das
2: muss ich
4: oder,
2: ja, wenn ich ja jedes Mal das Gleiche mache, dann weiß ich ja, was er macht.
4: Da bist du dann wieder bei der Taktik, dass richtig. Du sagst, das muss ja jedes Mal, weil das hat er ja dann geschnallt.
2: Beim nächsten Mal das heißt, ich muss dann wieder beim nächsten Mal überlegen, so, was hat er gesehen, was hat er gedacht beim letzten Mal, also mache ich was anderes. Aber ich zeige ihm das Gleiche, sodass er denkt, ich mache das Gleiche, dann mache ich was anderes. Dann weiß er aber, der tut nur so. Jetzt weiß ich Bescheid. Ne? Und dann macht
4: Ist ja fast wie Pokern, oder?
8: Also ich sag mal so, die Defender, die stehen ja auf dem Feld und versuchen ja ständig immer die Offense zu lesen. Wir gucken ja ständig mit einem wachen Auge, welcher Zug kann jetzt kommen, wie stellen wir uns auf und so ein bisschen wie Vorhersage, wo wird er langlaufen?
4: Aber wie trainiert ihr das, wenn ihr euch kennt? Also in den Fremdmannschaft kennt ihr doch gar nicht. Also ihr kennt euch lange und könnt euch doch lesen, oder? Wie schafft ihr das denn,
2: ihn auszutricksen? Wir auch uns doch gegenseitig ist nicht, natürlich muss man ja, man ist auch ein Stück weit Schauspieler. Also gerade Offense, sage ich immer, sind so Schauspieler, die zeigen immer eine Sache an und machen was anderes, sodass sie die Defense glauben lassen, sie wüssten, was kommt und dann machen sie was anderes. Aber der Defender ist ja auch nicht dumm. Die zeigen manchmal und tun so, als hätten sie, würden sie, ja, ich weiß schon, was du machst. Ne? So, und dann machst du was anderes und dann sagt der Defense, ja, das habe ich mit gerechnet. Ich wusste, dass du was anderes machen wirst und deswegen habe ich dich gestoppt. Ne? Und dann sagt der Offender, okay, dann muss ich beim nächsten Mal das verkaufen, dann das andere wieder verkaufen und dann wieder das machen, was...
8: Also es geht nochmal verkaufen.
2: Wieder, genau, mal, und das ist immer die Frage, wer ist dem anderen einen Schritt voraus? Und deswegen gibt es auch diese Bezeichnung Rasenschach, beziehungsweise mir gefällt der Begriff Gladiatorenrasenschach.
4: Ach, okay.
2: Das mag ich. So Rasenschach, ne, weil Rasen und Schach, das Strategische, aber die Gladiatoren, weil das eben so ganz mit der Rüstung und allem, man hat schon das Gefühl. Und das war, das war auch das Gefühl, das ich hatte beim ersten Mal. Ne? Man setzt diese Ausrüstung an, ne, egal ob man schon mal gespielt hat und ich war damals gar nicht trainiert. Mhm. Also ich hatte keine sportlichen Vorerfahrungen. Ausrüstung angezogen, man fühlt sich direkt stark. Ne? Und dann, und dann prallt man mit wem zusammen? Ne, mit Geschwindigkeit und ja, es zieht schon, so, ne, aber man steht und es geht weiter. Ne, und so. Und mein erstes Erlebnis, was mich dann so heiß gemacht hat, tatsächlich war auch so eine Defense-Situation als Linebacker. Und da hat man mir gesagt, hier, mach einen Blitz durch die Mitte. So ein Blitz ist, ich laufe direkt auf den, also der den Ball als erstes bekommt, das ist der Quarterback. Mhm. Das ist immer der Spielmacher.
4: Ja.
2: Ne, der wirft den Ball oder gibt den Ball ab an den, der da durch die Mitte läuft.
4: Ja. Ne?
2: Also er kann auch selber laufen, aber der Quarterback ist vor allem zum Werfen da.
4: Okay.
2: Und das Spiel ein bisschen zu dirigieren. So.
4: Ja.
2: Ne, aber der wird natürlich auch gejagt, weil wenn man den unter Druck setzt, dann macht er Fehler und der Quarterback ist schon die wichtigste Position in der Offense, weil der eben das Spiel dirigiert. Ne? Der setzt um, was der Coach sagt und macht das dann möglichst gut und dann hat das Team Erfolg. So, und wenn man den stoppt, dann ist das ganze Play gestoppt.
4: Mhm.
2: So, das heißt, es gibt Leute, die versuchen, eine Lücke zu finden in der Defense und auf den zuzurennen und den umzuhauen. Ne?
4: Mhm.
2: Und ich hatte keine Ahnung und mir wurde gesagt, hier, hau den um. Ne? Lauf da geht gleich eine Lücke auf.
4: Ja.
2: Renn da einfach durch und hau den um. Und ich so, okay. So, und so und dann geht das ready, down, set, hot, ne? Und dann ich stehe da und dann laufe ich los, ne? Und da geht tatsächlich diese Lücke auf und ich habe freie Bahn auf den Quarterback und denke mir so, okay, so wieso, ich wusste gar nicht, was ich machen soll, wenn ich bei dem ankomme, aber dazu ist es halt nie gekommen, weil die Offense hat ja damit gerechnet, dass da einer kommt. Und der sogenannte Running Back, der dann durch die Mitte läuft, der hat auch eine Blocking-Aufgabe.
4: Mhm.
2: Der nimmt dann jeden, der kommt, von der Seite. Und das hat er dann gemacht, hat mir so einen verpasst, dass ich einmal durch die Luft geflogen bin, irgendwie so kopfüber gelandet, das war crazy. Also in meinem Gefühl habe ich mich dreimal überschlagen, bin aufgekommen und musste kurz atmen und guck so und denke mir, ha, ich lebe noch. Und das hat richtig, richtig Spaß gemacht. Let's do it again. So.
8: Ja,
2: und seitdem versuche ich natürlich nicht, also einstecken gehört dazu.
4: Ja.
2: Aber dann ist es umso schöner, wenn man es dann schafft, so gut zu werden, dass man austeilt und anderer liegt. Und dann hat man ein richtig geiles Gefühl. Und das kann jeder schaffen.
7: Hm. Auf jeden Fall. Ja. Ja, und man muss sich auch bedenken, diese Überlegung, die wir vorhin hatten mit dem ich mach das, er macht das, ich das, er das und dann denkt man über 10.000 Ecken. Das kann manchmal sehr krank sein, was in so einem Kopf vorgeht. Für die ganze Überlegung hat man nur 25 Sekunden Zeit. Und dann, da muss das nächste Play angesetzt werden. Das bedeutet, man hat für diese Überlegung vielleicht gerade mal 5 Sekunden Zeit. Mhm. Ja, das muss so ein plötzlich Blitzding sein, wo es rumgeht, bis man das nächste Play als Coach zumindest angeht. Und als Spieler hat man noch viel weniger Zeit. Da muss man einfach auf das reagieren, was gerade passiert. Wenn da ein Blitzer reinkommt, egal was man sich vorher besprochen hat, das Play ist so, wie es ist und es läuft gerade so, wie es ist. Mhm. Ich muss das nehmen, was läuft. Und dann muss ich in Bruchteilen von Sekunden reagieren.
4: Das heißt, wenn also die Defense, wie viele sind das, die Fans?
2: 11 gegen 11.
4: 11 gegen 11. Gut, aber du hast ja einer, der rennt und die Defense, die jetzt wirklich blockt, wie viele sind das?
7: Alle.
4: Der Rest. Alle. Achso, der Rest, okay.
2: Also einmal die 10. Heißt, die sich direkt gegenüberstehen.
4: Genau, das sind die 10. Der eine rennt, also hast du den Quarterback hinten?
2: Also, okay, wenn wir mal die Position durchgehen wollen. Ja. Dann machen wir Offense und Defense nacheinander, ja. Ich kann ja mal zur Offense sagen und dann sagst du was für Defense, weil ich bin hier der Offense-Coach, ich spiele auch Quarterback und ich mag die Offense einfach am liebsten. Defense, klar, muss man verstehen, damit man Plays machen kann, damit man sie schlagen kann. Du musst deinen Gegner kennen. Mhm. Ne, so. Das heißt, ich muss immer gucken, was macht der Jarek gerade da mit der Defense, ne, und dann muss ich mir was überlegen. Wie man das schlägt. So. Mhm. Ne, und Jarek macht das gleiche eben mit mir. So, ich sage jetzt zur Offense was. Also, Tackle Football. Mhm. Da hat man erstmal 5 O-Liner, Offense-Liner. Mhm. Die Line, das ist die Linie, die erste Front. Mhm. Ja, die sind da vorne, die sehen kräftig aus, die sehen gefährlich aus. Ja, die haben viel Masse, das ist das eine ist Mauer.
4: Das ist das Bild, was man von Football hat.
2: Das ist das Bild, was man hat. Und wenn man davor steht, dann hat man Respekt.
4: Ja.
2: Ja? Und dann sagt einem der Coach, lauf da durch! Und dann sagst du, okay. Genau. Ja. Der Defense-Coach stellt dann natürlich auch jemanden hin, der ebenfalls Masse und Geschwindigkeit hat, ne, und da durchbrechen kann, eine Chance kriegt. Aber die Frage ist noch immer, wie? Weil wenn die 5 gut zusammen funktionieren, dann ist das eine Mauer, eine Einheit und die den Schutzwall bilden.
4: Ja, das war, weshalb ich das auch gefragt habe. Du kannst gleich weitermachen. Mhm. Wenn ihr den Schutz aufhat, das sind ja wie so Gitter, ne? Mhm. So Helme mit Gittern vorne.
2: Genau, so ein Helm und davor ist ein Gesichtsgitter, damit man da durchgucken kann, aber damit man eben nicht ins Gesicht bekommt. Genau, Schutz.
4: Aber könnt ihr euch da, also können die sich abstimmen? Könnt ihr untereinander, gebt ihr euch Zeichen, wenn ihr seht, der kommt nach da und nach da, macht das? Oder das geht ja schon, ne? Man kann sich ja schon, also ihr stimmt euch dann auch.
7: Das ist zum einen abgestimmt, zum anderen ist es aber auch 100 Millionen Mal im Training einfach jede Art von Situation versucht man zu trainieren.
2: Ja. Also auf vielen Ebenen muss man da kommunizieren. Im Vorhinein eben erstmal, dass die Technik stimmt. Dann wird eine Anweisung gegeben, wie das Play umgesetzt wird, wer hat welche Aufgabe. Und dann passiert was und dann passiert ganz oft was Unvorhergesehenes. Und dann muss man kommunizieren und sagt mal, hier, kriege ich hier oder hier, Vorsicht der. Ne? Und dann zeigt man hin und her und redet miteinander oder schreit, ne? Wenn das Play, bevor das Play losgeht, während das Play läuft. Mhm. Und man guckt ganz viel und es geht immer darum, den mit dem Ball zu beschützen. Das heißt, wenn ich da jetzt als Quarterback stehe, dann sind die O-Liner meine besten Freunde. Und wenn die ihren Job gut machen, was sie natürlich machen, dann ich bringe ja auch immer Energieriegel mit und immer, ne, die müssen immer gefüttert werden. Ja, weil das sind meine besten Freunde. Die passen auf, dass nicht so ein Sebo mit Vollspeed in mich reinrennt. Selbst mit Schutz und trainiert tut das schon weh. Ne, mit 100%, dann atmet man einmal durch und sagt so, okay, ja, kann weitergehen. Also es passiert nichts Ernsthaftes, das ist das Schöne daran. Durch den Schutz und durch das Training ist man so vorbereitet, dass man immer wieder aufstehen kann. Mhm. Ne, man kann mal schwindelig werden, aber mein Gott. Ne?
4: Also es ist schon was für starke Nerven, ne? Das muss man schon.
2: Man braucht einen starken
4: Willen.
2: Man kriegt jetzt nicht einfach, man muss es wollen. Das ist ja bei jedem Sport so.
4: Bei jedem
2: Sport muss man durchziehen und beim Fußball sind es die Grätschen und beim Handball sind es die Schläge auf die Gelenke.
4: Ja.
2: Also jeder Sport fordert sein Tribut und bei Football ist man aber gut geschützt und dafür, dass man so viele Kollisionen hat, passiert halt wirklich wenig. Also in 12 Jahren ist mir durch Kontakt Kollision nichts passiert.
4: Mhm.
2: Ne, und ich habe schon, als Dünner kriegt man auch mal von Großen auf was ab. Ne? Und also, mir ist wirklich nichts passiert. Also, ja, auf jeden Fall Offense-Liner, mein bester Freund. Ich als Quarterback. So, und dann habe ich noch den Running Back. Das ist der kriegt den Ball und der pumpt dann durch. Ne? Der ist jemand, der ist stark, ne, gebaut und kann schnell laufen.
4: Mhm.
2: Und der kriegt den Ball dann auf den Bauch gedrückt und dann heißt es, ne, links an dem vorbei, rechts an dem vorbei oder hier ganz außen. Ne, und die Liner und alle wissen, wo der langläuft, wo der langlaufen soll und versuchen dann entsprechend jemanden, der da kommt, eben aufzuhalten, zu blocken. Mhm. Ja, und stellen sich dann in den Weg oder versuchen den eben irgendwie nach hinten zu drängen, damit der mit Ball nach vorne kommt. Also alle arbeiten zusammen in dem Moment, in diesem, man sagt so Durchschnitt von einem Play sind 7 Sekunden. Und 7 Sekunden wird 100% gepowert und alle haben dasselbe Ziel, nämlich dass der mit dem Ball nach vorne laufen kann. Mhm. Und das sind manchmal nur 3 Yards. Und 3 Yards sind 3 Schritte. Das heißt, wir starten irgendwo, alle prallen aufeinander, es geht 3 Schritte, oder sagen wir knapp 3 Meter nach vorne und der Coach sagt, perfekt, wir haben 3 Yards geschafft, das ist genau das, was wir erreichen wollten. 3 Yards, das ist das, was wir jedes Play haben wollen.
7: Ne? Ich will mal immer 4.
2: Ja, 4
4: natürlich. Siehst du, und als Ahnungsloser stehst du da draußen, was machen
2: die denn? Hey, die sind doch kaum, freuen sich alle voll, sind kaum nach vorne gekommen, so, hat sich gar nichts verändert. Ja. Und alle sind so, ja, Mann! Weil es schwer ist.
4: Ja.
2: Weil es schwer ist, weil da sind 11 Männer oder 11 Personen, die alles daran setzen, um dich aufzuhalten. Mhm. Und der einen Schritt weiter denkt, das Team oder die Seite, Offensive-Fans, die einen Schritt weiter denkt, die wird eben das Play stoppen. Weniger als 3 Yards oder mehr als 3 Yards. Mhm.
7: Ja. So. Ja, und das mit den 4 Yards, das habe ich mit rein, ist einfach reine Mathe. Wir haben ja 3 Versuche. Der 4. Versuch ist ja für das Special Team dann übrig. 3 mal 4 ist 12 und wir müssen 10 schaffen. Mhm. Also 3 mal 3, da hast du es nicht geschafft.
2: Genau.
7: Das wollen wir nicht und deswegen brauchst du 4.
4: Okay.
2: Also 3,3, um genau zu sein.
7: Dann kommst du trotzdem nur knapp.
2: Ja, dann müssen wir die Kette holen.
4: Okay, also wenn ich mich richtig erinnere, habe ich gelesen, dass ein Spiel 1 Stunde dauert, richtig?
7: Eine
4: Stunde und 4
7: laufender Zeit.
4: Ja. Die
7: wird aber jedes Mal
2: 4 mal 15 Minuten.
4: Ja, aber ja, also insgesamt. Ne?
7: Insgesamt. Und insgesamt. Die wird jedes Mal abgestoppt.
2: Aber also die fast gestoppt.
4: Also wie lange dauert dann oft. Ein...
7: Es kann so bis zu 3 Stunden dauern.
4: Okay.
7: 3, 3,5 Stunden.
2: Von Start bis Ende 3 bis 3,5 Stunden.
4: Und in diesen 3 Stunden so im Schnitt, wie oft seid ihr denn einmal über das ganze Feld?
2: Das ist ganz unterschiedlich. Das kommt ganz drauf an, wie gut die Offense oder die Defense ist. Ne? Es gibt ja noch mehr Möglichkeiten. Ne? Also wenn man zum Beispiel läuft, dann kommt man meistens nicht so weit. Es ist sehr selten, dass jemand den Ball in die Hand gedrückt bekommt und dann rennt er einfach durch bis in die Endzone. Weil dafür ist die Defense ja da, die will das ja stoppen.
4: Ja.
2: Da sind vorne, sind die großen, starken, dann kommen in der Mitte, kommen die nicht ganz so massigen, aber immer noch starken, das sind die Linebacker, kommen wir gleich zu, und dann hinten noch die ganz schnellen. So. Und die ganz schnellen, die passen ja auch noch auf was auf. Es gibt ja noch eine andere Möglichkeit als den Lauf. Mhm. Nämlich den Pass. Mhm. So, und der Pass ist das, wofür der Quarterback, also ich dann da bin, ich werfe den Ball und jemand fängt den. Mhm. Und dieser Empfänger, der nennt sich auf Englisch übersetzt Empfänger, Receiver. Mhm. Ja, das sind die Receiver. Es gibt halt verschiedene Receiver, das sind die Schnellen. Die stehen weiter außen beim Feld, ne? Also eher am Spielfeldrand oder und von da aus laufen sie irgendwo lang. Ich weiß, wo sie langlaufen und wenn da eine Lücke entsteht, kann ich mich entscheiden, zu einem von denen zu werfen. Und wenn die dann fangen, dann haben wir halt nicht nur 3 Yards gemacht, sondern direkt 10 oder 20. Oder direkt 60 Yards Aaron Rodgers, Hail Mary in die Endzone. Das ist unglaublich. Ne? Und dann haben wir direkt einen Touchdown geschafft. So, ne?
4: Ja.
2: Und die Defense weiß ja nicht, was wir machen. Es könnte jederzeit ein Pass sein. Und wenn ich dann den Ball habe und dann tue ich, als würde ich passen, vielleicht bewegen sich alle ein bisschen nach hinten, weil sie denken, oh Mist, der hat so weit geworfen dann beim letzten Mal. Wir müssen uns weiter hinten aufstellen. Mhm. Und das ist der Moment, in dem ich den Ball dem Running Back gebe. Die rechnen mit einem Pass, ich mache einen Run. Und wenn sie dann denken, oh, jetzt kommt die ganze Zeit ein Run, wir müssen mal näher ran, wir müssen das verhindern, dann tue ich so, als würde ich dem Running Back den Ball geben. Also in diesem Play, ne? Also es geht los, ready, down, set, hat. Ne? Ich halte den Ball so hin, dass der Running Back schon so seine Arme drum schließt, ne? Und schon so guckt. Und die und die Defender sind dann so, oh Mann, es ist ein Run! Alle nach vorne! Und alle stürzen, das geht ja alles in Bruchteilen der Sekunde. Ne? Man sieht irgendwas und da muss man reagieren. Der schneller reagiert, gewinnt. Mhm. Wer bremst, verliert. Und die Defense ist dann schon im Vorne-Sturm und dann ziehe ich den Ball aber raus und sage, nee, es ist doch ein Pass. Hui! Und schon haben wir die Defense wieder an der Nase herumgeführt. Ja? Mhm. Ja, aber die Defense kann natürlich dann auch so tun, als hätte sie den Run gelesen. Und die tut so, als würde sie einen Schritt nach vorne gehen. Und dann denke ich, ich hab sie. Dann ziehe ich den Ball raus, werf den Ball. Aber die haben damit gerechnet. Und dann verteidigen sie den Ball oder fangen im schlimmsten Fall. Das sind die Interception. Das Schlimmste, was da auf jetzt passiert, weil dann wechselt das Ballrecht sofort. Mhm. Und das andere Team darf mit seiner Offense drauf. Ne? Das ist ja immer so, unsere Offense ist drauf und die Defense des Gegners. Und dann die Offense des Gegners und unsere Defense. Mhm. Ne? Ja. Immer diese beiden
4: Parteien. Fangen die dann wieder in der Mitte an oder da, wo ihr gerade seid?
2: Das kommt drauf an, das ist unterschiedlich. Das, da müssten wir jetzt sehr viele Fälle durchgehen.
4: Vielleicht ja, das wollen wir nicht.
7: Aber dann nehmen wir noch das Special Team dazu, mit Kicker, Panther und allem drum dran.
2: So, genau, das kennt man auch noch alles, aber das können wir. Das würde den Rahmen sprengen. Und nein, wir können wir früher oder später. Wir bleiben erstmal bei Offense-Defense.
4: Ja, das. Ne?
2: Also wir haben,
4: für die Anfänger reicht das.
2: Ich fasse nochmal zusammen. Offense-Line, das sind die großen Starken. Der Schutzwall, der Quarterback, der wirft und die Spielentscheidung trifft in dem Moment. Der Running Back, der läuft. Und die Receiver, die fangen.
4: Die fangen.
2: So, und damit haben wir die Offense mit 11 Leuten. Ja, es gibt noch so ein paar Bezeichnungen wie Tight End, Fullback, Halfback. Das sind einfach noch Bezeichnungen für verschiedene Positionen, die aber in diese Kategorien fallen. Ne? Es gibt die Receiver, die beiden Empfänger, die Runner, Running Backs, die Liner und den Quarterback.
4: Ich muss jetzt doch einmal kurz in die Klischeekiste greifen, weil du, Jarek, vorhin gesagt hast, Frauen, eigentlich, es kommt auf den Charakter an und nicht darauf, wie stark man ist oder wie viel man wiegt oder so. Ne? Aber gibt es sowas, wo du sagst, die meisten Frauen sind dann doch da, weil wir das gut können einfach? Weil Mann und Frau ist ja doch immer noch ein bisschen unterschiedlich im Denken. Gibt es das im Football, wo du sagst, es kann eigentlich jeder alles machen, aber wenn man so guckt, die Frauen machen das. Also es ist jetzt vielleicht auch Klischee, ich weiß es nicht, aber kann man das sagen?
7: Also ich habe bei uns im Tackle-Football-Team, ich habe extra so einen Award eingeführt, der kommt nach jedem Training. Und das ist der Don't Worry, Be Cherry Award. Und der ist überhaupt nicht für Performance gedacht. Der ist rein für den Charakter gedacht. Der ist rein für die Leute gedacht, die ich persönlich auch coachen möchte. Wo ich sage, dem vertraue ich auch hundertprozentig. Und die Leute drumherum vertrauen den auch. Und das ist das, worauf es ankommt. Ne? Johnny, der sieht die meisten Leute nicht, die ihn beschützen. Er muss den einfach blind vertrauen. Und der muss blind wissen, okay, der läuft da lang, der läuft hier lang, kann das nicht checken. Genauso, der blockt jetzt für mich. Ich vertraue da hundertprozentig drauf. Ich lege ihm quasi meine gesamte Gesundheit und auch meine nächsten 5
4: egal, OPs. Egal, ob Mann oder Frau. Ist ja egal.
7: Es ist völlig egal. Und diese Unterteilung in Mann, Frau ist auch eher so, ne, in Deutschland sehr stark.
4: Ja.
7: Aber zum Beispiel in den USA wäre es wenigstens möglich, dass beide Mixteams bis in die Profimannschaften zusammenspielen. Das wäre wenigstens möglich. Ist bisher noch nicht passiert. Aber ich muss sagen, es gab auch Zeiten im Football, da hat man zum Beispiel Afroamerikanern auch nicht zugetraut, Football zu spielen. Oder anderen, ne, da gab mal die Vorstellung, nur der alte weiße Mann kann nur Football spielen. Der ist nur schlau genug dafür. Und es hat allen bewiesen, jedes Zeit, nein, so ist es nicht. Auch alle Leute können Football spielen, nicht nur du, sondern alle können da mitmachen. Und Frauen können das auch. Und das haben sie, also ich habe viele Frauen bei uns im Tackle-Football gesehen. Ich habe auch vorher schon mit Teams zusammengespielt, die auch gemixt gespielt haben, wo Frauen auch Männer weggeklatscht haben. Also es passiert auch.
2: Ja, auf jeden Fall. Das ist eine Kopfsache. Das ist auch ich. Ne? Also mit wenig Gewicht kann man auch jemanden umklatschen. Also jemanden blocken, das Play verhindern oder gewinnen, diesen Zweikampf. Es ist halt immer wieder, es kommt immer auf eigentlich oder meistens auf einen Zweikampf hinaus. In jedem Play hat man ein Gegenüber und den muss man in irgendeiner Disziplin schlagen. Und deswegen möchte ich auch nochmal einhaken, was du meintest. Jeder kann alles spielen. Nein, es kann nicht jeder alles spielen. Ich kann mich nicht in die Line stellen. Das werde ich nicht gut. Das werde ich körperlich sehr bereuen.
4: Klar.
2: Aber
4: klar.
2: Jemand mit 150 Kilo, der wird auch nicht Receiver spielen wollen. Ja. Nee. Weil wenn der den ganzen Tag das Feld hoch und runter läuft, dann wird der am nächsten Tag auch nicht mehr aus dem Bett kommen. Ja. Ne? Jeder hat seine Position und jeder hat seine Rolle und seine Stärken, wie ich sagte. Und deswegen ist es völlig egal, ob Mann oder Frau. Die Einstellung muss stimmen. Die Einstellung, an sich zu arbeiten, dem Coach zuzuhören, genau das zu machen, was der Coach sagt, weil der Coach hat den Plan, der weiß es besser. Und dann macht man das und handelt im Rahmen seiner Möglichkeiten und macht diese Aufgabe, die man bekommt, so gut man kann. Und dann ist es wirklich Kopfsache. Ne? Bremse ich oder gehe ich eben durch? Ja? Egal, ob ich einen Ball habe oder einen Ballträger aufhalten möchte. Und das ist das, was wir jetzt gerade sehen, bei uns Männern wie Frauen gleichermaßen, dass sie einfach die Bock haben und einfach nach vorne gehen, die sind erfolgreich und verletzen sich auch nicht. Ne? Wenn man zögert, das ist der Moment, wo irgendwas passiert, wo man irgendwie, ja, ne? Man darf halt nicht zögern. Man muss immer nach vorne und seine, ne, einfach Fokus auf das Ziel. Und wer das so hat, wer diesen Fokus hat und auf das Ziel einfach zugeht, er wird halt Erfolg haben.
4: Sehr schön. Ihr Lieben, ich muss euch, glaube ich, mal bremsen. Also die Leidenschaft kommt rüber.
7: Ich habe mich auch nur vorgestellt.
4: Ja, eigentlich hast du nur erzählt, Jahre, warum.
2: Eine halbe Stunde später. Und das?
4: Die Sendung ist halt vorbei.
8: Schreit es nochmal extra Banana Sendung. 22. Sorry, alles ist perfekt. Ihr seid die Headcoaches.
4: Ich wollte gerade sagen, weil Serbo wird immer nur durchgerannt. Der wird, und da muss man dagegen. Aber gesagt hat er eigentlich noch nicht viel, ne, in der Sendung. Ja. Ich würde gerne, weil ich möchte ja auch jetzt nicht nur an sich über Football sprechen, sondern auch über die Cherry Pickers, also wie es dazu kam und was ihr macht und wo ihr seid und wer da mitmacht und wen ihr noch sucht und wo ihr trainiert und so weiter. Und ihr habt ja auch Termine, ne, den Cherry Bowl und die Ligaspiele. Das müssen wir ja alles noch machen. Deswegen geben wir Flipper, glaube ich, mal 5 Minuten Ruhe. Aber er scheint es ja gewöhnt zu sein.
2: Der ist ganz entspannt. Na, der ist immer dabei. Habe ich immer dabei.
4: Für alle, die später eingeschaltet haben, hier ist nämlich auch noch ein Hund mit im Studio. Aber der ist...
7: Ja, komm, schaffst es.
2: Er ist so süß, er ist so süß.
4: Genau, ich würde...
7: So kriegst du den Award nie.
4: Ich würde gerne mal eure Hymne spielen. Die habt ihr uns nämlich mitgebracht, die Cherry Picker Hymne. Das ist ja eure Mannschaft. Oh ja. Und dass wir mal kurz durchschnaufen können und uns sortieren können und alle, die zugehört haben, das mal sacken lassen können, würde ich gerne mal eure Hymne spielen. Und dann sprechen wir weiter über Football und über die Cherry Pickers aus Witzenhausen.

0: Football ist Family ist unser Thema in dieser Sendung. Mein Name ist Stefanie Müller und ich habe hier drei Männer plus einen Hund im Studio sitzen von den Cherry Pickers aus Witzenhausen, eine Footballmannschaft. Wir haben jetzt in der ersten Hälfte der Sendung ganz viel über Football erzählt. Ich glaube, die Leidenschaft ist rübergekommen. Bei mir im Studio sind Sebastian Zuplewitz, Jonathan oder Johnny
1: Beuchani. Johnny ist gut.
0: Johnny Beuchani und Jarek Zielski und von den Cherry Pickers in Witzenhausen. Und ja, ich glaube, wir haben es rübergebracht. Wir haben es auch erklärt. Ich glaube, es ist, wir haben es, also ich habe es verstanden, habe ich das. Also nein, also nicht so wie du sagst, man versteht es nicht, aber ich glaube, wenn ich jetzt. Nein.
2: Das verstehe ich.
0: Nein, aber ich glaube. 20 Jahre für die Katze. Hey, ich bin euer neuer Coach. Aber ich glaube, wenn ich jetzt am Rand stehen würde, ich wüsste jetzt, worauf ich achten müsste, und ich glaube, ich würde dann mal länger stehen und nicht wie beim letzten, wo ich denke, hey. Nee, verstehe ich nicht, ich gehe wieder.
1: Die hauen sich ja nur.
0: Ja, genau. Was für ein Schwachsinn. Also ich glaube, das ist jetzt rübergekommen.
2: Ich glaube, die Basis haben wir mit erwischt.
0: Die Basis habt ihr geschafft.
2: Wer mehr wissen will, muss wirklich zu uns einfach vorbeikommen.
0: Mitmachen, gucken,
2: wir erklären,
0: mitmachen.
2: Wo wir können. Gerade im Training, genau. Auch wenn man nicht mitmachen will, wir erzählen den Leuten, was sie wollen.
1: Genau. Also jeder, auch wenn man noch gar nichts verstanden hat, wir haben bisher jeden integrieren können. Genau. Also jeder konnte schon an seinem ersten Training ein paar coole Plays machen und mit einem Erfolgsgefühl da rausgehen. Wir bauen das Training so auf, dass wirklich jeder einsteigen kann und dann einfach, ne, mit jedem Training lernt man was Neues dazu. Und das geht uns immer noch so. Ne? Also ich spiele seit 12 Jahren, Jarek seit über 25 Jahren also trotzdem jedes Training gibt es immer mal wieder so einen Aha-Moment und denkst so, so könnte man es machen.
0: Ja.
1: So, man hat eine neue Idee. Also ja, genau.
0: Genau. Egal, ich weiß, ich muss euch bremsen.
1: Ja. Entschuldigung.
0: Also ich möchte, mir ist an dieser Stelle nochmal wichtig zu sagen, was wir ja schon in der ersten Hälfte gesagt haben, es ist für jeden was. Egal Mann, Frau, divers und auch Größe und Gewicht und so weiter und Kraft. Das finde ich halt das Schöne jetzt, Erfahrung. Das finde ich jetzt das Schöne, dass jeder seinen Part findet bei euch oder beim Football allgemein. Jetzt möchte ich aber wirklich über euch sprechen. Nachdem jetzt Jarek eine halbe Stunde erklärt hat, wie er zum Football kam.
2: Und nur angekratzt.
0: Und wir sind gar nicht fertig.
1: Das war nur die Einleitung, ja.
0: Genau. Finde ich es doch nochmal schön, über die Cherry Pickers zu sprechen. Also wie kam es denn, dass es jetzt in Witzenhausen eine, was heißt jetzt, die gibt es seit Januar 23 März 23, genau, habt ihr das erste Mal trainiert. Wie kam es denn dazu, dass ihr gesagt habt, in Witzenhausen muss es jetzt Football geben? Wie kam es zu dem Namen Cherry Picker, habe ich vorhin schon mal, ne, mit der Kirchenstadt. Wie kam es denn dazu? Und wer seid ihr eigentlich, also was seid ihr, ein Verein? Seid ihr eine Sparte von einem großen Verein? Sowas fände ich jetzt mal spannend.
1: Ja,
0: vielleicht kommt es ja auch
1: ich sage jetzt mal kurz, wie wir uns kennengelernt haben, nämlich in Kassel, ne? Da sind wir zum ersten Mal zusammengekommen, damals, also ich habe dann als Coach auch neben meinem Spielerdasein, habe ich gecoacht, hatte eine Flag-Mannschaft, da habe ich mal zum Flag-Turnier eingeladen und da war Jarek auch dabei, mit seiner alten Mannschaft, da haben wir uns also erstmal so richtig kennengelernt, ja, und dann hatten wir halt locker Kontakt. Ne, und dann kam irgendwann Sebo.
3: 2018.
1: Ne? Und das war auch, das war beim Homecoming Boy. Beim ersten, nee, zweiten Homecoming Boy, 14.01. muss es gewesen sein.
3: Genau.
1: Das ist so witzig, weil das Gründungsdatum von Cherry Pickers jetzt genau, also fast auf den Tag genau fünf Jahre. Danach ist, nachdem wir uns kennengelernt haben. So, da haben wir uns kennengelernt. Er hat dann irgendwann meinen Posten als Abteilungsleiter übernommen. Ich hatte noch gecoacht und dann auch Umzug weggezogen. Dann bin ich nach Witzenhausen aus Arbeitsgründen. Ne? Also das war näher bei der Arbeit. Und Servo hatte schon hier gewohnt. So, dann kam Corona. Und wir hatten ja natürlich Bock zu spielen. Kassel war uns aber zu weit und man konnte sich eh nicht treffen. So, und dann dachten wir, wir machen was Lockeres hier. Ne, und haben einfach mal über ein paar Telegram-Gruppen. Ne, und haben wir halt.
3: Wie heißt nur noch Flag for Fun?
1: Flag for Fun. Ne, das war Flag for Fun.
0: Ja.
1: So Flag Fitness and Fun oder irgendwie sowas. Ne, Flag for Fun. Und dann haben wir einfach so ein bisschen Werbung gemacht. So Telegram,
3: eine ganz
1: ein bisschen
3: einfache Insta, Seite
1: wirklich
3: gemacht.
1: Ganz total einfache, kleine. Ja. Das war unsere erste Seite. Ja, genau. Und haben einfach ein bisschen Werbung gemacht. Ne? Und dann tatsächlich am ersten Tag nach Corona, wo man sich offiziell treffen konnte, der Regel nach zu 10 auf dem Feld draußen, da haben wir eingeladen, hat ein bisschen 2 Wochen Werbung gemacht, ne? Und dann waren tatsächlich 10 Leute da. Warst du auch da beim ersten Mal?
2: Nein.
1: Beim ersten Mal warst du noch nicht dabei, ne? Aber es waren einige da. Auch ein paar aus Eschwege, ein paar aus Witzenhausen, aus der Umgebung, ein paar aus Kassel. Das war einfach, alle hatten Bock zu spielen, ne? Und es war ganz cool. Und das lief so 2 Jahre vor sich hin. Ne? Mhm. Einfach so ab und zu mal am Wochenende getroffen, ein bisschen Bärchen geworfen, ein bisschen Play. Nicht groß strukturiert. Ne? Ich habe natürlich so ein bisschen gecoacht, ein bisschen Drills gemacht, aber sonst, es ging ums Spielen, Spaß
3: haben. Ja, also, einfach also komplett in so einem privaten Rahmen.
1: Ganz privat einfach so. Ne? Und so. Und dann hatten wir in Eschwege gespielt, aber dann gab es da keine Saison und wir hatten aber Bock zu spielen und dann haben wir uns gedacht, so, wir haben noch hier was laufen, vielleicht können wir ja Flag Football, also Eschwege hat ja auch nur Tackle angeboten zu der Zeit und wir dachten, ja gut, wir haben ja schon das Projekt, können wir das ja offiziell machen. Mhm. Wäre zumindest cool. Vielleicht eine Uniliga oder sowas. So, und jetzt, Dezember 22, kommt jetzt Sebo ins Spiel. So, jetzt
3: Sebo. Das ist ein absoluter Schlüsselmoment.

0: mit uns und gesagt, ja, die haben auch Interesse, mit uns was zusammen zu machen.
1: Ja.
0: Und ja, so hat sie dann eine Sparte gegründet im SSV.
2: Erstmal offiziell als Flag Football, ne, SSV, und dann haben wir überlegt, ja, wie nennen wir uns? Und das ist irgendwann bei diesen Flag for Fun Trainings rausgekommen. Ne? Da hatten wir verschiedene Ideen, aber das war genau das, so, ne, die Kirchenstadt hier und irgendwie Cherry Pickers. Und das hat so eine multiple Bedeutung, ne? Mehrere Ebenen. Cherry Pickers, ne, das ist klar, Kirschen pflücken, passt zu Witzenhausen. Dann haben wir uns gedacht, ja, aber ne, jetzt können wir mal, weil wir es jetzt selber von ganz neu starten, können wir ganz unsere eigenen Regeln machen, das so aufziehen, wie wir Bock drauf haben. Ne? Selber und ich, wir haben das schon immer ganz viel gesprochen. Man müsste es so machen, diese Ideen. Ja. Und jetzt hatten wir unser eigenes Projekt, wo wir alles reinstecken konnten. Und da war es immer so, ich hatte die Idee. Ja, genau daran habe ich auch gedacht. Lass uns das so machen. Ja, genau so hätte ich es auch gemacht. Ne?
0: Ja. Und unsere Vorstellung einfach verwirklichen. Ne? Was wir die ganze Zeit im Kopf hatten, was wir immer wieder gerne verwirklichen wollten, haben wir endlich mal die Chance dazu.
2: Und haben uns so dieses Kirschen raus.
1: Ja.
2: Wie heißt es? Rauspicken. Genau, rauspicken. Die Kirchen rauspicken, so das Beste, ne? So zusammenbringen, so wir unsere ganzen Erfahrungen über die ganzen Jahre und hier was Neues starten. Und dann hat es noch den Football-Begriff des Picks. Das heißt, wenn die Defense den Ball fängt, also ne, ich will ja zu dem Receiver werfen, haben wir ja gelernt, und da ist ja einer dem gegenüber, der das verhindern will, und der kann den Ball auch fangen. Mhm. Und das nennt man dann ein Pick.
1: Ah,
2: weil der den Ball, der wegpickt den Ball. Ne, und deswegen ist da noch dieser Football-Begriff Pickers mit drin. So, und dann hatten wir erstmal den Namen. Ne? Und dann haben wir angefangen, Logo zu zeichnen und so. So, und dann haben wir uns getroffen und dann war das mit der Vereinsgründung. Und dann ging das auch total schnell. Ne? Ja, 14.01.23 war das Ding fest. Ne? Also SSV hat uns so gut unterstützt. Also wirklich.
0: Man muss sagen, also man muss echt dem SSV Witzenhausen echt loben.
2: Ja.
0: Diese Offenheit, diese Bereitschaft, das Vertrauen, das sie uns geben. Mal, weil wir sind ja, wie gesagt, Football ist eine Randsportart. Ne? Man kann jetzt alles denken. Aber die haben gesagt, hey, wir sind echt...
2: Das klingt cool. Wir stehen hinter euch. Wir machen es möglich. So, und dann war das fest und dann habe ich an Jarek gedacht. Der hat mich schon gecoacht damals bei den Titans und Sebo. Ja. Wir haben zusammen bei In Eschwege gespielt, ne? Und ich dachte, ja, ne, also wenn, er muss dabei sein. So, das ist so viel, der hatte mir schon so viel beigebracht, das wäre so cool, wenn wir den auch am Start haben. Ne? Und ihn angerufen und so, yo, Jarek, ne, ich habe hier ein neues Projekt, Football in Witzenhausen, neuer Verein, hast du, ne, viel weiter bin ich nicht gekommen, Jarek, ja, bin dabei, wann geht's los? Ja, und seitdem ist das auch hier in Witzenhausen, ne, ich mache die Offense, er macht die Defense und manchmal verständigen wir uns nur mit Blicken und sagen so nicken hier und hast du, ja, kannst du, ja, und dann ist alles klar und dann läuft das und ja, wie man dann gesehen hat, ne, wir sind schnell vorangekommen, wir hatten natürlich viel Feuer auch in den Spielern und Spielerinnen, die bei uns waren oder immer noch sind und 3 Monate Training und dann haben wir uns gedacht, ne, jetzt müssen wir mal so.
0: Ja,
2: jetzt müssen wir auch spielen.
0: So, warum machen wir nicht mal so ein Fun-Turnier? Einfach so ein mal.
2: Fun-Turnier. Und wie nennen wir das Ganze?
0: Cherry.
2: Cherry. Irgendwas mit Cherry.
0: Genau,
2: das ist das Super Bowl.
0: Kirchenstadt Witzenhausen.
2: Kirchen Bowl. Ja, der Cherry Bowl. Und da war der Name geboren. Wir haben direkt einen Termin gemacht. Wir haben genug Leute zusammengekriegt. Wir haben ein paar Teams zusammengekriegt. Kassel war da. Kassel Titans, Göttingen Generals und Eisenach, Wartburg, City Watchers.
1: Ja. Es gibt doch mehr Football-Teams, als man denkt.
2: Es gibt viele.
1: Wahnsinn.
2: Flag-Football vor allem geht immer gut, dann braucht man nicht so viele Leute. Mhm. Da ist man schon mit 20 Leuten gut bedient. Ne? Beim Tackle-Team brauchen wir schon 50, 60, wären toll. Mhm. 40 ist dann eher realistisch, dass man die, ne? Aber naja, wie gesagt, schwieriger. Ja, und dann lief das ganz gut, ne?
0: Ja.
2: haben wir direkt einen zweiten Platz gemacht. Defense hat gehalten, Offense hat gepunktet und ganz knappes Spiel zum Schluss gegen die Generals. Also wirklich, um einen Touchdown. Ne? Das war echt spannende Kiste und ja, Witzenhausen war auch vor Ort. Ne? Wir hatten da über 400 Leute. Wir freuen uns schon.
0: Und wir waren auch sehr beeindruckt, also dass Witzenhausen für uns einfach so unterstützt hat, auch hinter uns gestanden hat. Ne? Man hat ja gesehen, es hat an dem Tag beim Cherry Bowl gegossen, geregnet.
2: Am Anfang hat es geregnet, am Ende hat die Sonne geschienen.
0: Aber es waren so viele Leute dabei. Die wollten es einfach sehen und die hatten Spaß

0: gehabt, aber auch Kinder mit, also Familien waren da mit ihren Kindern, wir hatten Kinderschminken, Hüpfburg, also war richtig auch schon ein schönes Familienevent daraus gemacht und alle kamen echt, gingen nach Hause mit echt so einem positiven Erlebnis einfach.
1: Also ich habe auch schon viele Hauptvereine ja hinter mir in meiner ganzen Laufbahn und ich muss sagen, der SSV ist bisher der einzige Verein, der sich nicht eingemischt hat. Mhm. Also wenn ich irgendwas wollte, war dann vielleicht einmal gefragt, brauchst du es? Ja, alles klar, hast du es. In anderen Hauptverein, auch teilweise Teams war es, brauchst du es? Ja. Bist du dir sicher? Ja. Bist du dir ganz sicher? Ja. Vielleicht in 10 Jahren.
2: Wir schauen mal.
0: Und da sieht man auch mal das Vertrauen wieder. Ne?
3: Ja.
2: Ja, und so entwickelt sich das ganz gut mittlerweile. Jetzt nach fast 1,5 Jahren sind wir, wie viele angemeldet? Schon bald fast 40, ne?
0: Ja, 35.
2: Beim 35 bei der Flag-Mannschaft und beim Tackle sind wir jetzt auch schon, sind auch immer 15, über 15 im Training, ne?
1: Ja, also um den Dreh.
2: So um den Dreh. Also Tackle haben wir ganz neu jetzt ja gemacht, als zweite Mannschaft, ne? Zweite Mannschaft neben der Flag-Mannschaft. Ja, aber Flag, wie gesagt, da haben wir echt... viele richtig gute Spieler und Spielerinnen und freuen uns jetzt richtig auf die Saison, die kommt.
3: Ja, also sag noch mal ganz kurz für die, die jetzt später eingeschaltet haben, noch mal den Unterschied, ganz kurz, wenn du das kannst.
2: Ja, klar.
3: Nur damals noch mal ganz kurz,
2: also.
3: Das eine ohne Kontakt, das andere mit Kontakt, nur noch mal ganz kurz.
2: Das war ja ganz kurz. Okay. Ja, also, genau, okay, ganz kurz. Tackle-Football ist das, was man kennt, mit Ausrüstung, also Pads, Helm und da darf man sich richtig umrennen.
3: Ja.
2: Ja, und beim Flag-Football hat man Flaggen an der Seite. Und die muss man abreißen. Das zählt als Umrennen. Mhm. Man rennt sich nicht um. Man darf sich nicht umrennen. Also man darf nicht eine Berührung forcieren.
3: Aber es trotzdem mit Ball und...
2: Natürlich. Alles andere ist fast gleich, nur ohne die Line.
3: Ja.
2: Ne, also von den starken Männern, die starken, großen, schweren Männer, die in der Mitte stehen, sich gegenüber, die dürfen bei uns auch Bälle fangen. Und das machen sie auch. Also wir haben tatsächlich alle bei uns haben richtig Bock. Ne, und da haben wir wirklich auch bis 150 Kilo und die rennen auch übers Feld und die fangen auch Bälle und können mal was anderes machen als beim Tackle-Football. Wobei natürlich beim Tackle-Football, wer Line gespielt hat, der weiß, das ist die wichtigste oder die schwerste Aufgabe und das können nur die wirklich, ne, die starken, großen Männer machen. Aber gut, ich schweife schon wieder ab, ja. Also ganz kurz, Flag-Football, Flaggen abreißen mit 5 Leuten auf dem Feld und Tackle-Football, 11 Leute auf dem Feld.
3: Gut, ich habe nur die Befürchtung, ihr Lieben, die Sendung ist vorbei und kein Mensch weiß, wo ihr trainiert und wie man zu euch kommen kann, weil wir gar nicht an diese Stelle kommen. Ich würde da nämlich gerne noch hinkommen, wen ihr jetzt eigentlich noch sucht. Wo trainiert ihr eigentlich? Und du hast vorhin schon gesagt, 3 Monate Saison, der Rest ist Training, Vorbereitung. Das habe ich mich in der Vorbereitung nämlich auch gefragt. Was macht denn der Footballer im Winter? Also das ist ja ein Draußenspiel, ne? Geht ihr dann in die Halle und rennt euch da um? Also das würde mich halt auch noch interessieren. Also wo trainiert ihr eigentlich und wo komme ich dann hin, um euch zu sehen, um mitzutrainieren, um es mir mal anzugucken, um zu schnuppern? Wo muss ich da hinkommen?
0: Also trainieren tun wir auf dem Sportplatz am Sande, also am Sande 11.
3: In Witzenhausen.
0: In Witzenhausen, das ist so unser Trainingsort.
2: Das ist da gegenüber vom Schwimmbad.
0: Genau, hauptsächlich im Sommer rum, während der Season. Und unsere aktuellen Trainingszeiten sind montags, dienstags und donnerstags um 19 Uhr. Man muss aber dazu sagen, Montag ist immer Flag, Dienstag ist Tackle und Donnerstag ist wieder Flag. Und in der Off-Season-Phase, wenn es halt ein bisschen kälter wird und da die Plätze gesperrt sind, also wir versuchen auch so möglichst so lange auf dem Platz zu bleiben, wie es geht, weil auf dem Platz zu trainieren ist halt viel, viel schöner.
3: Ja.
0: Dann gehen wir in die Halle. Ne? Und dann machen wir Hallentraining dementsprechend.
3: Auch
0: und
3: in Witzenhausen.
0: Auch in Witzenhausen. Und ja, wir suchen immer Leute. Also man kann beim Football nie genug Leute haben. Ne? Wir sagen mal, Mann, Frau, divers.
3: Ab welchem Alter?
0: Also Tackle sagten wir ab 18. Und Flag kann man schon bei uns mit 15 anfangen. Ne? Wir bieten ja U17 und also Erwachsene an. Aber beim Flag können ja auch U17-Spieler, Spielerinnen mitspielen.
3: Und wenn ich jetzt einfach mal schnuppern will und sage, ich hab jetzt Lunte gerochen und ich bin auf den Geschmack gekommen, möchte mir das und find euch 3 jetzt so cool, ne? ich will mir die mal in echt angucken. was bringe ich da mit? Ich habe ja jetzt noch keine Ausrüstung.
1: Einfach Stollenschuhe, das reicht erstmal.
3: Okay.
1: Stollenschuhe und
2: Sportklamotten, also irgendwas Flexibles. Ja. Aber es kamen auch schon welche mit Jeans bei zu uns und haben auch gut mitspielen können.
0: Also wir haben auf jeden Fall Leihausrüstung bei uns, also für Tackle jetzt. Also wir haben Leihausrüstung, Helm und Pad. Das heißt also, die müssen sich nicht direkt gleich was kaufen, wenn sie immer noch unsicher ist. Also sie kommen hin, die werden passend eingekleidet, wir haben Jerseys, die kriegen das volle Paket und können sie erstmal ausprobieren. Ne? Und dann kann sie erstmal so haben ein paar Probetrainings mitmachen und dann sich immer noch entscheiden, mache ich jetzt das weiter oder kaufe ich mir eine eigene. Das ist auch ein Vorteil, wenn man schon ein bisschen Leihausrüstung hat, weil es ist ja nie klar, welchen Helm ziehe ich an oder welchen Helm kaufe ich mir. Ne? Und das ist bei uns die Möglichkeit, sich erstmal auszuprobieren. Ne? Mhm. Weil da sind schon die Helme irgendwo unterschiedlich, auch die Pads und die Größen und ja.
2: Okay. Und dazu, kein neuer wird umgehauen.
0: Nee,
2: ja, also mit den neuen sind wir sanft.
3: Okay,
2: Es sei denn, sie wollen es. Wenn sie sagen, komm, gib mir, dann können sie auch haben. Aber zum Reinkommen, das wird keine. Also wir sind natürlich angemessen, gehen wir damit um, dass jemand neu ist und da braucht keiner Angst haben. Genau, und für Slack Football braucht man noch weniger. Ne? Da braucht man wirklich nur Stollen, also am besten Stollenschuhe, wenn es trocken ist, geht es auch ohne, aber ist immer gut mit Stollen, also Nocken. Und Sportkleidung ganz normal. Wasser mitbringen, wichtig. Und das war's.
1: Also das ist eigentlich. Gerade für die Neuen beim Tackle Football haben wir auch extra grüne Trikots mit angeschafft. Also ne, bei uns tragen sie, die Defense trägt schwarz, die Offense trägt rot und neue Spieler tragen grün. So dass man auf dem Feld auch sieht, okay, der ist neu, den hau ich jetzt nicht völlig um. Den rühre ich leicht, dass er weiß, okay, was ist.
3: Okay,
1: aber
3: gut.
1: Ansonsten, ne, wir gucken auch so, dass wir die Leute auch langsam da ranführen.
3: Gut. Und Ende Mai startet die Liga für euch. Also ihr seid jetzt wirklich in der Liga und habt ein Auswärtsspiel.
2: Ja, genau. Das ist jetzt eine richtige spannende Geschichte auf jeden Fall. Die erste Saison, jetzt nach einem Jahr Vorbereitung, starten wir jetzt in die Saison. Und das geht über Hessen bis Baden-Württemberg und Bayern. Zusammenschluss dieser drei Bundesländer haben jetzt eine Flag-Liga gebildet. Ach, genau, wir sprechen von Flag. Ne? Tackle ist ja, das kommt, da sind wir noch im Aufbau, das kommt noch. Flag-Football-Liga mit richtig vielen Teams. Und da müssen wir auch ein Stückchen fahren. Also das wird dann alles noch verkündet auf unseren Social Medias. Facebook, Instagram, TikTok,
3: Homepage. Wollte gerade sagen, also wer euch sucht, der findet euch unter Cherry Pickers. Überall.
2: Ganz
3: Homepage,
2: genau.
3: Social Media, da kann man sich auch nochmal, kann man sich die tollen Fotos auch angucken von euch und Videos und genau, kann den Kontakt zu euch finden, vielleicht auch erstmal anrufen, eine Mail schicken, was auch alles. Immer, wenn man das möchte. Alles möglich.
2: Sehr gerne.
3: So, die Sendung ist vorbei.
0: Nein. Ich habe aber noch einen kleinen Aufruf. Also ich würde gerne. Also gerade im Tackle-Bereich, wir suchen immer kräftige Leute. Also
2: 100 Kilo plus.
0: Wir suchen die. Ist sehr gewünscht. Und weil ohne eine Line ist es einem so im Tackle nicht möglich. Also wenn er sich bereit fühlt und mal Interesse hat, mal reinzuschnuppern, ist herzlich willkommen bei uns. Kann gerne mal ausprobieren. Und keine Sorge, wir gehen am Anfang sanft um.
3: Ihr bekommt, liebe Hörer, erstmal ein grünes Oberteil.
2: Ja, ganz genau.
3: Trikot. Ein grünes Trikot. Jersey. Wenn dann richtig, ne? Grünes Trikot. Genau, damit man gleich sieht.
2: Also wie gesagt, für jeden mit seinen Stärken finden wir eine Position und werden den einsetzen können und keiner wird kaputt gemacht.
3: Jo. Das ist doch ein schönes Schlusswort, oder?
2: Genau. Also herzlich willkommen. Wir freuen uns.
3: Ja, dann vielen Dank, dass ihr da wart, dass ihr uns den Football näher oder das, ja, den Football-Sport näher gebracht habt, die Cherry Pickers auch. Und ich wünsche euch schöne Spiele, tolle Spiele.
2: Dankeschön. Danke, Stefanie, dass wir hier sein durften.
3: Sehr gerne.
2: Ja, sehr schön, sehr nett.
1: Hoffentlich sehen wir uns beim Cherry Bowl.
3: Ja,
2: ich sehr gut. Und im Training?
3: Ich möchte ein sehr grünes Trikot. Das leuchtet grün. Ja, genau. Vielen Dank, dass ihr da wart. Sebastian,
2: danke, dass wir da hier sein durften.
3: Genau.
2: Ja.
3: Und Jonathan Johnny Biotanin. Und Jarek Zielski. Vielen Dank von den Cherry Pickers in Witzenhausen. Vielen Dank, dass ihr da wart.
1: Gerne, gerne.
0: Gerne.
2: Danke.
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9: wir sind Lady und Lotta aus der Klasse G6B von der Brüder Grimm-Schule in Eschwege.
10: Im Englischunterricht haben wir uns mit dem Thema London auseinandergesetzt und uns hat es so gut gefallen, dass wir daraus eine Radiosendung über London machen wollen. Und wir wollen der 8. Klasse einen kleinen Anreiz geben, der ihre nächste Klassenfahrt nach London geht.
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0: Köpfe aus der Song Bones bei Imagine Dragons.
1: Kommen wir nun zum nächsten Thema, und zwar Big Ben. Big Ben ist ein großer Turm und ein Wahrzeichen Londons. Und Ben und Janis werden uns das gleich präsentieren. Aber bevor ihr anfängt, habe ich noch eine Frage an euch. Ist der Big Ben popular?
2: Yes, it's the ringing landmark of London. Big Ben is the biggest of 5 bells in the Elizabeth Tower. She weighs 13.5 tons and has a diameter of over 7 meters. The construction began in 1843. The bell was completed in 1859. Big Ben beats once in an hour. Now Ben tells you more information about Big Ben.
3: The Elizabeth Tower was constructed because of the Diamond Jubilee of Queen Elizabeth. Big Ben is over 160 years old and the tower is near Westminster Hall. During a test, a 1.2 meter wide crack emerged.
1: Danke, dass ihr uns so schön was vorgetragen habt. Und am Ende habe ich eine kleine Zusammenfassung. Big Ben ist nicht der Elizabeth Tower, sondern die Glocke da drin.

0: aus dem Song A Million Little Pieces bei Placebo.
1: Hallo und willkommen im Studio. Alle, die noch nicht eingeschaltet haben, wir sind die Klasse G6B, die eine kleine Radioshow über England gemacht haben. Kommen wir gleich weiter mit dem nächsten Thema. London Dungeon. London Dungeon ist ein kleines Gruselhaus in London, was die Geschichte London erzählt.

0: That was the song Believer by Imagine Dragons.
1: Kommen wir nun zum nächsten Thema, und zwar Food in London. Bestimmt kennt ihr schon ein paar englische Speisen oder Londoner Speisen. Aber mehr darüber erzählen uns jetzt Ella und Henriette.
2: Typical meals for a day. A typical breakfast is baked beans with toast and egg. For lunch it is Sunday roast with Yorkshire pudding. And for dinner it is baked potatoes stuffed with cream cheese and vegetables. Jetzt gebe ich euch ein Rezept für baked potatoes, gefüllte Kartoffeln, für eine Person. Du brauchst eine mehlige Kartoffel, Käse, Gemüse deiner Wahl, Frischkäse, eine Prise Salz und

Wenn die Kartoffeln fertig sind, schneidest du sie in der Mitte auf und füllst das Gemüse und den Frischkäse in die Kartoffeln. Am Ende musst du nur noch ein bisschen Käse und eine Prise Salz draufgeben.

0: du hast den Song Yesterday by the Beatles.
1: Jetzt, für die, die es nicht alle verstanden haben, weil es ja alles auf Englisch war, haben Leni und Lotta noch eine kleine Zusammenfassung auf Deutsch.
2: Es gibt sehr viele Sehenswürdigkeiten in London, zum Beispiel der Big Ben. Er ist die größte der 5 Glocken des Elizabeth Tower. Das London Eye, was 135 Meter hoch ist, oder der Buckingham Palace, der das Haus der Königsfamilie in England ist.
1: Dann gibt es noch das London Dungeon, was ein Gruselhaus vor London ist, was die Geschichte erzählt. Du fandest es doch auch gruselig, oder Leni?
2: Ja, ich fand es schon sehr gruselig.
1: In London gibt es auch einige Restaurants, zum Beispiel ein teures und ein günstiges. Von Henriette haben wir auch ein leckeres Kartoffelrezept bekommen.
3: Danke Lotta und Leni für diese schöne Zusammenfassung. Das war noch unsere Radioshow. Ich hoffe, sie hat euch gefallen und ich wünsche euch noch einen schönen Tag. Und die G6B grüßt alle ihre Familie.

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Ja, hallöchen und mal wieder herzlich willkommen zum Wannefredder Radio bei Radio RFM. Heute mit einem Rätsel und jeder Menge Musik zum Thema Shoes, also Schuhe. Sport gibt's wieder nächste Woche. Die Fußballer hatten Spielpause und wir machen mal direkt los mit These Boots Are Made for Walking von Nancy Sinatra. Ich wünsche euch viel Spaß.

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1: Yo, das war Shoes von Shania Twain. Und wie gesagt, es gibt noch ein paar Songs, die tatsächlich auch nur Shoes heißen, aber immer von anderen Interpreten sind. Aber jetzt geht's um die neuen Schuhe von Lena, nämlich New Shoes mit Lena. Viel Spaß!

0: Was gibt's Neues?
1: Yo, was gibt's Neues? So, am Samstag hatten wir eine wunderschöne Kaffeetafel im Schatten alter Bäume auf dem Schulhof der alten Schule in Wanfried. Schade für alle, die nicht dabei waren. Es war wirklich sehr nett. Eine gesellige Runde bei herrlichstem Wetter. Aber das war erst die Auftaktveranstaltung. Seid gespannt, was da noch so alles passieren wird. Ja, weiter geht's mit unseren Schuhen hier. Und zwar mit KC and the Sunshine Band und den Boogie Shoes.

0: Ja, diese wunderschöne Schuhballade namens Shoes stammt von Matt Anderson. Das Wanfrieder Radio ist von Wanfriedern für Wanfrieder. Und was habt ihr für Themenwünsche für unsere Radiosendung? Zum Beispiel heute Schuhe, hat sich meine Frau gewünscht. Und was habt ihr für Themen für unsere Zeitung? Was können wir da reinschreiben? Gerne spielen wir auch eure Musik und senden eure Grüße. Nur Mut, einfach mal mitmachen. Hier die Nummer der Wanfrieder Radio Schnuddelbox, die ist Tag und Nacht für euch geschaltet. Wanfried 056 55 32 00099. Also 056 55 32 00099. Die Nummer, die wiederholen wir dann auch nochmal am Ende der Sendung. Weiter geht es mit Paul Simon, ein wunderbares Stück, das heißt Diamonds on the Soles of Her Shoe.
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Ja, das war ein weiterer Song, der Shoes heißt. Und zwar in dem Fall von E-Void. Und weiter geht's mit Snowshoes von Camp.

0: Ja, und wie unsere treuen Hörer wissen, kommt jetzt die Rätselecke. So, die Lösung des letzten Rätsels vom 4. August war der linke Ellenbogen. Das war die Lösung. Und gewonnen hat Annemarie Walters aus Witzenhausen. Annemarie, herzlichen Glückwunsch. Du kannst dir dein Eierlikörchen in unserem Redaktionsladen in der Marktstraße 19 in Wanfried abholen. Und nach dem nächsten Song gibt's dann das nächste Rätsel für diese Woche. Und weiter geht's mit einem Song und ratet mal, wie der heißt. Der heißt Shoes und ist von Kai Höfling.
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0: No Shoes.
1: No Shoes, wunderbar. So, hier ist nun das Rätsel für diese Woche. Diesmal müsst ihr mal wieder eine Frage beantworten. Und wenn ihr richtig liegt, dann spendieren wir ein Fläschchen Eierlikör von Jakob Spirituosen aus Röhrda. Also los geht's. Ist jetzt diesmal nicht so schwer wie letztes Mal. Welcher deutsche Komponist schrieb die Oper Der Ring des Nibelungen? Ein Sendeschluss der 17. August um 24 Uhr und einfach die Lösung auf die Wannefreder Radio Schnuddelbox sprechen. Die gibt's in Wanfried 05655, das ist die Vorwahl, und dann die 32 000099. Und bitte nicht vergessen, natürlich euren Namen zu nennen, damit wir das hier bekannt geben können. Hier ist das Wannefreder Radio bei Radio RFM und weiter geht's mit einem richtig klassischen Schuh-Oldie von Carl Perkins, nämlich die Blue Suede Shoes. 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

wunderbar. Das war Secondhand Shoes von Late Night Blues. Und weiter geht's mit unserer Schuhreise mit Nico Santos und dem Song Walk in Your Shoes.

Ja, da hatte Dido noch Sand in den Schuhen. Der Song hieß Sand in My Shoes. Und weiter geht's mit den Wilden Westen, mit den Hillybilly Shoes von Montgomery Gentry.

Ja, hat ordentlich gerumst, wa? Das war Dirty Shoes von Care. So, wir sind mal wieder am Ende unserer Sendung und ich bedanke mich schon mal jetzt fürs Zuhören und würde euch auch gerne zuhören. Und das könnt ihr, also ich kann euch zuhören und ihr könnt mir was sagen, über die Nummer der Wannefreder Radio Schnuddelbox. Und das ist Wanfried 05655 32 00099. So, diese Sendung wird am Freitag um 16.05 Uhr wiederholt und ist in der Audiothek von Radio RFM sowie auf der Homepage vom Wannefreder abrufbar. Und dann würde ich sagen, bis nächsten Dienstag. Ich hoffe, wir hören uns wieder. Danke fürs Zuhören und heute sagen wir Tschüss mit einem Song, natürlich ein Song mit Schuhen von Leo Kottke, Standing in My Shoes. Ciao, ciao.

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1: Hallo an alle, ich heiße euch herzlich willkommen bei dieser Sendung. Sie wird von französischen Austauschschülern aus Saint-Mandé gestaltet. Übrigens, ich heiße Thomas, ich bin ein 15-jähriger Schüler aus Saint-Mandé. Heute bin ich der Moderator und ich werde euch durch die ganze Sendung begleiten.
2: Hallo, wir sind zwei Schülerinnen aus Saint-Mandé in der Nähe von Paris. So, ich bin Flora und ich bin 16 Jahre alt.
3: Und ich heiße Colombe und ich bin 15 Jahre alt. Wir mögen beide reisen und neue Sprachen entdecken.
2: Heute werden wir über Unterschiede zwischen der deutschen und der französischen Schule sprechen.
3: Zuerst waren wir am Montag im Oberstufen-Gymnasium. Und das erste Ding, das wir gesehen haben, war, dass die Schüler Schließfächer haben und wir nicht.
2: Der Schultag ist auch kürzer. In Frankreich sind wir erst um 17 oder 18 Uhr fertig.
3: Dann haben wir gesehen, dass die Schüler sehr selbstständig sind und dass die ganze Schule sehr ruhig ist.
2: Auch das Verhältnis zwischen Lehrern und Schülern ist weniger streng.
3: Außerdem ist es nicht sehr stressig. Es gibt nicht viel Druck.
2: Es gibt auch nicht viele Schüler in jedem Klassenzimmer.
3: Sie haben ein anderes Bewertungssystem als wir. Wir werden mit 20 Punkten bewertet.
2: Sie können im Klassenzimmer essen und trinken, wenn Sie wollen, sogar während dem Unterricht.
3: Sie müssen den Lehrer auch nicht fragen, um auf die Toilette zu gehen oder um ihr Handy zu verwenden.
2: Und das ist so cool. Aber die Pausen und auch die Ferien sind weniger lang.
3: Wir haben nämlich 2 Monate im Sommer.
2: Außerdem hat Ihre Schule auch ein ökologisches Projekt.
3: Ja, in der Tat, sie haben keine Notizbücher, weil sie Tablets haben.
2: Also, sie verbrauchen daher wenig Papier.
3: Es gibt viel Prävention gegen Plastik und die Schüler haben tolle Informationsplakate gestaltet.
2: Dann haben sie Kollektoren auf dem Dach der Schule und sie haben eine digitale Tafel, die den Energieverbrauch der Schule anzeigt.
3: Danke für Ihre Aufmerksamkeit. Tschüss.
0: Jetzt kommt Dadju mit Par Amour. Double length on the track.

0: Nun übergebe ich das Wort an Camille, Adriana und Valentin.
1: Hallo!
2: Hallo zusammen, wir wollen über das Essen sprechen, weil es viele Ähnlichkeiten und Unterschiede gibt. Zuerst finden wir, dass die Deutschen sehr früh essen.
1: Ja, das ist richtig. Am Montagnachmittag waren wir zum Beispiel mit unseren Austauschpartnern und sie haben Hamburger gegessen.
3: Aber das ist, weil sie kein richtiges Mittagessen in der Schule haben. Also essen sie, wann immer sie können. Aber was mich erstaunt hat, ist, dass die Deutschen viel Mineralwasser und fast kein stilles Wasser trinken.
2: Ja, in einer der ersten Nächte hatte ich Durst und trank Mineralwasser, weil ich dachte, es war stilles Wasser.
1: Wir hatten das Glück, deutsche Spezialitäten zu probieren. Ich habe Käse gekostet und es ist anders als in Frankreich.
3: Ja, das ist richtig. In Frankreich hat der Käse einen intensiveren Geschmack. Außerdem essen sie mehr Wolkenbrot als Weißbrot und in Frankreich essen sie mehr Baguette.
2: Ich habe auch Kartoffelpuffer mit Apfelmus gegessen. In Frankreich haben wir auch Kartoffelpuffer, aber wir nicht mit Apfelmus essen.
3: Ich habe auch Kartoffelsalat gegessen und ich habe es gemacht.
1: Ja, ich habe auch das gekostet und das war sehr gut.
2: Ich auch und ich habe Currywurst gekostet, das war lecker.
1: In Frankreich und Deutschland gibt es viele ähnliche Gerichte, aber auch viele Neuheiten, die es zu entdecken gilt.
2: Dankeschön.
3: Danke, allez, salut.
2: Dankeschön.
4: Jetzt kommt Slimane. Mit mon amour.

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0: Jetzt ist es Malaika, die sprechen wird.
1: Hallo, ich heiße Malaika und ich bin 15 Jahre alt. Ich wohne in Villecrain, das ist bei Paris. Ich bin nach Eschwege, weil die deutsche Kultur mich interessiert. Während den Ausflügen habe ich bemerkt, dass die Straßen sehr sauber sind und die Autofahrer sind bei den Ampeln sehr vorsichtig. Die Gebäude in Weimar und in Eschwege waren wirklich wunderschön und sehr interessant. Danke.
2: Jetzt kommt Grand Corps Malade und Camille Lelouch mit Mais je t'aime.

0: Ich übergebe das Wort an Thierry.
1: Thierry. Guten Tag, ich bin Thierry, ich bin 6 Jahre alt, ich wohne in Alfortville. Ich mag Videospiele spielen, am Computer versehen und fahren. Ich mache Karate am Samstag. Am ersten Tag waren wir mit meinem Freund auf einem Dorffest, das Wichtelfest. Ich habe mein erstes Bier getrunken. Es war lecker. Am zweiten Tag sahen wir den Umzug in Verental und besuchten den Tierpark in Meißen. Am dritten Tag besuchten wir die Schule und trafen den Bürgermeister von Eschwege. Am vierten Tag besuchten wir das Konzentrationslager, die Gedenkstätte Burschenwald und die Stadt Weimar. Mir gefällt das Essen in Deutschland sehr gut. Ich finde, dass es nicht so anders ist als bei uns in Frankreich, was mir sehr gut auch gefallen hat. Anders als in Frankreich dürfen in Deutschland Jugendliche ab 16 Jahren Bier, Wein und Sex trinken. Andere Alkohole sind ab 18 Jahre oder 21. Zum Beispiel habe ich ein Bier getrunken und das hat mir geschmeckt. Bei dem Herbstfest in Saint-Mandé gibt es einen Stand aus SWG. Ich werde ihn besuchen. Ich finde Deutschland sehr toll. Auf Wiedersehen.
0: Jetzt kommt Carbon mit Imagine.

0: Clémence und Clarisse werden nun zu Ihnen sprechen.
1: Hallo, ich heiße Clémence, ich bin 16 Jahre alt, ich komme aus Vincennes, direkt bei Paris und ich möchte Journalistin werden. Ich war schon öfter in Deutschland, meine Eltern sprechen Deutsch und wir haben viele deutsche Freunde. Ich mag dieses Land.
2: Hallo, ich heiße Clarisse, ich bin 15 Jahre alt, ich komme auch aus Vincennes und ich möchte in der Filmproduktion arbeiten. Ich war schon öfter in Stuttgart und im Europapark. Wir sind seit Samstag in Schwegö. Wir sind mit dem Zug gefahren und wir hatten 3 Stunden Verspätung dank der Deutschen Bahn.
1: Diese Reise ist dank der Europäischen Union möglich. Schwegö und Samandé, die Stadt von unserer Schule, sind Partnerstädte. Am Sonntag, den 9. Juni, haben wir unsere Austauschpartner und ihre Eltern begleitet, um für die Europawahlen zu stimmen. Wir waren überrascht, denn Jugenddeutsche können ab 16 Jahren für die Europawahlen wählen und in Frankreich können wir erst ab 18 Jahren wählen. Jetzt reden wir über die Unterschiede zwischen den beiden Städten, Schwegö und Paris.
2: Der erste Unterschied ist die Verkehrsmittel. In Schwegö fahren wir mit Bus und Auto. Und in Paris fahren wir mit U-Bahn, S-Bahn, Bus oder wir gehen zu Fuß. Schwegö ist eine kleinere Stadt als Paris. Die Landschaften sind natürlicher, grüner, mit vielen Feldern und Hügeln. Paris ist eine große Stadt mit vielen Straßen, vielen Menschen, vielen Geschäften und es ist sehr laut.
1: Um Schwegö gibt es viele Bauernhöfe und da kann man gute Regionalprodukte kaufen. Es gibt auch eine gute Luft, die viel besser ist als in Paris. In Paris befinden sich die Hauptsitze und Büros, größere Märkten und Luxusmarken. Es gibt auch viel Kultur, zum Beispiel Denkmäler und Museen. Die meisten Museen in Paris sind kostenlos für unter 26-Jährige. Die 2 Städte sind sehr unterschiedlich, aber sehr schön. Danke, tschüss.
3: Jetzt kommt Nekfeu und Vanessa Paradis mit Dans l'univers.

0: Also, jetzt werde ich meine Deutschlehrerin Fragen stellen. Also zuerst können Sie sich kurz vorstellen.
1: Ja, hallo Thomas, ich bin halt also deine Deutschlehrerin. Ja, mein Name ist Magali Fortini. Ich bin 49 Jahre alt. Ich habe eine 19-jährige Tochter, die in Österreich lebt und zweisprachig aufgewachsen ist. Und ich unterrichte also Deutsch und bin derzeit in einem Oberstufen- und Unterstufengymnasium in Saint-Mandé tätig.
0: Okay, also warum unterrichten Sie Deutsch?
1: Also erstens, weil ich die deutsche Sprache mag und ich habe Deutsch als erste Fremdsprache gelernt. Dann habe ich Deutsch studiert und bin dann im dritten Jahr nach dem Abitur bin ich mit dem Erasmus-Programm nach Österreich, genauer nach Graz gekommen. Und ich habe mich dort nicht nur in die Stadt verliebt, bin dadurch dann noch 21 Jahre mehr in Graz geblieben, also länger als geplant. Und vor 7 Jahren bin ich dann wieder nach Frankreich gekommen und habe dann als Deutschlehrerin angefangen.
0: Okay, super. Also mögen Sie Ihren Beruf oder nicht?
1: Ich kann schwer Nein sagen. Also es war nicht geplant, es war keine Berufung. Und aber es gefällt mir eigentlich. Also ich bin gern vor den Schülern und mit den Schülern. Das Korrigieren von Tests und das Ausfüllen von Zeugnissen ist nicht so lustig, aber diese Interaktion mit den Schülern ist schon ganz nett. Und solche Projekte wie einen Austausch zum Beispiel, das macht dann eben die Arbeit lustiger.
0: Okay, also letzte kleine Frage. Warum sind wir hier und warum erzählen Sie uns von dem Austausch bitte?
1: Also ich bin das zweite Jahr hier in Eschwege. Es ist eigentlich, also die Initiative hat Frau Claudia Fiedler vom Oberstufengymnasium ergreifen. Also sie ist die treibende Kraft in dieser Geschichte und auch mein Fels in der Brandung. Also ich war letztes Jahr das erste Mal hier und das ist sehr gut gelaufen. Das war wirklich wunderbar. Es war wirklich toll, ein riesiger Erfolg. Und wir finden, dass Eschwege eigentlich sehr angenehm ist. Wir werden gut betreut, wir wurden gut empfangen. Und also wir möchten dann diesen Austausch weiterführen. Und ich möchte mich hiermit eigentlich bei allen Beteiligten auch bedanken. Und zwar also von der Schule erstens, Frau Fiedler an erster Stelle, aber auch möchte ich mich bei verschiedenen Personen in der Stadt bedanken, zum Beispiel beim Bürgermeister und auch beim Verein für die Städtepartnerschaft und vor allem auch bei den Familien. Ohne die Familien wäre dieser Austausch natürlich überhaupt nicht möglich. Ja, sie machen das alles möglich und sie machen vor allem das sehr toll. Und also ich komme nächstes Jahr wieder sehr gern.
0: Okay, super.
2: Jetzt kommt Nino mit La Vie qu'on aime.

0: wir sind hier fertig mit der Sendung. Kommt einmal zu uns nach Saint-Mandé. Ihr seid herzlich willkommen.
1: Danke.
2: Danke.
3: Tschüss.
4: Bisous.
5: Vive la France.

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2: Ja, hallo liebe Hörer und Hörer. Wieder auf Sendung im Rundfunk Meißner, Radio RFM, Thekla Rotermund-Schapper mit ihrer Sendung Alles Ansichtssache. Und es ist Sommer und Sie wissen ja, ich fahre gerne durch den Werra-Meißner-Kreis und manchmal auch ein kleines Stück darüber hinaus. Und das habe ich getan heute und bin nach St. Ottilien gefahren. Ich bin aber schon aufgeklärt worden, dass St. Ottilien auch mal zum Altkreis Witzenhausen gehört hat und jetzt eben nicht mehr. Aber das macht nichts, das sind nur ein paar Kilometer von Hessisch-Lichtenau entfernt. Und mir gegenüber sitzt in einem wunderschönen Fachwerkhaus und ich sitze hier mittendrin in ihrer Wirkungsstätte, die Doris. Und ja, in der letzten Sendung haben Sie was gehört zum Thema Klang. Klangmassagen, Arbeiten mit Klang. Und ich habe mir gedacht, die Doris, die passt jetzt wunderbar in die nächste Sendung. Und vielleicht lüftest du mal das Geheimnis, warum, wieso, weshalb, wer bist du?
3: Ja, hallo. Ja, ich bin die Doris. Und zwar bin ich eigentlich eine Trommellehrerin. Nicht nur eigentlich, ich bin eine Trommellehrerin. Aha. Und habe die Thekla mal kennengelernt auf einem VHS-Kurs. Ganz interessant.
2: Ehrlich zu sein, haben wir uns dann wieder getroffen, wobei sie mich erkannt hat und erstmal sie nicht, weil ich hätte sie nie mit Trommeln zusammengetan und nicht in die Volkshochschule. Im Grunde kennst du mich schon viel länger.
3: Ja, ganz lange schon.
2: Also wir haben festgestellt, über 40 Jahre, und das ist schon verrückt, wenn man sich dann nach so einer langen Zeit wieder begegnet, in ganz anderen Zusammenhängen, wo man nie damit gerechnet hätte. Okay, ich war neugierig. Ich habe eine Rahmentrommel, eine schamanische Rahmentrommel, und ich war neugierig und bin zu dir gekommen. Aber jetzt erzähl du uns doch erstmal, also hier ist ja eine Trommelreichtum ohne Ende, also Wahnsinn, eine Trommel nach der anderen und Klanginstrumente. Und wie bist du denn zum Trommeln gekommen?
3: Ja, wie war's da? Ich glaube, ich war so Mitte, Ende 20 im Endeffekt. Das ist jetzt schon ganz schön lange her. Und eigentlich habe ich angefangen, Rhythmus war mein Ding. Ich habe schon immer gerne getanzt, immer. Auch schon als Jugendliche war immer tanzen. Und ich habe meinen Mann kennengelernt und ich bin eigentlich ursprünglich, bin ich geboren in Australien. Nicht wahr, ja? Doch, und da sind wir mal gemeinsam nach Australien gefahren und dort habe ich afrikanische Tanzen angefangen. Mhm. Und fand das auch total cool. Wir haben immer eine Zeit lang in Deutschland, eine Zeit lang in Australien gewohnt und so ging mein Leben eigentlich. Und dann habe ich, dann sind wir mal wieder zurück nach Deutschland gekommen und mein Mann, der Danny, der wollte unbedingt Didgeridoo lernen. Und das ist ein australisches Klang. Also aus einem Eukalyptus, also einem hohlen Eukalyptuszweig. Eigentlich die meisten haben das Wort Didgeridoo schon mal gehört, was halt auch diesen Sound hervorruft. Und da er krank geworden ist und ich konnte, habe ich gesagt, naja, dann mache ich das doch. Und bin ich hingegangen und habe Didgeridoo gelernt. Und der Mann kam aus Australien und hatte aber noch einen Freund dabei. Und dieser Freund hat die Djembe gespielt. Und als die beiden zusammen gespielt haben, war das für mich, als ob mich ein Blitzschlag getroffen hat. Es war wirklich so, es war so Peng. Und ich dachte, das ist es. Das will ich, das mache ich, da bleibe ich dran. Seitdem trommel ich.
2: Und da warst du wie alt?
3: Ungefähr? Ich denke, ich war so 28. Mhm, genau.
2: Und die Djembe, was
3: die
2: ist das?
3: Djembe ist eine afrikanische Trommel. Aha. Und ich bin dann viel in das afrikanische Trommeln reingegangen. Da war mein Ansatz eigentlich. Das afrikanische Trommeln vermittelt gerade die Djembe ganz viel Energie. Leute sagen, mal auf die Trommel hauen und seinen Power rauslassen und Wut rauslassen. Das ist es nicht. Djembe ist Energie. Also man kriegt Energie eigentlich dadurch oder kann auch mal Energie abgeben, aber man kriegt auch ganz viel Energie. Ich habe viel afrikanischen Tanz gemacht, ich habe viel afrikanische Rhythmen gelernt, auch hier in Kassel bei meinen Lehrern, die ich hatte, der Peter Löber und der Bolko Bormann und ich habe ganz viele Lehrer gehabt aus verschiedenen Ländern, Mama de Kita, Sibu Bangura in Australien. Also ich habe von vielen, vielen Lehrern afrikanisches Trommeln gelernt.
2: Das heißt also, es ist so, wie stelle ich mir das vor, im Grunde hatte ich die Trommel abgeholt.
3: Ja.
2: Im Grunde
3: hat hast du recht.
2: Die Trommel hat dich geholt.
3: Und die Liebe zum Rhythmus. Ich mag Rhythmus. Wenn ich Musik höre und ich höre die Trommel, das schießt mir sofort in die Beine und ich habe Lust zum Tanzen. Das ist im Endeffekt, ich liebe Rhythmus. Es gibt mir Energie und gibt mir Lebensfreude und lässt mich den Alltag vergessen.
2: Spannend. Und also dann sozusagen war das die Trommel und die hat dich dann reingezogen in diesen Rhythmus, also hat diesen Rhythmus aufleben lassen noch weiter, weil du ihn ja dann selbst quasi ja geschlagen hast, den Rhythmus. Also du bist mit der Trommel, ich stelle mir das ja so vor, war jetzt ja einmal in deinem Trommelkurs, du wirst letztendlich sowas wie eins mit der Trommel, so. Du verschmilzt mit dem, also so habe ich dich ja auch erlebt. Die Trommel ja. Und du, ihr seid eins gewesen. Und dann hast du dir bei diesen, war das immer eine Djembe? Also hast du Trommelkurse dann immer rund um die Djembe gemacht oder hast du dich auch in andere... Ich weiß nicht, also sie stehen ja verschiedene Trommeln abholen lassen.
3: Also meine Reise ging im Endeffekt so, dass ich viel mit dem afrikanischen Tanz angefangen habe, afrikanischen Trommeln rübergegangen bin. Dann ging es weiter, dann war ich mal wieder in Australien. Da fing ich an, eine Frau kennengelernt, die hat mir das Dabuka-Trommeln beigebracht. Also ich habe viele orientalische Rhythmen gemacht, viel für Body, also für Bauchtanz-Rhythmen getrommelt. Was ich auch immer noch liebe, es ist auch noch mal eine ganz andere Energie, die darüber kommt. Die ist sehr, auch sehr energetisch, aber auch sehr straight irgendwie. Und das ist diese reine, ja, das ist für mich Dabuka. Die hat auch ganz viel Feuer.
2: Da gehen wir gleich noch mal stärker rein. Also wie ist das? Wie findet man dann die Lehrer? Also ich meine, ich war ja jetzt bei dir und das war schon, also war ja schon ein total war ein super Erfahrungsraum. Und wie findet man, wie hört man dann die Lehrer? Ich mache mal die Tür zu.
3: Ja,
2: ja. Wird das empfohlen? Also, weil es gibt ja wahrscheinlich viele Lehrer und LehrerInnen. Experimentiert man, geht man dahin, wird das empfohlen? Also wie bist du an die LehrerInnen gekommen?
3: Also im Endeffekt ist es so, dass du anfängst zu sagen, oh, das gefällt mir. Oder ich habe auch, glaube ich, angefangen, Bauchtanz zu machen. Und habe ich gedacht, die Rhythmen will ich auch lernen. Und dann kam ich an eine Frau in Australien. Wir kannten uns durch, ich weiß es gar nicht mehr so genau, wie das kam. Habe uns irgendwo kennengelernt und die war Lehrerin für Bauchtanzrhythmen. Die hat mir die ganzen Dabuka-Rhythmen, die hat mir die Dabuka-Rhythmen beigebracht. Was ich dann noch weiter intensiviert habe, egal wo ich war, durch Hakim Ludin zum Beispiel, der ist hier im Umkreis, also hier auch in Deutschland viel unterwegs, habe dort gelernt, habe mir selber beigebracht. Wenn man einmal im Rhythmus drin ist, dann fällt das andere Instrument ja nicht so schwer. So wie du jetzt zum Beispiel bei mir beim Rahmentrommeln warst. Ich habe dann irgendwann angefangen, Rahmentrommel zu spielen, weil mich die Energie der Rahmentrommel zum Beispiel sehr angezogen hat. Die ist sehr, sehr beruhigend, sehr ruhig. Die bringt einen runter, die ist so ein bisschen weicher im Klang und die nimmt einen eigentlich so mit, die beruhigt einen.
2: Das stimmt, das kann ich nur bestätigen. Also ich war mal auf einem Seminar, da ging es das Rad im Rad, da ging es um schamanisches Trommeln. Mhm. Und da durfte ich das mal selbst erfahren, wie das ist, wenn du mit einer Trommel quasi, ich will nicht sagen in Trance, sondern also auf eine andere Energieebene geführt wirst und die, wo dann auch die, wo dann sozusagen Bilder in dir aufsteigen können. Also der Rhythmus nimmt dich mit wie auf einen anderen Space. Es steigen Bilder in dir auf und das sind meist archaische Bilder, also war bei mir so. Und es hat eine sehr beruhigende und entspannende Wirkung, aber auch eine sehr erleuchtende in dem Moment, also dass du Bilder gekriegt hast, die du sonst nie gekriegt hättest. Also diese schamanische Trommel können wir ja nachher auch nochmal, haben wir ja auch letztendlich an dem Wochenende erlebt, wie das sein kann. Rahmtrommel, da hast du ja immer auch einen, nicht immer, aber du hast in der Regel auch einen Stock in der Hand. Ne?
3: Also nein, das stimmt nicht ganz. Stand. Also der Rahmtrommel ist im Endeffekt so, dass du es gerade mit den Händen spielst.
2: Ah, okay.
3: Da kriegst du den Weichen an. Das Schamanische ist schon mehr mit dem Schlegel. Ich bin mehr mit den Händen unterwegs. Also bei mir ist das mehr so, dass ich gerne Rhythmen spiele, Lieder habe. Und ja, und in dem Bereich eigentlich. Und das ist für mich vielfältiger.
2: Okay, alles klar.
3: Das schamanische Trommeln ist eine klare Ansage von den 240 Beats die Minute, wo du einfach in diesen Trance kommst. Während mit den Fingern hast du eine viel größere Farbpalette. Du kannst viel mehr ausdrücken. Das ist mehr, es ist verspielter. Wollen wir es mal so ausdrücken?
2: Okay. Also das heißt Finger. Also das müssen wir uns ja einfach auch vorstellen. Die meisten Menschen kennen vorrangig Schlagzeuge, sage ich jetzt mal. Und da ist ja immer irgendwie...
3: Das sind Handtrommeln.
2: Genau,
3: das sind Handtrommeln.
2: Und die Hand ist sehr, sehr wichtig. Und das Gegenstück von der Hand ist ja immer... ist ja eine Haut, ist ja eine Lederhaut letztendlich.
3: Genau. Also ich drücke das auch oftmals so aus meinen Schülern gegenüber, dass deine Hände... Und deine Intention, die du da drin hast, dein Instrument sind. Also du musst deine Hände, musst dich selber erstmal tunen. Also man merkt das auch, wenn zum Beispiel Leute unter Anspannung sind. Dann ist die Hand anders, wie sie die Trommel spielt. Und oftmals sage ich jetzt, oder ich kann die zum Beispiel erkennen, ob jemand viel Computerarbeit macht oder so, weil dann die Hände einfach anders agieren. Und ich gehe oftmals davon aus, dass ich sage, schüttelt eure Hände erstmal, macht mal eine Dehnübung, eure Hände sind euer Instrument.
2: Das finde ich spannend. Also weil ich mache jetzt gerade Gedächtnistraining mit so einer Gruppe Frauen. Und da ist mir die Bedeutung der Hände eigentlich erstmal bewusst geworden, was die mit dem Gehirn verbunden sind. Und du sagst ja, im Grunde sind die Hände sowas wie ein Musikinstrument, was ich täglich bei mir trage. Ich kann ja letztendlich auch auf dem Tisch trommeln oder ich und gleichzeitig weiß ich aus verschiedenen Stressabbauseminaren, kann ich mit Händen auch Stress abbauen und da kommt ja Verschiedenes zusammen letztendlich.
3: Genau, es kommt Verschiedenes zusammen und es ist im Endeffekt wirklich so, dass ich deine Gefühle sind auch in deinen Händen, wie angespannt oder verspannt sie sind. Und man kann zum Beispiel, was wichtig ist, deine rechte und linke Gehirnhälfte, musst du ja auch mit deinen Händen, arbeitest viel über Kreuz manchmal auch. Das kannst du alles miteinander verbinden und du kannst Signale an deine Hände geben, zum Beispiel sei softer. Sei einfacher. Du musst kannst richtig kleine Signale geben und du kannst das fühlen. Ich sage oftmals, fühlt mal eure linke Hand. Hört mal zu. Was sagt sie euch? Ist sie zu fest? Dann lasst locker. Also du kannst das über dein Gehirn steuern. Aber das musst du lernen. Du musst lernen, über dein Gehirn eine Verbindung zu deinen Fingern zu kriegen. Und wer denkt denn schon drüber nach, wenn er ein Blatt Papier anfasst? Macht.
2: Das ist so. Also du bist ja im Vielen sehr unbewusst. Also du handelst etwas. Also die Hand ist sowas. Ich muss jetzt gerade an meine kleine Großnichte denken. Die ist wird 2 irgendwo, also 1,5 ist sie jetzt. Und meine Mutter hat ein Video von ihr gesehen, wie sie ihre Hand entdeckt. Und das fand sie so. Also sie hat so gelacht, weil sie die jeden Finger angeguckt hat. Mhm. Also sie hat so mit den Fingern und auch so typische Hand- oder Fingerbewegungen, ne? So Victory und hast du nicht gesehen.
3: Stimmt, ja.
2: Und dann hat sie die Hand nach unten, hat sie den Arm nach unten fallen lassen und hat so geschüttelt, so nach dem Motto, und dann hat sie geguckt, ob ihre Hand noch dran ist. Und ich finde, das haben wir ja völlig, also das ist so
3: völlig vergessen.
2: Völlig vergessen.
3: Völlig vergessen, wie wir eigentlich gelernt haben, auch wo wir gesagt haben, diese Zwei-Finger-Griff, was Kinder so lernen sollten.
2: Genau.
3: Wir nehmen das alles so als selbstverständlich hin, was unser Körper macht. Und ich denke, manchmal einfach ein bisschen wieder reingehen.
2: Ja, genau.
3: Rein in dieses Gefühl zu fühlen.
2: Aha. Und alles, was mit der Hand zu tun hat, also auch sozusagen der Hand erstmal Aufmerksamkeit schenken.
3: Genau.
2: Lass uns jetzt mal so zur Einstimmung mal den ersten Titel einspielen, und bevor wir dann weiter in diese ganzen unterschiedlichen Trommeln mal einsteigen und nochmal genauer hingucken, wie die Hand sich darauf bewegt. Und ich kann Ihnen jetzt schon sagen, am Ende wird die Doris auch nochmal selbst was trommeln. Aber wir hören uns jetzt den ersten an. Und zwar hast du dir, glaube ich, Santana ausgesucht.
3: Ja, Santana habe ich genommen, weil ich das einfach, ich mag diese Lebensenergie, die davon ausgeht. Und die sind sehr rhythmisch. Und das ist einfach eine wunderschöne Sache, dieses Gefühl zu haben und das Kitzeln in den Füßen einfach zu tanzen.
2: Okay, damit haben wir ja angefangen. Es war der Rhythmus, es war das Kitzeln.

0: hier sind wir immer noch auf Sendung, liebe Hörerinnen und Hörer. Sie haben hoffentlich jetzt Rhythmus in die Füße bekommen und die Doris, mit der ich hier sitze, die Drummerin, die ganz viele verschiedene Trommeln schlägt, hauptsächlich mit ihren Händen, hat gerade ein bisschen erzählt, welche Bedeutung die Hände und ja, die Gefühle in den Händen haben. Und ich habe erzählt, dass ich Gedächtnistraining mache und auch nochmal berichtet, wie die Hände gerade mit unserem Gehirn verbunden sind und auch letztendlich der Rhythmus und unsere Konzentrationsfähigkeit steigert. Und nicht nur linkshemisphärisch, auch rechtshemisphärisch, also wir zählen nicht nur, sondern wir gehen dann irgendwann, wie beim Tango auch, in einen Rhythmus und geben uns dem Rhythmus hin.
1: Genau.
0: Und du hast gerade, ja, und die, du hast gesagt, ja, also dieses Rahmentrommeln mit den Händen. Und beschreib jetzt mal, also wir haben, also verschiedene, erstmal die Trommeln. Du hast gesagt Djembe und dann hast du eine andere Trommel, die dir in Australien über den Weg gelaufen ist.
1: Genau.
0: Erzähl uns mal ein bisschen erstmal über die Trommeln, bevor wir das wieder mit den Händen verbinden.
1: Okay, also wir haben, wenn ich zum afrikanischen Trommeln gehe, dann habe ich verschiedene afrikanische Trommeln aus verschiedenen Gebieten. Zum Beispiel die Kapanlogo, auf der ich nachher auch mal Trommel, die kommt aus Ghana. Die hat einen warmen, weichen, erdigen Sound.
0: Mhm. Die haben auch bestimmte Formen. Also jetzt die sieht so ein bisschen...
1: Die sieht, ist wie so eine Conga eigentlich geschnitten, wie so einen langen, ja...
0: So ein oval,
1: genau.
0: Ovaler Körper und die hat so oben...
1: Die Djembe sieht aus wie ein Kelch.
0: Wie ein Kelch, genau.
1: Genau, genau. Und zur Djembe, weil die so hohen Klang hat, von der Tonhöhe auch, werden zum Beispiel Basstrommeln gespielt, 3 Stück. Dun Dun, Sangba und Kenkeni. Papa, Mama und Baby Drum, kann man auch sagen.
0: Wow. Und die haben wirklich so ein so wie so ein Seil drumherum nochmal geknüpft.
1: Damit werden die gespannt und damit wird das Fell gespannt. Dadurch erreichst du die verschiedenen, die verschiedenen Töne. Du hast tief, mittel und hoch. Jede Trommel spielt einen anderen Rhythmus. Die afrikanischen Rhythmen sind Polyrhythmen. Das heißt, wir spielen teilweise 3, 4, manchmal auch 5 verschiedene Rhythmen plus ein Solo obendrauf.
0: Wahnsinn.
1: Was einen riesigen Klangteppich ergibt.
0: Mhm. Also ich fand es schon an dem Tag schwer, einen Rhythmus zu halten, wollte ich nur mal sagen. Also da hatte ich meine liebe Mühe, also man muss ja, also klar, man kann, also ich habe auch Rhythmus im Blut, aber es ist ja erstmal so, der ist ja ein neuer Rhythmus und der muss erstmal so initialisiert, also der muss richtig
1: aufgenommen
0: in
1: werden. Also was ich mache und was ich jetzt auch viel herausgefunden habe, weil ich mache auch Body Percussion und habe dort Kurse gelernt, ich bin immer daran, mehr zu lernen, mehr aufzunehmen und verschiedene Sachen zusammenzubringen. Durch Body Percussion, das heißt also klatschen und auf dem Körper spielen, bringst du den Rhythmus einmal in deinen Körper.
0: Das spannt, ja.
1: Du gehst also mit den Füßen einen Beat, du bringst den, dann klatschst du dazu, dann bringst du den Rhythmus rein, dann sprichst du den Rhythmus.
0: Aha.
1: Ja? Gung, cha, gung, gung, cha, gung, gung, cha, cha, gung, gung, cha. Und wenn du das immer wieder machst, dann setzt sich das in dein Gehirn.
0: Genau, das ist das, glaube ich.
1: Und in deinen Körper.
0: Genau, dass du da nicht mehr nachdenken musst, sondern dass der Körper im Grunde genommen...
1: Den Rhythmus hast du denn, ne? Du bringst ihn von außen nach innen. Aha. Und dann nehme ich ihn und spiele ihn auf der Trommel. Dann müssen die Leute so ein bisschen, bringe ich ihn bei, wie man so ein bisschen die Technik... Die ist halt auch sehr wichtig. Wie spiele ich eine Trommel, um diese 3 verschiedenen Töne rauszubekommen?
0: Aha.
1: Um eine Melodie durch mein Schlagen einfach zu bekommen.
0: Ah, interessant.
1: Und dann müssen Sie nicht mehr nachdenken, wie Sie eigentlich den Rhythmus spielen, weil dann sage ich wieder, denk dran, hey, dum, tja, dum, dum, tja. Und so können Sie es sofort wieder umsetzen auf die Trommel. Und so sage ich immer, jeder kann es lernen. Der eine länger.
0: Letztendlich ist es ja so, du bist dann deine eigene Trommel. Also das ist ja so, wie soll ich sagen?
1: Beim Body Percussion, ja.
0: Genau. Also du entdeckst erstmal deine Hände als Schlaginstrument.
1: Ja.
0: Die einen Rhythmus trommeln.
1: Auf deinen Körper,
0: auf meinen Körper.
1: Oder klatschen.
0: Und dann kommt quasi die Trommel dazu. Also die Trommel als etwas, was außerhalb von mir ist.
1: Genau.
0: Aber auch einen Körper hat.
1: Ja, dann ist im Endeffekt so, dass ich sage, gut, den Rhythmus hat man schon mal, das ist ja eine Abteilung. Die nächste Abteilung wäre dann, wie spiele ich mein Instrument, wie spiele ich meine Geige? Mhm. Kennst ja manchmal auch ein Lied vorher, kannst du singen und dann willst du es hinterher auf der Geige spielen können. Also du musst ja auch erstmal die Technik lernen, wie spiele ich die Trommel? Und die Trommel ist, und das ist halt nochmal ein anderer Punkt, ist einfach zugänglich am Anfang. Es ist einfacher als Geige spielen.
0: Ah.
1: Und so kommt man schneller an ein Instrument ran. Man muss sich auch Zeit lassen.
0: Aber sag mal, und die sind ja auch bespannt mit Lederhäuten, ja?
1: Genau, es ist Djembe ist mit Ziege bespannt, Dundun sind mit Kalb oder vielmehr mit Rind bespannt. Es gibt natürlich alles auch die synthetische Möglichkeit. Ganz früher hat man die Kapanlogo mit Antilopenfell bespannt. Wow. Die Dabuka ganz früher, glaube ich, mit Fischhaut.
0: Wow.
1: Ganz früher. Wow. Ganz, ganz früher. Inzwischen ist das alles Synthetikfell.
0: Und es gibt ja auch, ich sehe jetzt da die eine, das ist diese mit diesem, genau die.
1: Das ist wieder ein Klanginstrument.
0: Das ist ein Klanginstrument, mhm. Ne? Aber die wird ja auch oft... sieht man jetzt sehr viele
1: ja.
0: Tubes und was weiß
1: genau,
0: ich.
1: Genau, gibt verschiedene. Das ist jetzt eine Sonodrum und dann gibt es noch die,
0: genau.
1: Ich komme jetzt gerade nicht auf den Namen.
0: Viele. Und dann gibt es ja auch noch die ganzen Percussion-Instrumente.
1: Genau, ich spiele auch Cajon. Cajon ist die Holzkiste, war früher die Teekiste in Indien oder Afrika, auch wo man Tee, und dann wollten die Sklaven irgendwann mal sich Informationen zuschicken. Das ist auch bei den anderen Trommeln auch so.
0: Ah, genau. So
1: ist das. Und dann haben sie das im Endeffekt genommen, um damit zu sprechen.
0: Also letztendlich wird mit den Trommeln auch gesprochen?
1: Eigentlich schon. Du kannst alles, was du sprichst, kannst du auch sagen. Also kannst du auch spielen.
0: Ist ja interessant. Also das heißt, ich kann eine Botschaft mit der Trommel losschicken.
1: Zum Beispiel.
0: Mach mal eine Botschaft.

0: Wow.
1: So, ihr wisst ja auch, was ich gerne esse.
0: Ah, ja, Schokolade, wenn ich das gewusst hätte. Und jetzt gibt es viele Frauen, also ist es sehr durchwachsen, also die jetzt sozusagen zu dir auch in den Kursen kommen. Wie würdest du das sehen?
1: Es gibt mehr Frauen als Männer. Aber das ist vielleicht auch nicht unbedingt davon, ist vielleicht auch da, wo man ist gerade, ne? Also davon abhängig. Und Frauen sind halt auch sehr neugierig und probieren gerne mal was aus. Und ich habe aber auch in meinen Kursen Männer und das ist halt auch von der Energie her, finde ich, ist eigentlich sehr, sehr wichtig, dass es ausgeglichen ist. Aber ich mache zum Beispiel jetzt auch ein Frauen-Power-Trommeln, wo wir mal so richtig loslegen irgendwie.
0: Da kommen wir jetzt gleich nochmal zu deinen Angeboten. Mich interessiert, ich frage deshalb, weil Trommeln und Rhythmus ist ja auch sowas wie Ausdruck.
1: Ja.
0: Und es hat für mich auch immer sowas wie Ausbrechen. Also in einen neuen Rhythmus finden, einen neuen Groove finden. Mhm. Also ich erlerne ja was komplett Neues im Zusammenspiel mit meinem Körper und dann mit der Trommel. Und ich steige ja letztendlich, wenn ich zu dir, also als ich zu dir in dieses Trommeln gegangen bin, bin ich ein Stück ausgestiegen. Das macht man ja immer, wenn man jetzt ein Bildungsseminar belegt. Also man verlässt den Alltag und erobert sich etwas Neues. Mhm. Also das Besondere fand ich jetzt bei dem Trommeln und gerade wie du es angeleitet hast und wie du es jetzt auch gerade nochmal gezeigt hast mit dem auf dem Körper Trommeln, ich gehe auf einen anderen Space mit mir. Also so habe ich das erlebt. Ja? Also ich betrete eine mir völlig unbekannte Welt und entdecke mich in dieser Welt im Trommeln. Also in diesem, ich werde eins mit der Lehrerin und der Trommel und mit der Gruppe letztendlich.
1: Genau, das darf man nicht vergessen. Das ist halt auch eine sehr große Gruppendynamik. Also was du machst beim Trommeln ist oftmals, du öffnest eine neue Tür in dir.
0: Genau, das meine ich.
1: Du öffnest eine neue Tür in dir und mein Leitsatz ist immer zu sagen, let your hands dance and your soul smile. Das heißt, lass deine Hände tanzen und lass deine Seele lächeln. Mhm. Und wenn man, oftmals mache ich auch einen Icebreaker, heißt das. Irgendwas, wo die Leute was Lustiges machen, wo sie sich sowieso verhättern und anfangen zu lachen, um diese Tür zu öffnen, damit man dahin kann, dass man bereit ist zu lernen und nicht in diesen Fluss kommt, ich muss, ich will, ich kann nicht, ich versage, da will ich gar nicht hin.
0: Ja, und das finde ich, das ist das Spannende auch, das fand ich auch an diesem Wochenende so spannend. Du führst die TeilnehmerInnen letztendlich ins Lassen, ins Loslassen.
1: Genau.
0: Also du gibst sozusagen eine Orientierung durch den Rhythmus, durch die Art der Anleitung. Und dann geht es wie so, als würde man in so einen rhythmischen Flow, also die Gruppe holt einen ab. Also ich fand zum Beispiel, die eine hat mit dem schamanischen Trommel und die anderen haben praktisch das gehalten irgendwie. Mhm. Und ich konnte meine Trommel schlagen, wie mir gerade,
1: genau,
0: wie ich empfunden habe. Und ich bin aber getragen worden durch die Gruppe und ich habe da am stärksten gespürt, weil ich ja in einen ganz anderen Rhythmus zum Teil gegangen bin, wie die Gruppe mich trägt.
1: Genau, und das ist halt der Punkt. Die Gruppe, das ist ein Zusammenspiel. Und ich sage oftmals, gerade bei dem Stück, wo ich sage, wir machen jetzt einfach nur den Herzschlag, das hält die Trommel. Die Trommel ist wie ein Spinnnetz, also die Gruppe ist wie ein Spinnnetz, sodass derjenige, der seine Gefühle reinlegt, zum Beispiel, wie habe ich mich gefühlt, als ich das erste Mal ins Wasser gesprungen bin? Aber es, ne? Einfach nur mal eine Darstellung. Und das sage ich jetzt nicht in Worten, sondern ich trommel das raus. So. Und die anderen sind dazu da, dieses, wie auch ein Trampolin auch, kann man das auch vergleichen, das zu halten. Und diese Energie einfach immer aufzufangen und wieder hochzuwerfen und einfach, dass man da ist sozusagen. Und das finde ich sehr schön in der Gruppe. Das kann man, also es geht manchmal auch unbewusst beim afrikanischen Trommeln, dass man einen Rhythmus trommelt, richtig einstudiert, aber trotzdem hat man dieses Netz, weil man kann gucken, was macht denn der andere? Und man kommt in eine ganz andere Atmosphäre vom Kopf her. Man lässt los.
0: Also das ist das Faszinierende, so wie du es beschrieben hast, also erstmal den Rhythmus aufnehmen und so weiter, aber dann sich vom Rhythmus tragen zu lassen habe ich ja erlebt, habe ich am Anfang geschildert, auch bei dem schamanischen Trommeln, aber das war in der Gruppe mit diesem Herzschlag-Trommeln nochmal ganz, ganz besonders. Das war, ich war für mich und doch in der Gruppe getragen. Und das finde ich ein ganz besonderes Erleben. Lass uns da gleich mal in deine ganzen Angebote, und du wirst uns ja auch nochmal was trommeln, nochmal so eine Überleitung machen mit dem nächsten Stück, was du dir ausgesucht hast. Ich habe es hier stehen,
1: das Malalay. Genau, von Tof Miriam spielt sie ein Stück. Das ist ein Stück, das aus dem, das bin ich nicht ganz sicher, aber es ist, geht um eine Frau, die alle mit ihrer Trommel rausgeholt hat aus einer Situation, wo sie gefährdet gewesen sind, wo alle hinterher hergingen. So ein bisschen, ne? Es hat so ein bisschen Geschichte, hat so ein bisschen biblische Geschichte von Ägypten. Und die Rahmentrommel ist das, die älteste Trommel, die es gibt. Ist die ägyptische, ist die älteste Trommel, die es eigentlich gibt. Und die hat zuerst eine Frau gespielt.
0: Wow.
1: Das war die Rahmentrommel. Und das wird so ein bisschen, das beschreibt die Malalay so ein bisschen in ihrem Stück Tof Miriam. Genau.
0: Dann hören wir uns das doch mal an.
1: Ja.
0: Wir hören uns das
1: Genießt
0: einfach
1: es. An. Genießt
0: Nehmt
1: es.
0: Nehmt euch Zeit, es dauert ein bisschen.
1: Es dauert.
0: Schön. Aber wir kommen gleich wieder, ganz bestimmt. Bis dahin, viel Freude.

0: Wow, jetzt tauchen wir nach 6 Minuten wieder auf. Ich sitze immer noch bei Doris zwischen ganz vielen Trommeln, die unterschiedliche Formen haben, die... ja, das war jetzt gerade ein Lied, was im Hintergrund ertönt, aber ja, ein Zimmer voller Trommeln, das ist echt fantastisch. Und wir haben uns über Hände unterhalten, über Trommeln unterhalten, über die Einheit, was die Gruppe leisten kann, also wie die Gruppe Menschen tragen kann beim Trommeln, durch Herzschlagtrommeln. Sehr, sehr spannend. Und du machst ja ganz viele Seminarangebote, also hier in St. Ottilien, glaube ich, aber auch darüber hinaus. Kannst du uns da mal ein bisschen erzählen? Wo bist du unterwegs mit dem Trommeln?
1: Also ich bin gerne unterwegs, also ich bin auch in Altersheimen gewesen.
0: Wow.
1: Und mache mit den Leuten, also bin ich nur gewesen, ich gehe auch in Altersheime, bringe meine Instrumente mit. Und dass die einfach mal wieder Spaß haben, also Dinge auszuprobieren. Mhm. Ich habe noch eine Ausbildung als Drum Circle Facilitator bei Arthur Hall. Ist der Ursprung vom Drum Circle. Mhm. Und viel auch über Matthias Reuter, der in Kassel ist. Und durch dieses Drum Circle gebe ich Zeichen, stehe in der Mitte. Jeder kriegt ein Instrument und kann mit leichten Anleitungen alle zusammen Musik machen. Mhm. Ohne, dass man irgendwas können muss.
0: Ah, toll.
1: Zum Beispiel. Das nehme ich oft mit in Altersheime. Mache dann aber auch viel mit meinem, wie ich vorhin schon gesagt habe, mit dem Klatschen wie Guten Morgen, Guten Morgen. Und das bringen wir einfach aufs Instrument. Dann haben sie ein Tor, in den sie rein, mit dem sie reingehen können und was sie nehmen können für ihr Instrument, um zu spielen. Und dann sieht man diese Lebensfreude, dieses Strahlen in den Augen der älteren Leute, wie sie auf einmal Spaß haben, ihre Shaker oder ihre Instrumente. Oder ich habe auch Instrumente, die sind ganz lustig, die sind eigentlich für einen Hund gedacht.
0: Wie witzig.
1: Und das macht... Ja, guten Morgen.
0: Er reagiert gar nicht.
1: Der Hund reagiert gar nicht.
0: Also das heißt, du nimmst verschiedene Klanginstrumente,
1: genau.
0: Also auch alltägliche oder ja.
1: Ja, auch was ist einfach, ja, wo die Leute einfach Spaß haben zu spielen. Das heißt also, Altersheime gehe ich oder ich gehe viel auch in Schulen, ich gehe in Kindergärten, mache ein bisschen Body Percussion, ich gehe auf Familienfeste, wenn jemand mal was anderes machen möchte. Leute kommen auch zu mir, die sagen, oh, ich habe mehrere Familienmitglieder, wir wollen jetzt mal zusammen trommeln.
0: Das finde ich toll, ja.
1: Um mal gemeinsam als Familie was anderes zu machen.
0: Ich stelle mir jetzt gerade vor, liebe Doris, wie meine gesammelte Familie mein Trommeln mit einem Herzschlag trägt. Also das ist ja Heilung pur. Also wenn Sie sich das jetzt mal vorstellen, ne? Also niemand kritisiert, keiner findet das doof oder findet sie doof oder sonst irgendwas, sondern sie werden vom Herzschlag der Familie getragen. Das wünscht sich doch jeder, oder?
1: Ja, ich glaube, das ist eine super schöne Idee.
0: Also vielleicht solltest du so Herzschlagtrommeln für Familien anbieten. Vor allen Dingen um Weihnachten rum, oder?
1: Vor allen Dingen ohne Worte.
0: Ohne Worte. Ohne Worte und alle im gleichen Rhythmus. Bis auf die, die mal rausbrechen kann.
1: Und auch das dürfen sie.
0: Fantastisch. Und wir haben ja gerade schon gesprochen, also Kinder schon so früh, das finde ich toll. Also Rhythmus.
1: Kindergarten.
0: Rhythmus, das heißt ja auch Rhythmuserziehung, ne?
1: Ja, genau.
0: Kindergarten.
1: Mit denen mache ich halt Lieder singen und klatschen oder Instrumente mitbringen und... genau, viel über Schulen. Also ich arbeite auch mit Percussion und M zusammen. Dort gebe ich auch Kurse.
0: Super.
1: Da mache ich ein Powertrommeln.
0: Sag nochmal, wo das ist, Percussion und M.
1: Percussion und M ist in Kassel.
0: Mhm.
1: Genau. Und dort biete ich auch verschiedene Kurse, also verschiedene Workshops an.
0: Mhm.
1: Unter anderem das nächste ist August. Und zwar ist das für Frauen. Powertrommeln für Frauen ist das. Und das kann ich nur empfehlen, weil da kommen wir rein, da machen wir Da gehen wir mal raus aus uns, trommeln ganz laut, trommeln viel, Lernrhythmus, gehen rein in auch mal in das Getragenwerden. Also ich spreche da ganz viele verschiedene Sparten an.
0: Das finde ich besonders, weil das Besondere ist ja wirklich, der Rhythmus spricht, also mit der Trommel, aber nicht das gesprochene Wort. Also es ist ja... ich war ja bei dir im Trommeln, jetzt muss ich es mal einflechten. Ne? Also das war gerade irgendwie mein Nierenjahr. Ich hatte im Jahreswechsel schon mal einen Nierenstein geboren. Und nach deinem Trommelwochenende wurde der nächste Stein geboren. Den habe ich quasi losgetrommelt. Und das war ja auch eine Befreiung. Die wäre sonst vielleicht so gar nicht in Gang gesetzt worden. Weil die Trommel, du hältst sie ja auch am Körper. Also die Trommel haben wir fast am Körper gehalten und der Rhythmus geht ja, der geht ja schon.
1: Genau, es sind Vibrationen, die ausgesendet werden im Endeffekt. Ne? Und ich sage auch immer, wenn du auf einer Djembe den Bass richtig schlägst, dann brummt es im Bauch.
0: So ist es.
1: Ne? Und wow. das ist halt nochmal, ich sage immer, das ist eine Heilung an sich und ich trommel ja jetzt schon, mein Gott, ich trommel ja jetzt schon so viele, 35 Jahre bestimmt irgendwie inzwischen. Und ich habe die Trommel immer mitgenommen und es ist immer wie so eine Heilung im Prinzip. Du kannst dich einfach mal freiwaschen durch Rhythmus im Prinzip. Genau. Ne? So würde ich das mal ausdrücken.
0: Wenn wir es jetzt mal uns anschauen, indigene Völker machen das wahrscheinlich. Also sie machen viel mit den Instrumenten oder mit den, ja, ich denke schon, dass viel über Rhythmus auch passiert. Ja,
1: ja. Ja,
0: also das, ich meine, wir haben ja alle einen Rhythmus. Wir haben Tagesrhythmus, wir haben einen Abendrhythmus, wir haben Schlafrhythmus. Also Rhythmus ist ja wirklich was sehr Zentrales. Nur alles, und wir wissen ja auch, wie es ist, wenn wir aus dem Rhythmus geraten.
1: Ja, das mögen wir gar nicht.
0: Das mögen wir nicht.
1: Genau.
0: Und dass wir das so einfach verlieren im Laufe unseres Lebens und vielleicht nur noch den Rhythmus der Schreibmaschine oder des Töpfewaschens oder wie auch immer und die Lebensfreude dabei über die Wupper geht. Und das sozusagen durch so einen Workshop bei dir und wir für uns vielleicht den Rhythmus, den Groove in unser Leben wieder ein bisschen zurückholen.
1: Genau, der Groove ist das, was uns irgendwie, wo wir das Kitzeln kriegen. Es ist, wo die Gänsehaut langsam von den Füßen langsam hochsteigt und wo man merkt, ist das schön irgendwie.
0: Ja, ja.
1: Ne? Und das ist wirklich eine... es ist wirklich eine schöne Sache, das einfach in der Gruppe auch zu spüren. Ich meine, man kann viel lernen, auch alleine lernen, das geht durchaus. Aber in der Gruppe ist es halt nochmal was anderes. Ne? Und das finde ich halt sehr wichtig. Und man merkt das oftmals auch, wie hinterher, wenn dann auf einmal der Rhythmus aufhört, wie gelöst die Stimmung ist. Jeder babbelt, jeder ist ganz aufgeregt. Und geht das dann die ganze Zeit, weil man einfach so... wow, so loslässt im Endeffekt.
0: Ja, und ich habe das manchmal Samba-Trommeln gemacht in der Musikschule in Eschwege, damals noch bei Herrn Horn. Der macht das ja leider nicht mehr aus gesundheitlichen Gründen, aber es war so, also ich war erstmal erstaunt, wie ich den Rhythmus auch halten kann. Also, und dann habe ich den wirklich in meinen Alltag mitgenommen. Ich habe viel mehr... ich habe viel mehr Rhythmen gehört, sage ich jetzt mal.

0: muss ich jetzt noch machen und da muss ich jetzt noch hin. Hat mich so ein bisschen ins Hier und Jetzt geholt, würde ich mal sagen.
1: Ich würde sagen, Trommeln, wenn man das macht, bringt eine gewisse Leichtigkeit. Mhm. Weißt du, wenn du weg bist aus deinem Ich muss, ich tu, ich hab, ich soll, wenn du da rauskommst und sagst, ah, ga, ga, da, gi, di, ga, ga, da, gi, di, gi, di, ga, di, ga, gi, di, ga, di, ga, gung, gung, gung, gung, gung, gung, gung, ja, dann bist du drin und dann bist du auf einmal, hau, ja, I'm in the groove, ne? Und dann bist du und hast einfach Spaß da dran, ja. Oder du hörst die Musik und denkst, ja, den Rhythmus kenne ich, genau, ne? Und dann bist du drin und dann hast du, ja, du lässt einfach los, dann drehst du die Musik auf und singst ganz laut im Auto. Oh. Das ist Leben.
0: Und das ist ja auch toll, dass du das mit Senioren machst. Also, dass du wirklich in den Altenheimen, wo ja schon sehr eingefahrene Alltagsrhythmen, sag ich mal, sind, wo alles ja auch ein Stück verlangsamt abläuft und da sozusagen sie ankiekst und vielleicht ganz alte Sounds zurückholst.
1: Das sagt man ja auch bei zum Beispiel Leute, die dement sind, dass Musik das ausmacht, dass sie wieder ein Stück weit zurückkommen. Sie erinnern sich an Musik. Und meine Erfahrung ist, also ich habe einmal in einem Pflegeheim gearbeitet. Das ist halt nochmal ganz anders, weil die dann auch sehr behindert sind von den Zugreifen und wie sie was machen. Aber wir haben für jeden was ein Instrument gefunden. Und wenn er sich gar nicht bewegen konnte und ihn nur gesprochen hat oder gesungen hat, wenn du dann das Leuchten in den Augen siehst, dann ist das so, und sie freuen sich und sagen, wann kommst du denn wieder? Und sie fangen dann an, ihre Lieder zu singen und wir nehmen einfach einen Rhythmus und klatschen den dazu oder spielen den auf der Trommel. Das macht die glücklich. Es ist einfach, und ich glaube, das Glücksgefühl ist das Wichtigste für unseren Körper und das hält uns einfach gesund.
0: Und das macht letztendlich Musik ja.
1: Musik macht glücklich.
0: Genau, HR3 sagt ja immer, gib mir das Gefühl zurück. Und letztendlich tust du das ja in den Seniorenheimen, du gibst ihnen das Gefühl zurück. Und gerade bei den jungen Leuten im Kindergarten, also ich finde dieses rhythmisch, also ich finde, das fand das schon immer gut, Rhythmusbildung, ne, in Kindergärten und was weiß ich. Und in den Schulen, also wo sie da stundenlang auf ihrem Popo sitzen müssen, um irgendwas zu übertragen, ob das nun moderne Tafeln sind oder andere oder immer mehr Digitalisierung. Ja,
1: ja, es, klar. Deswegen trommel ich ja.
0: Sie rutschen weg. Genau. Was hatten deinen Kindern, also wie haben die das denn aufgenommen mit dem?
1: Also meine Kinder waren im Endeffekt so, dass sie nie getrommelt haben. Also das ist ganz lustig, aber das ist halt so. Meine Älteste, ich habe 3 Kinder, meine Älteste hat mit mir Bollywood-Tanzen gemacht. Also wir haben zusammen getanzt. Der Mittlere, der Darius, der hat viel dieses Platten auflegen und dieses Sliding, viel Musik selber gemacht. Und meine Jüngste, die war in meinem Bauch und musste schon trommeln ohne Ende. Und ja, gesagt, nee, ich trommel nicht mal, ich habe das schon genug gehabt in meinem Leben. Aber wenn ich zu ihr sage, spiel mir mal die Sonnenklave, spielt sie astrein die Sonnenklave. Das kann keiner. Die spielt die Sonnenklave auf den Punkt. Die Sonnenklave ist.
0: Hat sie mitgekriegt?
1: Ja, das hat sie mitgekriegt. Und die kann das. Und die war mit mir auch einmal im Kindergarten und hat mir geholfen. Aber das ist jetzt nicht ihr Hobby.
0: Ins Blut geflossen. Also ich kann das, genau. Also ich weiß das von meinem Patenkind. Die hat meine Stimme im Bauch sicherlich schon gehört. Ich habe immer witzige Dinge erzählt und ihre Mutter hat immer gelacht. Und als sie noch ein ganz kleines Kind war, wenn ich dann was erzählt habe, hat die immer gelacht. Also die hat sich schlapp gelacht, wenn ich angefangen habe zu sprechen. Und sie hat mit mir irgendwie die Heiterkeit verbunden. Ist ja auch nicht schlecht.
1: Das ist doch
0: Pass
1: super.
0: Pass mal auf, bevor wir jetzt überhaupt zum Ende der Sendung kommen, fände ich es ja schön, wenn du mal was trommelst. Was
1: hältst du? Ja, mache ich doch gerne.
0: Ich gehe mal ein bisschen weiter weg, damit den Hörerinnen und Hörern nicht die Ohren weg fliegen.
1: Ich würde kurz meinen Mann dazu nehmen.
0: Ah, wunderbar.
1: Dann weil da kann mir nämlich die Basstrommeln, wie ich vorhin so schön erklärt habe, dazu spielen. Und das ist dann immer noch mal ein schöner Satz.
0: Okay, dann machen wir das jetzt zum Abschluss, liebe Hörerinnen und Hörer. Ich schalte mal ganz kurz aus, um wieder einzuschalten. Bis gleich. So, und jetzt hören wir Doris und Dani. Ja, ich sehe sie beiden. Sie hören sie jetzt gleich. Also viel Freude.

0: Na wow, also ich musste schon aus dem Raum gehen, sonst wären ihnen die Ohren weggeflogen. Der Hund, ich bewundere den Hund. Okay, der ist auch mal kurz rausgegangen, aber wow, also ey, und dann kannst du gar nicht anders, du gehst mit in den Rhythmus, irgendwann hast du mich gehabt. Ich hätte jetzt wahrscheinlich hier den Solo-Tanz hingelegt.
1: Leider habe ich dich nicht tanzen lassen.
0: Das ist die pure Power. Also Wahnsinn, liebe Hörerinnen und Hörer. Also Sie merken es ja an mir, ne? Also die Energie hat mich komplett erreicht. Ich hoffe, sie auch.
1: Schön, das
0: war's. Was hast du denn da geschlagen, um Gottes Willen? Das war ja wow. Das
1: also
0: war
1: im, ja im Endeffekt war es so, dass ich angefangen habe mit dem Kapanlogo. Es ist ein ghanesischer Rhythmus, der dafür da ist für die Feldarbeit. Ist ja passend zu dieser Jahreszeit, ja, wo alle auf dem Feld sind. Und dann gleite ich oftmals ab in meine eigenen Versionen und nehme andere Rhythmen mit rein und lasse was mit reinfließen und spiele mal ein Solo rein. Und wie soll man sagen, ich habe ein Mandala, das ist der Kapanlogo, und den male ich bunt aus.
0: Ja, also du hast so einen Grundrhythmus, ich übersetze das jetzt mal, und ja, dann malst du das wild drumherum.
1: Genau, das ist.
0: Und wie schafft das dann der Dani? Also der Dani hält kontinuierlich einen Rhythmus, okay?
1: Ja, genau, der hält seinen Rhythmus, manchmal macht er Variationen rein. Und das ist halt, du hast ein Grundgerüst, das ist der Vierviertel. Das Vierviertel-Beat, und da musst du drin bleiben. Und wow, da kann der andere oben drüber tanzen.
0: Jetzt haben wir ja noch eine Dimension, die wir jetzt zum Schluss noch betreten. Paarbeziehung! Also, das heißt, Paare, machst du auch Trommeln für Paare? Ist vielleicht gar nicht schlecht. Also ich.
1: Wenn welche Lust haben, können sie gerne zu mir kommen.
0: Okay, dann sag uns doch mal, wie findet man dich? Also das ist ja, wenn jetzt jemand sagt, oh Mann, Seniorenheim, genial. Also mir ist sofort jemand eingefallen. Also ich kann jetzt schon einen neuen Job vermitteln, wahrscheinlich. Aber Sie kennen bestimmt auch, Kindergärten, Schulen, Gruppen, Familienfeste, wo die vielleicht mal Lust haben, wirklich miteinander zu trommeln, oder wo die Doris genau Türen aufstoßen würde, die jetzt vielleicht aktuell oder überhaupt mal sehr heilsam wären. Also wie findet man dich?
1: Also man findet mich, meine Website ist Come and Drum, so heißt sie. Und Come and Drum in St. Ottilien. Und mein Name ist Doris Möller-Dannhauer, und das steht da auch bei. Genau, ich bin auch zu finden, wie gesagt, unter Percussion und M. Auch da bin ich als arbeite ich als Teilnehmer mit. Ich gehe dort auch über Percussion und M in die Schulen und arbeite mit Kindern in Schulen zusammen. Vertretungsweise im Moment. Und ja, mach so verschiedene Sachen. Aber unter Doris at Come and, also Come and Drum findet man mich.
0: Vielen, vielen Dank, Doris.
1: Gerne, vielen Dank.
0: Es war mir also eine Freude, hier zu sein und wieder anzuknüpfen. Und ich komme bestimmt mal wieder in ein Seminar und schlage dann womöglich meinen nächsten Gallenstein. Aber egal. Ja,
1: so viele kann man gar nicht haben.
0: Hast du eine Ahnung. Okidoki, vielen, vielen Dank.
1: Ich freue mich, vielen Dank. Ja.
0: Vielen Dank, dass Sie uns zugehört haben. Und seien Sie gespannt, beim nächsten Mal wird es wieder ruhiger. Da tauchen wir in Farben ein. Bis dahin, schönen Abend, schönen Tag, wann immer Sie uns hören. Ciao, ciao.
1: Ciao, ciao.
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Hallo, liebe Hörer, ich begrüße Sie zum Jazzcafé hier auf RFM. Mein Name ist René Wilhelm Enk und ich habe für Sie heute eine Aufnahme mitgebracht aus dem E-Werk, ein Live-Mitschnitt des Harvest Moon Duo. Das war eine Veranstaltung des Jazzclub Eschwege. Und das hat an einem sehr heißen Tag stattgefunden. Aber trotzdem, die Künstler haben einen tollen Auftritt hingelegt. Ja, das Harvest Moon Duo, wer versteckt sich dahinter? Das ist zum einen der Sänger, Saxophonist, Querflötist und Blues-Harpspieler Hugo Scholz und natürlich der Gitarrist Frank Sommerfeld. Ja, was können wir hören? Wir hören Songs von Joe Cocker, Bill Withers und Ray Charles natürlich. Natürlich auch Songs, die ganz berühmt wurden durch Ella Fitzgerald, Summertime. Das Repertoire ist wirklich breit gefächert zwischen Soul, Blues und Jazz-Standards. Gute Laune ist garantiert, wie immer bei dem Harvest Moon Duo. Frank Sommerfeld und natürlich Hugo Scholz treten auch in anderen berühmten Formationen auf, die immer mal wieder im E-Werk live performen. Zum Beispiel mit der Band Midnight Preachers oder eben auch Hugo Scholz und Jazz 4-4. Ja, und gute Laune ist garantiert mit dem Harvest Moon Duo. Aber bevor es dann live aus dem E-Werk losgeht, habe ich noch einmal ein Stück von Neil Young herausgesucht. Und das heißt komischerweise auch Harvest Moon. Auf der gleichnamigen Platte erschienen 1992. Ist auch schon ein paar Jahre her, zum Vierteljahrhundert. Und das spiele ich jetzt zur Einstimmung. Heute hier im Rundfunk Meißner. Und dann kommt ein Interview mit den Künstlern backstage, kurz vor dem Konzert aufgenommen. Und dann gehen wir in den ersten Teil. Also hier zur Einstimmung Neil Young und aus seiner Platte Harvest Moon den Titeltrack Harvest Moon.

0: Das war der Song Harvest Moon von Neil Young. Und bevor jetzt das Konzert gleich losgeht mit dem Harvest Moon Duo, haben wir die beiden Künstler hier vorab in einem kurzen Interview vorgestellt.
1: Mir gegenüber sitzt der Künstler, der spielt heute Saxophon, Querflöte und heißt Hugo Scholz. Wann habt ihr beide euch eigentlich kennengelernt?
2: Kennengelernt haben wir uns in einer Musikschule, in der ich unterrichte. Aber angefangen Musik zu machen haben wir vor 15 Jahren. Frank, sag du's.
3: Ich glaube, den ersten Gig haben wir schon früher gespielt. Das war die Verabschiedung von der Kollegin von meiner Schule. Da gegenüber vom Hotel La Strada, falls du dich noch dran erinnerst. Aber dann irgendwann später haben wir dann angefangen, ein Duo zu spielen. Hießen wir da schon gleich Harvest Moon Duo oder hießen wir anders?
2: Nein, wir hießen damals noch nicht Harvest Moon Duo. Wir hatten nämlich eine Band gemeinsam. Das war eine 8- oder 9-köpfige Band. Und diese Band hat sich auf die Fahnen geschrieben, Neil Young zu spielen. Wir hatten vorher allerdings schon Jazz-Kontakte mit Jazz for Four, eine Band mit dem Posaunisten Albrecht Schmücker unter anderem, der auch bei unserer Musikschule unterrichtet, dort die Jazz-Ensembles macht. Und das hat sich also über lange Zeit so entwickelt, dass wir parallel in zwei unterschiedlichen Ensembles gespielt haben. Diese Neil Young-Geschichte gibt es nicht mehr und wir haben dann gesagt, wir machen als Duo weiter und spielen weiter Neil Young. Und dann haben wir unser Programm geändert, indem wir gesagt haben, wir machen jetzt Favorite Songs. Wir machen jetzt all die Lieder, die wir selber am liebsten spielen und auch am liebsten hören.
1: Genau. Jetzt haben wir nämlich einen Künstler nicht erwähnt und das müssen wir nachholen. Frank Sommerfeld an der Gitarre.
3: Ja, das bin ich.
1: Genau. Und du hast doch ebenso schön erzählt, wie ihr euch da auch kennengelernt habt, vor einem Vierteljahrhundert.
3: Ja, wir haben uns tatsächlich erstmals gesehen vor ca. 31 Jahren. Ich habe im Musikschulraum Nummer 21 Gitarrenunterricht gehabt bei einem sehr tollen Jazzgitarristen, Thomas Schmidt heißt er. Der lebt in Berlin mittlerweile und hat dort eine eigene Musikschule aufgemacht. Und nebenan, ich nehme an, das war der Raum 22. Hugo, stimmt das?
4: Genau.
3: Im Raum 22 hat Hugo unterrichtet. Und da sind wir uns natürlich ab und zu über den Weg gelaufen. Und irgendwann war ich dann so weit, dass ich Auftritte spielen konnte. Und dann hatte ich eine Anfrage und ein Saxophonist wäre gefragt gewesen und ein Sänger. Und dann bin ich zu ihm gegangen, als wir uns da gesehen haben, und habe gesagt, Hugo, hast du nicht Lust und Gelegenheit, mit mir den Auftritt zu spielen? Naja, und dann haben wir uns zusammengetan und haben dann gespielt. Und das war auch eine bunte Mixtur eigentlich damals, was wir gespielt haben.
1: Wie kommt man denn dann auf den Namen Harvest Moon? Das heißt ja eigentlich Erntemond. Also es wäre ja dann im August, September.
3: Ja, genau. Wir hießen natürlich anfangs nicht Harvest Moon. Und der Name Harvest Moon Duo kommt von diesem Neil Young Projekt. Das war übrigens eine 6-köpfige Band mit tollen Arrangements, mit 3-stimmigen Gesangssätzen. Und als sich die Band auflöste, diese große Band hieß Harvest Moon nach dem Neil Young Stück, Harvest Moon, haben wir beide gesagt, wir machen mal weiter und nennen uns dann Harvest Moon Duo. Das ist eine kleine Reminiszenz sozusagen an unsere Neil Young-Vergangenheit.
1: Genau, jetzt kommen wir zu den Songs, die Sie heute dem Publikum vorstellen werden. Und allgemein kann man sagen, es ist natürlich Soul, Blues und Jazz. Und vielleicht können Sie ein paar Songs nennen.
2: Wir spielen zum Beispiel Georgia on My Mind.
4: Ray Charles.
2: Wir spielen Unchain My Heart, Joe Cocker. Und auch Ray Charles. Es gibt eine wunderbare Fassung als Latin auch. Dann spielen wir einige Stücke von einem Mann namens Johnny Adams, ein hervorragender Soulsänger, in den 60er Jahren schon hervorragende Sachen gemacht hat. Frank, was machen wir denn noch?
3: Wir spielen sogar zwei Stücke von Neil Young. Neil Young ist ja eigentlich nicht als Jazzmann, ist ja gar nicht bekannt, aber er ist eigentlich ein Grenzgänger und er hat eine LP gemacht, da spielt er mit einer Jazz-Big Band eigentlich zusammen. Und von der LP, die hieß
2: This Notes for You, heißt die.
3: For You. Und da spielen wir auch den Titel
2: Coupe de Ville.
3: Genau, ja.
2: Wunderschön.
1: Ja, Notes for You, das klingt ja fast wie Blue Note, ne?
2: This Notes for You, also diese Nachricht ist für dich.
4: Ach, die Note.
2: Ja, ja, This Notes for You. Ist ein bisschen böser Text.
4: Ja, ja. Aber das passt eigentlich zu Neil Young.
2: Genau.
1: Ja, ich würde jetzt sagen, toi, toi, toi. Ich wünsche viel Erfolg heute Abend. Wir haben ja heute eine richtige Hot Night, ne? Es ist ja ungefähr so knapp 40 Grad draußen. Aber ich bin überzeugt, ihr werdet hier das rocken auf der Bühne.
0: Das war das Interview mit dem Harvest Moon Duo. Backstage im E-Werk aufgenommen. Und jetzt gleich werde ich die Aufnahme des ersten Teils des Konzertes starten. Vielleicht sollte man noch daran erinnern, das war ein sehr heißes Wochenende. Ich glaube, wir hatten so 35 Grad im E-Werk und die Künstler haben trotzdem diesen Abend ganz fantastisch über die Bühne gebracht. Also hier der erste Teil mit dem Harvest Moon Duo im Rahmen der Jazz-Konzerte im E-Werk, veranstaltet vom Jazzclub Eschwege.

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Das heißt Cooking in Style und das ist ein Stück von Percy Mayfield in einer Version von Johnny Adams und von dem wiederum eine Version von uns dann.

0: Vielleicht in der Zeit, wo der Hugo sich vorbereitet, kann ich was zu unserem Bandnamen sagen und zu dem nächsten Stück. Wir heißen ja Harvest Moon Duo und Sie werden sich vielleicht fragen, was ist das für ein komischer Name, wo kommt er her? Wir beide haben irgendwann festgestellt, dass wir in unserer Jugend sehr gerne Neil Young gehört haben. Und irgendwann haben wir auch sehr gerne Neil Young gespielt, zusammen. Und wir hatten dann eine große Band, die sich dem Programm von Neil Young gewidmet hat. Ein tolles Projekt mit tollsten Gesangssätzen, dreistimmig. Aber das war auch kompliziert und die Band ist dann eingeschlafen irgendwann. Und dann haben wir beide uns angeguckt und haben gedacht, ach, wie wär's? Wollen wir noch ein bisschen was weitermachen? Und diese große Band hieß Harvest Moon nach dem Neil Young-Stück, dem Titel von Neil Young. Und dann haben wir gesagt, gut, dann heißen wir heißt halt Harvest Moon Duo. So, und jetzt habe ich einen weiten Bogen genommen und komme zu dem nächsten Stück, Neil Young. Wir sind ja im Jazzclub und Neil Young ist ja nun wirklich nicht als Jazzmusiker eigentlich verschrien oder bekannt, aber er ist immer ein Grenzgänger zwischen den musikalischen Welten gewesen und er hat auch eine Scheibe aufgenommen mit Jazzstücken, mit einer Jazz-Big-Band. Die Platte hieß This Note's for You, diese Nachricht ist für dich. Und von dieser Platte spielen wir jetzt das Stück Coup de Ville und der Hugo, der kennt den Text besser als ich von dem Stück.
1: Ich wollte aber noch einen anderen Text zum Besten geben. Es war so, wir haben, bevor wir dieses Projekt hatten, haben wir ein Projekt gehabt, wo wir Jazz gespielt haben. Das war das Projekt Jazz for Four mit Special Guest. Der war ich in dem Falle. Und der fragt mich einer, warum sag mal, hast du eigentlich, will was fragen? Was sag ich, was dagegen? Also würdest du mitmachen bei einem Neil Young? Ja, ja, genau, Neil Young, immer, ja, gerne. Das hat also den Nerv getroffen. Und das dazu, das wollte ich einfach nur als kleine Fußnote zum Besten geben.

0: Alles gut. Alles gut. Wir wussten, was auf uns zukommt.
1: Annähernd zumindest.
0: Wir sind nicht überrascht.
1: Just the two of us. Listen.
0: Ja, alles gut.
2: Meine, andere Leute zahlen Geld für die Sauna, um zu schwitzen. 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
3: Achso, es gibt noch mal. 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

0: Pause, Pause, Pause.
1: Ja, das war der erste Teil des Konzertes mit dem Harvest Moon Duo. Und naja, vielleicht haben Sie es ja mitbekommen. Dieser Sound kreist natürlich auch um den Namensgeber von Harvest Moon, eine berühmte Platte von Neil Young. Und ganz am Anfang der Sendung haben wir natürlich diesen Titeltrack gehört, Harvest Moon, aber ich habe hier einen weiteren tollen Song von Neil Young. Bevor es dann weitergeht mit dem zweiten Teil des Konzertes, habe ich einen weiteren tollen Song von Neil Young aus seinem Album Harvest. Und den kennen Sie alle. Ein Herz aus Gold, Heart of Gold. Hier Neil Young mit einem Liebeslied.

Ja, das war Neil Young mit Heart of Gold. Und jetzt gehen wir in den zweiten Teil des Konzerts, veranstaltet vom Jazzclub Eschwege, hier im E-Werk in Eschwege, das Harvest.

Dankeschön.

0: Dankeschön. So, jetzt kommen wir zu unserem letzten Stück. Und wir möchten uns erstmal bedanken bei euch, dass ihr trotz der Hitze und der Wärme heute Abend aus dem Haus gegangen seid und in dieses Haus gekommen seid. Super. Dann möchten wir uns bedanken beim Eschweger Jazz Club. René und wie sie alle heißen, ich habe den Namen leider nicht so parat. Und vom Hugo Scholz habe ich vorhin berichtet, dass er viele Instrumente spielt. Eben hat er eine Mundharmonika gespielt und er spielt sonst viele Mundharmonikas.
1: Kenn ich.
0: Und er hat auch Tenor gespielt und Saxophon. Hugo Scholz! Und natürlich seine Flöte.
2: Ja, wie gesagt, der Mann der 18-seitigen Gitarre, Frank Sommerfeld. Und Vocals.
3: Time to say goodbye. Nee, das nicht. Aber so ähnlich.

0: Dankeschön fürs Kommen. Ihr wart toll. Dankeschön. Bis demnächst mal irgendwo irgendwann.
1: Ja, das Harvest Mundo im E-Werk. Eine Konzertveranstaltung des Jazzclub Eschwege. Und das haben wir hier vom Rundfunk Meißner live mitgeschnitten. Ja, meine lieben Hörer, wir haben jetzt noch ein bisschen Zeit und da können wir uns noch einmal den Neil Young anhören, auch mit einer Komposition, die zum Thema dieser Band passt. Und zwar das Stück heißt Harvest, auch aus dem gleichnamigen Album. Das ist veröffentlicht worden 1970.

Das war der Neil Young mit Harvest. Jetzt gibt es noch ein bisschen Ella Fitzgerald. Warum habe ich Ella Fitzgerald ausgewählt zum Abschluss dieses Jazzcafés? Klar, weil der Song Summertime jetzt im Konzert des Harvest Moon Duo gespielt wurde. Jetzt hören Sie mal eine Aufnahme, eine Interpretation von Ella Fitzgerald. Und dieser Song Summertime ist ein absoluter Klassiker des Jazz-Standard-Programms und eigentlich von ganz, ganz vielen Künstlern interpretiert. Ja, der Komponist ist auch kein Unbekannter, George Gershwin. Also hier kommt Summertime und vielleicht noch ein bisschen mehr. Ella Fitzgerald. Sie wissen ja, dass ich sie sehr liebe und deshalb spiele ich sie eigentlich fast immer in meinen Jazz

Ja, aus der großen Oper Porgy and Bess war das der Song Summertime, interpretiert von Ella Fitzgerald mit dem großartigen Trompeter Louis Armstrong. Ja, eine ganz, ganz große Aufnahme, die ich immer wieder gerne hier im Jazzclub spiele. Ja, wir kommen ja jetzt zum Ende der heutigen Ausgabe, aber ich habe noch ein paar ganz aktuelle Konzerttipps für Eschwege. Sie wissen ja vielleicht, ich bin im Jazzclub Eschwege aktiv, sorge zusammen mit Wolfgang Hilcher auch für das Programm und gerade erschienen das neue Programmheft 26/27 und da werde ich Ihnen jetzt ein paar tolle Tipps geben für die ersten Monate. Im August können Sie das Belleville-Trio erleben. Das ist eine Kooperationsveranstaltung und die findet statt in Germerode, also nicht im E-Werk. Ein Sommer-Open-Air-Konzert im alten Forsthaus Germerode. Das finden Sie in der Abteröder Straße 1 in Meißner-Germerode. Ja, das Belleville-Trio, das sind Dirk Homuth Gitarre, Bella Busse Violine und Daniel Martin Kontrabass. Und das Ganze spielt um die Sounds von Django Reinhardt und Stefan Grappelli. Das ist Spielfreude, Charme und einfach Jazzklassiker zum Hinhören. Also, hingehen. Findet statt 16.08. Um 18 Uhr geht's los. Eintritt ist frei, über Spenden freuen sich die Veranstalter. Im September findet dann ein Konzert im E-Werk wieder statt, und zwar am 18.09. Alexander und Maximilian Blume im Quintett. Das Thema ist Nat King Cole und Cannonball Adderley. Ja, Vater und Sohn Blume zollen den Protagonisten des Hardbop-Jazz auf besondere Weise Tribut. Blues und Soul und ein toller Groove. Also, das sind die Besetzung: Christian Rien Trompete, Robert Frenzel Saxophon und Alexander Blume Piano, Sina Rien Bass und Maximilian Blume Drums und Gesang. Also ab ins E-Werk zu diesem Quintett um Alexander und Maximilian Blume. Alles findet statt am 18.09. um 20 Uhr. Und Einlass ist 19.30 Uhr. Vielleicht sage ich noch etwas zu den Preisen. Im Vorverkauf 21 Euro und an der Abendkasse 23 Euro. Mitglieder und Studenten zahlen 15 Euro. Jugendliche unter 18 Jahren haben freien Eintritt. Ja, jetzt sind wir mal wieder gegen Ende des Jazzcafés hier auf RFM. Und mir bleibt nur zu sagen, vielen Dank für Ihre Aufmerksamkeit. Würde mich freuen, wenn Sie wieder anschalten bei der Wiederholung in 2 Wochen oder bei der neuen Ausgabe in 4 Wochen. Bis dahin, alles Gute, Ihr René Wilhelm Enk. Ja, und jetzt spiele ich zum Abschluss des Jazzcafés ein kleines Geburtstagsständchen. Ja, Miles Davis ist 100 Jahre alt geworden und hat 1960 live diesen All Blues aufgenommen mit John Coltrane am Saxophon. Also, Happy Birthday 100 Jahre Miles Davis hier auf RFM.

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0: Yes. Check, check. Schönen guten Abend da draußen gewünscht. Ihr hört die Subfrequenz hier live auf Radio FM. Ich hoffe, ihr habt die heißen Tage alle gut überstanden. War jetzt schon ziemlich hotty, aber wir haben eine schöne, gute Abkühlung heute für euch auf jeden Fall. Und hab einen DJ zu Gast hier aus dem wunderschönen Witzenhausen, DJ Squirrel. Der wird heute ein wenig House und Elektro und Techno auflegen. Der Intro-Tune war eben Dreadmaul mit Paria. Der Gute kommt aus Mainz, aus Deutschland, Mainz. Und ja, genau. Ich würde gleich auch direkt an meinem Studiogast weitergeben. Ja, habt viel Spaß. Ihr hört Subfrequenz. Macht es euch gemütlich. Und ja, vielen Dank für dein Kommen.
1: Ja, danke dir auch für die Einladung. Also mega geil, dass ich hier spielen kann. DJ Squirrel mein Name und habe heute so eine Auswahl aus House, Techno und Elektro eben dabei. Mega geil, dass diese Radioshow stattfindet. Also cool einfach, dass du das machst, dass du diese Culture so am Laufen hältst, dass Leute hier auflegen können, dass irgendwie auch sowas, was ihr jetzt gemacht habt bei der Casper Kirmes, dann da eine Stage zu machen. Mega geil, ich feiere es einfach, das ist der True Underground Spirit und da bin ich sehr dankbar für. Und auch Shoutout an alle Leute, die Raves organisieren hier in Witz, die Partys im Club organisieren und so weiter. Geil einfach, dass hier so viel geht und genau dieses Set ist auch allen Leuten gewidmet, die hier auch immer einfach geile Sachen machen. Danke dafür und viel Spaß.
0: Alles klar. Vielen Dank für die lieben Worte. Habt viel Spaß. Die erste Stunde DJ Squirrel.

Guest gehört. Die erste Stunde, das war die erste Stunde mit DJ Squirrel live hier aus Witzenhausen. Ihr hört Radio FM an Freitagabend. Subfrequenz. Schön, dass ihr da seid.

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0: Vielen Dank, das war DJ Squirrel aus Witzenhausen. Vielen, vielen Dank für deinen musikalischen Beitrag bei uns hier oder bei mir hier in der Subfrequenz. Nice, dass du da warst. Ja, komm gerne wieder. Sehr schön. Vielleicht magst du noch ein, zwei Worte sagen zum Schluss. Und ja, vielen, vielen Dank, dass du da warst.
1: Ja, danke nochmal, dass ich hier spielen durfte. Hat mega Spaß gemacht und ich finde es, wie gesagt, mega geil, dass ihr diese Radioshow macht. Und ja, haltet den Spirit bei, haltet es weiter am Laufen. Mega geil einfach. Danke.
0: Danke, danke. Schön, dass ihr dabei wart. Jetzt habe ich für euch die letzte Viertelstunde noch ein bisschen Musik von Swayzak. Und ja, genießt den Abend noch da draußen. Und wir hören uns dann wieder und stören uns in 4 Wochen. Wenn es wieder heißt, Freitagabend, Subfrequenz, Radio FM. Genau, genießt den Sommer und bis bald.

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Hallo, liebe Hörer, ich begrüße Sie zum Jazzcafé hier auf RFM. Mein Name ist René Wilhelm Enk und ich habe für Sie heute eine Aufnahme mitgebracht aus dem E-Werk, ein Live-Mitschnitt des Harvest Moon Duo. Das war eine Veranstaltung des Jazzclub Eschwege. Und das hat an einem sehr heißen Tag stattgefunden. Aber trotzdem, die Künstler haben einen tollen Auftritt hingelegt. Ja, das Harvest Moon Duo, wer versteckt sich dahinter? Das ist zum einen der Sänger, Saxophonist, Querflötist und Blues-Harpspieler Hugo Scholz und natürlich der Gitarrist Frank Sommerfeld. Ja, was können wir hören? Wir hören Songs von Joe Cocker, Bill Withers und Ray Charles natürlich. Natürlich auch Songs, die ganz berühmt wurden durch Ella Fitzgerald, Summertime. Das Repertoire ist wirklich breit gefächert zwischen Soul, Blues und Jazz-Standards. Gute Laune ist garantiert, wie immer bei dem Harvest Moon Duo. Frank Sommerfeld und natürlich Hugo Scholz treten auch in anderen berühmten Formationen auf, die immer mal wieder im E-Werk live performen. Zum Beispiel mit der Band Midnight Preachers oder eben auch Hugo Scholz und Jazz 4-4. Ja, und gute Laune ist garantiert mit dem Harvest Moon Duo. Aber bevor es dann live aus dem E-Werk losgeht, habe ich noch einmal ein Stück von Neil Young herausgesucht. Und das heißt komischerweise auch Harvest Moon. Auf der gleichnamigen Platte erschienen 1992. Ist auch schon ein paar Jahre her, so ein Vierteljahrhundert. Und das spiele ich jetzt zur Einstimmung. Heute hier im Rundfunk Meißner. Und dann kommt ein Interview mit den Künstlern backstage, kurz vor dem Konzert.